0: Heute geht es um den Schlussteil des Briefes mit dem Kapitel 13. Erinnern Sie sich noch an den Anlass und die Herkunft des Briefes? Er wurde vermutlich in den Jahren 70 bis 80 nach Christus geschrieben. Der Autor ist unbekannt. Er war ein Vertreter der zweiten frühchristlichen Generation, wahrscheinlich ein Lehrer. Genaueres wissen wir nicht. Der damalige Kirchenvater Origenes meinte, wer den Brief geschrieben hat, die Wahrheit weiß Gott allein. Die Adressaten des gesamten Hebräerbriefs sind wohl die Hebräer in Italien, die frühchristlichen Gemeinden dort. Wir Christen heute im Jahr 2026 können so in der Nachfolge der Urchristenheit auch Adressaten und Empfänger des Hebräerbriefs sein. Jetzt in der Sprache und Übersetzung ins Heute. Der Brief ist also auch an uns gerichtet. Was ist seine Botschaft für heute? Ich entdecke einige Parallelen zwischen der jungen Christenheit 70 bis 80 Jahre nach der Geburt Jesu zu heute, knapp 2000 Jahre später. Da wird von Ermüdungserscheinungen berichtet, damals wie heute. Von der bewussten Abkehr der empfangenden Gnade Gottes. Das gesellschaftliche Umfeld damals und auch heute ist abweisend gegenüber der Botschaft Gottes und Jesu. Es gab und gibt Zweifel an der Gültigkeit der Verheißungen Gottes. Die Menschen damals und auch viele Mitmenschen erlebe ich glaubensmüde. Vielleicht sind wir heute schwerhörig für alles, was christliche Botschaft ist. Es gibt heute so viel Wichtigeres im Netz, online und in Social Media. Der Zulauf auch der jungen Generation ist fast zusammengebrochen. Passt dieser Brief mit seiner Botschaft noch in unseren Alltag? Damals, wie heute, werden die Gottesdienste seltener besucht. Die, die noch geblieben sind, erlebe ich eher als verunsichert. Man spricht von erschlafften Händen und wankenden Knien. Trotzdem funktionieren noch viele Ortsgemeinden. Sie leben Begegnung, soziales Miteinander von jung bis älter, meist nur älter. Festtage wie Weihnachten und Gemeindefeste und Taufe werden noch gefeiert. Gott sei Dank. Aber was fehlt? Was ist verloren gegangen in den Gemeinden damals und heute bei uns? Der Hebräerbrief wird als Mahnrede bezeichnet. Aber mahnen lassen sich die meisten nicht gern. Das fühlt sich unangenehm an. Schauen Sie mit mir auf den Kern der Botschaft unseres heutigen Schlussteils des Briefes. Dort heißt es: Lasst euch nicht verunsichern. Es geht um das Wesentliche der Gottesbotschaft. Auf dem Hintergrund und der Erfahrungen des jüdischen Volkes, beschrieben und dokumentiert im Alten Testament. Es ist etwas Neues geschehen. Nach den bisherigen Bräuchen und Gesetzen, den Ritualen mit Blutopfern und dem Hohepriester, hat Gott den Entschluss gefasst, einen neuen Weg zu den Menschen zu gehen. Er hat seinen Sohn Jesus als Mensch zu seinen Menschen geschickt, weil er sie so sehr liebt. Bethlehem und Golgatha, Ostern und Himmelfahrt sind die Stationen des Weges Jesu bei uns hier auf der Erde. Er hat durch sein Blut den ewigen Bund in Kraft gesetzt. Auferstanden, beim Vater an der Seite, ist er der neue und einzige Hohepriester. Unsere Sünden hat er auf sich genommen, damit wir leben dürfen. Jesus sagte selbst: Ich bin der alleinige Zugang zum Vater, dem dreieinigen Gott. Niemand kommt zum Vater, denn durch mich. Die Botschaft für uns heute? Es gibt kein neues Angebot Gottes an uns. Wir müssen nicht auf ein neues warten und spekulieren. Gottes Entscheidung vor über 2000 Jahren ist gültig damals und heute. Wir warten sein, wir warten, dass Jesus wiederkommt. Was bedeutet das für mich und Sie? Hören wir dem Briefschreiber zu. Er beschwört uns, kehrt Jesus nicht den Rücken zu. Habt Geduld, er kommt. Er regiert in Herrlichkeit für immer und ewig. Wenn wir das verstanden haben, wäre ein Dankopfer an unseren Gott und Vater sicher angebracht. Preisen wir ihn und bekennen uns zu seinem Namen, das heißt Farbe bekennen, als Nachfolger Jesu unterwegs zu sein im Jahr 2026. Im Brief heißt es, vergesst nicht, Gutes zu tun und einander zu helfen. Vergesst nicht. Denkt an. Lasst nicht zu. Erinnert euch, das sind die häufigen Impulse des Briefschreibers. Der Verfasser des Briefs bittet um Fürbitte damals. Für uns heute bedeutet es, helft mit in der Gemeinde, damit das Zusammenleben gelingt. Entlastet die Verantwortlichen, die Leiter. Das sind die Opfer, an denen Gott Freude hat. Versucht, so zu leben, wie es gut und richtig ist. Gott gibt euch die Kraft und Ideen, das zu tun, was nach seinem Willen bei uns heute nötig ist. Er sagt, ich will euch ermutigen. Bitte weist meine Botschaft nicht ab. Das heißt doch, bleibt dran an den Worten der Bibel. Hört zu. Habt täglich Kontakt mit Gott. Er will euch nahe sein, jeden Tag, egal wie es euch geht. Jesus, der neue Hohepriester, ist euer Begleiter, euer Fürsorger, euer Retter. Mit herzlichen Grüßen verabschiedet sich der Autor damals und von uns heute mit Grüßen von der jungen Christenheit in Italien. Tun wir doch dasselbe. Grüßen wir unsere Geschwister hier vor Ort, wo wir leben, aber auch in unserem Land und in der weltweiten Christenheit. Besonders die weltweit bedrängten und verfolgten Geschwister. Seid gegrüßt. Gottes Gnade mit euch. Bleibt stark. Er stärkt dich. So eine Briefbotschaft ist nicht mehr die aktuelle Form der Kommunikation heute. Aber die Message, wie die jungen Leute heute sagen, die Botschaft ist klar und angekommen. Oder?
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1: Viertes Buch Mose 24, Vers 10 bis 17 und Vers 25. Vor Zorn ballte Balak die Fäuste und sagte zu Bileam: Du solltest einen Fluch auf meine Feinde schleudern, der ihnen den Untergang bringt. Dazu ließ ich dich holen. Du aber hast sie gesegnet, und das schon zum dritten Mal. Mach, dass du fortkommst. Scher dich nach Hause. Ich hatte dir eine reiche Belohnung versprochen. Du kannst dich beim Herrn dafür bedanken, dass sie dir jetzt entgeht. Bileam erwiderte: Ich habe doch gleich zu deinen Boten gesagt, auch wenn König Balak mir alles Silber und Gold gibt, das er besitzt, ich kann nur tun, was der Herr mir aufträgt. Ich verteile Fluch und Segen nicht nach meinem eigenen Willen, ich muss sagen, was der Herr mir befiehlt. Jetzt kehre ich nach Hause zurück. Aber vorher will ich dir noch ankündigen, was dein Volk von diesem Volk in der Zukunft zu erwarten hat. Dann begann er: Ich höre, was der Herr verkündet. Ich sehe, was der Mächtige mir zeigt. Ich liege da, die Augen sind geschlossen. Ich schaue, was mir Gott vor Augen stellt. Ich sehe einen, noch ist er nicht da. Ganz fern erblicke ich ihn, er kommt, bestimmt. Ein Stern geht auf im Volk der Jakobssöhne, ein König steigt empor in Israel. Er wird die Moabiter tödlich treffen, die ganze Sippe Seths wird er vernichten. Als Bileam seine Weissagungen beendet hatte, machte er sich auf den Weg in seine Heimat und auch Balak kehrte nach Hause zurück.
2: Ich habe mich an das gehalten, was Gott von mir wollte, und jetzt das. Bitter klingt seine Stimme, als er die Kündigung auf den Tisch knallt. Ist das die Belohnung dafür, dass ich den Mist nicht mitgemacht habe? Manche haben die Vorstellung, dass aus dem Gehorsam gegen Gott immer und automatisch sichtbarer Segen wächst, dass dann alles im Leben glatt geht. Balak stellt es so dar, als wäre Gott schuld daran, dass Bileam jetzt leer ausgeht. Heißt so viel wie: Da siehst du mal, was es kostet, wenn du dich an Gott hältst. Die Antwort, die Bileam darauf gibt, drückt dagegen aus, was es kostet, wenn man es nicht tut. Wer sich nicht an Gott hält, der hält sich an etwas anderem fest. An sich selbst, seiner Macht, seinem Geld, seinem Einfluss. Dabei ist nicht entscheidend, wie sicher man sich heute im Moment damit fühlt, sondern was am Ende herauskommt. Ja, es kann etwas kosten, Gott zu vertrauen und ihm zu gehorchen. Deshalb geht nicht einfach alles im Leben glatt. Aber nicht auf Gott zu vertrauen, kostet wesentlich mehr.
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0: 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Unsere Zeit lebt von Wünschen. Täglich begegnen uns neue Angebote, neue Möglichkeiten, neue Versprechen. Was wir haben, scheint nie genug zu sein. Gleichzeitig gibt es den Trend zum Minimalismus, mit möglichst wenig Auskommen und sich von unnötigem Besitz befreien. Was braucht ein Mensch tatsächlich zum Leben? Das Vaterunser antwortet auf diese Frage mit dem nüchternen Blick auf das Wesentliche. In diesem weltberühmten Gebet geht es nicht um Wohlstand, Erfolg oder Ansehen, sondern um das tägliche Brot und um Vergebung, etwas, das sich weder kaufen noch herstellen lässt. Matthias Wolf geht nun auf diese beiden Bitten ein und denkt darüber nach, warum sie so wichtig für uns heute sind. Wertvolle Impulse wünscht Ihnen Philipp Genetti.
1: In einem Indien-Magazin für Kinder las ich letztens folgende Frage. Welche Frage stellen sich Inder oft, wenn sie sich begegnen? Und die Antwort lautete, hast du heute schon gegessen? Nicht, was hast du gegessen und hat's geschmeckt, sondern ob überhaupt. Eine ganz andere Frage, die es bei uns eigentlich kaum so gibt. Unser tägliches Brot gib uns heute. Wir sind mitten im Vaterunser. Und mit dieser Bitte ändert sich der Blickwinkel. Vorher bezogen sich die Bitten mehr so auf Gott. Geheiligt werde dein Name, dein Reich komme, dein Wille geschehe. Jetzt geht es auf einmal hier um uns, um das Brot. Warum eigentlich erst jetzt? Weil die Beziehung zu Gott das Wichtigste ist. Weil du erst die Hand Gottes ergreifen sollst, bevor du nimmst, was seine Hand für dich bereithält. Weil du erst die Nähe Gottes suchen sollst, bevor du seine Segnungen genießt. Weil es noch wichtiger ist, Gott kennenzulernen, als nur das zu gebrauchen, zu genießen, zu nutzen, was er für uns hat. Die Beziehung zu Gott, das ist das Wichtigste. Und jetzt endlich, kommen unsere Bedürfnisse zur Sprache. Ja, unser tägliches Brot gib uns heute, steht als erste der persönlichen Bitten hier. Warum als erstes? Ich glaube, bei Hunger ist eigentlich alles andere unwichtig. Wenn du richtig Hunger hast, ja, dann ist das schönste Museum, der spannendste Film, die beste Musik. Selbst das wird irgendwie schwierig. Und viele wussten das damals. Die wussten, was Hunger ist. Und nicht aus dem Fernsehen. Die wussten das aus Erfahrung. Und das macht dieses Gebet so wichtig. Und es beginnt mit den Worten unser. Wir wollen das mal durchgehen. Unser. Wir beten also zusammen. Das erste Wort lässt unseren Blick gleich schweifen von uns weg zu den anderen. Also nicht mein Brot und ich oder mein Herr und ich, sondern unser tägliches Brot. Andere müssen also auch versorgt werden und Gott stellt uns zusammen. Und Jesus will, dass wir auch an die anderen denken. Dass wir uns nicht nur um uns und unsere Versorgung kümmern, sondern dass wir verantwortlich handeln. Dieses Unser schiebt jedem, Hauptsache ich, einen Riegel vor. Und wer das betet, der kann nicht mehr einfach nur so an sich denken. Wer das ernsthaft betet, dem ist es plötzlich auch wichtig, dass andere versorgt werden. Nun kannst du natürlich nicht vor jedem Bissen sicherstellen, dass die ganze Welt ausreichend versorgt ist, nicht mal in deiner Straße oder in deinem Mietshaus. Aber wenn du das betest, erinnerst du dich daran, es geht nicht nur um mich. Es gibt Bedürfnisse auch anderer Menschen. Und dafür soll ich einen Blick haben. Gott liebt dich, Gott versorgt dich, aber er liebt auch deinen Nachbarn, er liebt auch die Inder, die Araber, die Afrikaner und sie sind ihm alle wichtig. Und hier kommt unsere Verantwortung ins Spiel. Nicht nur so, jetzt wer hat das größte Stück Fleisch auf dem Tisch und auf welchem Teller wird es landen, sondern heute kann man ja auch nur noch so von globaler Verantwortung sprechen. Unser Lebensstil hat Auswirkungen auf andere. Unser Wasser, unsere Telefone, unsere Kleidung. Was du verbrauchst, kann ein anderer nicht mehr verbrauchen. Was du wegschmeißt, ist erstmal weg. Auch unser Geben hat Auswirkungen. Es gab so einen nervigen Spruch von meiner Mutter beim Essen, nur nichts umkommen lassen. Ja, kennt ihr vielleicht auch noch. Und das bedeutete, man sollte auch essen, was eigentlich vielleicht nicht mehr so allererster Güteklasse war. Und ich fand das doof. Ja, wenn ich satt bin, bin ich satt. Und was ich nicht mag, mag ich nicht. Aber dahinter steht natürlich die Erfahrung von Knappheit, von Mangel, von richtigem Hunger. Und ich meine jetzt nicht Hunger so zwischen den Mahlzeiten und ja, jetzt wo du darüber redest, merke ich es auch, sondern ich meine wirklich ernsthaften Hunger. Du weißt nicht, wann du wieder was kriegst. Und wenn du Menschen getroffen hast oder kennst, die solche Erfahrungen gemacht haben, dann gibt uns das einen anderen Blick. Unser tägliches Brot, sagt Jesus, dein Brot und mein Brot. Und dieses Gebet wird zu einem Gemeinschaftserlebnis, das den Blick weitet. Ich möchte jetzt hier niemandem Schuldgefühle einreden oder dir dein Mittagessen vergällen. Aber ich möchte unseren Blick umlenken und zwar dahin lenken, wo Jesus hinguckt. Und Jesus guckt zum Nächsten, Jesus guckt zum Bedürftigen, er guckt zu denen, die es wirklich nötig haben. Zu Leuten, an denen wir manchmal gerne vorbeigucken, weil es ja auch unangenehm ist. Armut, Elend, wer guckt sich das gerne an? Jesus guckt sich das gerne an. Jesus schaut dahin. Und er sagt, schaut mit mir dahin. Und wenn wir hinschauen, bringt uns das zum Handeln. Ich glaube, dieses Gebet ist nicht nur eines, das so unsere eigene Versorgung sicherstellen soll. Denn wenn du für andere betest, dann wirst du auch für andere handeln. Und auch das möchte Jesus damit erreichen. So, dann geht's weiter. Unser tägliches Brot gib uns heute. Und da gibt es jetzt verschiedene Übersetzungsvarianten. Ja, manche übersetzen, unser nötiges Brot gib uns heute. Also was du wirklich brauchst für diesen Tag. Andere übersetzen eher, das Brot für den kommenden Tag gib uns heute. Und dahinter steht so das Bild eines Tagelöhners, von denen es damals jede Menge gab. Und die mussten an einem Tag arbeiten und sie mussten genügend zusammenkriegen, damit sie am nächsten Tag Essen hatten, also an diesem Tag für den nächsten Tag vorsorgen konnten. Die hatten überhaupt keine Möglichkeit, große Vorräte anzulegen, säckeweise Mehl oder irgendwas oder im Vorrat voraus zu backen oder so. Die mussten heute reinkriegen, was sie morgen für sich und ihre Familie brauchten. Und davon redet Jesus, dem täglichen Brot. Und wenn manche Leute denken, ja, man kann doch nicht immer dasselbe beten. Wir haben ja manchmal so das Gefühl, ja, immer so ein Gebet runterleiern, das kann doch irgendwie nicht richtig sein. Dann gewinnt das vor diesem Hintergrund nochmal ein ganz anderes Gewicht. Doch, das kann man. Manche müssen das sogar. Und deshalb sollen wir es auch. Denn ich meine, du isst ja auch jeden Tag, du schläfst jeden Tag, wäschst dich hoffentlich. Manche Dinge sollen wir ja auch jeden Tag so neu aus dem Reichtum unseres Herrn schöpfen. Du sollst jeden Tag frisch aus der Beziehung mit Jesus leben und auch aus dieser Beziehung in Dankbarkeit deine Versorgung in Angriff nehmen oder in Anspruch nehmen. Und Jesus verbreitet immer eine tiefe Gewissheit, dass Gott unser Versorger ist. Hört mal, was in Matthäus 6 steht. Deshalb sage ich euch, seid nicht besorgt für euer Leben, was ihr essen oder was ihr trinken sollt, noch für euren Leib, was ihr anziehen sollt. Wer aber unter euch kann mit Sorgen seiner Lebenslänge eine Elle zusetzen? So seid nun nicht besorgt um den morgigen Tag, denn der morgige Tag wird für sich selbst sorgen. Jeder Tag hat an seinem Übel genug. Das ist so beruhigend. Jesus spricht eine Gewissheit aus und sagt, Gott sieht dich. Gott kümmert sich. Du bist nicht vergessen. Und deshalb gilt, du sollst dir keine Sorgen machen. Wir machen uns aber gerne Sorgen. Nicht nur so aus Angst oder existenzieller Not, sondern wir haben gern die Kontrolle. Wir wollen gerne alles übersehen. Wir wollen nicht unangenehm überrascht werden. Wir wollen auf Unwägbarkeiten vorbereitet sein. Wir wollen auch nicht so gerne von anderen abhängig sein. Und deshalb sorgen wir uns. Und es gibt Dinge, die uns beschäftigen und uns aufwühlen und uns in Beschlag nehmen. Und jetzt sagt Jesus, ich soll mir keine Sorgen machen? Ich meine, es ist leicht gesagt. Wäre das nicht gedankenlos, unverantwortlich, planlos? Es wäre vor allen Dingen glaubensvoll. Es ist Ausdruck, dass du weißt, mein Leben ist in Gottes Hand. Vertraue doch Gott, dass er weiß, was du brauchst und was du nötig hast. Jeden Tag, heute und morgen. Ich habe nichts gegen langfristige Planung. Jesus auch nicht, was noch viel wichtiger ist. Also meine Meinung wäre noch egal, aber Jesus ist nicht dagegen, dass du eine Ausbildung machst und studierst und ein Geschäft gründest und eine Versicherung abschließt und sparst und so. Das ist alles okay. Aber vergiss bei dem allen nicht, dass Gott dich versorgt. Dass es nicht nur deine Schleue und deine Klugheit und was dir alles so eingefallen ist, sondern dass Gott dein Versorger ist. Du hast nämlich nicht alles in der Hand. Dein Leben, deine Gesundheit, deine Arbeitskraft, Saat und Ernte. Viele Dinge, auf die wir angewiesen sind, entziehen sich unserer Kontrolle. Und deshalb ist es so gut, dass Gott die Kontrolle hat und dass er für dich sorgt. Das Misstrauen möchte am liebsten heute schon alles für die Zukunft haben. Man weiß ja nicht, was kommt. Aber das Vertrauen rechnet mit dem lebendigen Gott und weiß, dass er morgen genauso viel wie heute, falls sogar noch mehr tun kann. Ich habe so die Beobachtung gemacht, überhaupt im Glaubensleben, dass Gott immer nur so bis zur nächsten Ecke führt. Wir hätten gerne so den ganzen Plan, den ganzen Lebensplan. Dann kommt dies, dann kommt das, links rum, zweite Straße rechts, dann nochmal im Kreis, dann geradeaus, dann schräg nach oben. Und wir wollen wissen, wie lang und wann kommen wir an und was begegnet uns unterwegs und was kostet das und wann schaffe ich das. Und wir hätten gerne die Übersicht. Aber Gott sagt, geh diesen Weg bis zur nächsten Ecke. Ja, aber ich würde so gerne, Herr, geh erstmal zur nächsten Ecke. Und dann redet er weiter. Er lässt sich ja nicht aus dem Auge. Ihm ist es wichtig, dass wir unser ganzes Leben in dieser Gemeinschaft, in dieser Beziehung mit ihm führen. Dass wir nicht dann, weil wir den Plan ja schon kennen, dann mit einer großen Sicherheit so den täglichen Kontakt mit ihm irgendwie abschneiden können und meinen, ich weiß ja alles, läuft schon. Nein, er führt uns Tag für Tag. Er führt dich bis zur nächsten Ecke. Und dann sollst du wieder aufblicken und sagen, Herr, was kommt jetzt als nächster Schritt in meinem Leben? Und dass Gott das tut, dass er auch so in diesen Dingen, wenn es um unsere täglichen Bedürfnisse geht, dass er sich dafür interessiert, das ist für mich so ein Zeichen seiner Liebe und seiner Herablassung. Er kümmert sich drum. Er lässt uns nicht einfach laufen. Sondern du bist ihm wichtig. Und dafür kannst du immer wieder danken und beten, weil Gott dich sieht. So, dann kommt das Brot, unser tägliches Brot. Und natürlich meint Jesus da insgesamt die Nahrung und nicht nur jetzt ganz speziell das Brot, das damals ja überwiegend aus Gerste hergestellt wurde. Das war billiger als Weizen. Weizen war eher was für die reichen Leute. Und das musste man jeden Tag mahlen und kneten. Das war durchaus eine anstrengende Arbeit. Es gab wenig Bäckereien, wo man das einfach gekauft hat, sondern man hat das meistens zu Hause selbst gemacht, dann so in flachen Fladen ausgerollt und dann auf einer heißen Metallplatte gebacken. Und das war so eine ganz normale Tätigkeit, die jeden Tag anfiel und die man in der Familie eigentlich jeden Tag machen musste. Und das war natürlich das Grundnahrungsmittel. Und davon redet Jesus. Also nicht von Hummer, Lachs und Kaviar, nicht von Fleisch und Südfrüchten und Pasteten, sondern um Grundnahrungsmittel. Das kann man auch als eine Warnung vor zu viel Luxus und Völlerei und Genusssucht verstehen. Gott weiß, was du brauchst und er kümmert sich um dich. Aber er erinnert uns auch daran, verantwortlich zu sein mit dem, was er uns gegeben hat. Er gibt es, er schenkt es, er versorgt uns. Ja, danke. Aber er sagt, handelt verantwortlich, weil es um unser tägliches Brot geht und wir nicht alleine sind, wir und unser Brot. Und dann heißt es ja schließlich, gib uns das Gebet. Und ich frage dich mal, betest du eigentlich für dein Essen? Ich meine jetzt nicht nur vor dem Essen, so wie man das vielleicht routinemäßig macht, und das ist auch gut. Aber betest du für das Essen? Ja, vielleicht nicht. Ich meine, muss man ja auch nicht. Es ist ja auch so genug da. Wenn ich ins Geschäft gehe, ob ich vorher gebetet habe oder nicht, die Regale sind immer voll. Und ich kenne auch jede Menge Leute, die beten nie fürs Essen, die sind auch nicht verhungert. Wir müssen es, ich meine, es gibt genug bei uns, ob wir dafür beten oder nicht. Ja, dankst du denn wenigstens? Ja, dankbar bin ich schon. Es geht hier ja nicht um irgendwelche Rituale. Jesus bringt uns ja das Gebet auch nicht bei, damit wir das einfach immer runtersprechen, jeden Tag und mit so einer gewissen murmelnde Geräuschkulisse jeden Tag den himmlischen Thronsaal mit einem gewissen Hintergrund erfüllt. Es geht doch darum, dass wir dankbar werden für das, was Gott tut. Es geht um das Wissen, wir haben unser Leben, auch die Qualität unseres Lebens, nicht nur selbst in unserer Hand, nicht unsere Zukunft. Wir können die Umstände unseres Daseins nicht bestimmen. Wir sind abhängig von anderen, auch von der Natur, letztlich von Gott. Und deshalb sollen wir zu ihm kommen und sagen, Herr, ich weiß, mein Leben ist von dir abhängig. Gib du mir, was ich brauche. Und wenn du so betest und wenn du so empfängst und konsumierst, dann wirst du auch anders über die Dinge denken, die du hast. Für mich ist das ein Gebet der Demut. Ein Gebet, mit dem ich mich selbst wieder daran erinnere, ich bin von Gottes Gnade abhängig. Ich bin von Gottes Versorgung, von Gottes Güte abhängig. Gott beschenkt mich einfach. Und mit Beschenktem will ich gut umgehen. Der größte Irrtum, der uns als Christen unterlaufen könnte, wäre ja zu denken, etwas, was für uns umsonst ist, sei nichts wert. Wenn Gott dir deine Gnade schenkt, unverdient, wäre es das Schlimmste, was du machen könntest, sie zu missachten. Wenn Gott uns seine Liebe schenkt, wäre es das Schlimmste, was wir machen könnten, das nicht wertzuschätzen. Gott rettet dich aus Liebe, Gott nimmt dich aus Liebe an, du musst nichts leisten, du musst nichts dafür bezahlen. Aber umso wichtiger ist es, dieses Geschenk wertzuschätzen. Gott war es wichtig. Dafür hat er seinen Sohn Jesus Christus gesandt. Dafür hat Jesus Christus sein Leben gegeben, damit du als Kind Gottes in Freiheit leben kannst, versöhnt mit Gott, in Frieden mit Gott und Menschen, versorgt. Dich hat's nichts gekostet. Jesus hat's alles gekostet. Und das macht es so wertvoll. Und deshalb erinnert mich dieses Gebet nicht nur an meine Schnitte Brot. Es erinnert mich an den, der gesagt hat, ich bin das Brot des Lebens. Es erinnert mich an Jesus selbst, der sich mit diesem Grundnahrungsmittel vergleicht und uns damit deutlich macht, es gibt eigentlich nichts, was er nötiger braucht als die Beziehung mit mir. Das Brot des Lebens, Jesus Christus. Und seinen greifbaren, augenfälligen, schmeckbaren Ausdruck findet es im Abendmahl, wo Jesus uns sagt, das ist mein Leib, Brot, gegeben für euch. Und indem wir das essen und kauen und schlucken und verdauen, drücken wir aus, ich habe Jesus Christus in meinem Leben. Ich will mit ihm verbunden leben. Das, was er für mich getan hat, dass er sein Leben gegeben hat, dass er mir Vergebung anbietet, dazu habe ich Ja gesagt. Ich habe ihm mein Leben gegeben. Er hat mir meine Schuld vergeben. Er hat mir einen Neuanfang geschenkt. Das will ich wertschätzen. Darin will ich leben. Das will ich genießen. Wie wäre es, wenn wir bei dieser Zeile unser tägliches Brot nicht nur an unser Essen denken? Wie wäre es, wenn wir, immer wenn wir dieses Gebet denken, an unseren Herrn Jesus denken, der sein Leben für uns gegeben hat, das Brot des Lebens? Wie wäre es, wenn wir immer, wenn wir vor einer gedeckten Tafel, vor unserem Brotkorb sitzen, an Jesus Christus denken, dem wir das verdanken, nicht nur dieses Brot, sondern sogar unser Leben in Gemeinschaft und versöhnt mit Gott? Ich glaube, das würde uns verändern. Das würde uns einen neuen Blickwinkel geben. Das würde unser Denken und unser Handeln prägen und erneuern. Weil wir nämlich entdecken, was wir alles und wie viel wir alles unserem Gott verdanken. Weil wir einen anderen Blick auch auf die Menschen um uns herum bekommen und verantwortlich leben. Und weil wir überhaupt bewusster in Gottes Gegenwart stehen würden. Wenn ich an das Vaterunser denke, dann merke ich, wir sollen beten. Ich soll beten, aber nicht nur für mich. Bete nicht nur für dich. Und bete, weil Gott dich sieht und weil du weißt, er kümmert sich um dich. Da ist einer, der hört und sieht. Bete, weil Gott dich versorgt mit allem, was du brauchst. Und bete, weil du Gott brauchst. Und ich glaube, wenn wir auch für diese Selbstverständlichkeiten, wie wir das ja manchmal so nennen, diese kleinen Dinge, die eigentlich immer da sind, über die man kaum noch nachdenkt, wenn wir dafür beten, danken, wissen, wir können froh sein, dass Gott uns so beschenkt, dann wird es unserem Leben einen anderen Blick geben. Dann ist es für uns plötzlich klar, ich habe mein Leben nicht komplett selbst in der Hand. Aber es ist nicht so schlimm, weil Gott es in der Hand hat.

Und vergib uns unsere Schuld, wie auch wir vergeben unseren Schuldigern. Hoffentlich nicht. Hoffentlich vergibt Gott uns nicht nur so, wie wir unseren Schuldigern vergeben. Hoffentlich handelt er nicht an uns, wie wir an anderen. Nachtragend, geleitet von Missgunst, Kränkung, Neid, Verletztheit, beleidigt sein, Ärger, Frust, Wut, Rache. Hoffentlich handelt er an uns nach seiner großen Gnade. Das ist ja die erste Bitte, die an eine Gegenleistung gekoppelt zu sein scheint. Die scheint von etwas abhängig zu sein, was wir zuerst tun müssen. Mir wäre das natürlich lieber, wenn wir einfach nur beten müssten, vergib mir meine Schuld. Das reicht doch, oder? Ich meine, wer sagt denn, dass man jeden Satz nachsprechen muss, der hier steht? Ich finde es toll, Herr, wenn du meine Schuld vergibst, aber es geht weiter. Aber zunächst mal, was ist überhaupt Schuld? Was ist damit gemeint? Das ist ja ein Begriffsfeld, das so aus dem Wirtschaftsleben kommt und meint etwas, eine Leistung, zu der jemand verpflichtet ist. Schuld, Schulden, Darlehen, also eine noch nicht erfüllte Verpflichtung, meistens Geld, aber es gibt das auch im übertragenen Sinne, eheliche Pflichten oder so. Für viele Menschen ging es damals nicht um Immobilienkredite oder Investitionsdarlehen, das wären ja gute und sinnvolle Schulden. Es ging auch nicht um Sofortdarlehen und Konsumentenkredite, was dumme Schulden sind, weil man nicht warten will oder nichts gespart hat, sondern es geht um Verschuldung aufgrund von lebensnotwendigen Anschaffungen. Lebensmittel, Steuerschulden, solche Sachen. Solche Schulden erdrücken. Viele kamen da nicht mehr raus, zumal die Zinsen hoch waren. Und so landeten sie unwillkürlich in der Schuldenfalle. Und dieses Bild der Schuld, der Schuldenfalle, aus der du nicht mehr rauskommst, greift die Bibel auf, um unser Verhältnis zu Gott zu beschreiben. Es gibt nämlich eine Schuld, die den Menschen von Gott trennt und die ist unermesslich hoch. Jesus spricht in einer Geschichte von einer Geldsumme von 10.000 Talenten. Nach heutigem Goldpreis wäre das eine Summe von über 15 Milliarden Euro. Aber man kann das schwer vergleichen oder übertragen, weil ja auch Produktivität und Lebensstandard anders sind. Aber nehmen wir mal als Beispiel einen gewissen Crassus. Marcus Licinius Crassus, der reichste Mann in der ausgehenden Römischen Republik, vielleicht der Welt überhaupt, hatte zum Lebensende etwa nur 7.100 Talente. Und Jesus legt noch einen drauf und spricht von 10.000, also er will damit sagen, das ist unermesslich viel. Das kannst du nie bezahlen. Das schaffst du nicht. Es ist zu viel. Du bist erledigt. Und das besondere Problem damals war, dass bei Zahlungsverzug sofort die Schuldknechtschaft drohte. Da gab es keine Pfändungsfreigrenzen. Ja, meine Wohnung, meine Sachen, mein Telefon, mein Bildschirm. Sondern man konnte eingesperrt werden, bis man bezahlt hatte. Und die Familie auch. Man konnte verkauft werden als Sklave, wenn man die Schuld nicht begleichen konnte. Es war keine Seltenheit, dass eine Familie einzelne Kinder verkaufen musste, um selbst über die Runden zu kommen, um selbst die Schulden bezahlen zu können. Und die sah man dann nie wieder. Ich meine, stell dir mal die Verzweiflung vor. Dein Kind irgendwo, schuftend auf dem Acker, in einem Haushalt, in einem Bordell, ausgeplündert, ausgenutzt, missbraucht. Und du kannst nichts tun. Und das Kind denkt an zu Hause und wartet und hofft auf Hilfe, aber du kannst nichts. Das ist Schuld. Wenn dieses Wort fiel damals, dann kam da Assoziationen von ganz grauenhaften Lebenssituationen bei raus. Lediglich im Geltungsbereich der Bibel, bei den Juden gab es so eine Art Privatinsolvenz, ja, eine Entschuldung für Privatpersonen. Aber selbst dann, beim Schuldenerlass in maximal 6 Jahren, konnte das eine lange Zeit der Knechtschaft sein für dich oder für deine Kinder? Das, Leute, sind Schulden. Das sind richtige Schulden. Erdrückend, zerstörerisch, ruinös. Sowas stand den Leuten vor Augen. Die Leute wussten, was Schulden sind. Und sie wussten auch, dass sie vor Gott schuldig waren. Ja, wieso bin ich vor Gott schuldig?
wir führen kein Leben in seinem Sinne. Wir können es gar nicht. Wir übertreten seine Gebote, ignorieren seinen Willen, ruinieren seine Schöpfung. Wir zerstören Beziehungen, verletzen andere Menschen, fügen einander Wunden zu, die manchmal über Jahre nicht heilen. Wir verpassen die Maßstäbe Gottes. Wir können ja noch nicht mal unsere eigenen Maßstäbe einhalten. Das, was wir für richtig halten, selbst das kriegen wir nicht hin. Selbst das, was wir eigentlich lassen sollen, weil wir es schlecht finden, selbst das tun wir. Und all unsere Gemeinheiten, Betrügereien, Unehrlichkeiten, so vieles trennt uns voneinander und von Gott. Und das ist Schuld. Schuld ist aber nicht nur das, was wir falsch machen, sondern auch das, was wir nicht tun, was wir versäumen zu tun, obwohl wir es tun sollten. Was? Ich habe doch gar nichts getan, werden Leute mal zum Weltenrichter sagen. Ja, genau. Genau das ist das Problem. Du hast nichts getan, wo du etwas hättest tun sollen. Du hast nicht gehandelt, wo du hättest handeln sollen. Du hast nicht ermutigt, wo deine Ermutigung gefragt war. Du hast nicht geliebt, wo du hättest lieben sollen. Wir sind dir Liebe schuldig geblieben. Und bis jetzt haben wir noch gar nicht von all den möglichen Einzelsituationen gesprochen, die Menschen gegeneinander aufbringen, Familien zerreißen, Nachbarschaften vergiften. Von Ungerechtigkeiten, von Ausbeutung, von Not und Krieg, von dem entsetzlichen Riss, der die Welt durchzieht. Man merkt doch, dass etwas grundsätzlich nicht stimmt in der Menschheit, dass etwas an grundsätzlicher Art schiefläuft bei uns, auf diesem Planeten. Und Schuld ist etwas, was mag es noch so klein angefangen haben, es vergiftet Beziehungen, es verpestet die Atmosphäre, es zieht uns in einer Spirale immer weiter nach unten. Selbst da, wo Friedensschlüsse einen Konflikt beenden sollen, geht es meist nicht ohne Schuldzuweisungen ab. Und aus einem Rachefrieden kommt dann gleich schon der nächste Revanchekrieg. Wir haben versagt, auf der ganzen Linie. Und das hat Konsequenzen. Trennung, Schmerz, Schuld, so nennt es Jesus. Wir sind vor Gott schuldig und wir müssen bezahlen. Aber wir können nicht. Was jetzt? Wie kann ich meine Schuld loswerden? Uns bleibt nur die Bitte, vergib uns unsere Schuld. Vergib mir meine Schuld. Unverdient, ohne Gegenleistung. Ja, ignoriert Gott die Schuld? Einfach so? Das wäre ja super. Alles so mit dem Mantel der Liebe zudecken. Tut er so, als hätten wir nichts Verkehrtes gemacht? So ein Richter, der seine eigenen Gesetze nicht ernst nimmt? Könnten wir da nicht einfach so weitermachen? Nein, können wir nicht. Du stehst vor Gott und merkst, du kannst nicht bestehen. Das Urteil ist gefällt und du weißt, ich muss bezahlen. Ich kann es aber nicht. Ich will es ja eigentlich irgendwie Gott recht machen, aber es läuft nicht. Was passiert jetzt mit mir? Und dann siehst du schon, wie der Gerichtsvollzieher sich erhebt und drohend auf dich zukommen wird, der du da auf der armen Sünderbank sitzt. Und dann reicht Gott ihm plötzlich einen Zettel. Und er guckt drauf, guckt hoch, guckt nochmal. Die Schuld ist bezahlt. Es ist alles erledigt. Dann können wir ja auch vom Strafvollzug absehen. Du bist frei. Wie? Was? Wer? Wie ist das zu verstehen? Was ist passiert? Wer hat da gezahlt? Jesus. Ich bezahle für dich. Ich hole dich da raus. Und nur deshalb gibt es Vergebung für dich. Aber es passiert nicht automatisch. Du musst ihn darum bitten. Es ist wie ein Konto, für das du Vollmacht hast. Du musst das Geld schon abheben. Es ist alles da, um deine Schulden zu bezahlen, aber abheben musst du es. Denn nur, wenn du Gott um Vergebung bittest, dann ist klar, dass du deine Fehler wirklich eingesehen hast. Nur, wenn du deine Sünden bereust, wird deutlich, dass es dir leid tut. Nur, wenn du umkehrst, zeigst du ja, dass du dein Leben ändern möchtest. Du musst Gottes Vergebung abrufen. Darum geht es in diesem Gebet. Gott wird dir nicht vergeben, wenn du nichts bereust. Gott wird
deine Schuld und Sünde nicht tilgen, wenn du sie nicht vor ihm zur Sprache bringst. Er wird deine Schulden nicht bezahlen, wenn du ihn nicht darum bittest. Das macht dieses Gebet so wichtig. Ich finde es sehr interessant, dass diese Bitte um Vergebung nach der Bitte um Brot kommt. Man möchte ja meinen, ja, die Vergebung, die Beziehung zu Gott ist doch wichtiger als das Essen. Ist es nicht besser, mit knurrendem Magen in den Himmel zu kommen, als wohlgesättigt sein Heil zu verspielen? Aber vielleicht möchte Jesus deutlich machen, dass ihm beides wichtig ist. Unser seelisches Heil und unser leibliches Heil. Vielleicht interessiert er sich für deine praktischen Bedürfnisse genauso wie für deine seelischen Bedürfnisse. Vielleicht will uns Gott eben nicht nur vertrösten auf das Jenseits, sondern er will, dass wir hier und heute in Frieden und Freiheit seine Segnung genießen können, die er für uns bereitet hat. Und das ist auch der Grund, warum es im Evangelium nicht irgendwie ein Rezept gibt, so für eine gültige und richtige Weltordnung, ein Katalog, den wir abarbeiten und abhaken können, dann läuft's schon. Sondern es wird deutlich, die Veränderung muss von innen kommen. Es beginnt mit der Vergebung. Und deshalb sagt Jesus dir, du kannst deine Schuld loswerden. Und er ermutigt dich zu beten, vergib uns unsere Sünden. Ja, das tut er gerne. Und das habe ich ja auch gerne. Wer möchte nicht gern die Worte hören, ja, ist nicht schlimm, alles vergessen, Schwamm drüber. Oder ich vergeb dir, wir lassen das, ist alles klar zwischen uns. Aber der Satz geht ja noch weiter. Vergib uns unsere Schuld, wie auch wir vergeben unseren Schuldigern. Oh, schwierig. Das ist nicht so einfach, wie du dir das vorstellst, Jesus. Den Leuten zu vergeben, die mir was Schlechtes angetan haben. Ich meine, steht das da wirklich so? Ist das vielleicht ein bisschen zu scharf übersetzt? Also es geht um das Erlassen einer Schuld, einer Verpflichtung, die auf uns ruht. Und dieses wie auch wir vergeben, das ist wie eine Beschwörung, dass es passiert. Es ist nicht nur einfach ein Versprechen, dass wir das tun wollen und schon gar nicht eine unverbindliche Absichtserklärung, dass wir das vielleicht mal in Erwägung ziehen, das möglicherweise mal in Zukunft zu tun, sondern es passiert jetzt, spätestens in diesem Moment, wo du dafür betest. Jetzt lasse ich selbst los und vergebe. Ja, das hört sich ja so an, als würde meine Vergebung nur wirksam werden, wenn ich anderen vergebe. Als müsste ich erst vergeben, damit Gottes Vergebung für mich in Kraft gesetzt wird. Ja, so hört sich das an. Wer selbst die Sünde nicht loslassen will, den wird die Sünde nicht loslassen. Ohne Vergebung der Sünde ist ein Jüngersein, ein Jesus-Nachfolgen unmöglich. Ja, also hat Vergebung etwa Bedingungen? Was will Jesus hier sagen? Wenn du anderen nicht vergibst, dann wird auch dir nicht vergeben werden. So und nicht anders. Ja, kann man das so sagen? Ja, man kann. Jesus spricht nicht nur an dieser Stelle davon, er nimmt sich richtig Zeit, ausführlich über dieses Thema zu lehren. Zum Beispiel in Matthäus 18. Da sagt Jesus, mit dem himmlischen Reich Gottes ist es wie mit einem König, der mit seinen Verwaltern abrechnen wollte. Als erstes wurde ein Mann vor den König gebracht, der ihm einen Millionenbetrag schuldete. Aber er konnte diese Schuld nicht bezahlen. Deshalb wollte der König ihn, seine Frau, seine Kinder und seinen gesamten Besitz verkaufen lassen, um wenigstens einen Teil des Geldes zurückzubekommen. Doch der Mann fiel vor dem König nieder und flehte ihn an, Herr, hab noch etwas Geduld, ich will ja alles bezahlen. Da hatte der König Mitleid, er ließ ihn frei und er ließ ihm seine Schulden. Vergib uns unsere Schuld. Kaum war der Mann frei, wäre schön, wenn die Geschichte jetzt zu Ende wäre, aber Jesus erzählt weiter. Kaum war der Mann frei, da traf er einen anderen Verwalter, der ihm einen vergleichsweise kleinen Betrag schuldete. Er packte ihn, würgte ihn und schrie, bezahl jetzt endlich deine Schulden. Würgte, hat dich schon mal jemand so richtig gewürgt?
Da fiel der andere vor ihm nieder und bettelte, hab noch etwas Geduld, ich will ja alles bezahlen. Kommen mir diese Worte nicht bekannt vor? Nö, nie gehört. Der Verwalter wollte nichts davon wissen und ließ ihn ins Gefängnis werfen. Er sollte erst dann wieder freigelassen werden, wenn er alles bezahlt hätte. Auch jetzt käme er ja noch gut davon, wenn Jesus aufhören würde zu erzählen. Aber er erzählt weiter. Als nun die anderen Verwalter sahen, was sich da ereignet hatte, waren sie empört. Sie gingen zu ihrem Herrn, dem König, und berichteten ihm alles. Da ließ der König den Verwalter zu sich kommen und sagte, was bist du doch für ein boshafter Mensch? Deine ganze Schuld habe ich dir erlassen, weil du mich darum gebeten hast. Hättest du da nicht auch mit meinem anderen Verwalter Erbarmen haben müssen, so wie ich mit dir? Zornig übergab der Herr ihn den Folterknechten. Sie sollten ihn erst wieder dann freilassen, wenn er alle seine Schulden zurückgezahlt hätte. Nun ja, soweit eine erfundene Geschichte. Aber jetzt kommt's. Auf die gleiche Art wird mein Vater im Himmel jeden von euch behandeln, der seinem Bruder oder seiner Schwester nicht von ganzem Herzen vergibt. Sagt Jesus, über den lieben Gott, über den Vater im Himmel. Vergib mir gerne, aber ich vergebe noch lange nicht meinen Schuldigern. So läuft's nicht. Diese Geschichte drückt eine tiefe Wahrheit aus. Wenn du nicht bereit bist zu vergeben, dann wird Gott dir nicht vergeben. Das ist die einzige Bedingung, die Jesus für Vergebung nennt. Du bist bedingungslos geliebt, du bist bedingungslos gewollt von Gott, du bist bedingungslos angenommen, du musst nichts leisten, aber du kannst alles verscherzen. Achtet darauf, dass dieser erste Verwalter ja zuerst bedingungslos die Vergebung Gottes erlebte. Er muss kein Versprechen abgeben, etwa in Zukunft nicht mehr so viele Schulden zu machen oder dies und jenes nicht mehr verkehrt zu machen oder rechtzeitig zurückzuzahlen oder so. Nein, ihm wird alles erlassen, bedingungslos. Und dann verpatzt er selbst alles. Vergib mir meine Schuld, auch wenn ich nicht vergebe meinen Schuldigern. Ein schlimmes Gebet. So läuft's nicht. Ja, was, wenn ich nicht vergebe? Jesus spricht hier von Folterknechten. Ich will das Bild jetzt nicht zu sehr auswalzen. Aber eines wird mir deutlich. Unvergebenheit quält. Unvergebenheit blockiert. Unvergebenheit belastet dein Leben. Kann es sein, dass Menschen sich durchs Leben quälen, belastet in ihrer Seele, krank an ihrem Leib, beschwert in ihrem Herzen? Kann es sein, dass Leute sich ihr Dasein versauen sogar, sich sogar Schmerzen zufügen? Man denkt an das ganze weite Feld psychosomatischer Krankheiten, weil sie die Beziehung zu anderen Menschen nicht klären? Kann es sein, dass auch Christen ein freudloses Leben führen, weil sie Gottes Vergebung haben wollen, aber anderen nicht vergeben? Kann es sein, dass Gläubige gequält werden von Erinnerungen, Schmerzen, Enttäuschung, die einfach nicht vergehen wollen, weil sie anderen ihre Fehler nachtragen? Kann es sein, dass Leute geknechtet sind und gefangen, geknechtet und gefangen bleiben, andauernd, verzweifelt, weil sie andere nicht freilassen, in ihren Gedanken, in ihrem Herzen? Und so gefangen bleiben, selbst gefangen bleiben in diesem Gefängnis der Unvergebenheit. Ja, das kann sein. Das kann nicht nur sein, das ist auch so. Das gibt es. Ja, da ist mal was vorgefallen vor vielen Jahren. Ja, man hat übel mit dir mitgespielt. Ja, du hast unter den Fehlern anderer gelitten. Und jetzt? Jetzt leidest du immer noch. Nicht wegen der Fehler anderer, sondern weil du sie nicht loslässt. Weil du in deinen Gedanken anklagst, dranbleibst, festhältst, nicht freigibst.
Und jetzt quälen dich nicht mehr die Fehler der anderen, sondern

Aber wenn du merkst, da ist nicht alles in Ordnung, da quält dich was, da nagt's an dir, da sind Erinnerungen, die dir Mühe machen, da sind immer noch Vorwürfe, die in dir hochkommen, wenn du an dies denkst oder jene siehst, dann prüf mal, ob du wirklich vergeben hast. Allen denen, die dir etwas Schlechtes getan haben. Vielleicht ist ein Schritt der Vergebung nötig in deinem Leben. Vielleicht ist ein Moment da, wo Gott dir zeigen will, das soll noch passieren. Vielleicht nach vielen Jahren. Aber es wird ein Schritt sein zu einem gesegneten, zu einem erfüllten Christenleben. Und das hat Gott für dich.

Unser tägliches Brot gib uns heute und vergib uns unsere Schuld. Unter diesem Titel stand der vorausgegangene Beitrag von Matthias Wolf. 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Damit sage ich Danke fürs Zuhören und bleiben Sie dran. Vom Mikrofon verabschiedet sich Philipp Genetti.

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1: Herzlich willkommen zu unserer Sendereihe Durch die Bibel. Schön, dass Sie sich Zeit nehmen, auf Gottes Wort zu hören. Schließlich gibt es in der Bibel die Verheißung, dass Gottes Wort nicht leer zurückkommt, sondern uns prägen und verändern will. Auch diesmal geht es wieder um den Philipperbrief. Dieser Brief wurde vom Apostel Paulus aus dem Gefängnis herausgeschrieben. Paulus steckt also in echter Not und Bedrängnis. Als die Christen in Philippi gehört haben, dass Paulus gefangen genommen wurde, haben sie für ihn Geld gesammelt und Epaphroditus, einen Mann aus ihrer Gemeinde, zu Paulus gesandt. Paulus dankt ihnen nun in diesem Brief für ihre großzügige Spende, die ihm überbracht wurde, und erzählt ihnen, wie sehr er sich darüber gefreut hat. Paulus sieht darin echte Hingabe und er ermutigt sie, weiter im Glauben zu wachsen und wachsam zu sein.

Im dritten Kapitel des Philipperbriefes, den Paulus ja aus dem Gefängnis herausgeschrieben hat, gibt er den Christen in Philippi einige Ratschläge, wie sie ihr Leben gestalten und auf was sie unbedingt achten sollen. Er beginnt in Kapitel 3, Vers 2, ziemlich drastisch mit den Worten: Nehmt euch in Acht vor den Hunden, nehmt euch in Acht vor den böswilligen Arbeitern, nehmt euch in Acht vor der Zerschneidung. Nehmt euch in Acht vor den Hunden, das ist hier keine Warnung für Postboten, die beim Austragen der Post von bissigen Vierbeinern empfangen werden, sondern das hat hier bei Paulus eine ganz andere Bedeutung. Er meint keine echten Hunde. Was er meint, können wir am besten verstehen, wenn wir uns einmal die Prophetie von Jesaja anschauen, der schon einige Jahrhunderte vorher vor falschen Propheten der damaligen Zeit gewarnt hat. In Jesaja 56, Vers 10 heißt es: Alle ihre Wächter sind blind, sie wissen alle nichts. Stumme Hunde sind sie, die nicht bellen können. Sie liegen und jappen und schlafen gerne. Jappen ist ein alter Ausdruck und bedeutet so viel wie vor sich hin dösen. Jesaja warnt hier vor falschen Propheten, die die Menschen einfach nur beruhigen und ihnen sagen, dass alles in Ordnung sei, anstatt sie vor der kommenden Katastrophe zu warnen. Damals war das nördliche Königreich Israel schon in Gefangenschaft geraten, weil die falschen Propheten ihnen eine falsche Sicherheit vorgegaukelt hatten. Gott spricht nun durch Jesaja zu den Israeliten im Südreich und warnt sie davor, sich in der gleichen Sicherheit zu wiegen. Jesaja nennt die falschen Propheten stumme Hunde. Sie werden nicht aufstehen und das Volk warnen. Sie werden nicht sagen, was wirklich Sache ist. Er bezeichnet diejenigen als Hunde, die nicht den vollen Ratschluss Gottes verkündigen. Ich kann in dieser Situation von damals eine Parallele zur heutigen Zeit erkennen. In unserer Überflussgesellschaft stehen wir heute in der gleichen Gefahr. Bequemlichkeit ist das große Schlagwort der heutigen Zeit. Wenn wir zum Beispiel reisen, dann suchen wir uns möglichst komfortable Orte zum Übernachten aus. Wir genießen jeglichen Luxus, den wir uns leisten können. Dieser Wunsch nach Bequemlichkeit zeigt sich aber auch in anderer Hinsicht. Und längst hat er auch die christlichen Gemeinden erreicht. Ein rundum bequemes Leben bringt jedoch die Gefahr mit sich, dass die Menschen in den Gemeinden eingelullt werden, dass sie sich in falscher Sicherheit wiegen, dass sie träge werden. Es kommt ja viel besser an, wenn wir sanfte, beruhigende Worte predigen, anstatt unbequeme und aufrüttelnde. Es ist eine ständige Herausforderung, auch die harten und klaren Worte Gottes zu verkündigen und die Menschen wachzurütteln. Aus meiner Gemeinde ist einmal ein einflussreicher Mann ausgetreten, weil ich ihm in den Predigten nie genug tröstliche und beruhigende Worte gesagt habe. Später habe ich herausgefunden, dass er bei seinen Geschäften nicht immer korrekt gehandelt hat. Ganz offensichtlich wären bei ihm tröstende und beschwichtigende Worte völlig unangebracht gewesen. Für ihn waren warnende Worte tatsächlich angemessen. Doch ich denke, dass er gerade das nicht mochte. Vielleicht hat er sogar gedacht, dass ich über einige seiner Geschäfte Bescheid weiß, was aber gar nicht der Fall war. Ich habe in meinem ganzen Leben nie in Gedanken an eine Einzelperson gepredigt, sondern ich habe versucht, das zu predigen, was das Wort Gottes sagt. Und das ist eben manchmal keine bequeme Botschaft. Ich möchte Ihnen ein Beispiel erzählen, das verdeutlicht, warum es notwendig ist, die Wahrheit zu hören, auch wenn sie unangenehm ist. Einmal, als es mir körperlich längere Zeit schlecht ging, bin ich zu meinem Hausarzt gegangen. Aber ich habe alles getan, um einer klaren Diagnose auszuweichen. Ich wollte mich auf bequemem Weg herauswinden. So habe ich zu ihm gesagt: Ich kenne da jemand, der ganz ähnliche Probleme hat, und dem haben diese und jene Medikamente geholfen. Vielleicht können Sie mir ja dieselben verschreiben. Das wäre eine bequeme und einfache Lösung gewesen. Aber mein Arzt war sehr deutlich zu mir: Wenn Sie Medikamente benötigen, dann werde ich sie Ihnen auch verschreiben. Aber ich glaube nicht, dass Sie diese Medikamente brauchen, denn Sie haben ganz andere Probleme. Das zu hören war für mich nicht angenehm.
Und dann hat er gerade heraus zu mir gesagt, ich werde Ihnen jetzt die Wahrheit sagen, denn wenn ich das nicht tue, werden Sie kein Vertrauen mehr zu mir haben. Also, Sie haben Krebs. Liebe Hörer, ich habe ihm für diese Offenheit mein Leben lang gedankt. Denn diese Wahrheit hat mein Leben gerettet, auch wenn es hart war, sie zu hören. Es war meine Rettung, dass er mir so unverblümt die Wahrheit gesagt hat. Und wie sieht es bei Ihnen aus? Möchten Sie die Wahrheit hören? Haben Sie Menschen in Ihrem Umfeld, die Ihnen so offen die Wahrheit sagen dürfen? Und hören Sie darauf? In welchem Bereich Ihres Lebens brauchen Sie deutliche Worte? Zur Zeit von Jesaja gab es viele falsche Propheten, die die Menschen beruhigt haben, anstatt sie zu warnen. Jesaja vergleicht die falschen Propheten mit stummen Hunden. Ein guter Hütehund dagegen ist sich immer der Gefahr bewusst, wenn er auf die Schafherde aufpasst. Er ist wachsam. Wenn ein Bär oder Löwe sich der Herde nähert, dann wird er wie verrückt bellen und sein Letztes geben, um diesen Eindringling in die Flucht zu schlagen. Bei jeder Art von Gefahr wird ein guter Hütehund Alarm schlagen. Aber diese falschen Propheten warnen niemanden. Sie haben die Israeliten im Südreich damals in den Schlaf gelullt und sie haben jeglichem Versuch von Jesaja widerstanden, sie wach zu rütteln. Ich meine, wir sind heute in unserer westlichen Welt in einer ähnlichen Situation. Wir schlafen ein unter der wohlig warmen Decke des Überflusses. Wir lieben die Bequemlichkeit. Wir nehmen das Leben möglichst leicht und lassen es uns am liebsten einfach gut gehen. Die Unterhaltungs- und Filmindustrie hat Hochkonjunktur. Jeder ist darauf bedacht, leicht und locker durchs Leben zu kommen. Mein Gefühl ist, dass es an der Zeit wäre, dass jemand mal ein wenig bellt, wie ein wachsamer Hund, um uns vor der Gefahr zu warnen und uns wach zu rütteln. Paulus warnt die Christen in Philippi vor den harmlosen, schlafenden Hunden. Will sagen, hütet euch vor den Menschen, die euch immer nur gut zureden und euch nicht das Wort Gottes sagen. Für Paulus stellen sie eine ernste Gefahr dar. Die zweite Warnung, die Paulus hier ausspricht, lautet, nehmt euch in Acht vor den böswilligen Arbeitern. Damit beschreibt er eine andere Gruppe von Menschen, die die Christen ausnutzen und benutzen. Er beschreibt Menschen, die nicht ehrlich sind und die im Umgang mit anderen böse Absichten haben. Die letzte Warnung gilt dann, für uns vielleicht überraschend, der Beschneidung. Paulus schreibt, nehmt euch in Acht vor der Zerschneidung. Paulus verdreht hier absichtlich das Wort Beschneidung. Für ihn ist es eine Zerschneidung und er richtet sich damit gegen jene Menschen, die die Beschneidung und das Einhalten des alttestamentlichen Gesetzes als notwendig ansehen für das Heil und für die Rechtfertigung. In Vers 3 begründet er dann, warum er diese Menschen so negativ beurteilt. Dort steht, denn wir sind die Beschneidung, die wir im Geist Gottes dienen und uns Christi Jesu rühmen und uns nicht verlassen auf Fleisch. Was meint Paulus mit der Aussage, wir sind die Beschneidung? Nun, am Ende des Galaterbriefes wird deutlich, was Paulus damit sagen will. Dort heißt es, denn in Christus Jesus gilt weder Beschneidung noch Unbeschnittensein etwas, sondern eine neue Kreatur. Die alte Beschneidung zählt also nicht mehr. Gott geht es nicht um eine rein formelle Beachtung der Gesetze. Die wahre Beschneidung findet im Herzen statt. Es ist die Wiedergeburt, eine neue Herzenseinstellung gegenüber Gott. Die wahre Beschneidung ist, in Christus zu sein. Dazu gehört, dass wir uns nicht verlassen auf unser Fleisch, wie Paulus hier schreibt. Damit ist gemeint, dass wir uns auf gar keinen Fall auf unsere alte Natur verlassen. Wir setzen unser Vertrauen allein auf Christus. Wir können nichts Eigenes zu unserer Erlösung beitragen. Wir können auch nicht unser christliches Leben aus unserer alten Natur herausleben. Es kann nur durch Christus geschehen, der in uns lebt. Es gab zur damaligen Zeit tatsächlich Menschen, die Paulus nachgereist sind, wenn er auf Missionsreise war.
Wenn er dann aus einem Ort abgereist ist, haben sie danach dort die Gemeinden besucht und zu den Christen gesagt: Ja, es ist ja okay, dass Paulus sagt, dass wir unser Vertrauen nicht in unsere eigene Kraft und in unsere eigene menschliche Natur setzen sollen, dass wir uns nicht mehr auf Opfer und Vorschriften verlassen sollen und dass das Gesetz uns nicht retten wird. Er tut auch gut daran, das zu sagen, denn er kann selbst, was das angeht, nicht viel vorweisen. Er sagt dies, weil er selbst mit seinem Leben gescheitert ist und die jüdischen Gesetze nicht einhalten konnte. Klar hat er deshalb kein Vertrauen in seine eigene menschliche Natur. Paulus entgegnet auf solche Anschuldigungen Folgendes. Vers 4. Obwohl ich mich auch des Fleisches rühmen könnte. Wenn ein anderer meint, er könne sich auf Fleisch verlassen, so könnte ich es viel mehr. Paulus stellt hier deutlich heraus, wenn irgendjemand sich seiner eigenen menschlichen Natur rühmen könnte, dann könnte ich das noch viel mehr. Paulus ist bereit, was seine religiöse Einstellung angeht, sich jedem Menschen zu stellen. Und er weiß, dass er es darin mit jedem aufnehmen kann. So könnte ich es viel mehr, sagt er hier. Und dann beginnt er 7 Dinge aufzuzählen, auf die er früher sein Vertrauen gesetzt hat. Das ist zum einen die Religion. Wenn irgendjemand tatsächlich durch Religion gerettet werden könnte, dann wäre es dieser Saulus von Tarsus. Weiter ab Vers 5, der ich am 8. Tag beschnitten bin, aus dem Volk Israel, vom Stamm Benjamin, ein Hebräer von Hebräern, nach dem Gesetz ein Pharisäer, nach dem Eifer ein Verfolger der Gemeinde, nach der Gerechtigkeit, die das Gesetz fordert, untadelig gewesen. Auf solche und ähnliche Dinge sind Menschen auch heute noch stolz. Aber Tatsache ist, dass sie nicht dazu taugen, einen Menschen zu erretten. Schauen wir sie uns einmal der Reihe nach an. Zunächst ist Paulus am 8. Tag beschnitten worden. Die Beschneidung von neugeborenen Jungen am 8. Tag ihres Lebens ist ein alter Brauch, ein grundlegender Ritus nach dem alttestamentlichen Gesetz. Dass Paulus am 8. Tag beschnitten wurde, zeigt, dass er sehr gesetzestreue Eltern hatte, denen es wichtig war, ihn nach dem alttestamentlichen Gesetz, dem Gesetz des Mose, zu erziehen. Erinnern wir uns daran, dass auch Jesus sehr gottesfürchtige Eltern hatte, die ihn nach der Geburt in den Tempel gebracht haben, damit er beschnitten wird. Ich persönlich hatte in meinem Leben immer wieder damit zu kämpfen, dass ich nicht in einem christlichen Elternhaus aufgewachsen bin. Dies hat mich gerade in der Anfangszeit meines Dienstes häufig belastet. Mein Vater war ein Alkoholiker, der sich überhaupt nicht für Gott oder die Kirche interessiert hat. Er war sehr verbittert und voller Vorurteile. Allerdings hat er dafür gesorgt, dass ich zur Sonntagsschule gegangen bin, und dafür danke ich ihm heute noch von Herzen. Aber in meinem Elternhaus habe ich niemals eine Bibel gesehen oder ein Gebet gehört. Als ich zum Theologiestudium ans Seminar kam, kannte ich nicht einmal die Reihenfolge der biblischen Bücher auswendig. Und dort traf ich auf andere Studenten, die in einem christlichen Elternhaus aufgewachsen waren. Es sah so aus, als wüssten sie so viel, weshalb ich mich oft sehr minderwertig gefühlt habe. Ich hatte das Gefühl, dass mir etwas fehlen würde und dass ich etwas verpasst hätte. Paulus hatte dieses Gefühl nicht. Er konnte sagen, beschnitten am 8. Tag, was so viel bedeutet wie, dass er gottesfürchtige Eltern hatte, die ihn nach dem alttestamentlichen Gesetz erzogen. Zweitens sagt er, dass er aus dem Volk Israel stammt. Vielleicht waren manche von den Judaisten nur Halbblutjuden. Paulus war das nicht. Er war aus dem Volk Israel. Ich denke, dass man damals im Tempel den Stammbaum von Paulus hätte nachschlagen können. Und Paulus hatte gewiss eine Genealogie, eine jüdische Abstammung, und er wusste, zu wem er gehörte. Als drittes nennt er seine Abstammung aus dem Stamm Benjamin. Dies bedeutet, dass er aus der allerbesten Familie stammt. Benjamin war der Lieblingssohn von Jakob gewesen. Benjamin war der jüngste Sohn von Rahel, der Lieblingsfrau Jakobs, die bei seiner Geburt gestorben war. Sie hatte ihn Ben-Oni genannt, Sohn meiner Totenklage.
Aber Jakob hatte ihn umbenannt in Benjamin, Sohn meines Glücks. Rahel war der Lichtblick in Jakobs Leben gewesen vor seiner Gotteserfahrung am Jabbok. Und wenn er in das kleine Kinderbettchen geschaut hat und dort seinen kleinen Sohn liegen sah, dann hat er in ihm immer Rahels Sohn gesehen. Benjamin wurde seine rechte Hand, seine Stütze. An ihm konnte er sich festhalten. Auch der erste König von Israel kam aus dem Stamm Benjamin. Er hieß Saul, und ich kann mir vorstellen, dass Saulus von Tarsus vielleicht sogar nach ihm benannt worden war. So konnte Paulus voller Stolz sagen, dass er aus dem Stamm Benjamin stammt. Eigentlich ist es ja ein Vorteil, wenn man sagen kann, mein Vater war ein ehrenamtlicher Mitarbeiter, der sich treu zu Gott gehalten hat. Auf der anderen Seite kann das aber manchmal auch ein Handicap sein. Ich habe tatsächlich Menschen kennengelernt, die mir gesagt haben, ich bin in dieser Kirche groß geworden, also werde ich diese Gemeinde nie verlassen. Nun, ich kann das gut nachvollziehen, aber eine solche Einstellung kann auch ein Hindernis sein, wenn die Gemeinde mittlerweile zum Beispiel sehr liberal geworden ist und wenn das Wort Gottes dort keine zentrale Rolle mehr spielt. Wie es auch sei, für Paulus war es in jeder Hinsicht ein großer Pluspunkt, aus dem Stamm Benjamin zu sein. Als viertes nennt er die Tatsache, dass er ein Hebräer von Hebräern ist. Dies hebt noch einmal seine Herkunft hervor. Paulus stammt von Eltern ab, die zum Bundesvolk Gottes gehörten. Paulus war sozusagen so jüdisch, wie es nur irgendwie möglich war. Nach dem Gesetz ein Pharisäer ist das fünfte, was Paulus aufzählt. Die Pharisäer repräsentierten in Israel jene Gruppe, die am besten ausgebildet war. Sie waren eine religiöse Partei, deren Ziel es war, ein Leben ohne Tempel zu ermöglichen. Sie sind irgendwann während oder nach dem babylonischen Exil entstanden. Sie waren gesetzestreu und glaubten an die Glaubwürdigkeit der Heiligen Schrift. Sie glaubten an Engel, an die Auferstehung und an Wunder. Ziel war es, dass alle Leute die Gesetze mindestens an einem Tag einhalten, damit der Messias erscheint. Erinnern Sie sich, dass Nikodemus, als er nachts zu Jesus kam, große Hoffnungen in Jesus setzte? Nikodemus war ein Pharisäer und er hatte von diesem Lehrer aus Galiläa gehört. Als nächste Eigenschaft führt Paulus an, dass er nach dem Eifer ein Verfolger der Gemeinde war. Paulus dachte damals, dass er Gottes Willen tut, wenn er die christliche Gemeinde verfolgt. Die anderen Pharisäer gaben sich zufrieden, nachdem sie die Christen in Jerusalem verfolgt hatten. Nicht so Paulus. Er hatte das Ziel, die Christen am besten bis an die Enden der Welt zu verfolgen. Dies war sein Ziel, als er nach Damaskus unterwegs war und das Wunder der Bekehrung erlebte. Außerdem führt Paulus weiter an, er sei nach der Gerechtigkeit, die das Gesetz fordert, untadelig gewesen. Paulus sagt hier nicht, dass er sündlos oder perfekt gewesen sei, sondern er sagt, dass er untadelig war. In Römer 7, Vers 7 erzählt uns Paulus seine Geschichte. Aber die Sünde erkannte ich nicht, außer durchs Gesetz. Denn ich wusste nichts von der Begierde, wenn das Gesetz nicht gesagt hätte, du sollst nicht begehren. Dieses Gebot hatte ihm seine eigene Sünde aufgezeigt. Wenn Sie, liebe Hörer, gegen das Gebot, du sollst nicht stehlen, verstoßen, dann gibt es möglicherweise ein Beweisstück, das Sie überführen kann, oder Ihre Fingerabdrücke bleiben am Tatort zurück. Das Gleiche gilt auch dann, wenn Sie einen Mord begehen. Auch ist es kaum möglich, Ehebruch zu begehen, ohne dass irgendjemand anderes davon erfährt. Aber wenn Sie Ehebruch nur in Gedanken begehen würden, wenn Sie nur begehren würden, dann könnte niemand davon wissen, außer Sie allein. Wir denken vielleicht, dass Paulus den Zustand sündloser Perfektion erreicht hätte, wenn er nur geschwiegen hätte. Aber er sagt sehr offen, dass das nicht der Fall gewesen wäre, denn das Gesetz hat ihn überführt. Aber was meint Paulus nun genau, wenn er von sich sagt, dass er nach der Gerechtigkeit, die das Gesetz fordert, untadelig war?
Es bedeutet schlichtweg, dass er zu jeder Zeit die richtigen Opfer dargebracht hat, um vor Gott rein dazustehen. Paulus war sich ganz sicher, in Bezug auf das Gesetz war er ein Heiliger. Er hatte jedes Recht zu behaupten, wenn ein anderer meint, er könne sich auf Fleisch verlassen, so könnte ich es viel mehr. Das sind also die Dinge, die Paulus bei seiner Bestandsaufnahme auf der Habenseite aufführen konnte. Eine beachtliche Auflistung. Und als er noch unter dem Namen Saulus von Tarsus gegen die Christen damals vorging, hatte er das Gefühl, dass diese Dinge ihn vor Gott gut dastehen lassen würden. Er ging davon aus, dass dies bei Gott alles Pluspunkte für ihn wären. Auf der Soll-Seite seiner Bestandsaufnahme gab es wiederum eine Person, die er gehasst hat. Diese Person war Jesus Christus. Aus diesem Hass heraus hatte Paulus versucht, die Nachfolger von Jesus Christus umzubringen. Doch dann ist Paulus diesem Jesus Christus eines Tages auf der Straße nach Damaskus begegnet. Und danach hat Paulus sein ganzes Buchhaltungssystem komplett ausgetauscht. All das, was ihm früher als Pluspunkt erschienen war, wurde jetzt zu einem Minuspunkt. Alles, was er glaubte, auf der Habenseite zu besitzen, wurde plötzlich zur Sollseite. Sein ganzes Wertesystem wurde komplett auf den Kopf gestellt. Was für eine Revolution! Und so kommt er zu der Aussage im nächsten Vers unseres Bibeltextes. Vers 7. Aber was mir Gewinn war, das habe ich um Christi willen für Schaden erachtet. Was es mit dieser Aussage genauer auf sich hat, darauf möchte ich in der nächsten Folge dieser Sendereihe näher eingehen. Das, was Paulus erlebt hat, veränderte auf jeden Fall sein ganzes Denken und Handeln. Er ließ sich von Gott ansprechen und sein Leben nahm eine ganz neue Wendung.

Wir sind am Ende dieser Ausgabe von Durch die Bibel angelangt. Ich bedanke mich für Ihre Aufmerksamkeit und Ihr Zuhören. Ich wünsche mir aber auch, dass es nicht nur beim Zuhören bleibt. Für Paulus hatte seine Begegnung mit dem lebendigen Gott unglaublich weitreichende Folgen. Sein ganzes Leben wurde verändert, sein Wertesystem auf den Kopf gestellt. Und von nun an lebte er sein Leben im Dienst für Jesus Christus. Das, was er vorher als wichtig angesehen hatte, war jetzt für ihn falsch. Und Dinge, die er früher als falsch angesehen hatte, galten für ihn nun als richtig. Ich hoffe, dass auch Sie neu von Gott angesprochen werden und dass er, wenn nötig, Ihr Denken und Handeln auf den Kopf stellen darf.

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Herzlich willkommen, liebe Hörer, zu dieser EAF-Ausgabe. Wir sind immer wieder bemüht, Ihnen gute Vorträge zukommen zu lassen. Heute lautet die Überschrift Jesus Brot des Lebens Teil 2. Eine Ansprache gab es dazu schon, gerne auch zum Nachhören in unserer EAF-Audiothek. Ausgangspunkt ist heute noch einmal, dass Jesus das Brot des Lebens ist. Im Besonderen geht es aber um das Abendmahl und welche Bedeutung es hat. Dazu gibt es gleich einen spannenden Vortrag von Kurt Schneck. Es lohnt sich auf alle Fälle dran zu bleiben. Wir steigen ein mit dem Lied, passend zum Thema Brot und Wein.

0: 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Sehr schön, dass Sie dabei sind, liebe Hörer. Und dazu gibt es jetzt viele spannende Gedanken von Kurt Schneck. Bis zu seinem Ruhestand war er geistlicher Leiter von Schloss Klaus. Das ist eine Organisation der Fackelträger in Österreich. Hier sind jetzt seine Gedanken zum Thema Jesusbrot des Lebens. Heute geht es im Besonderen um das Abendmahl, auch Gedächtnismahl genannt. Da ist ja auch vom Brot und Wein die Rede. Jesus teilt sich aus. Es geht darum, im Gedächtnis das Sterben und vor allem auch den lebendigen Herrn zu behalten. Spannende Impulse gibt es dazu jetzt von Kurt Schneck, aufgezeichnet auf der Langensteinbacher Höhe.
1: Mir wäre noch wichtig, vorwegzuschicken, dass wenn wir über Abendmahl nachdenken, dann sollte es uns klar sein, dass die Gemeinschaft mit Christus im Abendmahl dargestellt ist. Aber sie wird nicht hergestellt. Die Gemeinschaft mit Christus wird dargestellt, nicht hergestellt. Christus ist schon in unseren Herzen. Er kommt nicht mit dem Brot. Und er ist immer noch da, selbst das Brot längst nicht mehr im Leib ist. Und ich bin da nicht rüde. Und wenn wir das feiern als ein Gedächtnismahl, wie es auch nach manchem Verständnis da ist, dann ist uns auch klar, Gedächtnis heißt nicht nur das Denken an das, was damals war und was geschah, sondern es ist ein Gedächtnis daran oder im Gedächtnis halten, was ist. Und Paulus kann den Timotheus sehr schön ermahnen, dass er ihm sagt, du halt im Gedächtnis den Auferstandenen. Das heißt, den lebendigen Herrn. Verlier das nicht aus dem Auge. Sorg dafür, dass es immer präsent und gegenwärtig ist bei dir. Und dann darf man auch noch dazu sagen, dass dieses Abendmahl, vor allem in den Gestalten von Brot und Wein, verkündigende Zeichen hat. Nein, die Zeichen bewirken nichts, sondern die Zeichen verkündigen. Sie sprechen von Christus, stellen ihn dar, aber die Wirkung geht von Christus aus. Und da möchte ich mit euch ein bisschen einhaken noch, dass wir uns klar machen, wenn wir über Brot reden, dann ist das Brot ein sehr schönes Bild für eine Leidensgeschichte. Und zugleich ist dieses Brot eine Botschaft des Lebens. Und ich finde es immer einigermaßen betrüblich, wenn es beim Abendmahl nur, in Anführungsstrichen, und für mich ist das Kreuz unverzichtbar, selbstverständlich, was denn sonst, aber wenn es beim Abendmahl nur um den Gebrochenen geht. Denn was da passiert ist an diesem Abend, das spricht eine andere, deutliche Sprache und das hat nicht nur mit dem Gebrochenen zu tun, sondern auch mit dem, der da lebendig wird durch die Auferstehung und dann unser Leben wird. Dann ist er auch das Brot des Lebens. Und das heißt nichts anderes, dass Jesus sagt, also ich gebe mich da jetzt in die Welt hinein. Ich teile mich so aus, dass jeder davon satt werden kann. Und wenn er sich austeilt, dafür muss er gebrochen werden. Wir sehen es gleich noch. Es liegen da drei Matzen auf dem Tisch. Drei Brote von gleicher Art, getrennt, unterscheidbar und doch dreimal das Gleiche, die gleiche Substanz. Drei, die in der Verborgenheit sind. Die Juden würden sagen, das unterste Brot, das steht für das Volk. Das mittlere Brot, das verkörpert den Messias, interessant. Oberstes steht für den Priester. Messianische Juden sagen, die Symbolik, die geht eindeutig tiefer. Das Brot, von dem wir leben, das ist eine Einheit aus dreien. Und sie sind zunächst in Verborgenheit. Aber die drei, das ist der Vater, das ist der Sohn, das ist der Heilige Geist. Drei in der Verborgenheit. Und dann tritt eins von den dreien heraus, tritt hervor. Und das ist bei den Juden das mittlere Brot interessanterweise. Und es ist auch bei messianischen Juden, wenn sie es feiern, das mittlere Brot, es ist das Messiasbrot, das Brot, das für Christus steht. Christus, der die Verborgenheit beim Vater verlassen hat, eingetreten ist in diese Welt und in dieser Welt sichtbar und erkennbar geworden ist. Und dieses Brot tritt hervor aus der Verborgenheit und relativ am Anfang des Abends wird dieses Brot, das da hervorgetreten ist, gebrochen. Und dann passiert etwas, das darf man nicht übersehen. Eine Hälfte dieses Brotes, das geht wieder zurück in den Stapel. Ihr könnt da gerne dran denken, was es heißt, Vater, in deine Hände befehle ich meinen Geist. Und eine andere Hälfte wird tatsächlich in ein weißes Leinen gehüllt, an einem dunklen Ort verborgen. Und da ruht es und wartet es, um später wieder aufgefunden und gegessen zu werden. Und wie gesagt, das passiert relativ am Anfang des Abends. Ein Brot hervorgetreten, gebrochen und eine Hälfte in weißes Leinen gehüllt, an einen dunklen Ort verbracht und dort ruht es und wartet es, bis es wieder aufgefunden wird. Und ich würde sagen, nichts könnte deutlicher auf Jesu Fleischwerdung, seinen Tod, sein Grab und seine Auferstehung hinweisen. Und das Interessante ist, dass Jesus die Einsetzungsworte, so nennen wir das heute immer, die spricht er am Ende. Es ist das Brot nach dem Mahl, desgleichen auch der Kelch nach dem Mahl. Es ist das, was das Messiasbrot ist. Und dieses Brot am Ende, über das er die Einsetzungsworte spricht, dieses Brot ist nicht nur ein gebrochenes Brot, sondern dieses Brot, das er einsetzt, das ist das wiedergefundene Brot, das wieder aufgefundene Brot, das Brot, das aus den Leinen befreit ist, aus der dunklen Höhle hervorgekommen ist, dieses Brot, das für den Auferstandenen steht. Und so ist Abendmahl natürlich eine wunderbare Sache, dass wir nicht nur das Sterben Jesu für uns feiern, sondern dass wir am Abendmahl auch feiern dürfen, dass Christus lebt, der Lebendige ist und als der Lebendige sich an uns austeilt. Das feiern wir. Also ein Brot aus der Verborgenheit hervorgekommen, gebrochen. Und das weist natürlich auf eine weitere Sache hin, die man durchaus mitsehen kann. Brot, das ist auch eine Leidensgeschichte. Denn wenn man schaut, wie Brot gemacht wird, dann hast du sowohl beim Brot als auch beim Wein Symbole seines Leidens. Bilder, die das ausdrücken. Da ist das Korn, das in die Erde fällt und stirbt. Und wenn die Halme aufgewachsen sind und Körner tragen, dann werden die Halme geschnitten, die Körner werden ausgedroschen, die Körner werden gemahlen, das Mehl mit Wasser vermengt, der Teig geknetet, aber es wird kein Sauerteig hinzugefügt. Und dann wird dieser Teig ausgestrichen auf ein Blech, ausgewalzt und man fährt dann mit einer Riffel drüber, sodass solche Löcher entstehen und es sieht schon recht nach einer Geißelung aus. Und dann wird dieser Teig in der Hitze gebacken. Und zuletzt wird das Brot gebrochen und wie gesagt, eine Hälfte in neues, sauberes Leinen gewickelt, an einem unbekannten Ort verborgen, zuletzt wird es aufgefunden. Und dieses wieder aufgefundene Brot, dieses Brot, das spricht dann von dem Herrn, der gebrochen wurde, der im Grab war und den das Grab doch nicht halten konnte, der ins Leben getreten ist, weil er auferweckt wurde. Und dieser auferweckte, lebendige Herr, über dem wird die Einsetzung gesprochen und der teilt sich aus. Und so wird das Abendmahl zu einer schönen Feier des Lebens und nicht nur ein Gedächtnis seines Todes. Aber hier wie anders. Wir haben Jesus nicht ohne den, der für uns gebrochen wurde. Wir kriegen ihn nicht als Brotkönig, als Star, sondern dieses gebrochene Brot. Das ist eine der Provokationen Gottes, dass die Gabe des Lebens durch den gegeben wird, der in den Tod geht, dass einer gebrochen werden muss, damit wir heil werden können. Und wer ihn anders haben will, der kann ihn gar nicht empfangen. Dieser Bruch mit Gott, der sich durch jedes Leben zieht, aus dem auch all die falschen Erwartungen an Gott kommen, dieser Bruch wird nur geheilt, wenn ein anderer sich brechen lässt. Jesus stirbt, damit wir leben können. Und dann Auferstehung und Pfingsten. Da setzt Gott mit dieser Wirklichkeit an, die Jesus beim Abendmahl ihm auch eingesetzt hat. Es geht um einen Lebendigen. Der, der da verborgen war, der wird wiedergefunden. Und der verborgen war und wiedergefunden war, der wird ausgeteilt. Und so spüren wir bis in das Schmecken hinein ein lebendiger Herr. Das Brot, das uns jeden Tag nährt und kräftigt, das ist er. Das wäre Abendmahl. Halt im Gedächtnis den Auferstandenen. Vergiss nie, dass du von einem lebendigen Herrn lebst, mit einem lebendigen Herrn lebst. Natürlich auch, dass er gestorben und ans Kreuz gegangen ist, aber das ist nicht das Ende. Und eins der Dinge, was wir bei so vielen Christen haben, dass sie so oft mit Kreuz und Gesetz allein gelassen werden. Das tat ich für dich am Kreuz. Was tust du jetzt für mich? Und das gehört für mich persönlich zu den vergleichsweise subtilen, aber folgenschwersten Irrlehren, die es überhaupt gibt. Nicht wir sollen für ihn leben, sondern wir sollen uns endlich daran gewöhnen, dass er in uns lebt und dass er durch uns lebt und dass er unser Leben ist. Dann ist er wirklich Brot des Lebens. Und dann kannst du all das sagen, voll versorgt. Er ist da mit allem. Und ich bin sehr stark immer an der Stelle, dass er den Leuten nicht bloß Regeln und Vorschriften gehen, nicht nur an ihr gutes Benehmen und Bemühen appellieren, sondern immer dafür sorgen, dass ihnen klar ist, wir haben einen lebendigen Herrn und der ist lebendig und beständig da. Dieser Herr hat in seinem irdischen Dienst eben dann auch diese denkwürdige Speisung vollbracht. Und die Sache mit dem Brotkönig haben wir besprochen. Wir haben auch darüber geredet, dass Jesus aus ganz wenig unglaublich viel machen kann. Man muss nicht großartig sein. 5 Brote, 2 Fische reichen. Jesus sagt, gib her, es langt. Zuvor war noch eine andere Sache gewesen und die ist mir immer wieder auch ganz stark geworden. Er sagt bei dieser Gelegenheit den Jüngern, gebt ihnen zu essen. Und bei Markus kommt es wunderbar raus. Eine klassische Antwort von Jüngern. Wir haben nichts. Wir sind, habe nichts, sagt Jesus. Ja, das ist wohl wahr. Und dann tut er eben das, dass er dieses Brot bricht, austeilt, mehrt und so weiter. Aber wir haben nichts, gebt ihr ihnen zu essen. Und jetzt würde ich sagen, diese Geschichte mit Brot, mit Vermehrung, mit Austeilung, mit sich verschenken, diese Geschichte ist zu Pessach noch gar nicht zu Ende. Denn Pessach ist der erste Teil der Frühlingsfeste Israels. Dann kommt noch der Tag des Omerzählens, erkläre ich jetzt nicht. Und dann kommt eine Zeit, wo man eben von diesem Omerzählen an 50 Tage zählt bis Schavuot, Wochenfest, bis nach Pfingsten hin. Und Pfingsten, wissen manche vielleicht nicht, spielt Brot wieder eine ganz entscheidende Rolle. Pfingsten ist das Beschlussfest. Das ist einer der 11 Namen, die man für Pfingsten finden kann. Pessach ist erst mit Pfingsten abgeschlossen. Pessach, das war sein Tod für uns. Und dann am Tag der Auferstehung ist er der Erste, der der Träger eines neuen Lebens ist. Aber er ist bis dahin noch der Einzige, der dieses neue Leben in sich hat. Und dann, 7 Wochen später, das Beschlussfest. Heißt, jetzt kommen die Dinge von Pessach zum Abschluss. Jetzt kommt das, worauf es eigentlich ankommt, woraus alles hinläuft. Und so haben wir auch ein Brot von Pfingsten. In der Apostelgeschichte lesen wir über dieses Pfingstereignis, als der Tag von Pfingsten erfüllt war. Und wir müssen wissen, wir feiern nicht Pfingsten, weil das der Tag ist, wo der Heilige Geist kommt, sondern der Heilige Geist kommt, weil das Datum von Pfingsten erreicht ist. Also nicht, weil der Geist kommt, feiern wir Pfingsten, sondern der Geist kommt, weil Pfingsten ist, eben Schawot. Und das ist ein sehr spannendes Fest, unheimlich vielfältig, und ich kann wieder nur ein Element herausgreifen, das sehr wichtig ist. Und wenn ich es beschreiben müsste, nicht allzu theatralisch, aber der Höhepunkt von diesem Pfingstfest bei den Juden damals war, dass um 9 Uhr morgens ein Gottesdienst gefeiert wurde, bei dem sich Pfingsten erfüllt. Die Stadt ist herrlich geschmückt, Straßen sind sauber, Menschen tragen festliche Kleider, Stadt ist auch voll mit Pilgern aus aller Welt, Menschen streben zum Tempel, sind im Vorhof versammelt oder viele sind auf den Häusern der Stadt, auf den Dächern, auf der Stadtmauer versammelt. Und gegen 9 Uhr ist es in diesem Tempelgottesdienst soweit, dass ein ganz entscheidender Ritus vollzogen wird. Und bei diesem Ritus geht es darum, dass der Priester 2 Weizenbrote nimmt und vor dem Herrn schwingt und sie ihm gewissermaßen darbringt, ihm anbietet, ihm hinhält. 2 Weizenbrote, darunter der Klang beim Schwingen von Silbertrompeten, Dankeschören, Jubel, Anbetung der Menge. Und der Priester schwingt diese beiden Weizenbrote, um sie dem Herrn darzubringen. Und genau zu dem Moment, als das geschieht, als der Tag von Pfingsten erfüllt war, ein Brausen. Die Jünger, die 120, sind an einem Ort beieinander, aber dann plötzlich über der Stadt ein Brausen. Laut vernehmbar, die Köpfe gehen hoch. Hier kündigt sich etwas Außergewöhnliches an. Und für manche Leute, vielleicht sicher dieser Gedanke, kehrt jetzt womöglich die Herrlichkeit Gottes zurück. Denn wir dürfen ja nicht vergessen, das Allerheiligste im Tempel war nicht mehr der Wohnort der Herrlichkeit Gottes. Diese Herrlichkeit Gottes, das beschreibt uns Ezekiel 8 bis 11 ganz eindrücklich und ausführlich. Damals ist die Herrlichkeit Gottes weggegangen und sie ist nicht wiedergekehrt. Es gab auch in dem Tempel zur Zeit Jesu keine Bundeslade, wo die Herrlichkeit zwischen den Cherubim und über dem Gnadenthron hätte sein können. Das Allerheiligste war leer. Manche sagen sogar, da lag nur noch ein ausgekühlter Meteoritenstein drinnen. Ich habe es nicht verifizieren können, aber ich habe auch das gehört. Aber auf jeden Fall war keine Bundeslade drin, es war leer, es war nichts. Das war übrigens das Trauma Israels. Dass sie sagen, ja, wir haben die Tora, ja, wir feiern Gottesdienste, ja, wir sind zusammen und wir bringen auch unsere Opfer da und so weiter. Aber die entscheidende Sache, die uns unterscheidet von allen Völkern, völlig anders macht, die Herrlichkeit Gottes in unserer Mitte, das ist nicht mehr der Fall. Und so könnte man sich vorstellen, natürlich, dass manche von denen, die da dastehen und das mitkriegen und merken, dieses Brausen, kehrt die Herrlichkeit zurück. Erfüllt sich die Verheißung, es ist schon gesagt worden, sie wird wiederkommen. Aber es war noch nicht geschehen. Kommt jetzt die Herrlichkeit zurück? Ja. Aber das Brausen bleibt nicht über dem Tempel stehen. Es bewegt sich nach Südwesten in diese Ecke in Jerusalem, wo die 120 versammelt sind. Und da lässt sie sich nieder. Und da erscheint Zungen von Feuer. Doch die Herrlichkeit kehrt zurück. Es ist tatsächlich der Tag, nur die Herrlichkeit zieht nicht mehr in den Tempel ein, sondern die Herrlichkeit zieht ein bei Leuten, die sehr einfach sind. Und es erfüllt sich etwas, was der Stephanus später dann einmal in seiner Rede sagt. Ja, ja, Gott hat es immer schon gesagt, er würde nicht in Tempeln wohnen, die von Händen gemacht sind. Und ich weiß nicht, wie viel Bewegung das in der Stadt ausgelöst hat. Jedenfalls muss das wahrgenommen worden sein, dass das Brausen zwar über den Tempel daherkommt, aber dann bleibt es nicht beim Tempel und da passiert nichts, sondern es bewegt sich da nach unten. Und der hohe Priester, der verliert seine Zuhörer und seine Zuseher. Er macht zwar den Ritus weiter, wie gehabt, wie gewohnt übrigens, gell? Das war immer das Problem auch gewesen. Die Herrlichkeit Gottes kann längst weg sein. Und man macht einfach weiter, als wäre nichts passiert. Die Horrorvision, die ich persönlich habe, dass die Herrlichkeit Gottes ausgezogen ist und wir machen trotzdem Business as usual. Nein, nein, das Brausen geht dahin, wo die 120 versammelt sind. Und die Volksmenge folgt diesem Brausen, denn du musst mir ja erklären, wo auf einmal die Zuhörer herkommen, zu denen da in Sprachen geredet wird. Das ist es, was Pfingsten passiert. Die Herrlichkeit kehrt zurück. Aber sie kehrt nicht in den Tempel zurück, sondern sie kehrt ein in Menschen. Und später wird der Paulus dann im Korintherbrief und an anderen Stellen auch noch sagen, dass wir der Tempel des Geistes sind. Wir der Ort sind, wo Gott Wohnung genommen hat. Wir die Leute sind, die Jünger und die Frauen, die dort versammelt waren. Das waren die ersten, wo Gott wieder einzieht. Da erfüllt sich das, dass die Herrlichkeit kommt. Ja, es ist passiert, ist unglaublich. Gott hat es wahrgemacht. Gott sagt, ich bin zurückgekehrt in die Herzen jetzt allerdings. Nicht mehr in Gebäude von Stein, sondern ich wohne jetzt in den Herzen. Zu Pfingsten, und das wäre das nächste Größere in diesem Zusammenhang, spielen, und ich habe es schon erwähnt, zwei Weizenbrote eine Rolle, die der Priester schwingt. 3. Mose 23, die Verse 15 bis 17, ihr sollt zählen vom Tag nach dem Schabbat, wo ihr die Garbe als Schwingopfer dargebracht habt, das war der Tag des Omerzählens, 7 ganze Wochen, bis zu dem Tag nach dem 7. Schabbat, nämlich 50 Tage sollt ihr zählen und ein neues Speisopfer dem Herrn opfern. Ihr sollt aus euren Wohnungen 2 Brote bringen als Schwingopfer von 2 Zehnteln feinstem Mehl, gesäubert und gebacken als Erstlingsgabe für den Herrn. 2 Weizenbrote, die als Gabe Gott dargebracht werden. Es ist wieder interessant, sich ein bisschen damit zu beschäftigen, wie diese Weizenbrote hergestellt werden. Von den besten Feldern wurden Tage vorher Weizenhalme geschnitten und dann in einem Bündel zusammengetragen, in den Tempel gebracht, vor allem bei diesem Schwingopfer im Tempel. Die Ähren wurden abgeschnitten von den Halmen und sorgfältig ausgedroschen. Aber jetzt ist wichtig, diese Weizenkörner von Pfingsten wurden anders gedroschen als jede andere Gabe, nämlich in Handarbeit. Man hat keine Dreschflegel verwendet, zum Worfeln auch keine Schaufel. Jede einzelne Ähre wird genommen, zwischen den Händen gerieben, mit der Faust draufgeschlagen, bis die Körner sich gelöst hatten. Dann wird jedes Korn einzeln eingesammelt. Es war Handarbeit. Und dann werden die Körner in einem Mörser vorgestampft, in eine besondere Mühle hineingetan und sorgfältig gemahlen, 12-mal durchgesiebt, bis nur noch reinstes, feinstes Weizenmehl übrig geblieben ist. Und das wurde dann in genauem Gewicht beiseite getan, in lauwarmem Wasser durchgeknetet, Sauerteig hinzugefügt, der sich dann verteilen konnte, und dann wird der Teig zum Gehen gebracht. Also, es ist mit Wasser vermengt, mit Sauerteig versetzt, beiseite gestellt, dann konnte es gehen, und wenn der Teig aufgegangen war, wurde noch einmal durchgeknetet. Diese Brote, nur für die Interessierten, die waren 7 Hand breit lang, 4 Handbreit breit, 1 bis 2 Handbreit hoch. Und jetzt ist wieder interessant, das, was hier für diese Weizenbrote genommen wurde, oder überhaupt dieser ganze Vorgang, dieser ganze Prozess, das ist auch wieder eine Leidensgeschichte. Es ist geschnitten, geprügelt, geworfen, gedroschen, im Mörser zerstampft, gemahlen, mit Wasser vermischt, geknetet und dann in die Hitze des Ofens. Ist das die Art Gottes? Ist er nicht dafür zuständig, dass uns gut geht, dass wir uns wohlfühlen, wir glücklich werden? Nein, das Brot fühlte sich nicht wohl. Aber es wurde fertig. Es wurde reif, es wurde genießbar und verdaulich. In einem Formungsprozess, in der Hitze des Ofens, in diesem Prozess der Handarbeit. Und wenn du es so möchtest, so wie Jesus sich die Leute zusammengesammelt hat, um sie dann in den Leib seiner Gemeinde hinein zu verpacken, das war alles seine persönliche Handarbeit gewesen, gell? Und manchmal ging es ohne Härten nicht ab. Und bis heute muss Gott uns manchmal an Grenzen führen, uns Krisen zumuten, sonst würden wir nie offen werden für ihn. Ein Paulus musste vom hohen Ross geholt werden, Petrus musste scheitern, sonst wären das immer nur diese selbstgerechten Typen gewesen. Allerdings darf man wissen, in den Krisen ist Gott auch da und gerade jetzt ist er mit seinem Trost gegenwärtig. Krise heißt ja nicht, dass Gott dich verlassen hätte und dass du nicht geliebt bist. Im Gegenteil, weil er liebt, lässt er die Dinge nicht laufen. Und jedes einzelne Korn, gerieben, gemahlen, gestoßen, gestampft, gesiebt, bis feinstes Mehl draus wird und dann zusammen verbacken. Etwas zur Bedeutung dieser Weizenbrote. Es sind 2 Brote. Und diese 2 Brote werden gemeinsam dargebracht. Es sind 2 Brote, die Gott gemeinsam hingehalten, angeboten werden. Und wieder einer der Namen des Pfingstfestes ist interessant. Es ist das Fest der Einheit. 2, das man unterscheiden kann und doch gehört es zusammen. Gemeinsam werden sie dargebracht, auch wenn man sie immer unterscheiden kann. Es sind 2 Brote, denn das Volk war so lange in 2 Teile geteilt gewesen, Juda und Israel oder Ephraim genannt. Es sind zwei Brote, denn es wird so oft betont, das Volk und die Priesterschaft, die Laien und der Klerus und alle miteinander bedürfen der Reinigung und der Hingabe. Judenchristen werden immer anders leben als die Christen aus den Heiden. Juden müssen keine Heiden werden, um Christen sein zu können. Die Heiden müssen keine Juden werden, um Christen sein zu können. So werden wir immer zwei Brote haben. Zwei Brote, das ist immer du und ich. Ich und der andere. Der Bruder neben mir, der Gott genauso gehört wie ich. Dass du, der andere, der Gott genauso viel bedeutet wie ich. Gleiche Wichtigkeit, gleiche Wertigkeit. Zwei Brote, denn Gott schuf den Menschen zu seinem Bild, schuf sie als Mann und Frau. Und so treten wir als Mann und Frau vor Gott. Und jeder für sich gibt sich Gott und zugleich ist Gott die Grundlage der Einheit der Ehe. Es sind zwei Brote, weil Gott sich immer durch zwei Zeugen bezeugt. Ein Zeuge ist kein Zeuge. Jede Wahrheit muss aus dem Mund von zwei Zeugen kommen. Und so bezeugt sich Gott immer durch die zwei Zeugen. Das ist das Zeugnis aus dem Volk Israel und das Zeugnis auch aus den Völkern der Nation. Und es sind zwei Brote, weil Gott durch uns immer mit den beiden Händen Christi dient. Wenn Gott uns an die Welt austeilt, dann meint er auch, dass wir Brot für den Leib geben sollen und die Speise für die Seele. Christus hat mit beiden Händen gedient und so dürfen es wir auch tun. Bei ihm ist Diakonie und Mission niemals ein Gegensatz gewesen. Karitativer Dienst und Verkündigung, das wurde nie auseinandergerissen. Es gehörte bei ihm immer zusammen. Heute erleben wir hier eine ziemlich problematische Situation, dass wir sehr vieles hören, dass wir die Verhältnisse ändern sollen, dass wir lieber die Weltbevölkerung durchfüttern sollen, dass wir das Klima retten sollen und dass wir als Christen endlich durch sozial-karitative Dienste in den Augen der Welt angenehm werden sollen und nicht durch Appell und in einer postmodernen Gesellschaft auch noch irgendwas dann von absoluter Wahrheit in Christus daherfaseln. Und viele, die werden drangsaliert, weil sie nicht sich vor sozial-karitative Karren spannen lassen. Und der größte Irrtum ist für mich darin, dass man allen Ernstes meint, es könnte Veränderung geben in dieser Welt ohne eine Verwandlung der Herzen. Nein, es muss beides zusammengehen. Beides gehört zusammen und wir haben immer gesagt, beides. Den Menschen helfen, das Brot für den Leib, oh ja. Aber nie zurückhalten mit dem, was die Seele braucht, was das Herz braucht. Und wenn wir in unseren diakonischen Projekten nicht mehr missionarisch mit den Leuten umgehen dürfen, dann legen wir die Projekte zurück. Dienst mit beiden Händen Christi. Beides. Also deshalb zwei Brote. Und diese Weizenbrote oder dieses Brot oder dieser Leib, egal wie du es nehmen möchtest, das ist zugleich durchmischt mit Sauerteig. Es war dieses Opfer, dieses Speisopfer, das war das einzige Opfer unter allen Opfern des Alten Bundes, wo Sauerteig dabei sein dürfte. Zwei Leiber, ein Brot, soweit klar, aber mit Sauerteig gebacken. Und Sauerteig, einfach das Symbol auch für das Fragwürdige, das Zwiespältige, das Abgründige, das Böse. Das heißt, wir stehen vor einem interessanten Phänomen. Das Brot, das Gott durch uns der Welt darreicht, ist eine vermischte Angelegenheit. Und trotzdem Träger der Herrlichkeit. Trotzdem hat Gott hier Wohnung genommen. Auch wenn er weiß, das wird immer wieder eine vermischte Sache sein. Du wirst nie vollkommene Älteste, Pfarrer, Prediger, sowieso nicht. Es wird immer Sauerteig dabei sein. Und die Frage ist nicht, wie wird man den Sauerteig los? Das geht ja gar nicht. Sondern die Frage heißt, wie geht man damit um? Und was uns miteinander erträglich macht, das ist dann tatsächlich das Eingeständnis unserer Schwäche. Übrigens ein Kuriosum. Dieses Brot, das Weizenbrot, das ist das genießbare Brot, das bekömmliche Brot, das wirklich gute Brot. Ich war einmal in Israel und habe zu Pessach, und da gab es halt alles nur noch mit Mazot. Damals gab es das Fest der ungesäuerten Brote. Christus ist das ungesäuerte Brot. Du 3 Tage alles nur mit Matzen, sowas von aus den Ohren stauben, das kannst du dir überhaupt nicht vorstellen. Weizenbrote, dieses Brot, das ist das richtig gute Brot, das ist das genießbare Brot, das ist das schöne Brot. Aber es ist halt mit Sauerteig. Und wie gesagt, genießbar werden wir, wenn wir uns das auch eingestehen. Genießbar werden wir, wenn wir unsere Schwächen zugeben, wenn wir die Demut haben und zugeben, du, ich bin genauso schwach wie du. Kannst du mir helfen? Unerträglich, wenn wir versuchen, ohne Sauerteig zu sein und so tun, als wären wir es, obwohl wir es nicht sind. Wir sind nicht das ungesäuerte Brot, das ist nur Christus. Du kannst in der Regel nicht eine fromme Sache tun, die auch nicht diese Beimischung hat von Sauerteig. Das beste Werk, das du tust, ist meistens ein Werk, von dem du gar nicht merkst, dass du es getan hast, denn sobald du merkst, dass du es getan hast, ist der Sauerteig schon wieder am Rumranzen. Nein, wir brauchen uns nicht bewundern, auf die Schulter klopfen, den Ruhm für sich einstecken. Wir sind immer mit dieser Beimischung, mit diesem Beigeschmack. Und das Kuriosum, wie gesagt, Gott macht es nichts aus, sich dadurch zu verherrlichen, dass er sich vermischter Existenzen bedient. Und man darf immer wissen, wir sind diese vermischten Existenzen. Und gleichzeitig ist es immer dieses Wunder, dass Gott gerade durch uns sichtbar wird. Und gerade an uns er erkannt wird. Nein, ich rede der Sünde nicht das Wort. Aber ich rede davon, dass wir einen Perfektionswahn aufgeben. Wir leben nicht daraus, dass wir die Dinge richtig machen, sondern wir leben daraus, dass wir aus Gnaden angenommen sind, im Glauben leben dürfen, Hingabe üben dürfen. Es macht nichts, wenn wir was falsch machen. Sünde, das ist die Bosheit. Und sie nicht zugeben und gleichzeitig vom anderen fordern, dass er vollkommen ist. Ich habe es mit meiner Frau mal besprochen vor langer Zeit beim Frühstück. Da ist schon manches interessante Gespräch dann auch zustande gekommen, dass ich so irgendwie so einem Nebensatz gesagt habe, du Agnes, also wir brauchen einen entspannten Umgang mit Sünde. Also meine Frau ist eine unheimlich fromme Frau. Und die, ihr wisst, wenn Frauen so diesen gewissen Blick kriegen dann, ne? Was meinst du? Entspannter Umgang mit Sünde. Ich habe sie beruhigt. Ich meine nicht drauf lossündigen. Ich meine nicht Sünde leicht nehmen. Sondern ich meine, dass wir nicht immer überrascht und perplex sind darüber, dass Sünde vorkommt. Es ist Sünde passiert, aus Ende der Durchsage. Leute, was regt ihr euch so auf? Entspannt euch, Sünde kommt vor, bei dir und beim anderen. Natürlich muss sie bekannt werden. Aber, und wenn Buße getan ist, und die Umkehr vollzogen, dann sage ich gerne noch was dazu. Wenn Sünde bekannt ist, heißt das auch, der Makel ist abgewaschen, der Dreck ist

Rein, er ist sauber. Er ist freigesprochen. Wenn wir das nicht tun, dann treiben wir uns gegenseitig in eine neurotische Lage hinein. Lassen wir dem anderen nicht, dass er Sünder ist, dass es vorkommt, weil wir ihn sonst nicht rehabilitieren auch. Tun wir das nicht, dann werden wir zu intelligenten Neurotikern und leben mit einem Zwang zur Unschuld. Dann darf Sünde nicht vorkommen. Dann darf Sünde auch nicht bekannt werden. Dann darf sie auch nicht einbekannt werden. Und man bleibt allein. Nein, Sünde kommt vor. Und es gibt diesen wunderbaren Weg und das Kreuz. Und man darf zugeben, ich habe gefehlt. Aber mir ist hundertmal lieber, ein Sünder zu sein und durch Vergebung und Veränderung eine echte Chance zu haben, ein anderer zu werden, als immer im Recht zu sein und sich dann nie zu ändern. Nein, Sünde kommt vor. Wir brauchen uns nicht entsetzen darüber, egal ob das schwarze Sünden sind, weiße Sünden sind oder brillant weiße Sünden sind. Da gibt es ja mehreres Zeug, nicht? Nein, eine Sünde passiert. Aber dem anderen ist vergeben. Er ist freigesprochen. Der Dreck ist weg. Und ich wünsche euch auch diese geheiligten Augen, die einen Menschen trotz aller Widersprüchlichkeit umkleidet sehen können mit der Schönheit, Gerechtigkeit und Makellosigkeit Christi. Nein, nicht um es zu bagatellisieren, aber das, was wir auch wirklich sind. Diese beiden Weizenbrote. Und das teilt Gott an die Welt aus. Anders gibt es uns nicht. Und trotzdem ist er schon 2000 Jahre damit beschäftigt, durch das, was er aus uns gemacht hat, persönlich durch Handarbeit, uns an diese Welt zu verschenken. Und das dürfen wir leben. Amen.

Vor dem Lied lautete das Thema Jesus Brot des Lebens. Heute lag der Schwerpunkt auf dem Abendmahl. Dazu hörten Sie Gedanken von Kurt Schneck. Er war geistlicher Leiter von Schloss Klaus, das zur Organisation der Fackelträger in Österreich gehört. Der Vortrag wurde aufgezeichnet auf der Langensteinbacher Höhe. Gerne zum Nachhören in unserer ERF-Audiothek. Ihnen eine gute Zeit, eine gesegnete Zeit.

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1: 4. Buch Mose 24, Vers 10 bis 17 und Vers 25. Vor Zorn ballte Balak die Fäuste und sagte zu Bileam: Du solltest einen Fluch auf meine Feinde schleudern, der ihnen den Untergang bringt. Dazu ließ ich dich holen. Du aber hast sie gesegnet, und das schon zum dritten Mal. Mach, dass du fortkommst. Scher dich nach Hause. Ich hatte dir eine reiche Belohnung versprochen. Du kannst dich beim Herrn dafür bedanken, dass sie dir jetzt entgeht. Bileam erwiderte: Ich habe doch gleich zu deinen Boten gesagt, auch wenn König Balak mir alles Silber und Gold gibt, das er besitzt, ich kann nur tun, was der Herr mir aufträgt. Ich verteile Fluch und Segen nicht nach meinem eigenen Willen, ich muss sagen, was der Herr mir befiehlt. Jetzt kehre ich nach Hause zurück. Aber vorher will ich dir noch ankündigen, was dein Volk von diesem Volk in der Zukunft zu erwarten hat. Dann begann er: Ich höre, was der Herr verkündet. Ich sehe, was der Mächtige mir zeigt. Ich liege da, die Augen sind geschlossen. Ich schaue, was mir Gott vor Augen stellt. Ich sehe einen, noch ist er nicht da. Ganz fern erblicke ich ihn, er kommt, bestimmt. Ein Stern geht auf im Volk der Jakobssöhne, ein König steigt empor in Israel. Er wird die Moabiter tödlich treffen, die ganze Sippe Seths wird er vernichten. Als Bileam seine Weissagungen beendet hatte, machte er sich auf den Weg in seine Heimat und auch Balak kehrte nach Hause zurück.
2: Ich habe mich an das gehalten, was Gott von mir wollte, und jetzt das. Bitter klingt seine Stimme, als er die Kündigung auf den Tisch knallt. Ist das die Belohnung dafür, dass ich den Mist nicht mitgemacht habe? Manche haben die Vorstellung, dass aus dem Gehorsam gegen Gott immer und automatisch sichtbarer Segen wächst, dass dann alles im Leben glatt geht. Balak stellt es so dar, als wäre Gott schuld daran, dass Bileam jetzt leer ausgeht. Heißt so viel wie: Da siehst du mal, was es kostet, wenn du dich an Gott hältst. Die Antwort, die Bileam darauf gibt, drückt dagegen aus, was es kostet, wenn man es nicht tut. Wer sich nicht an Gott hält, der hält sich an etwas anderem fest. An sich selbst, seiner Macht, seinem Geld, seinem Einfluss. Dabei ist nicht entscheidend, wie sicher man sich heute im Moment damit fühlt, sondern was am Ende herauskommt. Ja, es kann etwas kosten, Gott zu vertrauen und ihm zu gehorchen. Deshalb geht nicht einfach alles im Leben glatt. Aber nicht auf Gott zu vertrauen, kostet wesentlich mehr.
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1: Willkommen zum ERF-Wort zum Tag. Am Mikrofon für Sie dabei ist Philipp Genetti. Unter dem Titel »Haben Sie Durst nach ewigem Leben?« hat sich Gerhard Weinreich Gedanken zum Tagesvers aus dem alttestamentlichen Prophetenbuch Jesaja, Kapitel 55, Vers 1 gemacht. Dort heißt es: »Wohl an alle, die ihr durstig seid, kommt her zum Wasser.« Ich wünsche damit nun ein gutes Zuhören.
2: Durst ist schlimmer als Heimweh. Dieses Sprichwort klingt übertrieben, stimmt aber, wenn man ohne ausreichendem Wasservorrat in der Wüste unterwegs ist. Die Gefahr einer Kreislaufschwäche ist dann groß oder gar einer Fata Morgana, einer Sinnestäuschung zu erliegen. Wasser zu sehen und zu hören, das es gar nicht gibt. Vor vielen Jahren machte ich in Israel bei großer Hitze eine Wanderung von Jerusalem hinunter nach Jericho mit. Unterwegs wurden wir ständig ermahnt: Leute, trinkt, trinkt, trinkt. Als wir nach 4,5 Stunden unser Ziel erreichten, stürmten wir den großen Straßenmarkt Jerichos, wo Händler frisches Wasser und auch kaltes Coca-Cola feilboten. Eine orientalische Marktszene hatte vielleicht vor 2500 Jahren auch der Prophet vor Augen, der im Namen Gottes zu Beginn von Jesaja 55 ermutigende, aber auch ermahnende Sätze an das Volk Israel richtete. Sein erster Satz ist die heutige Losung: Wohlan alle, die ihr durstig seid, kommt her zum Wasser. Eine freundliche, aber auch unklare Aufforderung, denn die Stillung rein körperlichen Durstes dürfte der Prophet kaum gemeint haben. Ein Satz des großen russischen Schriftstellers und Menschenkenners Dostojewski hilft uns vielleicht weiter. Jeder Mensch braucht jemanden, zu dem er nach Hause kommen kann. Stimmt? Ich sehne mich nach einem Ort, wo ich wirklich daheim, echt zu Hause bin. Geliebt, weil wertgeachtet und wertgeschätzt. Angenommen und aufgenommen. Und da ist Gott, der ruft und einlädt: Kommt her, her zu mir. Nicht bloß die Israeliten damals, auch sie und mich heute. Sollten wir nicht alle zu ihm nach Hause kommen? Zumal er uns sagt: Ich bin für jeden von euch lebensnotwendig wie Wasser. Warum? Der Durst eurer Seele nach einem erfüllten Leben ist unbezahlbar. Für Geld kann man ein Haus kaufen, aber keine Geborgenheit. Medizin, aber keine Gesundheit. Maskottchen, aber kein Glück. Sex, aber keine Liebe. Ein Halskreuz, aber keinen Heiland. Für Geld kann man alles kaufen, doch das Käufliche ist nicht alles. Der Mensch lebt nicht von dem, was er sich leisten kann. Unsere Seele braucht Gott und sein Wort, um innerlich satt zu werden. Und ihn, um den es darin geht, Jesus. Und da ist Jesus, das menschgewordene Wort Gottes, der ruft und einlädt: Kommt her zu mir, alle, die ihr mühselig und beladen seid. Ich will euch erquicken. Die Erfrischung, die er schenkt, beschreibt er im Gespräch mit einer samaritischen Frau am Jakobsbrunnen noch genauer. Wer von dem Wasser trinkt, das ich ihm gebe, den wird in Ewigkeit nicht dürsten, sondern wird in ihm eine Quelle des Wassers werden, das in das ewige Leben quillt. Jesus ist die Erfüllung dessen, was der Prediger Salomo sagte, nämlich dass Gott uns Menschen die Ewigkeit ins Herz gelegt hat. Jesus stillt unseren Durst nach etwas Bleibendem, einem endgültigen Daheim und Zuhause im Leben. Ein Beispiel aus dem Leben. Da ruft mich eine 81-jährige Frau aus dem Krankenhaus an. Stellen Sie sich vor, Herr Pfarrer, die Ärzte haben bei mir alten Frau Krebs festgestellt. Nächste Woche wollen Sie mich operieren. Ich habe solche Angst. Könnten Sie bitte zu mir kommen und mir das heilige Abendmahl geben? Gleich am nächsten Tag feiern wir es. Als ich Sie am Abend vor der OP noch einmal im Krankenhaus besuche, begrüßt Sie mich mit dem Satz, ob Sie es glauben oder nicht, Herr Pfarrer. Aber seit dem heiligen Abendmahl ist meine Angst weg. Sollte ich morgen Mittag nach der Operation wieder aufwachen, dann werde ich Gott danken, dass ich weiterleben darf. Wenn nicht, dann werde ich bei ihm aufwachen und ihm danken, dass ich jetzt für immer bei ihm bin. Wenn Sie und ich im Leben mit Jesus unterwegs sind, werden wir einmal von Jesus das Schönste kommt her hören, das es gibt, nämlich: Kommt her, ihr Gesegneten meines Vaters, ererbt das Reich, das euch bereitet ist von Anbeginn der Welt. Wen danach dürstet, sagt Jesus in der Offenbarung Johannes, der komme, wer da will, der nehme das Wasser des Lebens umsonst, also gratis, total unverdient, aus Gnade pur. Schlagen Sie dieses einmalige Angebot um Gottes und Jesu Willen bitte nicht aus. Es wäre der größte Fehler Ihres Lebens.
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1: Viertes Buch Mose 24, Vers 10 bis 17 und Vers 25. Vor Zorn ballte Balak die Fäuste und sagte zu Bileam, »Du solltest einen Fluch auf meine Feinde schleudern, der ihnen den Untergang bringt. Dazu ließ ich dich holen. Du aber hast sie gesegnet, und das schon zum dritten Mal. Mach, dass du fortkommst. Scher dich nach Hause. Ich hatte dir eine reiche Belohnung versprochen. Du kannst dich beim Herrn dafür bedanken, dass sie dir jetzt entgeht.« Bileam erwiderte, »Ich habe doch gleich zu deinen Boten gesagt, auch wenn König Balak mir alles Silber und Gold gibt, das er besitzt, ich kann nur tun, was der Herr mir aufträgt. Ich verteile Fluch und Segen nicht nach meinem eigenen Willen, ich muss sagen, was der Herr mir befiehlt. Jetzt kehre ich nach Hause zurück. Aber vorher will ich dir noch ankündigen, was dein Volk von diesem Volk in der Zukunft zu erwarten hat.« Dann begann er, »Ich höre, was der Herr verkündet. Ich sehe, was der Mächtige mir zeigt. Ich liege da, die Augen sind geschlossen. Ich schaue, was mir Gott vor Augen stellt. Ich sehe einen, noch ist er nicht da. Ganz fern erblicke ich ihn, er kommt, bestimmt. Ein Stern geht auf im Volk der Jakobssöhne, ein König steigt empor in Israel. Er wird die Moabiter tödlich treffen, die ganze Sippe Seths wird er vernichten.« Als Bileam seine Weissagungen beendet hatte, machte er sich auf den Weg in seine Heimat und auch Balak kehrte nach Hause zurück.
2: Ich habe mich an das gehalten, was Gott von mir wollte, und jetzt das. Bitter klingt seine Stimme, als er die Kündigung auf den Tisch knallt. Ist das die Belohnung dafür, dass ich den Mist nicht mitgemacht habe? Manche haben die Vorstellung, dass aus dem Gehorsam gegen Gott immer und automatisch sichtbarer Segen wächst, dass dann alles im Leben glatt geht. Balak stellt es so dar, als wäre Gott schuld daran, dass Bileam jetzt leer ausgeht. Heißt so viel wie, da siehst du mal, was es kostet, wenn du dich an Gott hältst. Die Antwort, die Bileam darauf gibt, drückt dagegen aus, was es kostet, wenn man es nicht tut. Wer sich nicht an Gott hält, der hält sich an etwas anderem fest. An sich selbst, seiner Macht, seinem Geld, seinem Einfluss. Dabei ist nicht entscheidend, wie sicher man sich heute im Moment damit fühlt, sondern was am Ende herauskommt. Ja, es kann etwas kosten, Gott zu vertrauen und ihm zu gehorchen. Deshalb geht nicht einfach alles im Leben glatt. Aber nicht auf Gott zu vertrauen, kostet wesentlich mehr.
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1: Willkommen zum ERF-Wort zum Tag. Am Mikrofon für Sie dabei ist Philipp Genetti. Unter dem Titel »Haben Sie Durst nach ewigem Leben?« hat sich Gerhard Weinreich Gedanken zum Tagesvers aus dem alttestamentlichen Prophetenbuch Jesaja, Kapitel 55, Vers 1 gemacht. Dort heißt es: »Wohlan alle, die ihr durstig seid, kommt her zum Wasser.« Ich wünsche damit nun ein gutes Zuhören.
2: Durst ist schlimmer als Heimweh. Dieses Sprichwort klingt übertrieben, stimmt aber, wenn man ohne ausreichendem Wasservorrat in der Wüste unterwegs ist. Die Gefahr einer Kreislaufschwäche ist dann groß oder gar einer Fata Morgana, einer Sinnestäuschung zu erliegen. Wasser zu sehen und zu hören, das es gar nicht gibt. Vor vielen Jahren machte ich in Israel bei großer Hitze eine Wanderung von Jerusalem hinunter nach Jericho mit. Unterwegs wurden wir ständig ermahnt: Leute, trinkt, trinkt, trinkt. Als wir nach 4,5 Stunden unser Ziel erreichten, stürmten wir den großen Straßenmarkt Jerichos, wo Händler frisches Wasser und auch kaltes Coca-Cola feilboten. Eine orientalische Marktszene hatte vielleicht vor 2500 Jahren auch der Prophet vor Augen, der im Namen Gottes zu Beginn von Jesaja 55 ermutigende, aber auch ermahnende Sätze an das Volk Israel richtete. Sein erster Satz ist die heutige Losung: Wohlan alle, die ihr durstig seid, kommt her zum Wasser. Eine freundliche, aber auch unklare Aufforderung, denn die Stillung rein körperlichen Durstes dürfte der Prophet kaum gemeint haben. Ein Satz des großen russischen Schriftstellers und Menschenkenners Dostojewski hilft uns vielleicht weiter. Jeder Mensch braucht jemanden, zu dem er nach Hause kommen kann. Stimmt? Ich sehne mich nach einem Ort, wo ich wirklich daheim, echt zu Hause bin. Geliebt, weil wertgeachtet und wertgeschätzt. Angenommen und aufgenommen. Und da ist Gott, der ruft und einlädt: Kommt her, her zu mir. Nicht bloß die Israeliten damals, auch sie und mich heute. Sollten wir nicht alle zu ihm nach Hause kommen? Zumal er uns sagt: Ich bin für jeden von euch lebensnotwendig wie Wasser. Warum? Der Durst eurer Seele nach einem erfüllten Leben ist unbezahlbar. Für Geld kann man ein Haus kaufen, aber keine Geborgenheit. Medizin, aber keine Gesundheit. Maskottchen, aber kein Glück. Sex, aber keine Liebe. Ein Halskreuz, aber keinen Heiland. Für Geld kann man alles kaufen, doch das Käufliche ist nicht alles. Der Mensch lebt nicht von dem, was er sich leisten kann. Unsere Seele braucht Gott und sein Wort, um innerlich satt zu werden. Und ihn, um den es darin geht, Jesus. Und da ist Jesus, das menschgewordene Wort Gottes, der ruft und einlädt: Kommt her zu mir, alle, die ihr mühselig und beladen seid. Ich will euch erquicken. Die Erfrischung, die er schenkt, beschreibt er im Gespräch mit einer samaritischen Frau am Jakobsbrunnen noch genauer. Wer von dem Wasser trinkt, das ich ihm gebe, den wird in Ewigkeit nicht dürsten, sondern wird in ihm eine Quelle des Wassers werden, das in das ewige Leben quillt. Jesus ist die Erfüllung dessen, was der Prediger Salomo sagte, nämlich dass Gott uns Menschen die Ewigkeit ins Herz gelegt hat. Jesus stillt unseren Durst nach etwas Bleibendem, einem endgültigen Daheim und Zuhause im Leben. Ein Beispiel aus dem Leben. Da ruft mich eine 81-jährige Frau aus dem Krankenhaus an. Stellen Sie sich vor, Herr Pfarrer, die Ärzte haben bei mir alten Frau Krebs festgestellt. Nächste Woche wollen Sie mich operieren. Ich habe solche Angst. Könnten Sie bitte zu mir kommen und mir das heilige Abendmahl geben? Gleich am nächsten Tag feiern wir es. Als ich Sie am Abend vor der OP noch einmal im Krankenhaus besuche, begrüßt Sie mich mit dem Satz, ob Sie es glauben oder nicht, Herr Pfarrer. Aber seit dem heiligen Abendmahl ist meine Angst weg. Sollte ich morgen Mittag nach der Operation wieder aufwachen, dann werde ich Gott danken, dass ich weiterleben darf. Wenn nicht, dann werde ich bei ihm aufwachen und ihm danken, dass ich jetzt für immer bei ihm bin. Wenn Sie und ich im Leben mit Jesus unterwegs sind, werden wir einmal von Jesus das Schönste kommt her hören, das es gibt, nämlich: Kommt her, ihr Gesegneten meines Vaters, ererbt das Reich, das euch bereitet ist von Anbeginn der Welt. Wen danach dürstet, sagt Jesus in der Offenbarung Johannes, der komme, wer da will, der nehme das Wasser des Lebens umsonst, also gratis, total unverdient, aus Gnade pur. Schlagen Sie dieses einmalige Angebot um Gottes und Jesu willen bitte nicht aus. Es wäre der größte Fehler Ihres Lebens.
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0: Am Mikrofon begrüßt Sie Kai-Uwe Wojcak. Herzlich willkommen. Lass mal reden, aber wie? Das war das Motto der Jugendmissionskonferenz, kurz JUMICO. Rund 5.500 Teilnehmer waren in Stuttgart mit dabei. Lass mal reden, aber wie? Das bedeutet, wenn man es exakt ausdrücken möchte, lass uns mal darüber sprechen, wie man über etwas ganz Bestimmtes reden sollte. Gemeint ist der Glaube an Jesus Christus. Wie kann man heute auf eine gute, ehrliche und verständliche Weise darüber reden? Nicht so lange darüber nachdenken, würde Leonie Schweizer vermutlich antworten. Einfach davon erzählen, was Jesus im eigenen Leben verändert hat. Frei nach dem Motto, wes das Herz voll ist, des geht der Mund über. Genau das wirkt auf andere authentisch. Dr. Leonie Schweizer ist theologische Referentin am Institut für Glaube und Wissenschaft. Und obwohl sie häufig Vorträge hält, fragt sie sich manchmal, wie man vorne auf einer Bühne oder einer Kanzel auf das Publikum wirkt.
1: Ja, wann ist eigentlich für euch ein Vortrag so richtig überzeugend? Geht's für euch darum, dass jemand hinter einem Rednerpult steht oder würdet ihr es lieber frei mögen? Ich denke irgendwie, die meisten würden sagen, besser ohne Rednerpult, dann kann sich der Redner besser bewegen, dann ist es einfach überzeugender und kommt besser rüber. Aber dann denke ich an große Reden, zum Beispiel von Martin Luther King, und der stand hinter einem Pult und trotzdem, als er gesagt hat, I have a dream, da hing jeder an seinen Lippen. Oder was würdet ihr sagen, wann ist ein Vortrag wirklich überzeugend, wenn man Stichwortkarten hat, ein Skript oder vollkommen frei redet? Auch da würden wir vielleicht sagen, liebe frei. Oder sollte ein Redner eigentlich immer auf der gleichen Stelle stehen, um überzeugend zu sein, oder lieber die Bühne für sich einnehmen und umhergehen? Ihr merkt, wir sind gar nicht so einig schon darüber, wann wir überhaupt einen Vortrag überzeugend finden. Aber eine Sache, die ist ganz entscheidend, nämlich dass der erste Eindruck zählt. Es gibt keine zweite Chance für den ersten Eindruck. Die ersten Sekunden entscheiden darüber, ob wir einen Vortrag oder einen Redner überzeugend finden oder nicht. In den ersten Sekunden habe ich 100% eure Aufmerksamkeit und dann fällt ihr ein Urteil darüber, ob ihr gerne weiter zuhört oder nicht. Und da zählt das erste Auftreten, aber auch der allererste Satz. Und wenn ich jetzt einfach sagen würde, hallo, herzlich willkommen, ich bin die Leonie und ich spreche über das Überzeugendsein und ich weiß nicht, wie es euch geht, dann hätte ich euch verloren schon in den ersten 10 Sekunden. Überzeugend sein, warum sollte das überhaupt ein Thema für uns sein? Ich denke, weil es die einen gibt, die denken, sie sind überhaupt kein Stück überzeugend. Warum sollte jemand ausgerechnet von mir über Jesus hören wollen? Mein Zeugnis ist nicht stark genug, ich kann nicht so gut auf kritische Fragen antworten und irgendwie habe ich auch nicht immer ein Bibelzitat bereit. Und dann gibt es diejenigen, die ganz sicher sind, absolut überzeugend zu sein und die denken, ich kann jeden im Raum für mich einnehmen, deswegen kann ich auf jeden Fall immer überzeugend für Jesus sein. Und auch so ist es eben nicht. Aber der Vortrag ist für beide. Es gibt manches, das wir nicht in der Hand haben, wenn wir überzeugend sein wollen, aber es gibt eine Menge, das wir doch in der Hand haben. Und über die Dinge, die wir in der Hand haben, wenn wir überzeugend über Jesus sprechen wollen, über die möchte ich heute reden. Aber bevor ich über 3 Aspekte vom Überzeugendsein spreche, will ich erstmal drüber reden, überzeugend sein, warum sollten wir es überhaupt tun? Warum sollten wir überhaupt andere von Jesus überzeugen wollen? Als ich mal auch bei einem Vortrag die Frage gestellt hat, ist es überhaupt erlaubt, andere von meiner Meinung und meinen Überzeugungen überzeugen zu wollen, da gingen nur ein paar Hände nach oben. Und als ich dann gefragt habe, ist es eigentlich erlaubt, jemand anderen vom eigenen Glauben überzeugen zu wollen, da ging fast keine Hand mehr nach oben. Der Grund, es ist irgendwie zu übergriffig. Ich greife doch viel zu sehr in das Leben des anderen Menschen ein, versuche ihn irgendwie zu überzeugen und zu überwältigen. Das ist doch eigentlich nicht richtig. Aber ich will heute sagen, warum ich denke, dass wir trotzdem überzeugend sein sollten und warum das auch sehr wichtig zu dem gehört, warum wir über Jesus reden sollten. Das Erste, es ist nicht nur für den, den wir überzeugen, wichtig, sondern auch für uns selber. Ich sag euch, mir ist es selten besser gegangen im Glauben als in Momenten, wo ich über Jesus gesprochen habe. Das sind nicht immer einfache Momente, aber wenn ich dann sehe, dass sich wirklich etwas im Leben eines anderen Menschen verändert, wenn ich sehe, welche Kraft Gottes Botschaft wirklich hat, wie sie jemanden verändert, dann verändert es mich auch selber und ich merke wieder, ja, mein Glaube hat Kraft. Ja, das, was ich sage, was ich über Jesus reden kann, ist überzeugend. Deswegen ist es nicht nur gut für die, die wir überzeugen wollen, sondern auch für uns selber, weil es uns Tiefe führt im Glauben. Das Nächste, warum sollten wir es tun? Wir tun es sowieso. Bei ganz viel Kommunikation, dem, was wir sagen, wollen wir so oder so andere beeinflussen, wollen irgendwie Einfluss auf sie nehmen, haben irgendeinen Grund, warum wir was Bestimmtes erzählen. Wenn ich zum Beispiel sage, ich habe ein bestimmtes Buch von Johannes Hartl gekauft, dann ist es nicht einfach nur Information, sondern ich versuche auch mehr damit zu erreichen. Oder wir kennen es vielleicht aus der Schule, niemand erzählt einfach so von seiner Mathe-Note, sondern irgendwas steckt immer dahinter, dass jemand sowas sagt. Und ich glaube, deswegen können wir uns auch frei machen davon, dass es nicht erlaubt sein sollte, über den christlichen Glauben zu sprechen, weil überzeugen und beeinflussen, das tun wir sowieso fast immer, wenn wir kommunizieren. Das Nächste, warum sollten wir es tun? Weil wir es ganz einfach können. Und damit meine ich jetzt nicht, dass wir so großartig sind und das, was wir sagen, immer so stark ist, sondern ganz einfach, wir als Christen haben manchmal so viel Vorbehalte und denken, ah nee, wenn ich jetzt so über Jesus rede, vielleicht findet der andere das gar nicht so toll, vielleicht möchte der andere das gar nicht hören. Und am Ende ist es oft so, dass Nichtchristen viel weniger Vorbehalte gegenüber dem christlichen Glauben haben, als wir das oft denken. Das einzige Mal, dass ich wirklich die Erfahrung gemacht habe, dass jemand ganz davon genervt war, dass ich über den christlichen Glauben geredet habe, das war in einem Seminar, wo ich noch in Tübingen studiert habe. Ich habe da ein Seminar an der Philosophischen Fakultät gemacht und das heißt, es waren nur Philosophen im Raum und ich war die einzige Christin. Und es war für mich manchmal wirklich schwierig, das ganze Semester durchzuhalten. Wir sind oft an so einer Tafel um den Tisch, wir waren nur so 20 Leute gesessen und da war wirklich einer, der saß mir oft gegenüber, den hat es immer geärgert, wenn ich über den christlichen Glauben geredet habe. Der hat sogar rote Flecken bekommen, war richtig wütend und manchmal dachte ich echt, jetzt zieht er mich noch über den Tisch. Und ich habe trotzdem das ganze Semester durchgehalten und am Ende ist er auf mich zugekommen und hat gesagt, du bist die erste Christin, bei der ich wirklich denke, dass sie das glaubt, was sie sagt und dass sie es auch vertreten kann. Das heißt, selbst dann, wenn Nichtchristen mal Vorbehalte gegenüber christlichen Glauben haben, kann die Art und Weise, wie wir mit diesen Personen umgehen, immer noch Veränderung schenken. Überzeugend sein, warum sollten wir das tun? Ich denke, weil die Botschaft von Gott ganz einfach in die Öffentlichkeit gehört. Wir erleben, dass unsere Gesellschaft in vielen Teilen sehr gebrochen ist und damit meine ich jetzt gar nicht immer nur die großen Krisen wie die Kriege und den Klimawandel, sondern ich meine die vielen Krisen auch an den Orten, in denen wir leben. Familien, die zerrüttet sind, Menschen, die nicht mehr miteinander sprechen, Kinder, die vernachlässigt werden, Menschen, die in Krankheit leben oder schrecklich einsam sind. Und wir haben eine Botschaft von Vergebung, von Liebe, von Gerechtigkeit, von einem Gott, der zu uns Menschen kommt. Und die gehört in die Öffentlichkeit. Jeder Mensch, dem wir begegnen, hat es verdient, von Gott zu hören, der ihn oder sie geschaffen hat und sie liebt. Dietrich Bonhoeffer, ein Theologe und Christ, hat mal gesagt, es gibt keinen Rückzugsort der Christen von dieser Welt. Wir sind in die Öffentlichkeit gesandt, um eine gute Botschaft weiterzusagen. Überzeugend sein, warum sollten wir das tun? Die Religionsfreiheit ermöglicht es uns ganz einfach. Auch das finde ich sehr, sehr wichtig. Wir genießen Religionsfreiheit und dazu gehört zum einen die negative Religionsfreiheit. Wir dürfen nicht einfach dazu gezwungen werden, eine andere Religion auszuüben oder was anderes zu glauben, aber auch die positive Religionsfreiheit. Das bedeutet, dass ich zu Hause mit meiner Familie meinen Glauben frei leben darf. Das bedeutet aber auch, dass ich ihn öffentlich kundgeben darf. Deswegen gibt's sowas wie die Jumiko in der Messe Stuttgart. Wir dürfen den christlichen Glauben öffentlich kundgeben. Und deswegen dürfen wir ganz einfach auch überzeugend sein. Und jetzt das Letzte, und es ist mir fast das Wichtigste. Überzeugend sein, warum sollten wir das machen? Ganz einfach, weil wir dazu gesandt sind. Über Jesus reden heißt zu zeigen, was und wen wir lieben. Ich habe eine kleine Tochter und sie hat wirklich überhaupt keine Probleme, mir andauernd zu zeigen, was sie liebt. Seit kurzem kann sie laufen und sie hat jetzt so süße Schuhe mit so einem rosanen Innenfutter. Und mehrmals am Tag trägt sie die mir hin und lächelt ganz stolz und zeigt sie mir. Und sie zeigt ihm auch die Schuhe auch jedem anderen, ob er die Schuhe jetzt nun sehen möchte oder nicht. Voller Stolz, voller Liebe, voller Vertrauen in diese kleinen Schuhe. Und manchmal denke ich, wie wäre es, wenn wir Jesus so den Menschen zeigen würden, wie meine Tochter mir ihre unbedeutenden kleinen Schuhe zeigt. Wir haben in Jesus die beste, schönste und kostbarste Person gefunden, die wir uns denken können. Voller Stolz und Vertrauen dürfen wir sie anderen Menschen zeigen und überzeugend über ihn reden. Jetzt möchte ich zu drei Aspekten kommen, wie wir denn überzeugend sein können. Wenn es ums Überzeugen geht, dann spielt auch die antike Philosophie eine Rolle. Da hat man sich viel Gedanken darüber gemacht, wie argumentiere ich eigentlich richtig, wie kann ich jemand anders überzeugen. Und es gab vor allem einen Philosophen, der hieß Aristoteles, der hat sich ganz viele Fragen rund um dieses Thema gestellt. Und für ihn gab es drei Aspekte, die wichtig sind beim Überzeugen. Das erste Logos, das zweite Ethos und das dritte Pathos. Das klingt jetzt kurz kompliziert, aber eigentlich enden alle drei Worte auf Os, Logos, Ethos und Pathos. Und die lassen sich super gut verbinden mit dem Vers, der über diese Einheit heute steht. Der steht in 1. Petrus 3, Vers 15. Seid stets bereit, jedem Rede und Antwort zu stehen, der nach der Hoffnung fragt, die euch erfüllt. Logos, das ist das Erste, das bedeutet so viel wie Vernunft und Denken. Wir kennen das Wort logisch. Wenn etwas logisch ist, dann kann man damit argumentieren, dann hängt es richtig zusammen. Also Logos meint die guten, die richtigen Argumente. Überzeuge mit einer logischen Botschaft. Das wäre der erste Punkt. Das steht in dem Vers unter Rede und Antwort stehen. Jedem Rede und Antwort stehen. Das zweite ist Ethos. Wir kennen vielleicht das Wort Ethik. Da geht es darum, wie wir uns gegenüber anderen Menschen verhalten sollen und auch, wie wir darin besonders glaubwürdig sein. Es geht um unseren Charakter. Also Ethos, überzeuge mit deinem Charakter. In dem Vers in 1. Petrus 3, Vers 15 besonders dieses Seid stets bereit mit unserem Charakter zeigen wir, wer Christus ist. Und das Dritte, das ist Pathos, das ist die Leidenschaft. Wir wollen nicht einfach nur irgendwelche Argumente hören und dass jemand stundenlang vorne spricht, sondern wir wollen auch Emotion und Gefühl und Leidenschaft hören, wenn jemand über etwas spricht. Deswegen diese drei Logos, überzeuge mit einer logischen Botschaft, Ethos, überzeugt mit deinem Charakter und drittens, überzeuge mit deiner Leidenschaft. Jetzt geht es erstmal darum, Rede und Antwort zu stehen. Logos also. Da geht es jetzt besonders um die Hobbyphilosophen und Welterklärer. Überzeugend sein mit einer logischen Botschaft, das bedeutet vor allem, richtig zu argumentieren. Und ich höre das oft, dass wenn jemand sagt, ja, ich habe neulich mal einen Christen gefragt, welche Gründe kann es eigentlich geben, um an Gott zu glauben, dass dann häufig ganz einfach von den Christen gesagt wird, dafür gibt es keine Gründe, das musst du einfach nur glauben. Aber wenn uns jemand danach fragt, nach den Gründen, die es geben kann, dass Gott wirklich existiert, dann scheitert er ja genau daran. Dann kann er nicht einfach nur glauben, sondern dann will er irgendwelche Gründe hören, dann will er Gott verstehen, aber versteht ihn bisher nicht. Deswegen denke ich, ist es wichtig, dass wenn wir eine logische Botschaft kommunizieren wollen, dass wir richtig argumentieren. Und das tun wir, indem wir eine These haben über Gott. Das tun wir, indem wir das auch begründen können. Wir können zum Beispiel nicht einfach die These in den Raum hauen, der VfB ist auf jeden Fall der beste Fußballverein der ganzen Welt, sondern wir müssen das begründen. Dazu gehört auch immer ein Beispiel. Menschen wollen nicht einfach nur Argumente hören, sondern welches Beispiel kennen wir aus unserer Alltagswelt oder welches Beispiel gibt es, um das irgendwie zu belegen? Es geht den Menschen auch immer um Relevanz. Also was verändert es tatsächlich in meinem Leben, wenn ich zum Beispiel mit Jesus leben würde? Und das Letzte ist eine Challenge, eine Herausforderung. Wenn Menschen Fragen an den christlichen Glauben haben, dann hilft es oft, einen ersten kleinen Schritt zu gehen, der sie näher zum Glauben führt. Ich habe mal ein Beispiel dazu, wie man richtig argumentieren kann. Wenn zum Beispiel jemand zu einem sagt, hey, eigentlich das mit Gott, das ist doch alles nur Wunschdenken, das hat doch nur mit irgendwelchen Bedürfnissen und Wünschen zu tun, die du halt in Gott hineinprojizierst. Du wünschst dir zum Beispiel einen Vater und deswegen ist für dich Gott diese Vaterfigur. Da wäre die These, Gott ist kein Wunschdenken, aber das kann ich nicht einfach nur sagen, sondern das muss ich begründen. Ich würde es so begründen, dass ich sagen würde, eine Sehnsucht, die wir in uns tragen, ein Bedürfnis, das wir haben, ist auch immer ein Hinweis darauf, dass es das und den wirklich gibt, den wir uns wünschen. Ein Beispiel wäre dann, wenn ich zum Beispiel Sehnsucht nach Schokolade habe, dann ist es ein ziemlich gutes Indiz dafür, dass es Schokolade tatsächlich gibt. Oder viel basaler, wenn ich Hunger habe, ist es ein Hinweis darauf, dass es tatsächlich Essen gibt. Niemand würde sagen, du hast Hunger, also gibt es kein Essen. Genauso kann man nicht sagen, du wünschst dir einen Gott, also gibt es keinen. Das macht einfach keinen Sinn. Was wäre die Relevanz davon, wenn Gott eben kein Wunschdenken ist? Wenn es diesen Gott gibt, dann hat er tatsächlich alles geschaffen, was wir um uns herum sehen und dann beantwortet er ziemlich viele Fragen unseres kompletten Menschseins und dann lohnt es sich, sich mit diesem Gott auseinanderzusetzen. Die Challenge könnte dann zum Beispiel sein, ich will dich ganz einfach herausfordern, mit mir diesen Gott zu entdecken und dass wir uns gemeinsam ein paar Fragen über ihn beantworten. Deswegen, Logos, wenn ich überzeugen möchte mit einer logischen Botschaft, dann gehört dazu, dass ich richtig und gut argumentiere. Zum Überzeugen sein mit einer logischen Botschaft gehört aber zweitens aus meiner Sicht auch, dass wir gut Fragen stellen und gut zuhören. In dem Vers in 1. Petrus 3, Vers 15 heißt ja, dass wir Rede und Antwort stehen. Und das tun wir meines Erachtens auch manchmal eben genau dadurch, dass wir Fragen stellen und dem anderen zuhören. Überzeugend sein ist keine Einbahnstraße. Es geht nicht einfach darum, jemand anders Argumente um die Ohren zu hauen, bis derjenige halt nichts anderes tun kann, als sagen, ja, okay. Sondern wir wollen immer wissen, wer sitzt mir da gegenüber, welche Geschichte bewegt den Menschen und wie bringe ich diese Geschichte von diesen Menschen zusammen mit dem Evangelium. Und wenn wir gut zuhören wollen und gute Fragen stellen, dann haben wir Jesus, den Meister, wirklich auf unserer Seite. Weil ganz oft hat der Menschen genau dadurch gewonnen, dass er ihnen erstmal zugehört hat und ihnen Fragen gestellt hat. Ein richtig gutes Beispiel dafür ist zum Beispiel die Frau am Jakobsbrunnen, die extra in der Hitze des Tages an den Brunnen geht, damit sie niemand begegnet, weil sie einfach niemand mehr begegnen will, der ihr eigentlich Fragen stellt. Und dann plötzlich ist da Jesus und er stellt ihr eine Frage nach der anderen und sie erkennt immer mehr über sich selbst und am Ende erkennt sie Jesus und sagt, hey, du bist wirklich der Christus. Und sie wird zu einer Evangelistin. Das heißt, wenn wir mit einer logischen Botschaft überzeugen wollen, geht es auch darum, richtig gute Fragen zu stellen und gut zuzuhören. Und das Dritte ist, überzeugend sein mit einer logischen Botschaft, das bedeutet auch zu beten. Weil immer dann, wenn jemand wirklich zum Glauben kommt, dann kommt er zum Glauben aufgrund dessen, was Gott tut. Und es ist richtig wichtig, dass wenn wir argumentieren, wenn wir mit Menschen über Jesus sprechen, dass wir immer gleichzeitig auch im Gebet sind, dass er wirkt. Ich habe das einmal ganz eindrücklich erlebt. Da war ich bei einer Evangelisationswoche im Elsass dabei und da war ein Mann, der hatte einfach unheimlich viele Fragen über Gott und hat uns damit den ganzen Tag bombardiert und wir haben viel mit diesem Mann gesprochen. Wir waren immer zu zweit unterwegs und während der eine mit demjenigen gesprochen hat, hat der andere immer dafür gebetet. Und der Mann hat den ganzen Tag mit uns verbracht und am Ende war er derjenige, der ein Gebet gesprochen hat und der sein Leben Jesus übergeben hat. An diesem Tag hat Gott alles für ihn verändert, weil das Gebet eben auch dazu gehört, wenn wir mit einer logischen Botschaft überzeugen wollen. Das zweite Ethos, überzeuge mit deinem Charakter. Dazu passt dieses Seid stets bereit aus dem Vers in 1. Petrus 3, Vers 15. Der Charakter von uns Christen spielt eine Riesenrolle, wenn wir überzeugend sein wollen. Ganz oft, wenn man einen Nichtchristen fragt, warum er eigentlich nicht glaubt, dann hat es ganz viel mit Enttäuschung in der Begegnung mit Christen zu tun. Dass sie irgendeine enttäuschende Erfahrung gemacht haben und es sie dazu geführt hat, sich gar nicht weiter mit dem christlichen Glauben auseinanderzusetzen. Und deswegen halte ich es für ganz wichtig, dass überzeugend zu sein mit deinem Charakter auch bedeutet, immer wieder Fehler zu machen. Wir werden auch manchmal fehlerhaft überzeugend sein, aber indem wir eben nicht über diese Fehler einfach hinweggehen und heuchlerisch so tun, als würden wir immer alles richtig machen und als würde es im Christentum darum gehen, alles richtig zu machen, ist es aus meiner Sicht viel wichtiger, dass wir ehrlich mit unseren Fehlern umgehen, weil auch dann zeigen wir, dass die Botschaft von Jesus eine Botschaft von Liebe, von Gnade und Vergebung ist. Das heißt, auch indem wir unsere Fehler offen zeigen, können wir überzeugend sein mit unserem Charakter. Überzeugend mit unserem Charakter zu sein, bedeutet aber auch ganz einfach, in Beziehung zu leben mit Menschen. Einfache Beziehung zu sein. Wenn man sich mal anschaut, wie Menschen häufig zum Glauben kommen, dann oft, weil sie sich irgendeine Frage stellen, die sie in dem Umfeld, in dem sie gerade leben, nicht beantworten können. Und der Zugang, den die meisten Menschen dann zum Glauben haben, ist ganz einfach, indem sie einen Christ oder eine Christin kennenlernen, mit der sie über Jesus reden und dann irgendwann später kommt es vielleicht, dass sie sich für den Glauben entscheiden, dass sie einen Gottesdienst besuchen und dass sie irgendwann sich auch selbst Christen nennen. Also ganz oft ist der Moment, wo jemand sich überhaupt anfängt, mit dem Glauben auseinanderzusetzen, derjenige, dass man eine Beziehung mit jemand hat, der Christ ist. Und deswegen bedeutet überzeugend mit dem Charakter zu sein, ganz einfach mit Menschen in Beziehung zu leben. Jeder von uns lebt mit Menschen in Beziehung und an der Art und Weise, wie wir leben und wie wir über Jesus sprechen, kann es für Stück zu einer Veränderung bei jemand anders kommen. Ich habe das besonders in meiner Zeit, wo ich in Kreiser Theologie studiert habe, erlebt. Da haben wir in Plattenbauten gewohnt mit so einem Netzwerk von Christen und es gab ganz viele Angebote, die wir gemacht haben, aber unter anderem und vor allem ging es darum, ganz einfach mit Menschen in Beziehung zu leben. Und es sind dort wirklich Menschen im Osten Deutschlands, die teilweise noch nie was von der Bedeutung von Ostern oder Weihnachten gehört haben. Und in den Plattenbauten habe ich Florian kennengelernt. Und ich würde sagen, zu einer Auseinandersetzung mit dem christlichen Glauben kam es einfach dazu, dass wir viel miteinander gegessen haben, dass wir viel Gemeinschaft miteinander hatten und er die Möglichkeit hatte, alle Fragen loszuwerden, gemeinsam Bibel zu lesen und so Stück für Stück den christlichen Glauben überhaupt kennenzulernen. Jetzt komme ich zum dritten. Überzeuge mit deiner Leidenschaft. In 1. Petrus 3, Vers 15 heißt es, wir dürfen reden über die Hoffnung, die uns erfüllt. Und manchmal frage ich mich das in Bezug auf mich selbst, aber auch in Bezug auf viele andere Christen. Warum machen viele ganz viel Werbung für ihren Lebensstil, auch für Lebensstile, die wesentlich weniger begründet sind als der christliche Glaube? Aber wir reden manchmal viel zu selten über Jesus. Warum machen manche Menschen mehr Werbung für einen nachhaltigen Lebensstil als wir für ein Leben mit Jesus? Wir haben was erlebt, ist unser Leben entscheidend bestimmt, ist die Art, wie wir zur Schule gehen, wie wir arbeiten, wie wir Familie gründen, ein Haus bauen, einfach alles in unserem Leben beeinflusst. Warum besprechen wir nicht ganz einfach viel mehr darüber? Und warum sind sich nicht Christen so oft sicher, dass das, was wir glauben, dass sie das eigentlich gar nicht wirklich haben wollen? Der Philosoph Nietzsche hat einmal gesagt, die Christen müssten mir erlöster aussehen, bessere Lieder müssten sie mir singen, wenn ich an ihren Erlöser glauben sollte. Also die Christen sollten mir erlöster aussehen, dass ich an den Erlöser glaube. Er sagt hier, von außen betrachtet seid ihr kein Stück überzeugend für mich. Euch fehlt die Leidenschaft, eure Freude und eure Emotionen müssten eigentlich widerspiegeln, dass ihr an Jesus glaubt. Was ihr predigt und was ihr lebt, passt irgendwie nicht zusammen. Euch fehlt komplett die Leidenschaft. Heute würde das vielleicht eher heißen, warum bist du so engstirnig, wenn du an einen Gott glaubst, der dich ganz frei gemacht hat? Oder warum überzeugst du mich nicht, wenn du dir sicher bist, dass du das Rezept kennst, das dich und alle anderen Menschen zum ewigen Leben führt? Wenn das Leben, das du mit Jesus lebst, das Aufregendste überhaupt ist, warum sind Christen dann oft so schrecklich langweilig? Und ich glaube ganz ehrlich, wenn wir manchmal selber nicht ganz so überzeugend sind, dann hat es viel damit zu tun, dass wir nicht immer ganz überzeugt sind. Bist du denn eigentlich überzeugt von ihm? Bist du überzeugt, dass er dich versteht wie kein anderer und dich über alles liebt? Bist du überzeugt, dass er auf die Erde kam, um mit dir in Beziehung zu leben? Bist du überzeugt, dass Gott auch heute noch heilt? Bist du überzeugt, dass er dir die Angst nehmen kann, unter Menschen zu gehen oder ein Problem offen anzusprechen? Bist du überzeugt, dass er da ist, selbst wenn du dich von allen anderen verlassen fühlst? Und bist du überzeugt, dass er dein Leben verändert hat und die Fähigkeit hat, das Leben eines jeden Menschen zu verändern, dem du begegnest? Bist du überzeugt, dass er am Kreuz hing, eine Dornenkrone aufhatte und sagte, ich hab's für dich getan, damit Freiheit und Vergebung für dich möglich ist. Ich hab's für dich getan. Bist du überzeugt, dass er dir ein ewiges, freudiges Leben in Gemeinschaft mit ihm schenken will? Bist du überzeugt? Ich denke, es gibt immer mal wieder Phasen, in denen wir mehr oder weniger überzeugt sind. Aber wenn du heute nicht ganz überzeugt bist, dann geh heim und such Gott neu. Weil er lässt sich von dir finden und er wird dich neu überzeugen. Und dann kannst du neu mit ihm anfangen. Wie kannst du jetzt aber überzeugend sein mit der Leidenschaft? Ich glaube, ein erstes ist, indem wir Jesus Menschen vor Augen malen und nicht einfach nur über ihn reden. Erzählt den Menschen nicht einfach nur irgendwelche Inhalte des christlichen Glaubens, sondern malt ihnen Jesus vor Augen. Jesus hat selber immer in irgendwelchen Gleichnissen gesprochen, die aus der Welt der Menschen kamen. Also sprecht mit Bildern, mit Witzen, mit Geschichten über Jesus und malt ihn den vor Augen, der euer Leben verändert hat. Man soll nicht einfach über Gnade, Gerechtigkeit und all diese großen christlichen Begriffe reden, ohne irgendwie auch verständlich zu machen, was das eigentlich bedeutet. Für mich eine der besten Geschichten von Gnade in meinem Leben, die haben mit meinem Papa und mit ziemlich vielen Autos zu tun. Ich habe nämlich nach meiner Führerscheinprüfung gleich mal ein erstes Auto kaputt gefahren. Und es war nicht mal mein eigenes Auto, sondern es war das Auto eines Freundes, auf das ich nicht versichert war. Und es hat bedeutet, dass mein Papa die Kosten für das ganze Auto tragen musste. Und was für mich die große Gnade war, ist, dass ich trotzdem ein eigenes Auto geschenkt bekommen habe, einen kleinen Skoda Fabia, den ich jetzt auch 10 Jahre gefahren bin, bis er nicht mehr konnte. Aber auch mit dem Skoda war das so eine Sache, weil auch da war nur ich drauf versichert und mein Papa hat immer wieder gesagt, gib das Auto ja niemand anders, weil niemand ist da drauf versichert. Und trotzdem habe ich an einem Tag jemand anders dieses Auto gegeben, um wirklich nur 2 Kilometer woanders hinzufahren. Und diese Person hat meinen kleinen Skoda Fabia gegen einen Porsche gesetzt. Und wieder hat es unheimlich viel Geld gekostet. Und mein Vater hat mir meinen Skoda Fabia trotzdem gelassen. Das bedeutet Gnade für mich, wenn du etwas geschenkt bekommst, obwohl du es überhaupt nicht mehr verdient hast und nichts dafür tun kannst. Gott schenkt uns seine Gnade und seine Liebe einfach aus reiner Liebe zu uns, ohne dass wir es verdient hätten. Also wenn du überzeugen möchtest mit deiner Leidenschaft, dann mal Jesus den Menschen vor Augen mit Bildern und Geschichten, die du kennst. Und wenn du überzeugen willst mit deiner Leidenschaft, dann erzähl deine eigene Geschichte mit Jesus. Warum ist Jesus so relevant für dich? Was verändert er denn tatsächlich an in deinem Alltag, in deinem Leben? Wie lebst du denn anders als eine andere Person? Ich habe neulich mal mit einer jungen Frau geredet, die arbeitet 3 Tage die Woche in einer Agentur und bekommt dafür Geld. Aber dann arbeitet sie auch noch 2 Tage in einem unbezahlten Praktikum in einer Firma, die sich für erneuerbare Energien, auch Photovoltaikanlagen einsetzt. Und ich habe sie gefragt, hey, warum arbeitest du zusätzlich noch 2 Tage ohne irgendeinen Cent dafür zu bekommen? Und sie hat gesagt, ganz einfach, weil ich will, dass es relevant ist, was ich tue. Die ganze Geschichte des Christentums ist eine einzige Geschichte von Zeugnissen, von Menschen, die über die Hoffnung gesprochen haben, die sie erfüllt. Also zeig den Menschen, welche Hoffnung dich erfüllt und erzähl ihnen von deiner Geschichte mit Gott, was er tatsächlich in deinem Leben, in deinem Alltag verändert. Wir haben die beste Botschaft und deswegen will ich dir sagen, fang einfach an und rede. So viele Regeln gibt es nicht. Und ja, du wirst vielleicht manchmal echt blöd aussehen. Und ja, du wirst nicht auf jede Frage gut antworten können. Und vielleicht kennst du dich mal in irgendwas überhaupt nicht aus. Vielleicht stotterst du auch mal mehr, als dass du redest. Und vielleicht machst du auch mal einen Fehler dabei. Aber was ich sagen will, es wird trotzdem überzeugend sein, irgendwann für den anderen, weil die Botschaft, die du hast, dir und allen anderen Menschen Leben schenkt. Jetzt haben wir eine Menge über die Dinge geredet, die wir in der Hand haben, dass wir überzeugend sein können mit einer logischen Botschaft, mit unserem Charakter und auch mit unserer Leidenschaft. Und dann gibt es die eine entscheidende Sache, die wir nicht bewirken können. Wir können niemand in den Glauben einfach irgendwie hinein überzeugen, dass er nicht mehr anders kann und dann einfach glauben muss. Und das ist das Besondere. Gott will dich gebrauchen und du kannst überzeugend sein, du kannst ein Zeuge sein für ihn. Und trotzdem ist es am Ende Gott, der die Menschen zu sich dreht. Wir sind diejenigen, die Zeugnis geben können und er ist der Große, der für immer ein ganzes Leben überzeugen kann. Und am Ende, da wird eine Riesenfreude sein im Himmel über jeden, der heimgekehrt ist und jeden von euch, der Zeugnis gegeben hat über die Hoffnung, die ihn erfüllt.
0: Den eigenen Glauben bezeugen. Authentisch, fröhlich und unverkrampft. Das war Dr. Leonie Schweizer, theologische Referentin am Institut für Glaube und Wissenschaft. Dieses Institut hat seinen Sitz in Marburg und wurde gegründet, Zitat, um den Dialog zwischen Glauben und Denken zu fördern und auch andere zu diesem Dialog zu befähigen. Das eben gehörte Referat wurde auf der JUMICO, der Jugendmissionskonferenz, in Stuttgart aufgezeichnet. Einen weiteren Vortrag von der JUMICO gibt es hier auf IRF in genau einer Woche. Und damit bedanke ich mich bei Ihnen fürs Zuhören und wünsche Ihnen Gottes Segen.
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1: So mancher würde das gerne einmal seinem Chef oder seiner Vorgesetzten sagen, was er denkt. Seit 20 Jahren bin ich jetzt schon hier in dem Laden, habe mich krummgelegt, Überstunden gemacht, damit die Termine eingehalten werden konnten. Noch nicht mal einen warmen Händedruck habe ich dafür gekriegt. Die Gehaltserhöhungen blieben bescheiden und den Abteilungsleiterposten haben sie einem jungen Kollegen versprochen. Was habe ich nun davon, dass ich mich so eingesetzt habe? Treue wird heute nicht mehr belohnt. Frust. Auch bei Hausfrauen und Müttern. Jetzt bin ich 45, habe 4 Kinder großgezogen, nicht zu zählen die Hosen und Hemden, die ich gebügelt habe. Selbstverständlich stand jeden Tag eine warme Mahlzeit auf dem Tisch. Ich habe mich abgerackert für die Familie und wer hat mir gedankt? Sollte ich jetzt, wo die Kinder groß sind, den Schlussstrich ziehen? Frust. Die Israeliten, das Volk Gottes, nahmen zeitweise das ernst, was Gott durch Mose und die Propheten sagen ließ. Sie fasteten und opferten. Aber was bringt's? Den Gottlosen geht es doch viel besser. Es ist umsonst, dass man Gott dient, so dachten sie und handelten entsprechend. Sie verachteten ihren Gott und lebten gottlos. Es soll auch Christen geben, die sich durch den Glauben eingeengt fühlen. Ihre Abhängigkeit von Christus, der sie erlöst hat und liebt, geben sie auf. Freiheit ist angesagt, denn ich weiß selbst, was ich zu tun habe. Zu kurz gedacht. In die falsche Richtung gelebt, sagt der Prophet Malachi. Bleibt besser bei der Stange, vertraut Gott trotz allem. Folgt Jesus ohne Wenn und Aber nach, so könnten wir das heute sagen. Warum? Der Prophet weiß eine Antwort. Da redeten miteinander, die den Herrn fürchten, und der Herr merkte darauf und hörte es. Mehr noch. Es wird vor ihm ein Gedenkbuch geschrieben für die, welche den Herrn fürchten und seinen Namen gedenken. Mehr noch, über ihnen soll aufgehen die Sonne der Gerechtigkeit und Heil. Ich möchte dabei bleiben.

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1: Es ist einfach schön, wenn man sich etwas Gutes verdient hat, zum Beispiel Geld. Ich kann mich noch gut erinnern, wie ich nach mehrfachen erfolglosen Anfragen bei Buchverlagen dann doch endlich meine ersten lyrischen Texte veröffentlichen konnte. Ich bekam Geld für meine Gedichte. Natürlich war ich stolz und voller Freude. Nicht zuletzt deshalb, weil ein mir sehr nahestehendes Mitglied meiner Familie meine Texte oft als brotlose Kunst bezeichnet hatte. Nun hatte ich den Gegenbeweis angetreten. Ein sehr befriedigendes Gefühl. Das Gefühl, ich habe mir etwas redlich verdient. Viele Menschen meinen, das sei auch Gott gegenüber so. Sie meinen, der Mensch könnte sich die Gunst, das Wohlwollen Gottes verdienen. Die Rechnung sieht dann so ungefähr aus: Gott mag es, wenn Menschen Gutes tun, also tue ich eben Gutes. Gott mag es, wenn Leute Gottesdienste besuchen, also besuche ich Gottesdienste. Gott mag es, wenn Menschen sich moralisch einwandfrei verhalten, also versuche ich das nach Kräften und lebe möglichst anständig. Ergebnis? Hoffentlich, Gott segnet dann mein Leben, er wird dafür sorgen, dass es mir gut geht, und wenn ich nach diesem Leben mal an die Himmelstüre klopfe, wird er mich ja reinlassen. Ich hab's ja wohl verdient. Leider geht diese Rechnung nicht auf, denn mal ganz ehrlich, kennen Sie auch nur einen einzigen Menschen, der es ein Leben lang geschafft hat, die 10 Gebote zu halten? Kein gewöhnlicher Sterblicher schafft das. Nur einer hat's geschafft, so lehrt es die Bibel, nämlich Jesus Christus. In Christus ist Gott selbst auf die Welt gekommen und hat alles, was Menschen von ihm trennt, auf sich geladen und ein für alle Mal aus dem Weg geräumt. Im 1. Petrusbrief lesen wir deshalb die eindringliche Mahnung: Setzt eure Hoffnung ganz auf die Gnade, die euch angeboten wird durch Jesus Christus. Also, niemand kann sich vor Gott auf irgendwelche Verdienste berufen. Aber wenn ich Jesus Christus mein Leben anvertraue und ihm glaube, dass er auch meine Schuld und mein Versagen mit an sein Kreuz getragen hat, dann habe ich bei Gott grünes Licht.

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0: 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Diesmal mit einem Beitrag zum Thema Unser tägliches Brot gib uns heute und vergib uns unsere Schuld. Unsere Zeit lebt von Wünschen. Täglich begegnen uns neue Angebote, neue Möglichkeiten, neue Versprechen. Was wir haben, scheint nie genug zu sein. Gleichzeitig gibt es den Trend zum Minimalismus, mit möglichst wenig Auskommen und sich von unnötigem Besitz befreien. Was braucht ein Mensch tatsächlich zum Leben? Das Vaterunser antwortet auf diese Frage mit dem nüchternen Blick auf das Wesentliche. In diesem weltberühmten Gebet geht es nicht um Wohlstand, Erfolg oder Ansehen, sondern um das tägliche Brot. Und um Vergebung, etwas, das sich weder kaufen noch herstellen lässt. Matthias Wolf geht nun auf diese beiden Bitten ein und denkt darüber nach, warum sie so wichtig für uns heute sind. Wertvolle Impulse wünscht Ihnen Philipp Genetti.
1: In einem Indien-Magazin für Kinder las ich letztens folgende Frage. Welche Frage stellen sich Inder oft, wenn sie sich begegnen? Und die Antwort lautete, hast du heute schon gegessen? Nicht, was hast du gegessen und hat's geschmeckt, sondern ob überhaupt. Eine ganz andere Frage, die es bei uns eigentlich kaum so gibt. Unser tägliches Brot gib uns heute. Wir sind mitten im Vaterunser. Und mit dieser Bitte ändert sich der Blickwinkel. Vorher bezogen sich die Bitten mehr so auf Gott. Geheiligt werde dein Name, dein Reich komme, dein Wille geschehe. Jetzt geht es auf einmal hier um uns, um das Brot. Warum eigentlich erst jetzt? Weil die Beziehung zu Gott das Wichtigste ist. Weil du erst die Hand Gottes ergreifen sollst, bevor du nimmst, was seine Hand für dich bereithält. Weil du erst die Nähe Gottes suchen sollst, bevor du seine Segnungen genießt. Weil es noch wichtiger ist, Gott kennenzulernen, als nur das zu gebrauchen, zu genießen, zu nutzen, was er für uns hat. Die Beziehung zu Gott, das ist das Wichtigste. Und jetzt endlich, kommen unsere Bedürfnisse zur Sprache. Ja, unser tägliches Brot gib uns heute, steht als erste der persönlichen Bitten hier. Warum als erstes? Ich glaube, bei Hunger ist eigentlich alles andere unwichtig. Wenn du richtig Hunger hast, ja, dann ist das schönste Museum, der spannendste Film, die beste Musik, selbst das wird irgendwie schwierig. Und viele wussten das damals. Die wussten, was Hunger ist und nicht aus dem Fernsehen. Die wussten das aus Erfahrung. Und das macht dieses Gebet so wichtig und es beginnt mit den Worten unser. Wir wollen das mal durchgehen. Unser. Wir beten also zusammen. Das erste Wort lässt unseren Blick gleich schweifen von uns weg zu den anderen. Also nicht mein Brot und ich oder mein Herr und ich, sondern unser tägliches Brot. Andere müssen also auch versorgt werden und Gott stellt uns zusammen. Und Jesus will, dass wir auch an die anderen denken. Dass wir uns nicht nur um uns und unsere Versorgung kümmern, sondern dass wir verantwortlich handeln. Dieses Unser schiebt jedem Hauptsache ich einen Riegel vor. Und wer das betet, der kann nicht mehr einfach nur so an sich denken. Wer das ernsthaft betet, dem ist es plötzlich auch wichtig, dass andere versorgt werden. Nun kannst du natürlich nicht vor jedem Bissen sicherstellen, dass die ganze Welt ausreichend versorgt ist, nicht mal in deiner Straße oder in deinem Mietshaus. Aber wenn du das betest, erinnerst du dich daran, es geht nicht nur um mich. Es gibt Bedürfnisse auch anderer Menschen. Und dafür soll ich einen Blick haben. Gott liebt dich, Gott versorgt dich, aber er liebt auch deinen Nachbarn, er liebt auch die Inder, die Araber, die Afrikaner und sie sind ihm alle wichtig. Und hier kommt unsere Verantwortung ins Spiel. Nicht nur so, jetzt wer hat das größte Stück Fleisch auf dem Tisch und auf welchem Teller wird es landen, sondern heute kann man ja auch nur noch so von globaler Verantwortung sprechen. Unser Lebensstil hat Auswirkungen auf andere. Unser Wasser, unsere Telefone, unsere Kleidung. Was du verbrauchst, kann ein anderer nicht mehr verbrauchen. Was du wegschmeißt, ist erstmal weg. Auch unser Geben hat Auswirkungen. Es gab so einen nervigen Spruch von meiner Mutter beim Essen, nur nichts umkommen lassen. Ja, kennt ihr vielleicht auch noch. Und das bedeutete, man sollte auch essen, was eigentlich vielleicht nicht mehr so allererster Güteklasse war. Und ich fand das doof. Ja, wenn ich satt bin, bin ich satt. Und was ich nicht mag, mag ich nicht. Aber dahinter steht natürlich die Erfahrung von Knappheit, von Mangel, von richtigem Hunger. Und ich meine jetzt nicht Hunger so zwischen den Mahlzeiten und ja, jetzt wo du darüber redest, merke ich es auch, sondern ich meine wirklich ernsthaften Hunger. Du weißt nicht, wann du wieder was kriegst. Und wenn du Menschen getroffen hast oder kennst, die solche Erfahrungen gemacht haben, dann gibt uns das einen anderen Blick. Unser tägliches Brot, sagt Jesus, dein Brot und mein Brot. Und dieses Gebet wird zu einem Gemeinschaftserlebnis, das den Blick weitet. Ich möchte jetzt hier niemandem Schuldgefühle einreden oder dir dein Mittagessen vergällen. Aber ich möchte unseren Blick umlenken und zwar dahin lenken, wo Jesus hinguckt. Und Jesus guckt zum Nächsten, Jesus guckt zum Bedürftigen, er guckt zu denen, die es wirklich nötig haben. Zu Leuten, an denen wir manchmal gerne vorbeigucken, weil es ja auch unangenehm ist. Armut, Elend, wer guckt sich das gerne an? Jesus guckt sich das gerne an. Jesus schaut dahin. Und er sagt, schaut mit mir dahin. Und wenn wir hinschauen, bringt uns das zum Handeln. Ich glaube, dieses Gebet ist nicht nur eines, das so unsere eigene Versorgung sicherstellen soll. Denn wenn du für andere betest, dann wirst du auch für andere handeln. Und auch das möchte Jesus damit erreichen. So, dann geht's weiter. Unser tägliches Brot gib uns heute. Und da gibt es jetzt verschiedene Übersetzungsvarianten. Ja, manche übersetzen, unser nötiges Brot gib uns heute. Also was du wirklich brauchst für diesen Tag. Andere übersetzen eher, das Brot für den kommenden Tag gib uns heute. Und dahinter steht so das Bild eines Tagelöhners, von denen es damals jede Menge gab. Und die mussten an einem Tag arbeiten und sie mussten genügend zusammenkriegen, damit sie am nächsten Tag Essen hatten, also an diesem Tag für den nächsten Tag vorsorgen konnten. Die hatten überhaupt keine Möglichkeit, große Vorräte anzulegen, säckeweise Mehl oder irgendwas oder im Vorrat voraus zu backen oder so. Die mussten heute reinkriegen, was sie morgen für sich und ihre Familie brauchten. Und davon redet Jesus, dem täglichen Brot. Und wenn manche Leute denken, ja, man kann doch nicht immer dasselbe beten. Wir haben ja manchmal so das Gefühl, ja, immer so ein Gebet runterleiern, das kann doch irgendwie nicht richtig sein. Dann gewinnt das vor diesem Hintergrund nochmal ein ganz anderes Gewicht. Doch, das kann man. Manche müssen das sogar. Und deshalb sollen wir es auch. Denn ich meine, du isst ja auch jeden Tag, du schläfst jeden Tag, wäschst dich hoffentlich. Manche Dinge sollen wir ja auch jeden Tag so neu aus dem Reichtum unseres Herrn schöpfen. Du sollst jeden Tag frisch aus der Beziehung mit Jesus leben und auch aus dieser Beziehung in Dankbarkeit deine Versorgung in Angriff nehmen oder in Anspruch nehmen. Und Jesus verbreitet immer eine tiefe Gewissheit, dass Gott unser Versorger ist. Hört mal, was in Matthäus 6 steht. Deshalb sage ich euch, seid nicht besorgt für euer Leben, was ihr essen oder was ihr trinken sollt, noch für euren Leib, was ihr anziehen sollt. Wer aber unter euch kann mit Sorgen seiner Lebenslänge eine Elle zusetzen? So seid nun nicht besorgt um den morgigen Tag, denn der morgige Tag wird für sich selbst sorgen. Jeder Tag hat an seinem Übel genug. Das ist so beruhigend. Jesus spricht eine Gewissheit aus und sagt, Gott sieht dich. Gott kümmert sich. Du bist nicht verletzt. vergessen. Und deshalb gilt, du sollst dir keine Sorgen machen. Wir machen uns aber gerne Sorgen. Nicht nur so aus Angst oder existenzieller Not, sondern wir haben gern die Kontrolle. Wir wollen gerne alles übersehen. Wir wollen nicht unangenehm überrascht werden. Wir wollen auf Unwägbarkeiten vorbereitet sein. Wir wollen auch nicht so gerne von anderen abhängig sein. Und deshalb sorgen wir uns. Und es gibt Dinge, die uns beschäftigen und uns aufwühlen und uns in Beschlag nehmen. Und jetzt sagt Jesus, ich soll mir keine Sorgen machen? Ich meine, es ist leicht gesagt. Wäre das nicht gedankenlos, unverantwortlich, planlos? Es wäre vor allen Dingen glaubensvoll. Es ist Ausdruck, dass du weißt, mein Leben ist in Gottes Hand. Vertraue doch Gott, dass er weiß, was du brauchst und was du nötig hast. Jeden Tag, heute und morgen. Ich habe nichts gegen langfristige Planung. Jesus auch nicht, was noch viel wichtiger ist. Also meine Meinung wäre noch egal, aber Jesus ist nicht dagegen, dass du eine Ausbildung machst und studierst und ein Geschäft gründest und eine Versicherung abschließt und sparst und so. Das ist alles okay. Aber vergiss bei dem allen nicht, dass Gott dich versorgt. Dass es nicht nur deine Schleue und deine Klugheit und was dir alles so eingefallen ist, ist, sondern dass Gott dein Versorger ist. Du hast nämlich nicht alles in der Hand, dein Leben. Deine Gesundheit, deine Arbeitskraft, Saat und Ernte. Viele Dinge, auf die wir angewiesen sind, entziehen sich unserer Kontrolle. Und deshalb ist es so gut, dass Gott die Kontrolle hat und dass er für dich sorgt. Das Misstrauen möchte am liebsten heute schon alles für die Zukunft haben. Man weiß ja nicht, was kommt. Aber das Vertrauen rechnet mit dem lebendigen Gott. Und weiß, dass er morgen genauso viel wie heute, falls sogar noch mehr tun kann. Ich habe so die Beobachtung gemacht, überhaupt im Glaubensleben, dass Gott immer nur so bis zur nächsten Ecke führt. Wir hätten gerne so den ganzen Plan, den ganzen Lebensplan. Dann kommt dies, dann kommt das, links rum, zweite Straße rechts, dann nochmal im Kreis, dann geradeaus, dann schräg nach oben. Und wir wollen wissen, wie lang und wann kommen wir an und was begegnet uns unterwegs und was kostet das und wann schaffe ich das. Und wir hätten gerne die Übersicht. Aber Gott sagt, geh diesen Weg bis zur nächsten Ecke. Ja, aber ich würde so gerne, Herr, geh erstmal zur nächsten Ecke. Und dann redet er weiter. Er lässt sich ja nicht aus dem Auge. Ihm ist es wichtig, dass wir unser ganzes Leben in dieser Gemeinschaft, in dieser Beziehung mit ihm führen. Dass wir nicht dann, weil wir den Plan ja schon kennen, mit einer großen Sicherheit so den täglichen Kontakt mit ihm irgendwie abschneiden können und meinen, ich weiß ja alles, läuft schon. Nein, er führt uns Tag für Tag. Er führt dich bis zur nächsten Ecke. Und dann sollst du wieder aufblicken und sagen, Herr, was kommt jetzt als nächster Schritt in meinem Leben? Und dass Gott das tut, dass er auch so in diesen Dingen, wenn es um unsere täglichen Bedürfnisse geht, dass er sich dafür interessiert, das ist für mich so ein Zeichen seiner Liebe und seiner Herablassung. Er kümmert sich drum. Er lässt uns nicht einfach laufen. Sondern du bist ihm wichtig. Und dafür kannst du immer wieder danken und beten, weil Gott dich sieht. So, dann kommt das Brot, unser tägliches Brot. Und natürlich meint Jesus da insgesamt die Nahrung und nicht nur jetzt ganz speziell das Brot, das damals ja überwiegend aus Gerste hergestellt wurde. Das war billiger als Weizen. Weizen war eher was für die reichen Leute. Und das musste man jeden Tag mahlen und kneten. Das war durchaus eine anstrengende Arbeit. Es gab wenig Bäckereien, wo man das einfach gekauft hat, sondern man hat das meistens zu Hause selbst gemacht, dann so in flachen Fladen ausgerollt und dann auf einer heißen Metallplatte gebacken. Und das war so eine ganz normale Tätigkeit, die jeden Tag anfiel und die man in der Familie eigentlich jeden Tag machen musste. Und das war natürlich das Grundnahrungsmittel. Und davon redet Jesus. Also nicht von Hummer, Lachs und Kaviar, nicht von Fleisch und Südfrüchten und Pasteten, sondern um Grundnahrungsmittel. Das kann man auch als eine Warnung vor zu viel Luxus und Völlerei und Genusssucht verstehen. Gott weiß, was du brauchst und er kümmert sich um dich. Aber er erinnert uns auch daran, verantwortlich zu sein mit dem, was er uns gegeben hat. Er gibt es, er schenkt es, er versorgt uns. Ja, danke. Aber er sagt, handelt verantwortlich, weil es um unser tägliches Brot geht und wir nicht alleine sind, wir und unser Brot. Und dann heißt es ja schließlich, gib uns das Gebet. Und ich frage dich mal, betest du eigentlich für dein Essen? Ich meine jetzt nicht nur vor dem Essen, so wie man das vielleicht routinemäßig macht, und das ist auch gut. Aber betest du für das Essen? Ja, vielleicht nicht. Ich meine, muss man ja auch nicht. Es ist ja auch so genug da. Wenn ich ins Geschäft gehe, ob ich vorher gebetet habe oder nicht, die Regale sind immer voll. Und ich kenne auch jede Menge Leute, die beten nie fürs Essen, die sind auch nicht verhungert. Wir müssen es, ich meine, es gibt genug bei uns, ob wir dafür beten oder nicht. Ja, dankst du denn wenigstens? Ja, dankbar bin ich schon. Es geht hier ja nicht um irgendwelche Rituale. Jesus bringt uns ja das Gebet auch nicht bei, damit wir das einfach immer runtersprechen, jeden Tag und mit so einer gewissen murmelnde Geräuschkulisse jeden Tag den himmlischen Thronsaal mit einem gewissen Hintergrund erfüllt. Es geht doch darum, dass wir dankbar werden für das, was Gott tut. Es geht um das Wissen, wir haben unser Leben, auch die Qualität unseres Lebens, nicht nur selbst in unserer Hand, nicht unsere Zukunft. Wir können die Umstände unseres Daseins nicht bestimmen. Wir sind abhängig von anderen, auch von der Natur, letztlich von Gott. Und deshalb sollen wir zu ihm kommen und sagen, Herr, ich weiß, mein Leben ist von dir abhängig. Gib du mir, was ich brauche. Und wenn du so betest und wenn du so empfängst und konsumierst, dann wirst du auch anders über die Dinge denken, die du hast. Für mich ist das ein Gebet der Demut. Ein Gebet, mit dem ich mich selbst wieder daran erinnere, ich bin von Gottes Gnade abhängig. Ich bin von Gottes Versorgung, von Gottes Güte abhängig. Gott beschenkt mich einfach und mit Beschenktem will ich gut umgehen. Der größte Irrtum, der uns als Christen unterlaufen könnte, wäre ja zu denken, etwas, was für uns umsonst ist, sei nichts wert. Wenn Gott dir deine Gnade schenkt, unverdient, wäre es das Schlimmste, was du machen könntest, sie zu missachten. Wenn Gott uns seine Liebe schenkt, wäre es das Schlimmste, was wir machen könnten, das nicht wertzuschätzen. Gott rettet dich aus Liebe, Gott nimmt dich aus Liebe an. Du musst nichts leisten, du musst nichts dafür bezahlen. Aber umso wichtiger ist es, dieses Geschenk wertzuschätzen. Gott war es wichtig. Dafür hat er seinen Sohn Jesus Christus gesandt. Dafür hat Jesus Christus sein Leben gegeben, damit du als Kind Gottes in Freiheit leben kannst, versöhnt mit Gott, in Frieden mit Gott und Menschen, versorgt. Dich hat's nichts gekostet. Jesus hat's alles gekostet. Und das macht es so wertvoll. Und deshalb erinnert mich dieses Gebet nicht nur an meine Schnitte Brot. Es erinnert mich an den, der gesagt hat, ich bin das Brot des Lebens. Es erinnert mich an Jesus selbst, der sich mit diesem Grundnahrungsmittel vergleicht und uns damit deutlich macht, es gibt eigentlich nichts, was er nötiger braucht als die Beziehung mit mir. Das Brot des Lebens, Jesus Christus. Und seinen greifbaren, augenfälligen, schmeckbaren Ausdruck findet es im Abendmahl, wo Jesus uns sagt, das ist mein Leib, Brot, gegeben für euch. Und indem wir das essen und kauen und schlucken und verdauen, drücken wir aus, ich habe Jesus Christus in meinem Leben. Ich will mit ihm verbunden leben. Das, was er für mich getan hat, dass er sein Leben gegeben hat, dass er mir Vergebung anbietet, dazu habe ich Ja gesagt. Ich habe ihm mein Leben gegeben. Er hat mir meine Schuld vergeben. Er hat mir einen Neuanfang geschenkt. Das will ich wertschätzen. Darin will ich leben. Das will ich genießen. Wie wäre es, wenn wir bei dieser Zeile unser tägliches Brot nicht nur an unser Essen denken? Wie wäre es, wenn wir, immer wenn wir dieses Gebet denken, an unseren Herrn Jesus denken, der sein Leben für uns gegeben hat, das Brot des Lebens? Wie wäre es, wenn wir immer, wenn wir vor einer gedeckten Tafel, vor unserem Brotkorb sitzen, an Jesus Christus denken, dem wir das verdanken, nicht nur dieses Brot, sondern sogar unser Leben in Gemeinschaft und versöhnt mit Gott? Ich glaube, das würde uns verändern. Das würde uns einen neuen Blickwinkel geben. Das würde unser Denken und unser Handeln prägen und erneuern. Weil wir nämlich entdecken, was wir alles und wie viel wir alles unserem Gott verdanken. Weil wir einen anderen Blick auch auf die Menschen um uns herum bekommen und verantwortlich leben. Und weil wir überhaupt bewusster in Gottes Gegenwart stehen würden. Wenn ich an das Vaterunser denke, dann merke ich, wir sollen beten. Ich soll beten, aber nicht nur für mich. Bete nicht nur für dich. Und bete, weil Gott dich sieht und weil du weißt, er kümmert sich um dich. Da ist einer, der hört und sieht. Bete, weil Gott dich versorgt mit allem, was du brauchst. Und bete, weil du Gott brauchst. Und ich glaube, wenn wir auch für diese Selbstverständlichkeiten, wie wir das ja manchmal so nennen, diese kleinen Dinge, die eigentlich immer da sind, über die man kaum noch nachdenkt, wenn wir dafür beten, danken, wissen, wir können froh sein, dass Gott uns so beschenkt, dann wird es unserem Leben einen anderen Blick geben. Dann ist es für uns plötzlich klar, ich habe mein Leben nicht komplett selbst in der Hand. Aber es ist nicht so schlimm, weil Gott es in der Hand hat.

Und vergib uns unsere Schuld, wie auch wir vergeben unseren Schuldigern. Hoffentlich nicht. Hoffentlich vergibt Gott uns nicht nur so, wie wir unseren Schuldigern vergeben. Hoffentlich handelt er nicht an uns, wie wir an anderen. Nachtragend, geleitet von Missgunst, Kränkung, Neid, Verletztheit, beleidigt sein, Ärger, Frust, Wut, Rache. Hoffentlich handelt er an uns nach seiner großen Gnade. Das ist ja die erste Bitte, die an eine Gegenleistung gekoppelt zu sein scheint. Die scheint von etwas abhängig zu sein, was wir zuerst tun müssen. Mir wäre das natürlich lieber, wenn wir einfach nur beten müssten, vergib mir meine Schuld. Das reicht doch, oder? Ich meine, wer sagt denn, dass man jeden Satz nachsprechen muss, der hier steht? Ich finde es toll, Herr, wenn du meine Schuld vergibst, aber es geht weiter. Aber zunächst mal, was ist überhaupt Schuld? Was ist damit gemeint? Das ist ja ein Begriffsfeld, das so aus dem Wirtschaftsleben kommt und meint etwas, eine Leistung, zu der jemand verpflichtet ist. Schuld, Schulden, Darlehen, also eine noch nicht erfüllte Verpflichtung, meistens Geld, aber es gibt das auch im übertragenen Sinne, eheliche Pflichten oder so. Für viele Menschen ging es damals nicht um Immobilienkredite oder Investitionsdarlehen, das wären ja gute und sinnvolle Schulden. Es ging auch nicht um Sofortdarlehen und Konsumentenkredite, was dumme Schulden sind, weil man nicht warten will oder nichts gespart hat, sondern es geht um Verschuldung aufgrund von lebensnotwendigen Anschaffungen. Lebensmittel, Steuerschulden, solche Sachen. Solche Schulden erdrücken. Viele kamen dann nicht mehr raus, zumal die Zinsen hoch waren. Und so landeten sie unwillkürlich in der Schuldenfalle. Und dieses Bild der Schuld, der Schuldenfalle, aus der du nicht mehr rauskommst, greift die Bibel auf, um unser Verhältnis zu Gott zu beschreiben. Es gibt nämlich eine Schuld, die den Menschen von Gott trennt und die ist unermesslich hoch. Jesus spricht in einer Geschichte von einer Geldsumme von 10.000 Talenten. Nach heutigem Goldpreis wäre das eine Summe von über 15 Milliarden Euro. Aber man kann das schwer vergleichen oder übertragen, weil ja auch Produktivität und Lebensstandard anders sind. Aber nehmen wir mal als Beispiel einen gewissen Crassus. Marcus Licinius Crassus, der reichste Mann in der ausgehenden Römischen Republik, vielleicht der Welt überhaupt, hatte zum Lebensende etwa nur 7.100 Talente. Und Jesus legt noch einen drauf und spricht von 10.000, also er will damit sagen, das ist unermesslich viel. Das kannst du nie bezahlen. Das schaffst du nicht. Es ist zu viel, du bist erledigt. Und das besondere Problem damals war, dass bei Zahlungsverzug sofort die Schuldknechtschaft drohte. Da gab es keine Pfändungsfreigrenzen, ja meine Wohnung, meine Sachen, mein Telefon, mein Bildschirm, sondern man konnte eingesperrt werden, bis man bezahlt hatte und die Familie auch. Man konnte verkauft werden als Sklave, wenn man die Schuld nicht begleichen konnte. Es war keine Seltenheit, dass eine Familie einzelne Kinder verkaufen musste, um selbst über die Runden zu kommen, um selbst die Schulden bezahlen zu können. Und die sah man dann nie wieder. Ich meine, stell dir mal die Verzweiflung vor. Dein Kind irgendwo, schuftend auf dem Acker, in einem Haushalt, in einem Bordell, ausgeplündert, ausgenutzt, missbraucht. Und du kannst nichts tun. Und das Kind denkt an zu Hause und wartet und hofft auf Hilfe, aber du kannst nichts. Das ist Schuld. Wenn dieses Wort fiel damals, dann kam da Assoziationen von ganz grauenhaften Lebenssituationen bei raus. Lediglich im Geltungsbereich der Bibel, bei den Juden gab es so eine Art Privatinsolvenz, ja, eine Entschuldung für Privatpersonen. Aber selbst dann, beim Schuldenerlass in maximal 6 Jahren, konnte das eine lange Zeit der Knechtschaft sein für dich oder für deine Kinder? Das, Leute, sind Schulden. Das sind richtige Schulden. Erdrückend, zerstörerisch, ruinös. Sowas stand den Leuten vor Augen. Die Leute wussten, was Schulden sind. Und sie wussten auch, dass sie vor Gott schuldig waren. Ja, wieso bin ich vor Gott schuldig?
Wir führen kein Leben in seinem Sinne. Wir können es gar nicht. Wir übertreten seine Gebote, ignorieren seinen Willen, ruinieren seine Schöpfung. Wir zerstören Beziehungen, verletzen andere Menschen, fügen einander Wunden zu, die manchmal über Jahre nicht heilen. Wir verpassen die Maßstäbe Gottes. Wir können ja noch nicht mal unsere eigenen Maßstäbe einhalten. Das, was wir für richtig halten, selbst das kriegen wir nicht hin. Selbst das, was wir eigentlich lassen sollen, weil wir es schlecht finden, selbst das tun wir. Und all unsere Gemeinheiten, Betrügereien, Unehrlichkeiten, so vieles trennt uns voneinander und von Gott. Und das ist Schuld. Schuld ist aber nicht nur das, was wir falsch machen, sondern auch das, was wir nicht tun, was wir versäumen zu tun, obwohl wir es tun sollten. Was? Ich habe doch gar nichts getan, werden Leute mal zum Weltenrichter sagen. Ja, genau. Genau das ist das Problem. Du hast nichts getan, wo du etwas hättest tun sollen. Du hast nicht gehandelt, wo du hättest handeln sollen. Du hast nicht ermutigt, wo deine Ermutigung gefragt war. Du hast nicht geliebt, wo du hättest lieben sollen. Wir sind die Liebe schuldig geblieben. Und bis jetzt haben wir noch gar nicht von all den möglichen Einzelsituationen gesprochen, die Menschen gegeneinander aufbringen, Familien zerreißen, Nachbarschaften vergiften. Von Ungerechtigkeiten, von Ausbeutung, von Not und Krieg. Von dem entsetzlichen Riss, der die Welt durchzieht. Man merkt doch, dass etwas grundsätzlich nicht stimmt in der Menschheit. Dass etwas an grundsätzlicher Art schiefläuft bei uns, auf diesem Planeten. Und Schuld ist etwas, was mag es noch so klein angefangen haben. Es vergiftet Beziehungen, es verpestet die Atmosphäre, es zieht uns in einer Spirale immer weiter nach unten. Selbst da, wo Friedensschlüsse einen Konflikt beenden sollen, geht es meist nicht ohne Schuldzuweisungen ab. Und aus einem Rachefrieden kommt dann gleich schon der nächste Revanchekrieg. Wir haben versagt. Auf der ganzen Linie. Und das hat Konsequenzen. Trennung, Schmerz, Schuld. So nennt es Jesus. Wir sind vor Gott schuldig und wir müssen bezahlen. Aber wir können nicht. Was jetzt? Wie kann ich meine Schuld loswerden? Uns bleibt nur die Bitte, vergib uns unsere Schuld. Vergib mir meine Schuld. Unverdient, ohne Gegenleistung. Ja, ignoriert Gott die Schuld? Einfach so? Das wäre ja super. Alles so mit dem Mantel der Liebe zudecken. Tut er so, als hätten wir nichts Verkehrtes gemacht? So ein Richter, der seine eigenen Gesetze nicht ernst nimmt? Könnten wir da nicht einfach so weitermachen? Nein, können wir nicht. Du stehst vor Gott und merkst, du kannst nicht bestehen. Das Urteil ist gefällt und du weißt, ich muss bezahlen. Ich kann es aber nicht. Ich will es ja eigentlich irgendwie Gott recht machen, aber es läuft nicht. Was passiert jetzt mit mir? Und dann siehst du schon, wie der Gerichtsvollzieher sich erhebt und drohend auf dich zukommen wird, der du da auf der armen Sünderbank sitzt. Und dann reicht Gott ihm plötzlich einen Zettel. Und er guckt drauf, guckt hoch, guckt nochmal. Die Schuld ist bezahlt. Es ist alles erledigt. Dann können wir ja auch vom Strafvollzug absehen. Du bist frei. Wie? Was? Wer? Wie ist das zu verstehen? Was ist passiert? Wer hat da gezahlt? Jesus. Ich bezahle für dich. Ich hole dich da raus. Und nur deshalb gibt es Vergebung für dich. Aber es passiert nicht automatisch. Du musst ihn darum bitten. Es ist wie ein Konto, für das du Vollmacht hast. Du musst das Geld schon abheben. Es ist alles da, um deine Schulden zu bezahlen. Aber abheben musst du es. Denn nur, wenn du Gott um Vergebung bittest, dann ist klar, dass du deine Fehler wirklich eingesehen hast. Nur, wenn du deine Sünden bereust, wird deutlich, dass es dir leid tut. Nur, wenn du umkehrst, zeigst du ja, dass du dein Leben ändern möchtest. Du musst Gottes Vergebung abrufen. Darum geht es in diesem Gebet. Gott wird dir nicht vergeben, wenn du nichts bereust. Gott wird
deine Schuld und Sünde nicht tilgen, wenn du sie nicht vor ihm zur Sprache bringst. Er wird deine Schulden nicht bezahlen, wenn du ihn nicht darum bittest. Das macht dieses Gebet so wichtig. Ich finde es sehr interessant, dass diese Bitte um Vergebung nach der Bitte um Brot kommt. Man möchte ja meinen, ja, die Vergebung, die Beziehung zu Gott ist doch wichtiger als das Essen. Ist es nicht besser, mit knurrendem Magen in den Himmel zu kommen, als wohlgesättigt sein Heil zu verspielen? Aber vielleicht möchte Jesus deutlich machen, dass ihm beides wichtig ist. Unser seelisches Heil und unser leibliches Heil. Vielleicht interessiert er sich für deine praktischen Bedürfnisse genauso viel für deine seelischen Bedürfnisse. Vielleicht will uns Gott eben nicht nur vertrösten auf das Jenseits, sondern er will, dass wir hier und heute in Frieden und Freiheit seine Segnung genießen können, die er für uns bereitet hat. Und das ist auch der Grund, warum es im Evangelium nicht irgendwie ein Rezept gibt, so für eine gültige und richtige Weltordnung, ein Katalog, den wir abarbeiten und abhaken können, dann läuft's schon. Sondern es wird deutlich, die Veränderung muss von innen kommen. Es beginnt mit der Vergebung. Und deshalb sagt Jesus dir, du kannst deine Schuld loswerden. Und er ermutigt dich zu beten, vergib uns unsere Sünden. Ja, das tut er gerne. Und das habe ich ja auch gerne. Wer möchte nicht gern die Worte hören? Ja, ist nicht schlimm. Alles vergessen. Schwamm drüber. Oder ich vergeb dir. Wir lassen das. Ist alles klar zwischen uns. Aber der Satz geht ja noch weiter. Vergib uns unsere Schuld, wie auch wir vergeben unseren Schuldigern. Oh, schwierig. Das ist nicht so einfach, wie du dir das vorstellst, Jesus. Den Leuten zu vergeben, die mir was Schlechtes angetan haben. Ich meine, steht das da wirklich so? Ist das vielleicht ein bisschen zu scharf übersetzt? Also es geht um das Erlassen einer Schuld, einer Verpflichtung, die auf uns ruht. Und dieses wie auch wir vergeben, das ist wie eine Beschwörung, dass es passiert. Es ist nicht nur einfach ein Versprechen, dass wir das tun wollen und schon gar nicht eine unverbindliche Absichtserklärung, dass wir das vielleicht mal in Erwägung ziehen, das möglicherweise mal in Zukunft zu tun, sondern es passiert jetzt, spätestens in diesem Moment, wo du dafür betest. Jetzt lasse ich selbst los und vergebe. Ja, das hört sich ja so an, als würde meine Vergebung nur wirksam werden, wenn ich anderen vergebe. Als müsste ich erst vergeben, damit Gottes Vergebung für mich in Kraft gesetzt wird. Ja, so hört sich das an. Wer selbst die Sünde nicht loslassen will, den wird die Sünde nicht loslassen. Ohne Vergebung der Sünde ist ein Jüngersein, ein Jesus-Nachfolgen unmöglich. Ja, also hat Vergebung etwa Bedingungen? Was will Jesus hier sagen? Wenn du anderen nicht vergibst, dann wird auch dir nicht vergeben werden. So und nicht anders. Ja, kann man das so sagen? Ja, man kann. Jesus spricht nicht nur an dieser Stelle davon, er nimmt sich richtig Zeit, ausführlich über dieses Thema zu lehren. Zum Beispiel in Matthäus 18. Da sagt Jesus, mit dem himmlischen Reich Gottes ist es wie mit einem König, der mit seinen Verwaltern abrechnen wollte. Als erstes wurde ein Mann vor den König gebracht, der ihm einen Millionenbetrag schuldete. Aber er konnte diese Schuld nicht bezahlen. Deshalb wollte der König ihn, seine Frau, seine Kinder und seinen gesamten Besitz verkaufen lassen, um wenigstens einen Teil des Geldes zurückzubekommen. Doch der Mann fiel vor dem König nieder und flehte ihn an, Herr, hab noch etwas Geduld, ich will ja alles bezahlen. Da hatte der König Mitleid, er ließ ihn frei und er ließ ihm seine Schulden. Vergib uns unsere Schuld. Kaum war der Mann frei, wäre schön, wenn die Geschichte jetzt zu Ende wäre, aber Jesus erzählt weiter. Kaum war der Mann frei, da traf er einen anderen Verwalter, der ihm einen vergleichsweise kleinen Betrag schuldete. Er packte ihn, würgte ihn und schrie, bezahl jetzt endlich deine Schulden. Würgte, hat dich schon mal jemand so richtig gewürgt?
Da fiel der andere vor ihm nieder und bettelte, hab noch etwas Geduld, ich will ja alles bezahlen. Kommen mir diese Worte nicht bekannt vor? Nö, nie gehört. Der Verwalter wollte nichts davon wissen und ließ ihn ins Gefängnis werfen. Er sollte erst dann wieder freigelassen werden, wenn er alles bezahlt hätte. Auch jetzt käme er ja noch gut davon, wenn Jesus aufhören würde zu erzählen. Aber er erzählt weiter. Als nun die anderen Verwalter sahen, was sich da ereignet hatte, waren sie empört. Sie gingen zu ihrem Herrn, dem König, und berichteten ihm alles. Da ließ der König den Verwalter zu sich kommen und sagte, was bist du doch für ein boshafter Mensch? Deine ganze Schuld habe ich dir erlassen, weil du mich darum gebeten hast. Hättest du da nicht auch mit meinem anderen Verwalter Erbarmen haben müssen, so wie ich mit dir? Zornig übergab der Herr ihn den Folterknechten. Sie sollten ihn erst wieder dann freilassen, wenn er alle seine Schulden zurückgezahlt hätte. Nun ja, soweit eine erfundene Geschichte. Aber jetzt kommt's. Auf die gleiche Art wird mein Vater im Himmel jeden von euch behandeln, der seinem Bruder oder seiner Schwester nicht von ganzem Herzen vergibt. Sagt Jesus. Über den lieben Gott, über den Vater im Himmel. Vergib mir gerne, aber ich vergebe noch lange nicht meinen Schuldigern. So läuft's nicht. Diese Geschichte drückt eine tiefe Wahrheit aus. Wenn du nicht bereit bist zu vergeben, dann wird Gott dir nicht vergeben. Das ist die einzige Bedingung, die Jesus für Vergebung nennt. Du bist bedingungslos geliebt, du bist bedingungslos gewollt von Gott, du bist bedingungslos angenommen, du musst nichts leisten, aber du kannst alles verscherzen. Achtet darauf, dass dieser erste Verwalter ja zuerst bedingungslos die Vergebung Gottes erlebte. Er muss kein Versprechen abgeben, etwa in Zukunft nicht mehr so viele Schulden zu machen oder dies und jenes nicht mehr verkehrt zu machen oder rechtzeitig zurückzuzahlen oder so. Nein, ihm wird alles erlassen, bedingungslos. Und dann verpatzt er selbst alles. Vergib mir meine Schuld, auch wenn ich nicht vergebe meinen Schuldigern. Ein schlimmes Gebet. So läuft's nicht. Ja, was, wenn ich nicht vergebe? Jesus spricht hier von Folterknechten. Ich will das Bild jetzt nicht zu sehr auswalzen. Aber eines wird mir deutlich. Unvergebenheit quält. Unvergebenheit blockiert. Unvergebenheit belastet dein Leben. Kann es sein, dass Menschen sich durchs Leben quälen, belastet in ihrer Seele, krank an ihrem Leib, beschwert in ihrem Herzen? Kann es sein, dass Leute sich ihr Dasein versauen sogar, sich sogar Schmerzen zufügen? Man denkt an das ganze weite Feld psychosomatischer Krankheiten, weil sie die Beziehung zu anderen Menschen nicht klären? Kann es sein, dass auch Christen ein freudloses Leben führen, weil sie Gottes Vergebung haben wollen, aber anderen nicht vergeben? Kann es sein, dass Gläubige gequält werden von Erinnerungen, Schmerzen, Enttäuschung, die einfach nicht vergehen wollen, weil sie anderen ihre Fehler nachtragen? Kann es sein, dass Leute geknechtet und gefangen bleiben, andauernd, verzweifelt, weil sie andere nicht freilassen, in ihren Gedanken, in ihrem Herzen? Und so gefangen bleiben, selbst gefangen bleiben in diesem Gefängnis der Unvergebenheit. Ja, das kann sein. Das kann nicht nur sein, das ist auch so. Das gibt es. Ja, da ist mal was vorgefallen vor vielen Jahren. Ja, man hat übel mit dir mitgespielt. Ja, du hast unter den Fehlern anderer gelitten. Und jetzt? Jetzt leidest du immer noch. Nicht wegen der Fehler anderer, sondern weil du sie nicht loslässt. Weil du in deinen Gedanken anklagst, dranbleibst, festhältst, nicht freigibst.
Und jetzt quälen dich nicht mehr die Fehler der anderen, sondern deine Erinnerung, deine Gedanken, deine Unvergebenheit. Das müsste gar nicht sein. Ja, du denkst, der hat aber auch und die hat ja auch. Ja, ja, mag sein. Aber jetzt entscheidest du, was in deinen Gedanken los ist. Gott sagt, vergib, aber er gibt dir auch die Kraft zu vergeben. Und jetzt prüf mal dein Leben. Prüf mal, wie es um dich und deinen Glauben und um deine Jesus-Nachfolge steht. Und wenn alles in Ordnung ist und du im Segen und in Freiheit lebst, dann glaube ich, dass du auch wirklich deinen Schuldigern vergeben hast und dass du den Segen Gottes erfährst. Aber wenn du merkst, da ist nicht alles in Ordnung, da quält dich was, da nagt's an dir, da sind Erinnerungen, die dir Mühe machen, da sind immer noch Vorwürfe, die in dir hochkommen, wenn du an dies denkst oder jene siehst, dann prüf mal, ob du wirklich vergeben hast. Allen denen, die dir etwas Schlechtes getan haben. Vielleicht ist ein Schritt der Vergebung nötig in deinem Leben. Vielleicht ist ein Moment da, wo Gott dir zeigen will, das soll noch passieren. Vielleicht nach vielen Jahren. Aber es wird ein Schritt sein zu einem gesegneten, zu einem erfüllten Christenleben. Und das hat Gott für dich.

Unser tägliches Brot gib uns heute und vergib uns unsere Schuld. Unter diesem Titel stand der vorausgegangene Beitrag von Matthias Wolf. 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Damit sage ich Danke fürs Zuhören und bleiben Sie dran. Vom Mikrofon verabschiedet sich Philipp Genetti.

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Herzlich willkommen bei Forum Familie hier im ERF. Am Mikrofon begrüßt Sie Marie Piepersberg. Dass es in Beziehungen immer mal wieder zu Streit und Meinungsverschiedenheiten kommen kann, weiß jeder. Auch in der Ehe ist es normal, dass man ab und zu aneinander gerät. Ärger und Enttäuschungen immer unausgesprochen zu lassen, um Streit zu verhindern, wäre auch nicht gesund für die Beziehung. Eine Eskalation kann sich aber auch vermeiden lassen. Rüdiger und Hedwig Gunzelmann zeigen im zweiten Teil ihres Vortrags, welche Mittel und Wege es gibt, einen Streit auszutragen, ohne einander zu schaden. Vorher hören wir aber jetzt noch Clemens Bittlinger mit dem Lied Aufstehen, aufeinander zugehen, in dem er auch einige praktische Beziehungstipps weitergibt, die das Miteinander erleichtern.

0: Ein Streit wird nicht durch Sieg oder Niederlage beendet. Das ist eine der Thesen über das Streiten und Versöhnen, die Hedwig und Rüdiger Gunzelmann im zweiten Teil ihres öffentlichen Vortrags aufstellen. Der Beitrag wurde bei einer Veranstaltung in dem christlichen Tagungszentrum Langensteinbacher Höhe aufgezeichnet.
1: Die nächste Phase, wenn es tatsächlich zur Eskalation kommt, ist es ganz oft Eskalation mit Machtkampf. Meistens Streit aus nichtigen Gründen, wenn es um Machtkampf geht. Der ist oft von tiefen Ängsten gesteuert und auch aus einem bitteren Herzen und aus alten Verletzungen. Solche Machtkämpfe zwischen uns haben folgende falsche Ziele: das eigene Verhalten zu rechtfertigen, zu beweisen, dass man Recht hat, klingt ja toll, und noch viel lieber zu beweisen, dass der Partner Unrecht hat, den anderen auch zu bestrafen, auf keinen Fall zu unterliegen, der Verlierer zu sein, dem anderen eine frühere Beleidigung heimzuzahlen oder schlichtweg einfach Dampf ablassen. Das beliebteste Ziel ist, einen Streit zu gewinnen. Bei manchem Ehekrach geht es einzig und allein darum, wer das letzte Wort hat und wer seinen Willen durchsetzt. Aber ein Streit auf diese Art und aus diesem Grund, Machtkampf, das ist in der Ehe ein Sieg, eine Trophäe, die sich niemand leisten kann. Das hat nur zerstörerische Wirkung für jede Ehebeziehung. Nochmal die Anregung, zu überlegen und nachzudenken, trifft das auf dich zu? Trifft es auf euch zu?
2: Bezüglich dieses Sieges, den wir uns eigentlich nicht leisten können, gibt es eine griechische Geschichte dazu. Das ist dieser Pyrrhus-Sieg. Wer sich dafür mal interessiert, den kann ich mal lesen. Alles vernichtet, gewonnen, aber alle tot. Summary. Interessant, was dort abgegangen ist. Wollen wir da gerne bleiben? Wollen wir da gerne hin? Wollen wir da gerne mit umgehen? Wir wollen doch eigentlich am liebsten bleiben, wo es uns gut geht, wo wir harmonisch miteinander im Duett miteinander umgehen können. Gibt es denn überhaupt eine Möglichkeit, diese Friedensphase zu erhalten, vielleicht sogar zu vertiefen? Haben wir da Möglichkeiten drin? Ist uns da von Gott auch was in die Hand gegeben? Ja. Und ihr habt da so ein paar Themen, die da mit hilfreich sein können. Genau hinhören. Den Partner hinhören. Was sagt er? Das eigentliche Ziel, worum es geht in einer Diskussion, in einer Auseinandersetzung, nicht aus dem Auge verlieren. Nicht vom Thema abkommen, dass man jetzt hier so eine Riesenschleife außenrum dreht. Und schon gar nicht auf mein Recht pochen. Ich weiß genau, wie das geht. Vielleicht auch eine Art entspannte Atmosphäre suchen. Vielleicht im Restaurant. Auf der Parkbank? Habt ihr schon mal versucht, im Restaurant zu streiten? Das geht nicht. Bei mir geht es jedenfalls nicht. Es braucht ja nicht die Kassiererin oder der Küchenchef hören, was wir gerade auseinanderzusetzen haben. Das große Thema dieser Ich-Botschaften, das hört sich so einfach an, ich rede von mir. Ich weiß, dass du immer alles falsch machst. Da kommt das Wort Ich drin vor. Trotzdem ist es eine Du-Botschaft. Also es ist nicht ganz so einfach. Bedarf Übung. Bei Nichtverständnis, ein Rückfragen. Ja, wie hast du das jetzt gemeint? Ich verstehe jetzt gerade deinen Gedankengang nicht. Und. Sachlich bleiben, beim Thema bleiben. Ein Blickkontakt halten. Ich schaue dir in die Augen. Ich schaue dich an. Ich sehe in den Augen. Ein väterlicher Freund von uns hat uns mal gesagt, schau hin, schau in die Augen. Die Augen sind das Tor zur Seele. Der Mund kann lügen, Augen können nicht lügen. Und was ich in den Augen sehe, das ist Wahrheit. Und wenn es möglich ist, auch mal etwas Körperkontakt zu halten, etwas Nähe zulassen, soweit es möglich ist. Und wenn ihr gar zu keinem Konsens kommt, eine Auszeit vereinbaren. Nicht weglaufen, das hat mit Weglaufen nichts zu tun, sondern eine Auszeit vereinbaren. Ich brauche jetzt erstmal ein Stück Rückzug, um mich zu sortieren. Bekanntes Ehepaar von uns, da ist eher so einer, der, Moment, stopp. Ich brauche jetzt erstmal etwas Zeit. Dann geht er in sein Zimmer und fängt an zu schreiben, weil er seine Gedanken schriftlich sortiert. Und nachdem er da fertig war, kam er dann wieder runter und dann haben sie weiter drüber gesprochen.
1: Vor vielen, vielen Jahren gab es für uns immer wieder mal die Situation, dass ich gerne so die Themen so 5-mal, 10-mal, 15-mal umkreist habe. Bis einmal eine Situation war, wo wir nebeneinander, es war schon spät am Abend, kurz vor Mitternacht, auf der Couch saßen. Und Rüdiger ist immer schon, musste immer schon beruflich auch früh aufstehen, aber er hat sich wacker gehalten und mir zugehört und zugehört. Und auf einmal habe ich gemerkt, er antwortet gar nicht mehr. Er ist nicht umgefallen oder so. Er antwortet gar nicht mehr. Und dann habe ich ihn angeschaut und da war er echt eingeschlafen. Und dann habe ich gemerkt, dachte ich, das darf nicht mehr vorkommen. Ich muss einfach früher aufhören. Ich muss mit dran denken, das ist zu lang und zu viel für ihn. Wir müssen da mal drüber reden und einen Punkt finden, dass er mir sagt, ich kann nicht mehr. Das haben wir mittlerweile gut hingekriegt, ohne dass es mich verletzt, dass ich mich abgelehnt fühle, dass ich mich nicht ernst genommen fühle und. Das müssen wir miteinander auseinander diskutieren, wie wir das hinkriegen.
2: Mittlerweile ist es auch so, genau wenn die Touren 3, 4, 5-mal werden, dass ich auch mal den Mut gefasst habe, ich sage, Schatz, wir sind jetzt zum 3., 4., 5. Mal an der gleichen Stelle. Wollen wir noch eine Runde drehen? Wir kommen nicht weiter. Lass uns eine Pause machen, einen Punkt setzen. Aber da habe ich lang mit mir kämpfen müssen, dass ich sage, ich wirke sie damit nicht ab und sage so, du hast jetzt genug geredet, sondern schon das Wahrnehmen, dass sie wirklich dann auch mal das feststellen, okay, wir kommen immer wieder an den gleichen Punkt an. Braucht wieder Übung und braucht auch ein bisschen Mut. Egal, bei uns war es jetzt so, dass ich ihr das gesagt hatte. Umgekehrt ist es genauso möglich. Nur mal so zum Nachdenken. Es ist auch so, die Sicht mal versuchen, meinen Schritt von sich selber wegzugehen. Und versuchen, die Sicht des Partners zu verstehen, in den Schuhen des Partners zu gehen. Sich mal da hineinzustellen und mal gucken, wie geht es ihr denn überhaupt mit ihrer Aussage? Was würde ich dort empfinden? Kann ich das nachvollziehen? Und was immer hilfreich ist, das sind Vorwarnungen. Vorwarnungen in der Richtung, da kommt mal vielleicht der ein oder andere von euch gerade vom Geschäft heim, hat ein Wahnsinnsmeeting hinter sich, vielleicht auch sehr enttäuschend, sehr frustrierend, noch mehr Arbeit, der Kopf ist voll, man stellt mal gerade mal seinen Koffer, Aktentasche, sonst irgendwo gerade mal ab und dann schunkelt's bam, los. Ich wollte ja eigentlich nur mit dir reden. Dass man dann signalisiert, Moment, stopp, ist gerade falscher Zeitpunkt. Ich kann nicht. Heute nicht. Lass uns das vertagen auf einen anderen Zeitpunkt. Nicht aus einem verletzten Herz herausstreiten. Das bedarf natürlich genau der Situation, ich muss es vorher wissen, wo meine Punkte an meinem Herzen sind, darauf zu reagieren. Gehört dazu, ich muss mich auch beherrschen. Das betrifft uns beide immer wieder, wie wir mit unserem Sein umgehen. Impulsiv, zurückgezogen, aber nicht mehr offen. Ich muss mich also beherrschen, mir die dunkelsten Seiten meines Seins nicht gleich von vornherein rauszuhauen, sondern ich beherrsche mich. Gibt es überhaupt Hilfestellungen aus der Bibel? Gibt es. Reden. Gott hat uns geschaffen als kommunizierende Menschen. Kommunizierend. Wir haben eine Vielzahl von Worten, die wir miteinander austauschen. Und in Sprüche 22, 23, überlege deine Worte und dir bleibt viel Ärger erspart. Also sammle keinen Ärger an, sondern rede rechtzeitig, solange du das Thema noch ansprechen kannst, solange es bei einem selber auch noch präsent ist. Dann lassen sich vielleicht auch die folgenden Punkte richtig zuhören, viel leichter beachten. Wer Ohren hat zu hören, der höre. Richtiges Zuhören ist eine Kunst. Es ist manchmal vielleicht passiert es, da holt der Partner gerade Luft, sagt der andere, ja, geht schon wieder weiter. Nein, lasst einander ausreden. Und wenn ihr was nicht verstanden habt, fragt nach. Fragt nach. Habe ich dich richtig verstanden? Du meinst es also so und so und so, dass man es mit seinen eigenen Worten wiedergibt, was der Partner gesagt hat. Und bringe keine Anklagen vor. Sprüche 16, 22 und 24. 23, 24, ja. Der Kluge redet so, dass man ihn leicht verstehen kann. Deshalb überzeugen seine Worte. Ein freundliches Wort ist wie Honig. Ein freundliches Wort ist wie Honig. Vor Jahrzehnten gab es ein Buch mit dem Titel Bring es auf den Punkt. Bring es auf den Punkt. Es ist hilfreich, sich so darauf zu konzentrieren, dass wirklich der Kern, was man sagen möchte, rüberkommt. Da hat jeder ein anderes Repertoire an Worten. Aber man kann sich disziplinieren, beherrschen. Ich will das rüberbringen. Dann die berühmten Ich-Botschaften. Eine versöhnliche Antwort kühlt den Zorn ab. Ein verletzendes heizt ihn an. Wie schnell ist dieses verletzende Wort gesagt und die Kurve geht sowas von in die Höhe, dass wir da fast gar nicht mehr eine Bremse finden. Deswegen, das versöhnliche Wort kühlt ab. Rede von dir selber, von einem selber, wie es drückt. Drücke Empfindungen ohne Aggression aus. Und dieser wichtige Punkt hier unten, lebe in der Vergebung, Sprüche 17, 9. Wer Freundschaft halten will, verzeiht Unrecht. Wer immer wieder davon spricht, verliert den Feind. Also alte Themen immer wieder herausholt und dann, das nervt, macht kaputt. Bete aber immer wieder darum, um ein vergebungswilliges Herz. Dann hast du eine gute Basis, wenn eine Konfrontation nötig wird. Wie kann man in so einer Eskalationsphase denn überhaupt ruhig und fair bleiben? Bleibe in der Gegenwart. Bleibe beim Jetzt. Nicht bei den alten Themen, die ja schon 10, 15, 20 Jahre vielleicht her sind. Wer ruhig bleibt, zeigt, dass er Einsicht hat. Wer aufraust, zeigt nur sein Unverstand. Sprüche 14, 29. Das hat auch nichts mit Lautstärke oder Schweigen zu tun. Das ist schon gar kein Ersatz für sachliche Argumente. Auch hier, um das richtige Wort so herauszubringen, eine Auszeit vereinbaren, um Abstand zu gewinnen. Das hilft, Emotionen zu beruhigen, die eigene Position zu überdenken, zu beten, zu vergeben. Sich die richtige Frage zu überlegen, die richtige Aussage. Ein Zeitpunkt zur Fortsetzung des Gesprächs muss natürlich vereinbart sein. Aber nicht, ja, wir reden in 4 Wochen darüber. Nein, das sollte schon zeitnah gestehen. Aber generell in allen solchen Auseinandersetzungen, Konflikten, ist das sehr hilfreich. Eine hilfreiche Grundhaltung. Auch wenn wir einen Konflikt miteinander haben, ist mein Partner deshalb nicht mein Feind. Nicht mein Feind. Es ist mein Gegenüber.
1: Eine letzte Anregung nochmal. Ihr könnt überlegen, jeder für sich oder zusammen, unsere größten Fehler sind im Umgang mit Konflikten. Und das könnte mir in unserer Situation helfen. Mir und uns. Zuletzt die Beruhigungsphase. Wie kann man denn einen Streit richtig beenden? Er wird nicht durch Sieg oder Niederlage beendet, noch durch Schweigen oder, naja, wird schon Gras drüber wachsen. Ein nicht zu Ende gebrachter und unbereinigter Streit bricht wieder auf und führt eher zu Ängsten und Resignation. Dennoch ist es ja trotz allem, was man sich so aneignen kann, was man lernen kann, was man wissen kann, wird es immer wieder passieren, weil wir Menschen sind, dass wir die Abzweigung nicht rechtzeitig finden und an den Anfang gegangen das richtige Notenblatt nicht finden und uns wieder in einer Eskalationsphase befinden und uns auch verletzen. Was machen wir denn dann? Epheser 4, Vers 26 sagt, zürnt ihr, so sündigt dabei nicht. Lasst die Sonne nicht untergehen über eurem Zorn und gebt dem Teufel keinen Raum. Gefühle ausdrücken, denn Zorn ist ein Gefühl auch, ziemlich heißes, das ist okay. Aber den anderen dabei fertig machen, nicht. Das ist nicht okay, dabei laden wir Schuld auf uns. Das heißt, ich habe die Aufgabe, meinem Zorn auch eine Grenze zu setzen, um der negativen Abwärtsspirale Einhalt zu gebieten. Das kann auch nur ich mit mir selbst, das kann nicht der andere. Da sind wir wieder bei dem Punkt Selbstbeherrschung. Und entscheide dich dafür wieder die Versöhnung und die Einheit. Wer im Groll bleibt, kann meistens auch nicht mehr beten und ist nicht vergebungsbereit. Jetzt heißt hier, die Sonne nicht untergehen lassen. Das ist für manche eine ziemlich schwierige Passage. Hilfreich haben wir vor vielen Jahren in der Predigt gehört, die Sonne nicht untergehen lassen, kann man auch so lesen. Jesus wird als die Sonne unseres Lebens bezeichnet. Also, lass nicht zu, dass er untergeht in eurem Konflikt oder in deinem Zorn, in deinen Gefühlen, oder davon überlagert wird, dass er nicht überlagert wird von deinen Gefühlen. Es geht nicht darum, krampfhaft zu versuchen, vor Sonnenuntergang, ja, dem täglichen, jeglichen Streit zu beenden. Sagen wir mal, wäre schön, wenn es gelingt. Es ist ja kein Verbot, das so zu machen. Aber ein krampfhaft das zu tun, das kann gar nicht gelingen. Das ist ja gar nicht immer machbar. Da sind auch noch Kinder drumherum. Im Winter geht die Sonne schon zwischen 4 und 5 unter. Was macht er dann? Also es ist gut, wenn man sich vornimmt, es gibt Ehepaare, die das miteinander schaffen, am Abend, wenn sie zusammen im Bett liegen. Das ist aber etwas, was wachsen muss. Zu sagen, war heute was, muss ich dir irgendwo vergeben oder habe ich dir was getan, brauche ich Vergebung von dir. Das ist wunderbar, wenn man das kann man sich als Ziel nehmen und versuchen, dahin zu wachsen. Aber wir möchten euch echt ermutigen, keinen Krampf draus zu machen. Es geht um Jesus. Jesus ist die Sonne. Bezieh ihn ein, egal wie es dir gerade geht, auch im Zorn. Markus 11, 25 und 26 sagt auch, wenn ihr dasteht und beten wollt, so vergebt. Wenn ihr etwas gegen jemand habt, damit euch euer himmlischer Vater auch eure Übertretungen vergebe. Wenn ihr aber nicht vergebt, so wird auch euer himmlischer Vater euch eure Übertretungen nicht vergeben. Für mich ist das Wort vergeben hat auch immer was zu tun mit, ich gebe was weg. Ich gebe es von mir weg. Und wenn ich da Jesus einbeziehe, egal ob unser Streit schon gelöst ist und ob wir schon irgendeine Lösung des Problems gefunden haben, wenn ich vor die Sonne mit hereinnehme, draufscheinen lasse und ich hingehe, dann rede ich mit Jesus und dann kann ich das weggeben. Das muss zwischen uns noch gar nichts laufen, aber er und ich. Und diese Einladung und diese Chance haben wir jedes Mal, weil dann bete ich, dann gehe ich hin und rede mit ihm. Das ist ja Gebet. Und dann kann ich bereit werden, durch ihn zu sagen, ich gebe es jetzt dir. Dann kann im Herzen wachsen, dass ich es nicht mehr ihm vorwerfen muss. auch wenn wir noch keine Lösung haben. Also Markus 11 ist eine sehr deutliche Anweisung und es zeigt auch die Konsequenz auf, was mit uns geschieht und wie Gott das sieht, wenn wir nicht vergeben wollen. An jedem Streit ist ja so, dass der Partner 99% Schuld hat, oder? Und ich nur eins. Sagt jeder von sich und schon geht die Rechnung nicht auf. Ist egal. Wenn du in der Lage bist, für dich zu dir zu nehmen, ja, 1% habe ich auch Anteil. Das ist eine Sache, die dich angeht, allein. Dann kannst du für dieses 1% der Schuld den Partner um Vergebung bitten und ihm Vergebung gewähren. Es ist nötig und auch hilfreich, den eigenen Anteil zu betrachten und auch zuzugeben. Das fällt uns allen unglaublich schwer. Dazu hilft, wenn ich mich entscheide, still zu werden, zu Jesus zu gehen, ihn zu bitten, mir meinen Anteil auch zu zeigen, wenn ich alleine nicht drauf komme. Ich finde es viel angenehmer, wenn Jesus mir das zeigt, als wenn der Partner mir das sagt. Er zeigt, wo ich vielleicht trotzig bin und verbockt oder rechthaberisch oder. Die Aussage, ach, ist schon wieder gut, ist keine Vergebung. Vergebung zu üben und einzuüben, das haben wir selber so ausprobiert, ist sehr hilfreich, wenn wir die drei Schlüsselworte sprechen, bitte vergib mir. Das mag jetzt nach Wortklauberei klingen oder dem anderen auch zu sagen, ich vergebe dir, weil wir ja im Sprachgebrauch meistens haben, Entschuldigung oder Verzeihung, ist alles auch okay. Aber wir möchten euch ermutigen, das mal auszuprobieren. Wir haben gemerkt, es kommt uns viel schwerer über die Lippen, weil Jesus hat sein Blut nicht gegeben für Entschuldigung und Verzeihung, sondern für Vergebung. Wir empfinden, das hat eine ganz andere geistliche Kraft.
2: Wo wir dieses geistliche Prinzip das erste Mal angewandt haben, bitte vergib mir. Von innen heraus, nicht nur als reine Worthülse, sondern von innen heraus, mein innerstes Herzenanliegen auszudrücken über diese Worte. Ich habe sie schier nicht aus dem Mund rausgebracht. Die steckten hier fest. Wo sie dann aber raus waren, das war erleichternd.
1: Wie ich schon gesagt habe, das braucht Übungszeit und wir sind dankbar, dass Gott uns da mal drauf gebracht hat, das wirklich so zu tun. Das ist nicht jedem sofort möglich, dem anderen zu vergeben, wie auch immer das jetzt bei euch aussieht in der Praxis. Mancher braucht einfach länger Zeit und das darf auch so sein. Aber länger Zeit darf auch kein Gummibegriff sein, der nie endet. Der Partner wartet drauf. Vielleicht auf meine Vergebung oder dass er bei mir um Vergebung bitten kann. Also auch da müssen wir ganz nötig ehrlich sein und im Sinne unserer Ehe, im gemeinsamen Interesse sein, dass wir auch das wirklich zeitlich vernünftig begrenzen. Vergebung kann man nicht einfordern vom Partner. Ich denke, das weiß jeder. Der Einzige, der sofort vergeben kann, ist Jesus. Unser Partner darf Zeit brauchen. Angemessene Zeit. Und der erste Schritt ist immer hilfreich. Ich gehe zuerst mal zu Jesus allein und sortiere mich. Lass mir von Jesus sagen, vielleicht muss ich auch erst mal mich ausweinen bei ihm oder noch mal schimpfen wie ein Rohrspatz, ist egal. Wie auch immer, das kann ich tun. Und wenn ich merke jetzt bei dieser Phase, die Gefühle fangen an sich zu beruhigen, dann kann ich auf den Partner zugehen. Und dann können wir Vergebung leben bzw. aussprechen. Nicht davon abhängig machen, ob der Partner das auch sagt oder will. Wenn Jesus dein Herz anspricht, dann tu es auch. Er wird dafür sorgen, dass er es dem Partner auch sagt. Vielleicht zu einem anderen Zeitpunkt. Vielleicht zu einem ganz anderen Zeitpunkt, als du dir das wünschst. Vergebung entschärft einen Konflikt. Absolut. Ich möchte euch nochmal betonen, bei Jesus kann ich wirklich alles ausspucken. Jeden Zorn, jede Klage, jede Anklage, was auch immer auf meinem Herzen ist, er lädt uns ein, komm zu mir und schütte dein Herz bei mir aus. ist in dem Psalmen zu finden, wem das neu sein sollte. Was hilft es, weil ich frei und dadurch beruhigt und getröstet und gereinigt wieder sein kann? Und das stellt uns gegenseitig auf eine neue Basis, wieder auf eine neue Basis. Und es ist nicht entscheidend, ob ich mich als Opfer oder als Täter fühle. Bei Jesus sind wir alle, beide willkommen. Jeder kann empfangen, was er braucht und wird ermutigt, zu vergeben und um Vergebung zu bitten. Letztes, wann ist der Streit beendet? Erst mit Vergebung und Versöhnung ist ein Konflikt wirklich beendet. Die Lösung des Problems ist nicht die Voraussetzung. Danach ist unser Herz wieder frei und dann können wir viel leichter eine Lösung oder viel eher eine Lösung fürs ursprüngliche Problem in einem sachlicheren Gespräch finden. Jetzt binden wir den Sack zu, kommen nochmal auf den Titel zurück. Wir beide finden, dass wir bei jeder Meinungsverschiedenheit die Möglichkeit haben, eine Entscheidung zu treffen, nämlich zu wählen. Will ich, was mich betrifft, ein Duett, im Duett bleiben oder will ich ein Duell draus machen? Da habe ich eine Entscheidung. Ich muss das nicht. Oft läuft es einfach so von ganz allein. Aber wir können lernen, das zu stoppen und zu unterscheiden. Ich glaube, wir wünschen uns alle ein wohlklingendes Duett. Wir möchten euch einladen, ganz viel zu üben. Also auch ganz viel zu streiten. Also, das ist das Übungsfeld. Also eure Meinungen, euch miteinander auseinanderzusetzen. Perfektion werden wir nicht erreichen. Sonst bräuchten wir ja Jesus nicht und seine Vergebung. Und er ist da und wir können jeden Tag, wenn es nötig ist, jede Stunde oder öfter neu bei ihm und mit ihm anfangen. Lasst euch doch einladen, das große Geschenk unseres Gottes zu ergreifen, zu empfangen und einfach wieder von vorne zu beginnen. Macht euch nicht selber fertig, wenn es nicht gelungen ist. Er macht's nicht.

Das war Peter Eilichmann mit dem Lied »Du machst mich neu«. Bei Jesus bekommen wir immer wieder eine neue Chance, ganz gleich wie oft wir versagen. Das kann uns auch neuen Mut für unsere Beziehungen schenken. Niemand von uns ist fehlerfrei, aber Gott vergibt uns und das kann uns motivieren, auch unseren Mitmenschen, unserem Partner, unseren Eltern oder Geschwistern zu vergeben, wenn sie uns enttäuschen oder verletzen. Nächste Woche zur gleichen Sendezeit erwartet Sie hier wieder eine Sendung rund um die Themen Ehe, Familie, Erziehung und Single-Sein. Ich würde mich freuen, wenn Sie auch dann wieder einschalten. Falls Sie noch Fragen zu dieser Sendung haben oder sich eine CD dieses Vortrags zum nochmaligen Anhören bestellen möchten, ist unser Hörerservice gerne für Sie da. Ich verabschiede mich jetzt vom Mikrofon und wünsche Ihnen weiterhin viel Freude mit dem Programm des ERF, Ihre Marie Piepersberg. 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
1: Wir hören aus dem Neuen Testament, aus dem Brief an die Hebräer, Kapitel 13, die Verse 15 bis 25.
2: So lasst uns nun durch ihn, Gott, alle Zeit das Lobopfer darbringen. Das ist die Frucht der Lippen, die seinen Namen bekennen. Gutes zu tun und mit anderen zu teilen, vergesst nicht, denn solche Opfer gefallen Gott. Gehorcht euren Lehrern und folgt ihnen, denn sie wachen über eure Seelen, und dafür müssen sie Rechenschaft geben, damit sie das mit Freuden tun und nicht mit Seufzen. Denn das wäre nicht gut für euch. Betet für uns. Unser Trost ist, dass wir ein gutes Gewissen haben, und wir wollen in allen Dingen ein ordentliches Leben führen. Umso mehr aber ermahne ich euch, dies zu tun, damit ich euch möglichst bald wiedergegeben werde. Der Gott des Friedens aber, der den großen Hirten der Schafe, unseren Herrn Jesus, von den Toten heraufgeführt hat durch das Blut des ewigen Bundes, der mache euch tüchtig in allem Guten, zu tun seinen Willen und schaffe in uns, was ihm gefällt, durch Jesus Christus, welchem sei Ehre von Ewigkeit zu Ewigkeit. Amen. Ich ermahne euch aber, liebe Brüder, nehmt dies Wort der Ermahnung an. Ich habe euch ja nur kurz geschrieben. Wisst, dass unser Bruder Timotheus wieder frei ist. Mit ihm will ich euch, wenn er bald kommt, besuchen. Grüßt alle eure Lehrer und alle Heiligen. Es grüßen euch die Brüder aus Italien. Die Gnade sei mit euch allen.
1: Das war der Bibeltext für den heutigen Tag, entnommen aus der großen Hörbibel, mit freundlicher Genehmigung der Deutschen Bibelgesellschaft. Hier noch einmal die Bibelstelle. Neues Testament, Brief an die Hebräer, Kapitel 13, die Verse 15 bis 25. Gedanken dazu kommen jetzt von Volker Stücklen aus Heilbronn.
3: Wir waren gerade Hörerinnen und Hörer oder Mitleser des Hebräerbriefs, der seit Anfang Mai in dieser Sendung Bibel heute in 13 Kapiteln in Tagesabschnitten besprochen wurde. Heute geht es um den Schlussteil des Briefes mit dem Kapitel 13. Erinnern Sie sich noch an den Anlass und die Herkunft des Briefes? Er wurde vermutlich in den Jahren 70 bis 80 nach Christus geschrieben. Der Autor ist unbekannt. Er war ein Vertreter der zweiten frühchristlichen Generation, wahrscheinlich ein Lehrer. Genaueres wissen wir nicht. Der damalige Kirchenvater Origenes meinte, wer den Brief geschrieben hat, die Wahrheit weiß Gott allein. Die Adressaten des gesamten Hebräerbriefs sind wohl die Hebräer in Italien, die frühchristlichen Gemeinden dort. Wir Christen heute im Jahr 2026 können so in der Nachfolge der Urchristenheit auch Adressaten und Empfänger des Hebräerbriefs sein. Jetzt in der Sprache und Übersetzung ins Heute. Der Brief ist also auch an uns gerichtet. Was ist seine Botschaft für heute? Ich entdecke einige Parallelen zwischen der jungen Christenheit 70 bis 80 Jahre nach der Geburt Jesu zu heute, knapp 2000 Jahre später. Da wird von Ermüdungserscheinungen berichtet, damals wie heute. Von der bewussten Abkehr der empfangenden Gnade Gottes. Das gesellschaftliche Umfeld damals und auch heute ist abweisend gegenüber der Botschaft Gottes und Jesu. Es gab und gibt Zweifel an der Gültigkeit der Verheißungen Gottes. Die Menschen damals und auch viele Mitmenschen erlebe ich glaubensmüde. Vielleicht sind wir heute schwerhörig für alles, was christliche Botschaft ist. Es gibt heute so viel Wichtigeres im Netz, online und in Social Media. Der Zulauf auch der jungen Generation ist fast zusammengebrochen. Passt dieser Brief mit seiner Botschaft noch in unseren Alltag? Damals, wie heute, werden die Gottesdienste seltener besucht. Die, die noch geblieben sind, erlebe ich eher als verunsichert. Man spricht von erschlafften Händen und wankenden Knien. Trotzdem funktionieren noch viele Ortsgemeinden. Sie leben Begegnung, soziales Miteinander von jung bis älter, meist nur älter. Festtage wie Weihnachten und Gemeindefeste und Taufe werden noch gefeiert. Gott sei Dank. Aber was fehlt? Was ist verloren gegangen in den Gemeinden damals und heute bei uns? Der Hebräerbrief wird als Mahnrede bezeichnet. Aber mahnen lassen sich die meisten nicht gern. Das fühlt sich unangenehm an. Schauen Sie mit mir auf den Kern der Botschaft unseres heutigen Schlussteils des Briefes. Dort heißt es: Lasst euch nicht verunsichern. Es geht um das Wesentliche der Gottesbotschaft. Auf dem Hintergrund und der Erfahrungen des jüdischen Volkes, beschrieben und dokumentiert im Alten Testament. Es ist etwas Neues geschehen. Nach den bisherigen Bräuchen und Gesetzen, den Ritualen mit Blutopfern und dem Hohepriester, hat Gott den Entschluss gefasst, einen neuen Weg zu den Menschen zu gehen. Er hat seinen Sohn Jesus als Mensch zu seinen Menschen geschickt, weil er sie so sehr liebt. Bethlehem und Golgatha, Ostern und Himmelfahrt sind die Stationen des Weges Jesu bei uns hier auf der Erde. Er hat durch sein Blut den ewigen Bund in Kraft gesetzt. Auferstanden, beim Vater an der Seite, ist er der neue und einzige Hohepriester. Unsere Sünden hat er auf sich genommen, damit wir leben dürfen. Jesus sagte selbst: Ich bin der alleinige Zugang zum Vater, dem dreieinigen Gott. Niemand kommt zum Vater, denn durch mich. Die Botschaft für uns heute: Es gibt kein neues Angebot Gottes an uns. Wir müssen nicht auf ein neues warten und spekulieren. Gottes Entscheidung vor über 2000 Jahren ist gültig damals und heute. Wir warten sein, wir warten, dass Jesus wiederkommt. Was bedeutet das für mich und Sie? Hören wir dem Briefschreiber zu. Er beschwört uns: Kehrt Jesus nicht den Rücken zu. Habt Geduld, er kommt. Er regiert in Herrlichkeit für immer und ewig. Wenn wir das verstanden haben, wäre ein Dankopfer an unseren Gott und Vater sicher angebracht. Preisen wir ihn und bekennen uns zu seinem Namen, das heißt Farbe bekennen, als Nachfolger Jesu unterwegs zu sein im Jahr 2026. Im Brief heißt es: Vergesst nicht, Gutes zu tun und einander zu helfen. Vergesst nicht. Denkt an, lasst nicht zu, erinnert euch, das sind die häufigen Impulse des Briefschreibers. Der Verfasser des Briefs bittet um Fürbitte damals. Für uns heute bedeutet es: Helft mit in der Gemeinde, damit das Zusammenleben gelingt. Entlastet die Verantwortlichen, die Leiter. Das sind die Opfer, an denen Gott Freude hat. Versucht, so zu leben, wie es gut und richtig ist. Gott gibt euch die Kraft und Ideen, das zu tun, was nach seinem Willen bei uns heute nötig ist. Er sagt: Ich will euch ermutigen. Bitte weist meine Botschaft nicht ab. Das heißt doch: Bleibt dran an den Worten der Bibel. Hört zu. Habt täglich Kontakt mit Gott. Er will euch nahe sein, jeden Tag, egal wie es euch geht. Jesus, der neue Hohepriester, ist euer Begleiter, euer Fürsorger, euer Retter. Mit herzlichen Grüßen verabschiedet sich der Autor damals und von uns heute mit Grüßen von der jungen Christenheit in Italien. Tun wir doch dasselbe. Grüßen wir unsere Geschwister hier vor Ort, wo wir leben, aber auch in unserem Land und in der weltweiten Christenheit. Besonders die weltweit bedrängten und verfolgten Geschwister. Seid gegrüßt. Gottes Gnade mit euch. Bleibt stark. Er stärkt dich. So eine Briefbotschaft ist nicht mehr die aktuelle Form der Kommunikation heute, aber die Message, wie die jungen Leute heute sagen, die Botschaft ist klar und angekommen, oder?
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1: Wer gehört alles zu einer Familie? In einer Zeit, in der es mehr und mehr sogenannte Patchwork-Familien gibt, sind ja die abenteuerlichsten Kombinationen von Erwachsenen und Kindern möglich. Daneben gibt es aber auch Einelternfamilien und sogar die Möglichkeit, dass gleichgeschlechtliche Paare Kinder adoptieren können. Familie heute, da hat sich in den letzten Jahrzehnten eine Menge verändert. Aber nach meinem Gefühl und meiner Erfahrung gibt es trotzdem auch Eigenschaften von Familie, die haben sich nicht verändert. Zum Beispiel, dass Erwachsene für Kinder sorgen, ihnen ins Leben hineinhelfen. Familie bedeutet auch, dass Eltern, die Älteren, Vorbild sind, weil Kinder von ihnen abgucken, wie es geht. Und ganz wichtig, dass Familie Zusammengehörigkeit bedeutet, Sicherheit bietet, ein Ort ist, wohin man unter Umständen auch mitten in der Nacht kommen kann, was immer man auch ausgefressen hat. Familie. Zu einer Familie dazugehören ist eine Grundgegebenheit, eine Urerfahrung und eine Urvoraussetzung, um seinen Weg ins Leben zu finden. Aber leider ist Familie, eigene Familie, Herkunftsfamilie, oft genug mehr Last und Frust als Lust. Die leibliche Familie. Aber daneben gibt es auch noch andere Arten von Verbundenheit, von Gruppen etwa, die auch so etwas wie Familienerfahrung vermitteln. Wenn man in der Bibel liest, dass Jesus von Gott als Vater im Himmel spricht, dann ist das ein Anfang von einer besonderen Familie. Eine Ahnung davon, wie das weitergeht, bekommt man, wenn man ihn, Jesus, sagen hört: Meine Mutter und meine Brüder sind diese, die Gottes Wort hören und tun. Eine Art geistliche Familie stellt sich hier also vor. Ihr Mittelpunkt ist Gott. Das, was in diesem Sinne Familie begründet, ist die Liebe Gottes zu den Menschen und als Antwort darauf die Liebe zu Gott ist der Wunsch, auf ihn zu hören. Und Liebe ist es auch, was die Familienmitglieder miteinander verbindet. Also Familie, eine starke und stark machende Erfahrung. Bei allem für und wider, es ist gut, sagen zu können, ich gehöre dazu.

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1: 4. Buch Mose 24, Vers 10 bis 17 und Vers 25. Vor Zorn ballte Balak die Fäuste und sagte zu Bileam: Du solltest einen Fluch auf meine Feinde schleudern, der ihnen den Untergang bringt. Dazu ließ ich dich holen. Du aber hast sie gesegnet, und das schon zum dritten Mal. Mach, dass du fortkommst. Scher dich nach Hause. Ich hatte dir eine reiche Belohnung versprochen. Du kannst dich beim Herrn dafür bedanken, dass sie dir jetzt entgeht. Bileam erwiderte: Ich habe doch gleich zu deinen Boten gesagt, auch wenn König Balak mir alles Silber und Gold gibt, das er besitzt, ich kann nur tun, was der Herr mir aufträgt. Ich verteile Fluch und Segen nicht nach meinem eigenen Willen, ich muss sagen, was der Herr mir befiehlt. Jetzt kehre ich nach Hause zurück. Aber vorher will ich dir noch ankündigen, was dein Volk von diesem Volk in der Zukunft zu erwarten hat. Dann begann er: Ich höre, was der Herr verkündet. Ich sehe, was der Mächtige mir zeigt. Ich liege da, die Augen sind geschlossen. Ich schaue, was mir Gott vor Augen stellt. Ich sehe einen, noch ist er nicht da. Ganz fern erblicke ich ihn, er kommt, bestimmt. Ein Stern geht auf im Volk der Jakobssöhne, ein König steigt empor in Israel. Er wird die Moabiter tödlich treffen, die ganze Sippe Seths wird er vernichten. Als Bileam seine Weissagungen beendet hatte,

0: dass dann alles im Leben glatt geht. Balak stellt es so dar, als wäre Gott schuld daran, dass Biliam jetzt leer ausgeht. Heißt so viel wie, da siehst du mal, was es kostet, wenn du dich an Gott hältst. Die Antwort, die Biliam darauf gibt, drückt dagegen aus, was es kostet, wenn man es nicht tut. Wer sich nicht an Gott hält, der hält sich an etwas anderem fest. An sich selbst, seiner Macht, seinem Geld, seinem Einfluss. Dabei ist nicht entscheidend, wie sicher man sich heute im Moment damit fühlt, sondern was am Ende herauskommt. Ja, es kann etwas kosten, Gott zu vertrauen und ihm zu gehorchen. Deshalb geht nicht einfach alles im Leben glatt. Aber nicht auf Gott zu vertrauen, kostet wesentlich mehr.
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1: Und die gute Fee sagt zu mir, du hast 3 Wünsche frei, wähle jetzt. Ich nehme ein langes Leben, viel Geld und Erfolg in allem, was ich tue. Gute Wahl von dem Jüngling, denke ich noch. Alles Dinge, die ich gut nachvollziehen kann. Es gab jemanden in der Geschichte, der wirklich vor dieser Wahl stand, nicht im Märchen, in echt. Allerdings hatte er nicht 3 Wünsche frei, sondern nur einen. Tja, was nehme ich denn? Das Geld? Das lange Leben oder den Erfolg? Keins von alledem. In 1. Könige 3 macht Gott Salomo ein einmaliges Angebot. Er sagt, bitte, was ich dir geben soll. Jetzt gilt's. Bloß keinen Fehler machen. Salomo wählt. Du wollest deinem Knecht ein gehorsames Herz geben. Wie bitte? Gehorsam? Also, das wäre ja wohl das Letzte, was ich wählen würde. Wie dumm kann man eigentlich sein? Oh nein, das war nun wirklich alles andere als dumm. Es geht um den Gehorsam Gott gegenüber. Was ist gut daran, Gott zu gehorchen? Ganz einfach. Gott, der Schöpfer aller Dinge, der Allgegenwärtige, der die Zukunft im Blick hat, mich und meine Sehnsüchte kennt und erfüllen kann, der will, dass ich durchs Leben komme. Wenn ich ihm gehorche, kann ich davon ausgehen, dass es auch so sein wird. Salomo trifft eine weise Entscheidung und schützt sich vor der eigenen Kurzsichtigkeit und Dummheit. Gehorsam Gott gegenüber ist die beste Wahl für mein Leben.

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1: Haben Sie schon einmal einen Zauberkünstler bei der Arbeit gesehen? Ja, ich meine so einen mit vielen bunten Tüchern und einem Kaninchen im Zylinder. Ist ja schon erstaunlich, welche Kunstfertigkeit da manchmal an den Tag gelegt wird. Auch wenn alles nur Lug und Trug ist, meist ist es wirklich schwer, so einem Künstler auf die Schliche zu kommen. Aber genau das ist ja auch seine Kunst, Illusionen aufzubauen, so viel Wirbel um sich und seine Aktionen zu machen, dass die Wirklichkeit, zumindest für den Betrachter, auf der Strecke bleibt. Ich ertappe mich manchmal auch bei dieser Kunst. Nein, das mit den Kaninchen kriege ich nicht hin, aber Illusionen aufbauen, das schaffe ich in meinem Leben. Wenn ich anderen Menschen eine Rolle vorspiele, nicht zeige, wie es mir wirklich geht. Wenn ich mir ein Image aufbaue, um so zu sein, wie es gerade in ist. Wenn ich viel Wirbel um mich mache, damit alle sehen, was ich kann und habe. Und immer wieder versuche ich neue Tricks, verbessere meine Kunstfertigkeit. Es ist schon so, wie es beim Prediger Salomo heißt. Gott hat den Menschen aufrichtig gemacht, aber sie suchen viele Künste. Was dabei auf der Strecke bleibt? Ich. So, wie ich wirklich bin. Meine Person, mein Leben, so wie Gott mich gedacht hat. Mein, in diesem Sinne, künstlerisches Treiben lässt mich nicht nur zu meiner eigenen Wirklichkeit auf Distanz gehen, es führt auch weg von Gott. Weil meine Fassadenpflege letztlich nur der Versuch ist, ein Leben ohne Gott zu führen. Wie unsinnig das ist, hat schon der Liederdichter Matthias Claudius in seinem berühmten Mondlied formuliert. Wir stolzen Menschenkinder sind eitelarme Sünder und wissen gar nicht viel. Wir spinnen Luftgespinste und suchen viele Künste und kommen weiter von dem Ziel. Ich muss es mir einfach immer wieder sagen, die wahre Kunst besteht eben darin, ehrlich und aufrichtig vor Gott und dem Nächsten zu leben.

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Normalerweise entstehen Lieder bei mir einfach am Klavier, im Leben, in Situationen, wo mir ein Gedanke kommt, den halte ich fest. Dies ist ein besonderes Lied insofern, weil es eine Auftragsproduktion ist. Das heißt, ich habe es im Auftrag eines Verlages zu einem bestimmten Vers geschrieben. Umso mehr freut es mich, dass ich hinterher sehr, sehr viel Freude hatte, dieses Lied auch immer wieder in Konzerten zu machen. Einfach, weil mir der Inhalt so sehr wichtig war und wurde, weil es mich selber so beschenkt und beschämt hat, dass Gott oft so ganz andere Maßstäbe hat, als wir Menschen sie haben, auch als ich sie habe. Dass es bei ihm so ist, dass er jedem Menschen hinterhergeht und dass jeder Mensch ihm so wertvoll ist, dass er alles stehen und liegen lässt, um ihm hinterherzugehen. Das ist bei uns oft anders, bei uns Menschen. Und es beschämt mich. Und ich lerne daraus.

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1: Bei den Frühstückstreffen für Frauen treffe ich sie zuhauf. Verletzte, verwundete Menschen. Wie kann ich mich ihnen nähern, ihnen helfen, wenn ich selbst nicht weiß, was Gebrochenheit heißt, was Verletzungen anrichten können, wie schlimm Demütigungen und Erniedrigungen sein können, wie schmerzhaft seelische und körperliche Krankheiten das Leben beeinträchtigen können. Und mir wird immer mehr klar, Helfer, die nicht um ihre eigenen Verwundungen wissen, können nur schwer mit den Sorgen und Schwachheiten anderer umgehen. Es reicht eben nicht, von oben herab Ratschläge zu erteilen oder nur schlaue Sprüche loszulassen. Damit ist ja sowieso keinem geholfen. Manchmal können sogar Bibelverse zur falschen Zeit in die falsche Situation hineingesprochen eher hinderlich als hilfreich sein. Es braucht eben Menschen, die wissen, wie sich was anfühlt. Und genau das weiß er. Denn er war so tief unten, dass wir es uns nicht einmal im Ansatz vorstellen können. Er kennt unseren Schmerz besser als jeder andere auf dieser Welt, Jesus Christus, Gottes Sohn, aber doch auch ganz Mensch, um für uns sichtbar und ganz nah zu sein. Und er hat ein Zeichen aufgestellt, das Kreuz, der Ort, die Adresse für all unser Leiden. Ihm können wir nun wirklich nicht vorwerfen, du kennst dich nicht aus mit all dem Schlimmen in dieser Welt und darum auch nicht mit dem Elend in meinem eigenen Leben. Ha, Jesus weiß ganz genau, wie sich das anfühlt, wie sich zum Beispiel Angst anfühlt, Todesangst, Einsamkeit, Verlust, Lieblosigkeit, Unverstandensein, Depressionen, Schmerzen, um nur einiges zu nennen. Und darum ist er der Helfer schlechthin. Wir müssen uns nur von ihm in all unserer Verletzlichkeit berühren lassen, wie dieser Mörder am Kreuz neben Jesus, der plötzlich berührt war und sagt, gedenke an mich, wenn du in dein Reich kommst. Und Jesus nimmt ihn mit nach Hause. Ob wir von diesem Hintergrund her wohl begreifen, was es heißt, durch seine Wunden sind wir geheilt?

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war erschüttert, wie krank manche Menschen sind und wie nah sie am Tor der Ewigkeit sind. Als ich dann von einem Pfleger mit meinem Bett in den Anästhesiebereich geschoben wurde, öffnete sich die Tür mit einem Kot und schloss sich hinter uns wieder. Der Pfleger sagte trocken: "So, jetzt gibt es für Sie kein Zurück mehr." Ich nehme an, dass er selbst diesem Satz keine große Bedeutung beigemessen hat, aber ich dachte, entweder komme ich nach der OP gesund wieder raus oder ich werde bei Jesus sein. Auf diesem Hintergrund, schwerkranke Menschen im Angesicht des Todes und mein eigener Weg in den OP, entstand dieses Lied. Der Augenblick, dass wir einmal vor Jesus stehen, wird für jeden kommen. Für alle, die Jesus kennen, die mit ihm leben und ihm nachfolgen, ist das kein bedrohlicher Gedanke, denn die Begegnung mit ihm wird unendliche Freude sein. Aber wer jetzt nicht glaubt, für den bedeutet dieses einmal auch verloren sein. Deshalb bewegt sich auch die Melodie zwischen Sehnsucht, Freude und Ernst.

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1: Herzlich willkommen zu unserer Sendereihe Durch die Bibel. Schön, dass Sie sich Zeit nehmen, auf Gottes Wort zu hören. Schließlich gibt es in der Bibel die Verheißung, dass Gottes Wort nicht leer zurückkommt, sondern uns prägen und verändern will. Auch diesmal geht es wieder um den Philipperbrief. Dieser Brief wurde vom Apostel Paulus aus dem Gefängnis herausgeschrieben. Paulus steckt also in echter Not und Bedrängnis. Als die Christen in Philippi gehört haben, dass Paulus gefangen genommen wurde, haben sie für ihn Geld gesammelt und Epaphroditus, einen Mann aus ihrer Gemeinde, zu Paulus gesandt. Paulus dankt ihnen nun in diesem Brief für ihre großzügige Spende, die ihm überbracht wurde, und erzählt ihnen, wie sehr er sich darüber gefreut hat. Paulus sieht darin echte Hingabe und er ermutigt sie, weiter im Glauben zu wachsen und wachsam zu sein.

Im dritten Kapitel des Philipperbriefes, den Paulus ja aus dem Gefängnis herausgeschrieben hat, gibt er den Christen in Philippi einige Ratschläge, wie sie ihr Leben gestalten und auf was sie unbedingt achten sollen. Er beginnt in Kapitel 3, Vers 2, ziemlich drastisch mit den Worten: Nehmt euch in Acht vor den Hunden, nehmt euch in Acht vor den böswilligen Arbeitern, nehmt euch in Acht vor der Zerschneidung. Nehmt euch in Acht vor den Hunden, das ist hier keine Warnung für Postboten, die beim Austragen der Post von bissigen Vierbeinern empfangen werden, sondern das hat hier bei Paulus eine ganz andere Bedeutung. Er meint keine echten Hunde. Was er meint, können wir am besten verstehen, wenn wir uns einmal die Prophetie von Jesaja anschauen, der schon einige Jahrhunderte vorher vor falschen Propheten der damaligen Zeit gewarnt hat. In Jesaja 56, Vers 10 heißt es: Alle ihre Wächter sind blind, sie wissen alle nichts. Stumme Hunde sind sie, die nicht bellen können. Sie liegen und jappen und schlafen gerne. Jappen ist ein alter Ausdruck und bedeutet so viel wie vor sich hin dösen. Jesaja warnt hier vor falschen Propheten, die die Menschen einfach nur beruhigen und ihnen sagen, dass alles in Ordnung sei, anstatt sie vor der kommenden Katastrophe zu warnen. Damals war das nördliche Königreich Israel schon in Gefangenschaft geraten, weil die falschen Propheten ihnen eine falsche Sicherheit vorgegaukelt hatten. Gott spricht nun durch Jesaja zu den Israeliten im Südreich und warnt sie davor, sich in der gleichen Sicherheit zu wiegen. Jesaja nennt die falschen Propheten stumme Hunde. Sie werden nicht aufstehen und das Volk warnen. Sie werden nicht sagen, was wirklich Sache ist. Er bezeichnet diejenigen als Hunde, die nicht den vollen Ratschluss Gottes verkündigen. Ich kann in dieser Situation von damals eine Parallele zur heutigen Zeit erkennen. In unserer Überflussgesellschaft stehen wir heute in der gleichen Gefahr. Bequemlichkeit ist das große Schlagwort der heutigen Zeit. Wenn wir zum Beispiel reisen, dann suchen wir uns möglichst komfortable Orte zum Übernachten aus. Wir genießen jeglichen Luxus, den wir uns leisten können. Dieser Wunsch nach Bequemlichkeit zeigt sich aber auch in anderer Hinsicht. Und längst hat er auch die christlichen Gemeinden erreicht. Ein rundum bequemes Leben bringt jedoch die Gefahr mit sich, dass die Menschen in den Gemeinden eingelullt werden, dass sie sich in falscher Sicherheit wiegen, dass sie träge werden. Es kommt ja viel besser an, wenn wir sanfte, beruhigende Worte predigen, anstatt unbequeme und aufrüttelnde. Es ist eine ständige Herausforderung, auch die harten und klaren Worte Gottes zu verkündigen und die Menschen wachzurütteln. Aus meiner Gemeinde ist einmal ein einflussreicher Mann ausgetreten, weil ich ihm in den Predigten nie genug tröstliche und beruhigende Worte gesagt habe. Später habe ich herausgefunden, dass er bei seinen Geschäften nicht immer korrekt gehandelt hat. Ganz offensichtlich wären bei ihm tröstende und beschwichtigende Worte völlig unangebracht gewesen. Für ihn waren warnende Worte tatsächlich angemessen. Doch ich denke, dass er gerade das nicht mochte. Vielleicht hat er sogar gedacht, dass ich über einige seiner Geschäfte Bescheid weiß, was aber gar nicht der Fall war. Ich habe in meinem ganzen Leben nie in Gedanken an eine Einzelperson gepredigt, sondern ich habe versucht, das zu predigen, was das Wort Gottes sagt. Und das ist eben manchmal keine bequeme Botschaft. Ich möchte Ihnen ein Beispiel erzählen, das verdeutlicht, warum es notwendig ist, die Wahrheit zu hören, auch wenn sie unangenehm ist. Einmal, als es mir körperlich längere Zeit schlecht ging, bin ich zu meinem Hausarzt gegangen. Aber ich habe alles getan, um einer klaren Diagnose auszuweichen. Ich wollte mich auf bequemem Weg herauswinden. So habe ich zu ihm gesagt: Ich kenne da jemand, der ganz ähnliche Probleme hat, und dem haben diese und jene Medikamente geholfen. Vielleicht können Sie mir ja dieselben verschreiben. Das wäre eine bequeme und einfache Lösung gewesen. Aber mein Arzt war sehr deutlich zu mir: Wenn Sie Medikamente benötigen, dann werde ich sie Ihnen auch verschreiben. Aber ich glaube nicht, dass Sie diese Medikamente brauchen, denn Sie haben ganz andere Probleme. Das zu hören war für mich nicht angenehm.
Und dann hat er gerade heraus zu mir gesagt, ich werde Ihnen jetzt die Wahrheit sagen, denn wenn ich das nicht tue, werden Sie kein Vertrauen mehr zu mir haben. Also, Sie haben Krebs. Liebe Hörer, ich habe ihm für diese Offenheit mein Leben lang gedankt. Denn diese Wahrheit hat mein Leben gerettet, auch wenn es hart war, sie zu hören. Es war meine Rettung, dass er mir so unverblümt die Wahrheit gesagt hat. Und wie sieht es bei Ihnen aus? Möchten Sie die Wahrheit hören? Haben Sie Menschen in Ihrem Umfeld, die Ihnen so offen die Wahrheit sagen dürfen? Und hören Sie darauf? In welchem Bereich Ihres Lebens brauchen Sie deutliche Worte? Zur Zeit von Jesaja gab es viele falsche Propheten, die die Menschen beruhigt haben, anstatt sie zu warnen. Jesaja vergleicht die falschen Propheten mit stummen Hunden. Ein guter Hütehund dagegen ist sich immer der Gefahr bewusst, wenn er auf die Schafherde aufpasst. Er ist wachsam. Wenn ein Bär oder Löwe sich der Herde nähert, dann wird er wie verrückt bellen und sein Letztes geben, um diesen Eindringling in die Flucht zu schlagen. Bei jeder Art von Gefahr wird ein guter Hütehund Alarm schlagen. Aber diese falschen Propheten warnen niemanden. Sie haben die Israeliten im Südreich damals in den Schlaf gelullt und sie haben jeglichem Versuch von Jesaja widerstanden, sie wach zu rütteln. Ich meine, wir sind heute in unserer westlichen Welt in einer ähnlichen Situation. Wir schlafen ein unter der wohlig warmen Decke des Überflusses. Wir lieben die Bequemlichkeit. Wir nehmen das Leben möglichst leicht und lassen es uns am liebsten einfach gut gehen. Die Unterhaltungs- und Filmindustrie hat Hochkonjunktur. Jeder ist darauf bedacht, leicht und locker durchs Leben zu kommen. Mein Gefühl ist, dass es an der Zeit wäre, dass jemand mal ein wenig bellt, wie ein wachsamer Hund, um uns vor der Gefahr zu warnen und uns wach zu rütteln. Paulus warnt die Christen in Philippi vor den harmlosen, schlafenden Hunden. Will sagen, hütet euch vor den Menschen, die euch immer nur gut zureden und euch nicht das Wort Gottes sagen. Für Paulus stellen sie eine ernste Gefahr dar. Die zweite Warnung, die Paulus hier ausspricht, lautet, nehmt euch in Acht vor den böswilligen Arbeitern. Damit beschreibt er eine andere Gruppe von Menschen, die die Christen ausnutzen und benutzen. Er beschreibt Menschen, die nicht ehrlich sind und die im Umgang mit anderen böse Absichten haben. Die letzte Warnung gilt dann, für uns vielleicht überraschend, der Beschneidung. Paulus schreibt, nehmt euch in Acht vor der Zerschneidung. Paulus verdreht hier absichtlich das Wort Beschneidung. Für ihn ist es eine Zerschneidung und er richtet sich damit gegen jene Menschen, die die Beschneidung und das Einhalten des alttestamentlichen Gesetzes als notwendig ansehen für das Heil und für die Rechtfertigung. In Vers 3 begründet er dann, warum er diese Menschen so negativ beurteilt. Dort steht, denn wir sind die Beschneidung, die wir im Geist Gottes dienen und uns Christi Jesu rühmen und uns nicht verlassen auf Fleisch. Was meint Paulus mit der Aussage, wir sind die Beschneidung? Nun, am Ende des Galaterbriefes wird deutlich, was Paulus damit sagen will. Dort heißt es, denn in Christus Jesus gilt weder Beschneidung noch Unbeschnittensein etwas, sondern eine neue Kreatur. Die alte Beschneidung zählt also nicht mehr. Gott geht es nicht um eine rein formelle Beachtung der Gesetze. Die wahre Beschneidung findet im Herzen statt. Es ist die Wiedergeburt, eine neue Herzenseinstellung gegenüber Gott. Die wahre Beschneidung ist, in Christus zu sein. Dazu gehört, dass wir uns nicht verlassen auf unser Fleisch, wie Paulus hier schreibt. Damit ist gemeint, dass wir uns auf gar keinen Fall auf unsere alte Natur verlassen. Wir setzen unser Vertrauen allein auf Christus. Wir können nichts Eigenes zu unserer Erlösung beitragen. Wir können auch nicht unser christliches Leben aus unserer alten Natur herausleben. Es kann nur durch Christus geschehen, der in uns lebt. Es gab zur damaligen Zeit tatsächlich Menschen, die Paulus nachgereist sind, wenn er auf Missionsreise war.
Wenn er dann aus einem Ort abgereist ist, haben sie danach dort die Gemeinden besucht und zu den Christen gesagt: Ja, es ist ja okay, dass Paulus sagt, dass wir unser Vertrauen nicht in unsere eigene Kraft und in unsere eigene menschliche Natur setzen sollen, dass wir uns nicht mehr auf Opfer und Vorschriften verlassen sollen und dass das Gesetz uns nicht retten wird. Er tut auch gut daran, das zu sagen, denn er kann selbst, was das angeht, nicht viel vorweisen. Er sagt dies, weil er selbst mit seinem Leben gescheitert ist und die jüdischen Gesetze nicht einhalten konnte. Klar hat er deshalb kein Vertrauen in seine eigene menschliche Natur. Paulus entgegnet auf solche Anschuldigungen Folgendes. Vers 4. Obwohl ich mich auch des Fleisches rühmen könnte. Wenn ein anderer meint, er könne sich auf Fleisch verlassen, so könnte ich es viel mehr. Paulus stellt hier deutlich heraus, wenn irgendjemand sich seiner eigenen menschlichen Natur rühmen könnte, dann könnte ich das noch viel mehr. Paulus ist bereit, was seine religiöse Einstellung angeht, sich jedem Menschen zu stellen. Und er weiß, dass er es darin mit jedem aufnehmen kann. So könnte ich es viel mehr, sagt er hier. Und dann beginnt er 7 Dinge aufzuzählen, auf die er früher sein Vertrauen gesetzt hat. Das ist zum einen die Religion. Wenn irgendjemand tatsächlich durch Religion gerettet werden könnte, dann wäre es dieser Saulus von Tarsus. Weiter ab Vers 5, der ich am 8. Tag beschnitten bin, aus dem Volk Israel, vom Stamm Benjamin, ein Hebräer von Hebräern, nach dem Gesetz ein Pharisäer, nach dem Eifer ein Verfolger der Gemeinde, nach der Gerechtigkeit, die das Gesetz fordert, untadelig gewesen. Auf solche und ähnliche Dinge sind Menschen auch heute noch stolz. Aber Tatsache ist, dass sie nicht dazu taugen, einen Menschen zu erretten. Schauen wir sie uns einmal der Reihe nach an. Zunächst ist Paulus am 8. Tag beschnitten worden. Die Beschneidung von neugeborenen Jungen am 8. Tag ihres Lebens ist ein alter Brauch, ein grundlegender Ritus nach dem alttestamentlichen Gesetz. Dass Paulus am 8. Tag beschnitten wurde, zeigt, dass er sehr gesetzestreue Eltern hatte, denen es wichtig war, ihn nach dem alttestamentlichen Gesetz, dem Gesetz des Mose, zu erziehen. Erinnern wir uns daran, dass auch Jesus sehr gottesfürchtige Eltern hatte, die ihn nach der Geburt in den Tempel gebracht haben, damit er beschnitten wird. Ich persönlich hatte in meinem Leben immer wieder damit zu kämpfen, dass ich nicht in einem christlichen Elternhaus aufgewachsen bin. Dies hat mich gerade in der Anfangszeit meines Dienstes häufig belastet. Mein Vater war ein Alkoholiker, der sich überhaupt nicht für Gott oder die Kirche interessiert hat. Er war sehr verbittert und voller Vorurteile. Allerdings hat er dafür gesorgt, dass ich zur Sonntagsschule gegangen bin, und dafür danke ich ihm heute noch von Herzen. Aber in meinem Elternhaus habe ich niemals eine Bibel gesehen oder ein Gebet gehört. Als ich zum Theologiestudium ans Seminar kam, kannte ich nicht einmal die Reihenfolge der biblischen Bücher auswendig. Und dort traf ich auf andere Studenten, die in einem christlichen Elternhaus aufgewachsen waren. Es sah so aus, als wüssten sie so viel, weshalb ich mich oft sehr minderwertig gefühlt habe. Ich hatte das Gefühl, dass mir etwas fehlen würde und dass ich etwas verpasst hätte. Paulus hatte dieses Gefühl nicht. Er konnte sagen, beschnitten am 8. Tag, was so viel bedeutet wie, dass er gottesfürchtige Eltern hatte, die ihn nach dem alttestamentlichen Gesetz erzogen. Zweitens sagt er, dass er aus dem Volk Israel stammt. Vielleicht waren manche von den Judaisten nur Halbblutjuden. Paulus war das nicht. Er war aus dem Volk Israel. Ich denke, dass man damals im Tempel den Stammbaum von Paulus hätte nachschlagen können. Und Paulus hatte gewiss eine Genealogie, eine jüdische Abstammung, und er wusste, zu wem er gehörte. Als drittes nennt er seine Abstammung aus dem Stamm Benjamin. Dies bedeutet, dass er aus der allerbesten Familie stammt. Benjamin war der Lieblingssohn von Jakob gewesen. Benjamin war der jüngste Sohn von Rahel, der Lieblingsfrau Jakobs, die bei seiner Geburt gestorben war. Sie hatte ihn Ben-Oni genannt, Sohn meiner Totenklage.
Aber Jakob hatte ihn umbenannt in Benjamin, Sohn meines Glücks. Rahel war der Lichtblick in Jakobs Leben gewesen vor seiner Gotteserfahrung am Jabbok. Und wenn er in das kleine Kinderbettchen geschaut hat und dort seinen kleinen Sohn liegen sah, dann hat er in ihm immer Rahels Sohn gesehen. Benjamin wurde seine rechte Hand, seine Stütze, an ihm konnte er sich festhalten. Auch der erste König von Israel kam aus dem Stamm Benjamin. Er hieß Saul, und ich kann mir vorstellen, dass Saulus von Tarsus vielleicht sogar nach ihm benannt worden war. So konnte Paulus voller Stolz sagen, dass er aus dem Stamm Benjamin stammt. Eigentlich ist es ja ein Vorteil, wenn man sagen kann, mein Vater war ein ehrenamtlicher Mitarbeiter, der sich treu zu Gott gehalten hat. Auf der anderen Seite kann das aber manchmal auch ein Handicap sein. Ich habe tatsächlich Menschen kennengelernt, die mir gesagt haben, ich bin in dieser Kirche groß geworden, also werde ich diese Gemeinde nie verlassen. Nun, ich kann das gut nachvollziehen, aber eine solche Einstellung kann auch ein Hindernis sein, wenn die Gemeinde mittlerweile zum Beispiel sehr liberal geworden ist und wenn das Wort Gottes dort keine zentrale Rolle mehr spielt. Wie es auch sei, für Paulus war es in jeder Hinsicht ein großer Pluspunkt, aus dem Stamm Benjamin zu sein. Als Viertes nennt er die Tatsache, dass er ein Hebräer von Hebräern ist. Dies hebt noch einmal seine Herkunft hervor. Paulus stammt von Eltern ab, die zum Bundesvolk Gottes gehörten. Paulus war sozusagen so jüdisch, wie es nur irgendwie möglich war. Nach dem Gesetz ein Pharisäer ist das Fünfte, was Paulus aufzählt. Die Pharisäer repräsentierten in Israel jene Gruppe, die am besten ausgebildet war. Sie waren eine religiöse Partei, deren Ziel es war, ein Leben ohne Tempel zu ermöglichen. Sie sind irgendwann während oder nach dem babylonischen Exil entstanden. Sie waren gesetzestreu und glaubten an die Glaubwürdigkeit der Heiligen Schrift. Sie glaubten an Engel, an die Auferstehung und an Wunder. Ziel war es, dass alle Leute die Gesetze mindestens an einem Tag einhalten, damit der Messias erscheint. Erinnern Sie sich, dass Nikodemus, als er nachts zu Jesus kam, große Hoffnungen in Jesus setzte? Nikodemus war ein Pharisäer und er hatte von diesem Lehrer aus Galiläa gehört. Als nächste Eigenschaft führt Paulus an, dass er nach dem Eifer ein Verfolger der Gemeinde war. Paulus dachte damals, dass er Gottes Willen tut, wenn er die christliche Gemeinde verfolgt. Die anderen Pharisäer gaben sich zufrieden, nachdem sie die Christen in Jerusalem verfolgt hatten. Nicht so Paulus. Er hatte das Ziel, die Christen am besten bis an die Enden der Welt zu verfolgen. Dies war sein Ziel, als er nach Damaskus unterwegs war und das Wunder der Bekehrung erlebte. Außerdem führt Paulus weiter an, er sei nach der Gerechtigkeit, die das Gesetz fordert, untadelig gewesen. Paulus sagt hier nicht, dass er sündlos oder perfekt gewesen sei, sondern er sagt, dass er untadelig war. In Römer 7, Vers 7 erzählt uns Paulus seine Geschichte. Aber die Sünde erkannte ich nicht, außer durchs Gesetz. Denn ich wusste nichts von der Begierde, wenn das Gesetz nicht gesagt hätte, du sollst nicht begehren. Dieses Gebot hatte ihm seine eigene Sünde aufgezeigt. Wenn Sie, liebe Hörer, gegen das Gebot, du sollst nicht stehlen, verstoßen, dann gibt es möglicherweise ein Beweisstück, das Sie überführen kann, oder Ihre Fingerabdrücke bleiben am Tatort zurück. Das Gleiche gilt auch dann, wenn Sie einen Mord begehen. Auch ist es kaum möglich, Ehebruch zu begehen, ohne dass irgendjemand anderes davon erfährt. Aber wenn Sie Ehebruch nur in Gedanken begehen würden, wenn Sie nur begehren würden, dann könnte niemand davon wissen, außer Sie allein. Wir denken vielleicht, dass Paulus den Zustand sündloser Perfektion erreicht hätte, wenn er nur geschwiegen hätte. Aber er sagt sehr offen, dass das nicht der Fall gewesen wäre, denn das Gesetz hat ihn überführt. Aber was meint Paulus nun genau, wenn er von sich sagt, dass er nach der Gerechtigkeit, die das Gesetz fordert, untadelig war?
Es bedeutet schlichtweg, dass er zu jeder Zeit die richtigen Opfer dargebracht hat, um vor Gott rein dazustehen. Paulus war sich ganz sicher, in Bezug auf das Gesetz war er ein Heiliger. Er hatte jedes Recht zu behaupten, wenn ein anderer meint, er könne sich auf Fleisch verlassen, so könnte ich es viel mehr. Das sind also die Dinge, die Paulus bei seiner Bestandsaufnahme auf der Habenseite aufführen konnte. Eine beachtliche Auflistung. Und als er noch unter dem Namen Saulus von Tarsus gegen die Christen damals vorging, hatte er das Gefühl, dass diese Dinge ihn vor Gott gut dastehen lassen würden. Er ging davon aus, dass dies bei Gott alles Pluspunkte für ihn wären. Auf der Soll-Seite seiner Bestandsaufnahme gab es wiederum eine Person, die er gehasst hat. Diese Person war Jesus Christus. Aus diesem Hass heraus hatte Paulus versucht, die Nachfolger von Jesus Christus umzubringen. Doch dann ist Paulus diesem Jesus Christus eines Tages auf der Straße nach Damaskus begegnet. Und danach hat Paulus sein ganzes Buchhaltungssystem komplett ausgetauscht. All das, was ihm früher als Pluspunkt erschienen war, wurde jetzt zu einem Minuspunkt. Alles, was er glaubte, auf der Habenseite zu besitzen, wurde plötzlich zur Sollseite. Sein ganzes Wertesystem wurde komplett auf den Kopf gestellt. Was für eine Revolution! Und so kommt er zu der Aussage im nächsten Vers unseres Bibeltextes. Vers 7. Aber was mir Gewinn war, das habe ich um Christi willen für Schaden erachtet. Was es mit dieser Aussage genauer auf sich hat, darauf möchte ich in der nächsten Folge dieser Sendereihe näher eingehen. Das, was Paulus erlebt hat, veränderte auf jeden Fall sein ganzes Denken und Handeln. Er ließ sich von Gott ansprechen und sein Leben nahm eine ganz neue Wendung.

Wir sind am Ende dieser Ausgabe von Durch die Bibel angelangt. Ich bedanke mich für Ihre Aufmerksamkeit und Ihr Zuhören. Ich wünsche mir aber auch, dass es nicht nur beim Zuhören bleibt. Für Paulus hatte seine Begegnung mit dem lebendigen Gott unglaublich weitreichende Folgen. Sein ganzes Leben wurde verändert, sein Wertesystem auf den Kopf gestellt. Und von nun an lebte er sein Leben im Dienst für Jesus Christus. Das, was er vorher als wichtig angesehen hatte, war jetzt für ihn falsch. Und Dinge, die er früher als falsch angesehen hatte, galten für ihn nun als richtig. Ich hoffe, dass auch Sie neu von Gott angesprochen werden und dass er, wenn nötig, Ihr Denken und Handeln auf den Kopf stellen darf.

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1: Ist das Gebot, du sollst nicht töten, für uns wichtig, wenn wir noch nie ernsthaft darüber nachgedacht haben, solch eine Tat zu begehen? Welches Menschenbild mit diesem Gebot einhergeht, zeigt Jochen Müller im letzten Teil seiner Vortragsreihe zu den 10 Geboten. Pfarrer Jochen Müller ist im März dieses Jahres im Alter von 93 Jahren verstorben. In Gedenken hören Sie seine Vortragsreihe zu den 10 Geboten. Ich wünsche Ihnen eine bereichernde Zeit beim Zuhören.

Wir wollen noch mal hören, was nun das fünfte Gebot uns zu sagen hat. Du sollst nicht töten. Es wird pausenlos getötet. Kinder im Mutterleib oder durch verursachten Hunger, durch verursachte Katastrophen, durch irgendwelche Konflikte, die irgendwelche Kriegsherren ausführen. Es wird getötet durch Mutwilligkeit beim Autofahren. Auch auf den Straßen Italiens, auf den Straßen Deutschlands sterben pausenlos Menschen. Jeden Tag. Tausende sind es schließlich in einem Jahr. Das ist Du sollst nicht töten konkret. Und wenn wir uns fragen, was bedeutet das im Blick auf unsere Auffassung vom Leben, dann gewinnen wir den Eindruck, dass Menschenleben nicht viel wert ist. Die Reality-Shows in den TVs abends zeigen dann die grausamsten Situationen und das Kamerateam ist dabei, damit eine Gesellschaft, die dann abends vor der Flimmerkiste sitzt, noch so bei einem Gläschen Wein, noch so ihr gruseliges Abenteuer hat, bevor sie ins Bett gehen, und was sie da machen, weiß ich dann auch nicht. Der Tod ist uns schon zu einer alltäglichen Begleiterscheinung geworden. Und man hat den Eindruck, ein Menschenleben ist nicht viel wert. Ein Menschenleben ist nicht viel wert. Zu dieser Auffassung, die sich bei uns immer mehr breit macht und die nun auch durch Gewalt an den Schulen zunimmt, dass Waffenvisitationen gemacht werden, dass man die Schüler erstmal abklopft, ob sie auch irgendwelche Hieb- und Stichwaffen mithaben. Das sind alltägliche Dinge, die im Moment in den USA gang und gäbe sind und die bald auch bei uns so sein werden. Die Gewalt an den Schulen nimmt zu, permanent. Wenn wir uns früher prügelten, dann hatten wir bei der Gürtellinie Pause. Nach unten, das war tabu. Oben waren wir natürlich auch ganz schön forsch beim Zuschlagen. Aber heute ist der Körper eines Menschen nichts mehr. Da liegt einer am Boden, dann tritt man ihm noch ins Gesicht oder sonst wohin. Das kommt überhaupt nicht drauf an. Menschen verachtend. Wir hatten immer noch den Eindruck, man muss beim Boxen fair zuschlagen. Ich habe früher auch mal geboxt, deswegen weiß ich das. Und dann hatte man so eine bestimmte Partie, wo man draufschlagen konnte und eine, wo man nicht hinschlagen durfte. Das ist alles weg. Man hat das Gefühl, Hauptsache, der ist fertig. Und wenn er nicht ganz fertig ist, dann macht man ihn ganz fertig. Gewaltfilme sind beliebt. Gewaltvideos sind beliebt mit Zerstückelungsszenen und so weiter. Und damit baut sich so langsam das Gespür, das Gefühl ab für den Wert eines Menschen. Wie soll eine junge Generation, die sich diese Videos reinzieht, pausenlos reinzieht wahrscheinlich, wie soll die noch ein Empfinden haben für den Wert eines Menschenlebens? Wie soll überhaupt dieser Wert noch vermittelt werden hinüber zur nächsten Generation, wenn wir schon sehr leichtfertig die Werte des Menschseins aufs Spiel setzen durch was weiß ich um uns herum? Mein Bauch gehört mir, sagt die Frau. Dagegen hat ja auch keiner was einzuwenden. Nur das Leben, das in ihrer Gebärmutter entstanden ist, gehört ihr nicht. Das ist eigenständiges Leben. Nein, sagt sie, mein Bauch gehört mir. Ich kann damit machen, was ich will. Wenn ich will, raus damit. Wir haben mit diesen Frauen diskutiert bis zum Schwarzwerden. Wir haben versucht, mit sanftem Ton, wir haben versucht, mit entschiedenem Ton zu diskutieren. Da wird gar nicht mehr gehört. Mein Bauch gehört mir. Und damit kann ich machen, was ich will. Was steht dahinter überhaupt für ein Menschenbild? Was steht dahinter überhaupt für eine Auffassung von Leben? Wird überhaupt noch begriffen, was ein Mensch ist? Wie kommt Gott dann dazu zu sagen, du sollst nicht töten? Wieso besteht er darauf, dass das Töten Sünde ist? Wieso besteht er darauf, dass nicht getötet werden soll? Wieso verfolgt er die, die Menschen töten mit der Todesstrafe? Denn die Todesstrafe fordert Gott. Ich will euch einfach mal diese Passage vorlesen. Aus dem Bund mit Noah heißt es, ich will euer eigenes Blut, das ist das Leben eines jeden unter euch, rächen.
und will es von allen Tieren fordern und will des Menschen Leben fordern von einem jeden Menschen. Wer Menschenblut vergießt, dessen Blut soll auch durch Menschen vergossen werden. Denn Gott, und das ist die Begründung, hat den Menschen zu seinem Bilde gemacht. Gott ist bereit, den Mord zu rächen. Deswegen setzt er auch die Staatsgewalt ein. Und der Apostel Paulus sagt in Römer 13, sie ist Gottes Dienerin, um mit dem Schwert durchzusetzen, dass das Böse nicht über das Gute herrschen darf. Und mit Schwert ist das Schwert des Henkers gemeint und ist auch das Schwert der Armee gemeint. Dieses Schwert steht dem Staat nach Gottes Willen zu. Und er ist Gottes Dienerin, um das Schlimmste zu verhindern, was nämlich eintreten würde, wenn keine staatlich ordnende Gewalt uns Menschen in Zaum halten würde. Nietzsche hat einmal gesagt, dass über dem bösen Chaos der Menschheit nur ein dünnes Apfelhäutchen der Kultur ist, das jederzeit reißen kann. Und genau das hat er richtig gesehen. Über dem Chaos, das in uns drin kocht, ist ein dünnes Apfelhäutchen von Kultur gezogen, das jederzeit reißen kann. Gott wertet den Menschen ungleich höher, als wir es gewöhnt sind. Denn er hat ihn zu seinem Bilde geschaffen. Und weil er das Ebenbild Gottes ist, deshalb hat er einen unendlichen Wert. Dieser Wert ist also ein Wert, den wir uns nicht selbst gegeben haben. Wir würden fast sagen, aus dem biologischen Hintergrund, aus dem wir kommen, du hast ihn wenig höher gemacht als den Affen. Aber das steht nicht in der Bibel. In der Bibel steht, du hast ihn wenig niedriger gemacht, denn Gott, mit Ehre und Schmuck hast du ihn gekrönt. Nur wenn man den Menschen so als höheres Säugetier einstuft, dann ist er auch nicht viel wert. Säugetiere kann man schlachten. Und wir merken, wie unsere Auffassung vom Menschen unmittelbar zusammenhängt mit der Weltanschauung, die bei uns gültig ist. Sie beeinflusst unser Denken und sie beeinflusst auch unseren Umgang mit unserem Leben. Ich will nur erinnern an die Weltanschauung des Dritten Reiches. Können Sie sich noch daran erinnern, die Sie aus der Zeit stammen, wie die Juden madig gemacht wurden, etwa so seit 1934 an? Wie man Zug um Zug die Juden zu Untermenschen machte. Damit bereitete man die Endlösung der Judenfrage vor. Man beeinflusste das Bewusstsein des Volkes. Und das Volk ließ sich beeinflussen. Und so war das Leben eines Juden nachher nicht mehr so viel wert wie das Leben eines Ariers. Wir mussten unsere Stammbäume beibringen und nachweisen, dass wir in so und so viel Generationenfolge Arier sind. Das waren die Herrenmenschen. Und die anderen, das waren die Untermenschen. Erinnern Sie sich noch, was die Bolschewiken für Menschen waren, die Russen, die Völker des Ostens? Und die Folge eines solchen Menschendenkens, eines Denkens vom Menschen, waren dann die riesigen Konzentrationslager, die riesigen Massengräber bei Babi Yar in Kiew und so weiter, wo man die Menschen zu Tausenden in die Massengräber hineinschoss und sie umbrachte. Das hängt zusammen mit der Weltanschauung. Deshalb wundert es uns heute nicht, dass es plötzlich in unserer liberalen Situation eine Gesellschaft für humanes Sterben geben kann, die mit einigen tausend Mitgliedern aufwarten konnte, die natürlich im Augenblick sehr geschockt sind, weil ihr Oberhäuptling Zyankali verkauft hat zu Riesenpreisen. Gott sei Dank wurde er erwischt, die Polizei hat ihn observiert und hat ihm eine Falle gestellt. Nun sitzt er Gott sei Dank im Gefängnis und kriegt auch Gott sei Dank seinen Prozess. Das Interessante für mich persönlich war, dass ich um Heiligabend herum mit dieser Sache selber befasst wurde.
Ich kriegte eines Abends einen Anruf von unserer Telefonseelsorge und die Frau, die daran saß, sagte, du, mich hat gerade eine Frau angerufen, die will sich das Leben nehmen. Sie gehört zu der Gesellschaft für humanes Sterben. Sie hat sich jetzt ihr Zyankali bestellt für 7.000 Mark und will sich jetzt das Leben nehmen. Aber sie hat noch mal angerufen, mit mir gesprochen und sie hat mir erlaubt, sie noch einmal zu besuchen. Was soll ich machen? Ich sage, du fährst hin, du besuchst sie. Und wenn sie sich dann das Leben nimmt, muss ich das der Polizei sagen. Ich sage, denk jetzt mal noch gar nicht darüber nach, fahr erst einmal hin, besuch die Frau. Und dann krieg mal raus, ob nicht hinter ihrem Anruf die Frage steckt, soll ich oder soll ich nicht. Denn ich vermute fast, dass hinter diesem Anruf so eine Frage steht. Wenn sie die nicht hätte, hätte sie uns nicht angerufen. Und dann frag sie mal, ob ich sie mal besuchen darf. Und wenn sie dazu Ja sagt, dann fahre ich hin. Ich kriegte dann sofort wieder Nachricht, du sollst sie mal besuchen. Es ist eine gelähmte Frau, die hatte von einem Arzt eine sogenannte sakrale Spritze ins Rückenmark bekommen, zur Schmerzbekämpfung. Und das Gift war bis ins Gehirn gedrungen und seitdem ist sie halbseitig gelähmt, wird durch eine Sonde im Bauch, sie hat ja ein Loch im Bauch, wird durch eine Sonde ernährt, mit Tube drückt man das Essen, Astronautennahrung, hier rein in den Magen. Sie hatte die Stimme verloren gehabt, sie konnte nicht mehr schlucken, das war alles gelähmt. Die rechte Seite ist völlig gelähmt, aber mit links kann sie noch telefonieren. Und diese Frau, wie sich nun herausstellte, als ich sie besuchte, hatte systematisch sich mit dem Gedanken vertraut gemacht, ich nehme mir das Leben. Sie war in diese Gesellschaft eingetreten für humanes Sterben, hatte auch alle rechtlichen Schritte unternommen, hatte erklärt, dass sie ganz freiwillig und ohne Druck und ohne Einflussnahme Fremder den freien Entschluss gefasst hat, sich das Leben zu nehmen und dass sie zum gegebenen Zeitpunkt sich das Gift bestellen würde und bereit wäre, auch dementsprechend dafür zu bezahlen. Jetzt war für sie der Augenblick gekommen. Die zwei Leute von dieser Gesellschaft, die ihr das Gift bringen sollten, waren schon da gewesen, hatten ihr das Gift zunächst nicht übergeben, sondern hatten erst mal 4.000 Mark kassiert und hatten gesagt, wir kommen wieder, dann geben Sie uns die 3.000 Mark, dann bleiben wir bei Ihnen, bis Sie gestorben sind. Das erzählte sie mir nun alles. Eine Frau ohne Perspektive. Sie war früher eine sehr aktive Frau gewesen und hatte in der Alkoholikerarbeit gestanden und hatte da sich um viele, viele Menschen kümmern müssen. Jetzt, wo sie selber ein Pflegefall geworden war, wollte sie das ihrer Umgebung nicht zumuten. Deshalb wollte sie sterben. Sie hat zwei große Kinder, die studieren, die Tochter Medizin, der Sohn Informatik, sind beide erwachsen. Leben mit der Mutter zusammen. Der Mann war darüber hinaus dann noch gestorben an Krebs. Das erschwerte noch sozusagen ihr Leben, jetzt als gelähmter Mensch da zu liegen und auf die Hilfe anderer angewiesen zu sein. Ein Jahr lang hatte sie sich mit dem Gedanken befasst, jetzt sich das Leben zu nehmen. Jetzt war es soweit. Jetzt waren die Leute gekommen, anonym natürlich. Sie hatte ihnen den Haustürschlüssel gegeben. Sie konnten jederzeit reinkommen und ihr das Gift bringen. Jetzt saß ich vor ihr und überlegte, was kann ich ihr jetzt sagen? Ich habe angeknüpft bei ihrer früheren Tätigkeit. Ich habe darauf hingewiesen, dass auch sie jetzt als Krüppel einen unendlichen Wert hat. Und ich habe sie behutsam hingeführt zu dem Bild, das Gott von uns Menschen hat. Gott schuf den Menschen ihm zum Bilde Gottes schuf er ihn. Von diesem göttlichen Ansatz her habe ich das Motiv, als Christ einem Menschen zu sagen, auch wenn er Krüppel ist, du bist unendlich viel wert. Das könnte ich nicht sagen in einer Leistungsgesellschaft, wo die Krüppel dazu verdammt sind, auf Kosten der Gesellschaft leben zu müssen. Da sind sie auch viel wert, dem Staat. Kosten sie nämlich viel. Und deswegen gibt es heute schon Leute, die sagen, du fällst dem Staat auf die Finanzen. Es ist besser, du verschwindest. Das war schon einmal unter uns gesagt Grund, über etwa 30.000 oder 40.000
geistig behinderte Menschen zu töten im Dritten Reich. Sie lagen dem Staat auf der Tasche und so hat man sie reihenweise getötet. Diese Melodie, die könnte heute wieder ganz modern sein. Alle Leute, die zu viel dem Staat kosten, die könnte man doch. Da braucht man nur so ein bisschen Evidenz, so etwas, was die Sache auch erklärbar macht und wo dann das Volk sagt, ja, so ist es richtig. Wir sind noch nicht ganz so weit, aber ich denke, wenn man leichtfertig Kinder abtreibt, dann dauert es auch nicht lange, dann denkt man auch auf der anderen Seite an Lebensreduzierung. Beides bedingt einander. Wenn man erst mal anfängt, das Leben nicht mehr als das zu sehen, was es ist, nämlich Gabe von Gott, und wenn man erst mal anfängt, das Leben so zu relativieren, wie es uns gerade passt, wie es uns gerade in den Kram passt, wie gerade mal wieder unsere Philosophie ist, heute so, morgen so und übermorgen wieder anders, dann kommen solche Geschichten. Zurück zu dieser Frau. In diesem Gespräch gelang es mir, sie so weit zu bringen, dass sie es mir gestattete, mit ihr zu beten und Gott zu bitten, ihr die Kraft zu geben, Nein zu sagen. Am nächsten Tag kamen die Leute und brachten ihr das Röhrchen mit Zyankali und suchten das Geld. Wo ist das Geld? Die restlichen 3000 Mark. Und als die anfingen, ihren Kleiderschrank zu untersuchen, erschrak sie über diesen rüden Ton, mit dem die beiden jetzt an sie herantraten. So, nun nehmen Sie bitte das Gift, wir warten so lange, bis Sie tot sind. Das bewog sie, das Gift nicht zu nehmen. Und als ich sie anrief am Abend, waren die denn da? Haben Sie das Gift? Da sagte sie, ja. Ich sage, morgen komme ich und hole das Gift. Ja, bitte. Dann bin ich am nächsten Tag hingefahren und habe mir das Gift geben lassen. Und das Geld haben die anderen nicht mehr bekommen und sie sind dann auch nie wieder gekommen. Und inzwischen wurde der Mann verhaftet, der Geschäftsführer dieser Organisation, und sitzt jetzt Gott sei Dank im Gefängnis. Es ist satanisch. Es ist satanisch. Ich hatte das Gefühl, ich hätte es mit dem Teufel persönlich zu tun. Das sind diabolische Gedanken. Aber genau das ist human. Im Humanismus ist so etwas möglich. Obwohl man eigentlich den Menschen hier zum Maß aller Dinge macht. Aber so etwas ist möglich. Warum? Der liberale Humanismus gesteht dem Menschen zu, sich das Leben zu nehmen. Er hat das Recht, es zu tun, denn der Mensch ist frei. Und wenn der freie Mensch verzweifelt ist, dann tut er sowas auch. Denn die Freiheit hindert ihn nicht, es nicht zu tun. Die Freiheit gibt ihm ja die Möglichkeit, es jetzt zu tun. Da lobe ich mir die Bindung an die Gebote Gottes. Das kann ich Ihnen sagen. Und da lobe ich mir, dass wir einen Vater im Himmel haben, der sagt, du sollst nicht töten, und mich damit meint, wenn ich daran denke, mir das Leben zu nehmen. Dann lobe ich mir den, der mich hier daran erinnert, dass ich unendlich viel wert bin, dass ich sein Ebenbild bin, auch wenn ich ein Krüppel bin. Und der mir deutlich macht, ich habe dich je und je geliebt, auch wenn du jetzt gleich nichts fühlst von meiner Macht, weil du eben ein Krüppel bist. Ich führe dich doch zum Ziel, auch durch die Nacht. Das lobe ich mir. Man lernt die 10 Gebote schätzen in einer Welt, die nicht mehr weiß, wozu sie da ist, woher sie kommt und wohin sie geht. Die Frau heute ist ein anderer Mensch geworden. Ich telefoniere regelmäßig mit ihr. Ich besuche sie hin und wieder. Sie wohnt weit weg von uns. Ich muss erst lange fahren. Aber sie ist eine Frau, die jetzt ganz anders ihr Leben versteht. Sie hat inzwischen ihr Leben Jesus Christus übergeben. Sie hat noch einmal mit mir gebetet, hat ihr Leben Jesus anvertraut. Sie weiß jetzt, dass sie gebraucht wird. Sie wird gebraucht. Sie kann wunderbar ihr Telefon bedienen. Ihre Stimme ist ja wieder da. Sie kann sprechen. Sie kann die Menschen trösten, die jetzt bei ihr Telefonseelsorge machen oder sie besuchen und dann zu ihr ins Bett kommen und sich von ihr sagen lassen können, wo es lang geht. Sie hat wieder Sinn in ihrem Leben drin.
Aber woher kommt der Sinn? Woher habe ich die Frechheit zu sagen, du Krüppel bist unendlich viel wert, wo doch alles dagegen spricht? Woher habe ich die Frechheit, sowas zu sagen? Die habe ich nicht von mir, die habe ich von Gott. Gott gibt mir das Recht zu sagen, dass jeder Mensch unendlich viel wert ist. Auch da, wo wir wirklich nichts mehr verstehen von Gottes Wegen mit einem Menschen, wo wir wirklich sagen würden, rein human gesehen, wäre es vielleicht gar nicht jetzt sinnlos, ihm eine Spritze zu geben und ihn damit zu erlösen. Ich muss sagen, ich will Gott nicht in sein Handwerk pfuschen. Und ich würde auch den Ärzten raten, es nicht zu tun. Denn was wissen wir denn, was Gott mit einem Menschen vorhat? Und wozu er gerade dieses Kreuz gebraucht, um anderen die Augen zu öffnen. Was wissen wir denn schon? Und das auf meine Kappe nehmen zu müssen, dass ich eines Tages vor Gott stehe und er sagt, du hast getötet, das muss man sich überlegen. Gut, wenn ich nicht an Gott glaube und selber ein Gott im weißen Kittel bin, dann kann es ja sein, dass ich mich darüber überhebe, so sagen wir mal wie Hacketal oder was weiß ich, wie diese Leute heißen. Und dann mache ich das eben und stelle dann einen Giftbecher hin und die Dame oder wer auch immer kann sich bedienen. Nur, es ist besser für uns Menschen, dass wir uns nicht zu Gott aufschwingen. Das war das große Verhängnis bei den ersten Menschen, dass sie sein wollten wie Gott. Und damit ging eigentlich alles den Bach runter. Und wenn wir anfangen, im Blick auf menschliches Leben, ganz gleich wie es ist, Schicksal zu spielen, dann übernehmen wir uns. Das ist nicht unsere Aufgabe. Wir müssen aufpassen im Blick auf das, was wir tun. Das gilt auch für Krankenschwestern, im Blick auf die Medizin, die sie auszugeben haben. Das gilt für jeden, der in solchen Berufen zu tun hat, dass er wohl überlegen muss, was er da tut und nicht sich leicht irgendwo anhängt, weil das die anderen tun. Die Wertung des menschlichen Lebens von Gott her ist unabdingbar, ganz klar. Gott schuf den Menschen ihm zum Bilde Gottes schuf er ihn. Und wenn wir anfangen, diesen Grundsatz zu verlassen und ihn sozusagen freizugeben in die freie Beurteilung des Menschen durch irgendwelche Weltanschauungen, dann haben wir Drittes Reich, dann haben wir Archipel Gulag, dann haben wir Massaker, dann haben wir die Tötungsgeschehnisse in allen Farben und Nuancierungen. Dann haben wir sie. Denn die Menschen, die das tun, haben keine Grundsätze von Gott her. Sie massakrieren um irgendwelcher Ideen willen. Und wenn sie nur dazu gezwungen sind, es zu tun, wie es ja dann oft ist, wenn man erstmal in einer solchen Verhängnislawine drinsteckt als Soldat, dass man dann mitmachen muss und schließlich mitmacht, weil man Angst hat, dass man eventuell selber dran ist. Das ist unser Problem, mit dem wir uns heute befassen. Und wir nehmen noch einmal zur Kenntnis, Gott schützt den Menschen, das Leben des Menschen mit Todesstrafe. Mit Todesstrafe. Und gibt dem Staat das Recht, die Todesstrafe einzusetzen, um das menschliche Leben zu schützen, wenn es anders nicht zu schützen geht. Das gibt der Regierung eine Riesenverantwortung und wir wissen selber, wie schwach unsere Regierungen sind und verstehen auch, wenn man nach dem Desaster des Zweiten Weltkrieges die Todesstrafe abgeschafft hat. Wir können es verstehen, aber das Recht hätte der Staat, die Todesstrafe zu vollziehen. Gott sagt das hier, wer Menschenblut vergießt, dessen Blut soll auch durch Menschen vergossen werden. Ich will das Leben eines jeden unter euch rächen. Ich will es vom Menschen fordern. Und daran merken wir den Rang, den hohen Rang menschlichen Lebens. Wir könnten uns jetzt einmal anders fragen, wie kommt es überhaupt dazu, dass Menschen töten? Was ist mit einem Menschen los, der andere tötet? Die Bibel sagt, dass unser Herz von Jugend an böse ist. Das Dichten und Trachten des menschlichen Herzens ist böse von Jugend auf. Wenn Jesus von dem Innersten des Menschen spricht, er bezeichnet das als das Herz des Menschen, dann sagt er, dass in unserem Herzen Mord beheimatet ist. Wir alle sind potenzielle Mörder, das muss man so sagen. Potenzielle Mörder.
Es muss nicht dazu kommen, dass du mordest, aber du bist dazu fähig. Wenn die Umstände, wenn die Gegebenheiten so sind, dass du wie auch immer in etwas hineinschlitterst, dass du rational verneinst, aber auf der emotionalen Ebene nicht verkraften kannst oder sogar durch Affekt, wie auch immer. Jesus sagt, unser Herz ist der Ursprung des Tötens. Und ich denke, dass das schon interessant ist, dass er sagt, schon wenn du zu deinem Bruder Idiot sagst, da machst du schon auf ihn hin eine Tötungsaktion. Da würden wir sagen, aber ich bitte dich, das sage ich doch jeden Tag zu meiner Frau, du Idiot. Ich karikiere ein bisschen. Aber Jesus sagt, nein, schon das ist gerichtsanhängig, was du da machst. So ernst nimmt er den Menschen. Wie groß ist die Distanz unseres Menschenbildes von dem Bild, das Gott von uns hat? Wie weit sind wir von dem eigentlichen Bild des Menschen entfernt? Wenn wir Jesus anschauen, sehen wir in ihm den Menschen schlechthin. Er ist das Ebenbild Gottes schlechthin. So ist der Mensch, wie Gott ihn eigentlich gerne hätte. Die Welt ist der andere Faktor, die Einfluss nimmt auf unser Denken und von daher uns manipuliert in Richtung auf Töten. Das, was in uns drinsteckt, bedarf ja einer Initialzündung, aber wenn die greift, durch das Umfeld, durch die Philosophie, durch die Weltanschauung, was auch immer, plötzlich wird das ganz einleuchtend, dass hier so etwas geschehen soll. Das große Entsetzen in der Bundesrepublik angesichts der vielen Brandanschläge auf türkische Wohnungen, auf asylsuchende Wohnungsinhaber und so weiter, ist ja einfach die Ohnmacht vor diesem Phänomen. Wie kommt das eigentlich, dass junge Menschen so etwas tun? Man hat sie doch nicht dazu angeleitet, jedenfalls nicht offiziell. Wie kommen junge Menschen dazu, Benzingranaten in die Wohnungen zu werfen, wo Kinder schlafen? Macht euch das mal klar, was das bedeutet. Ich habe jetzt schon manches Mal gedacht, wer hindert zum Beispiel unsere Türken daran, zurückzuschlagen und in unsere Wohnungen Benzingranaten reinzuschmeißen, nachdem sie angefangen haben zu brennen? Warum denn nicht? Wenn das die Deutschen mit uns machen, warum sollen wir Türken das nicht mit den Deutschen machen? Wisst ihr, das geht doch immer gleich. Die Türken, die Deutschen, die Türken, die Deutschen. Das wird doch alles immer gleich so verallgemeinert. Da können wir uns mit Lichterketten sonst wohin stellen. Man nimmt uns das nicht mehr ab, dass wir Fremden freundlich sind, wenn immer wieder dann am nächsten Tag es heißt, da brennt schon wieder eine Wohnung. Versteht ihr? Das rutscht auf die emotionale Ebene. Da geht die Ratio langsam baden und die emotionale Ebene schreit nach Rache. Und dann geht das Auge um Auge, Zahn um Zahn, wie du mir, so ich dir. Das geht so schnell. Unsere Jungs merken das manchmal schon. Wir haben bei uns in unserem Stadtteil Fußballturniere. Und unsere Jugend aus unserer Kirchengemeinde beteiligt sich dann auch an diesen Fußballturnieren. Und dann spielen natürlich auch junge türkische Mannschaften mit. Da haben unsere Jungs schon manchmal Haue gekriegt. Wenn sie die Türken hatten verlieren lassen beim Fußball. Dann kam so aus der Zuschauermenge schon. Und unsere wussten schon, was das bedeutet, wenn die da oben unruhig wurden auf der Zuschauertribüne. Die sind auch nicht zimperlich. Versteht ihr? Und dann merkt man auf einmal, wie sich so etwas hochschaukeln kann und wie auf einmal eine Stimmung umschlägt. Da ist nicht mehr das klare Bewusstsein da, du sollst nicht töten. Plötzlich, wie du mir, so ich dir. Da kommt das Gesetz Auge um Auge, Zahn um Zahn. Das ist die andere Ursache, das Umfeld.
das Hass gebiert, das den Hass schürt, das dann auch nicht mehr bereit ist zu hören, wenn man hingeht und sagt, entschuldigt bitte, dass man euch so beleidigt hat. Manche hören noch und manche sagen, Türkenpower, lass sie kommen. Aber das macht keinen Frieden. Das lässt auch das weiter eskalieren, was ich vorhin schon sagte, der Mensch ist nicht viel wert. Gott schuf den Menschen ihm zum Bilde. Man hat das Gefühl, als würde man das in den Wind sprechen, wenn man das in eine solche Situation hineinsagt. Das müssen wir wissen. Und die Frage ist für uns ganz persönlich, woher kommt einfach diese Bereitschaft zu töten? Wenn wir hineinschauen in die Geschichte der Menschheit, ist der erste Mord, den uns die Bibel berichtet, eine unmittelbare Folge der Trennung des Menschen von Gott. Kain schlägt seinen Bruder Abel tot. Unmittelbar danach. Und seitdem zieht sich eine Blutspur durch die Geschichte der Menschheit. Bis heute. Wenn wir das nicht wollen, dass das unter uns Platz greift, dass wir selber Disziplin haben, wenn die Wogen hochgehen und wir eventuell dazwischen treten müssen, um Frieden zu stiften. Wer gibt uns dazu die Kraft und die innere Überzeugung? Nur ein anderer Geist. Nur ein anderer Geist. In uns hinein muss ein leidensfähiger Geist kommen, der zutiefst von der Wahrheit des Wortes Gottes überzeugt ist. Du sollst nicht töten. Ich habe alle Menschen lieb. Gott liebt die Welt. Das muss bei uns so klar, so fest, so tief im Herzen sitzen, dass wir uns durch nichts von diesem Grundtatbestand weglocken lassen. Es muss eine tiefe innere geistliche Überzeugung sein. Und dazu ist wichtig, dass der Mörder in uns erstmal raus muss. Es muss ein anderer Geist hinein. In unser Herz muss hinein der Geist der Kraft, der Liebe und der Besonnenheit. Das ist der Heilige Geist. Wir müssen beten, schaffe in mir, Gott, ein reines Herz. Wisst ihr, wer dieses Gebet gebetet hat? Ein Mörder. Kennt ihr den Namen dieses Mörders? David. Das war der König David. Ein Mörder. Er hatte seinen Freund Uriah umbringen lassen, dessen Frau er vorher geschwängert hatte. Und um diese Schwangerschaft zu vertuschen, hat er seinen Freund töten lassen, durch eine ganz geschickte Manipulation. David war ein Mörder. Die Frommen unter uns kennen ihn als Mann nach Gottes Herzen. Du bist auch ein Mann nach Gottes Herzen, aber du bist zu allem fähig. Auch Männer nach Gottes Herzen sind zu allem fähig, zu allem. Wenn die Umstände dementsprechend sind. Was wir brauchen, ist ein neues Herz. Und deswegen betet David, schaffe in mir, Gott, ein neues Herz. Psalm 51, ein Bußgebet Davids. Und er kriegt auch ein neues Herz. Dieses Gebet beantwortet Gott sofort. Und es löst Umkehr aus, dieses Gebet. Buße, Beugung unter der Tatsache, dass ich ein Mörder bin. Und ein Ehebrecher und ein was weiß ich. Und dann kommt ein neuer Geist in unser Herz. Der muss genährt werden, der muss gestärkt werden, der muss vom Geist Gottes her, von oben, von seinem Wort immer wieder gefüttert werden, damit er in uns so mächtig ist, dass wir sagen, wenn uns jemand eine Knarre in die Hand drückt, so nun legt den um, ich nicht. Wisst ihr nicht, wes Geistes Kinder ihr seid? So muss das sein. Und wenn das nicht ist, dann möchte ich meine Hand für niemanden von uns ins Feuer legen. Hier liegt der Ursprung einer Umkehr, die ein neues Wesen in uns hineinbringen muss, nämlich die Kraft Gottes. Die muss uns so beherrschen, dass das Chaos, das in mir drin ist, nicht zum Ausbruch kommt, dass der Vulkan, der ich bin, nicht explodiert. Der Geist Gottes muss mich in Zucht halten. Denn mein Leib ist der Leib der Sünde, sagt die Schrift, und mein Fleisch ist eben Fleisch und vermag das Gesetz Gottes nicht zu tun.
Es sei denn, dass der Geist in mir stärker ist als mein Fleisch und das Fleisch niederhält, um sich durchzusetzen gegen das, was mein Fleisch gerne möchte. Liebet eure Feinde. Der, der das getan hat, ist Jesus. Er hat es nicht nur gesagt, sondern hat es auch getan. Als er gekreuzigt wird, sagt er: Vater, vergib ihnen, denn sie wissen nicht, was sie tun. Liebet eure Feinde. Wenn dich jemand auf die rechte Backe schlägt, halt ihm auch die linke hin. Nimm dir jemand den Rock, gib ihm auch das Hemd. Das ist Geist von seinem Geist. Die Frage ist natürlich, ob wir den haben wollen, nicht? Und wenn wir ihn haben wollen, dann nur durch den Glauben an Jesus Christus, in ihm und nirgendwo sonst. Einer der großen Theologen unserer Zeit, der nun aber auch schon tot ist, Professor Thielicke, hat gesagt, wir müssen uns entscheiden. Wir kommen um eine Entscheidung nicht rum, wir Menschen. Es ist das Schicksal des Menschen, dass er frei ist, sich zu entscheiden für das Böse und für das Gute. Wofür entscheidest du dich? Kein anderes Wesen in dieser Welt hat Entscheidungsfreiheit, nur der Mensch. Ein Tier ist programmiert, es hat keine Entscheidungsfreiheit. Der Mensch muss sich entscheiden für den Weg Gottes oder gegen den Weg Gottes, für den Weg der Gebote oder gegen die Gebote, für den Weg dessen, was Gott ihm offenbaren will oder dessen, was ihm die Welt offenbart. Wir müssen uns entscheiden. Wofür entscheidest du dich? Ich habe ja meine Geschichte erzählt, weshalb ich mich für die 10 Gebote und auch für Gott entschieden habe und für Jesus entschieden habe. Diese Bindung an Jesus verpflichtet mich auch auf seine Gebote. Sie sind sein Wort und zeigen mir den Weg, wie er ihn geht. Die Erfüllung der Gebote, haben wir gesagt, ist praktisch in dem Doppelgebot der Liebe gegeben. Du sollst Gott, deinen Herrn, lieben von ganzem Herzen, von ganzem Gemüt, aus aller deiner Kraft. Und deinen Nächsten wie dich selbst. In diesen beiden Geboten hängen alle Gebote Gottes drin und werden erfüllt. Diese Liebe habe ich aber nicht und die hast du auch nicht. Die muss uns Gott ins Herz gießen durch den Heiligen Geist. Und den kriegen wir nur durch einen tiefen Herzensglauben an Jesus Christus. Und zu dem möchte ich einladen, dass sie ihr Leben ihm so klar und so eindeutig und auch so vertrauensvoll hingeben, dass sie sagen können, soll niemand drin wohnen als Jesus allein. Und wenn er in unserem Herzen wirklich wohnt und wir auch sein Wort in unseren Herzen wohnen lassen, dann wohnt in uns auch sein Geist. Der Geist, der sagt, wenn es ums Töten geht, nein. Wie kann ich mich an einem Ebenbild Gottes vergreifen? Nie. Ebenbild von Anfang an und auch am Ende, wenn er als Krüppel vor mir liegt, Ebenbild Gottes. Und die Wertigkeiten, die wir aufstellen, wonach wir den Wert eines menschlichen Lebens bemessen, die können wir vergessen. Wenn Gott sagt, du bist wert, weil ich dich wert achte, dann ist es der höchste Wert. Und die Welt kann den so nicht sehen und auch nicht so geben. Und so merken wir, wie das abhängig ist von unserem Verhältnis zu Gott und damit auch auf sein Wort zu hören und es für uns als Grundlage unseres Lebens und damit ja auch unserer Sitte einzusetzen. Und das wünsche ich uns von ganzem Herzen, dass das bei Ihnen so klar ist, dass Sie sagen können, nichts anderes als die Gebote Gottes, das Wort Gottes. Und weil wir es aus unserer Kraft heraus nicht halten können, mit ihm gemeinsam.

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Damit verabschiede ich mich und sage Danke fürs Zuhören. Ihre Anne Geier.

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0: 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Diesmal mit einem Beitrag zum Thema Unser tägliches Brot gib uns heute und vergib uns unsere Schuld. Unsere Zeit lebt von Wünschen. Täglich begegnen uns neue Angebote, neue Möglichkeiten, neue Versprechen. Was wir haben, scheint nie genug zu sein. Gleichzeitig gibt es den Trend zum Minimalismus, mit möglichst wenig Auskommen und sich von unnötigem Besitz befreien. Was braucht ein Mensch tatsächlich zum Leben? Das Vaterunser antwortet auf diese Frage mit dem nüchternen Blick auf das Wesentliche. In diesem weltberühmten Gebet geht es nicht um Wohlstand, Erfolg oder Ansehen, sondern um das tägliche Brot und um Vergebung, etwas, das sich weder kaufen noch herstellen lässt. Matthias Wolf geht nun auf diese beiden Bitten ein und denkt darüber nach, warum sie so wichtig für uns heute sind. Wertvolle Impulse wünscht Ihnen Philipp Genetti.
1: In einem Indien-Magazin für Kinder las ich letztens folgende Frage. Welche Frage stellen sich Inder oft, wenn sie sich begegnen? Und die Antwort lautete, hast du heute schon gegessen? Nicht, was hast du gegessen und hat's geschmeckt, sondern ob überhaupt. Eine ganz andere Frage, die es bei uns eigentlich kaum so gibt. Unser tägliches Brot gib uns heute. Wir sind mitten im Vaterunser. Und mit dieser Bitte ändert sich der Blickwinkel. Vorher bezogen sich die Bitten mehr so auf Gott. Geheiligt werde dein Name, dein Reich komme, dein Wille geschehe. Jetzt geht es auf einmal hier um uns, um das Brot. Warum eigentlich erst jetzt? Weil die Beziehung zu Gott das Wichtigste ist. Weil du erst die Hand Gottes ergreifen sollst, bevor du nimmst, was seine Hand für dich bereithält. Weil du erst die Nähe Gottes suchen sollst, bevor du seine Segnungen genießt. Weil es noch wichtiger ist, Gott kennenzulernen, als nur das zu gebrauchen, zu genießen, zu nutzen, was er für uns hat. Die Beziehung zu Gott, das ist das Wichtigste. Und jetzt endlich, kommen unsere Bedürfnisse zur Sprache. Ja, unser tägliches Brot gib uns heute, steht als erste der persönlichen Bitten hier. Warum als erstes? Ich glaube, bei Hunger ist eigentlich alles andere unwichtig. Wenn du richtig Hunger hast, ja, dann ist das schönste Museum, der spannendste Film, die beste Musik. Selbst das wird irgendwie schwierig. Und viele wussten das damals. Die wussten, was Hunger ist. Und nicht aus dem Fernsehen. Die wussten das aus Erfahrung. Und das macht dieses Gebet so wichtig. Und es beginnt mit den Worten unser. Wir wollen das mal durchgehen. Unser. Wir beten also zusammen. Das erste Wort lässt unseren Blick gleich schweifen von uns weg zu den anderen. Also nicht mein Brot und ich oder mein Herr und ich, sondern unser tägliches Brot. Andere müssen also auch versorgt werden und Gott stellt uns zusammen. Und Jesus will, dass wir auch an die anderen denken. Dass wir uns nicht nur um uns und unsere Versorgung kümmern, sondern dass wir verantwortlich handeln. Dieses Unser schiebt jedem Hauptsache ich einen Riegel vor. Und wer das betet, der kann nicht mehr einfach nur so an sich denken. Wer das ernsthaft betet, dem ist es plötzlich auch wichtig, dass andere versorgt werden. Nun kannst du natürlich nicht vor jedem Bissen sicherstellen, dass die ganze Welt ausreichend versorgt ist, nicht mal in deiner Straße oder in deinem Mietshaus. Aber wenn du das betest, erinnerst du dich daran, es geht nicht nur um mich. Es gibt Bedürfnisse auch anderer Menschen. Und dafür soll ich einen Blick haben. Gott liebt dich, Gott versorgt dich, aber er liebt auch deinen Nachbarn, er liebt auch die Inder, die Araber, die Afrikaner und sie sind ihm alle wichtig. Und hier kommt unsere Verantwortung ins Spiel. Nicht nur so, jetzt wer hat das größte Stück Fleisch auf dem Tisch und auf welchem Teller wird es landen, sondern heute kann man ja auch nur noch so von globaler Verantwortung sprechen. Unser Lebensstil hat Auswirkungen auf andere. Unser Wasser, unsere Telefone, unsere Kleidung. Was du verbrauchst, kann ein anderer nicht mehr verbrauchen. Was du wegschmeißt, ist erstmal weg. Auch unser Geben hat Auswirkungen. Es gab so einen nervigen Spruch von meiner Mutter beim Essen, nur nichts umkommen lassen. Ja, kennt ihr vielleicht auch noch. Und das bedeutete, man sollte auch essen, was eigentlich vielleicht nicht mehr so allererster Güteklasse war. Und ich fand das doof. Ja, wenn ich satt bin, bin ich satt. Und was ich nicht mag, mag ich nicht. Aber dahinter steht natürlich die Erfahrung von Knappheit, von Mangel, von richtigem Hunger. Und ich meine jetzt nicht Hunger so zwischen den Mahlzeiten und ja, jetzt wo du darüber redest, merke ich es auch, sondern ich meine wirklich ernsthaften Hunger. Du weißt nicht, wann du wieder was kriegst. Und wenn du Menschen getroffen hast oder kennst, die solche Erfahrungen gemacht haben, dann gibt uns das einen anderen Blick. Unser tägliches Brot, sagt Jesus, dein Brot und mein Brot. Und dieses Gebet wird zu einem Gemeinschaftserlebnis, das den Blick weitet. Ich möchte jetzt hier niemandem Schuldgefühle einreden oder dir dein Mittagessen vergällen. Aber ich möchte unseren Blick umlenken und zwar dahin lenken, wo Jesus hinguckt. Und Jesus guckt zum Nächsten, Jesus guckt zum Bedürftigen, er guckt zu denen, die es wirklich nötig haben. Zu Leuten, an denen wir manchmal gerne vorbeigucken, weil es ja unangenehm ist. Armut, Elend, wer guckt sich das gerne an? Jesus guckt sich das gerne an. Jesus schaut dahin. Und er sagt, schaut mit mir dahin. Und wenn wir hinschauen, bringt uns das zum Handeln. Ich glaube, dieses Gebet ist nicht nur eines, das so unsere eigene Versorgung sicherstellen soll. Denn wenn du für andere betest, dann wirst du auch für andere handeln. Und auch das möchte Jesus damit erreichen. So, dann geht's weiter. Unser tägliches Brot gib uns heute. Und da gibt es jetzt verschiedene Übersetzungsvarianten. Ja, manche übersetzen, unser nötiges Brot gib uns heute. Also was du wirklich brauchst für diesen Tag. Andere übersetzen eher, das Brot für den kommenden Tag gib uns heute. Und dahinter steht so das Bild eines Tagelöhners, von denen es damals jede Menge gab. Und die mussten an einem Tag arbeiten und sie mussten genügend zusammenkriegen, damit sie am nächsten Tag Essen hatten, also an diesem Tag für den nächsten Tag vorsorgen konnten. Die hatten überhaupt keine Möglichkeit, große Vorräte anzulegen, säckeweise Mehl oder irgendwas oder im Vorrat voraus zu backen oder so. Die mussten heute reinkriegen, was sie morgen für sich und ihre Familie brauchten. Und davon redet Jesus, dem täglichen Brot. Und wenn manche Leute denken, ey, man kann doch nicht immer dasselbe beten. Die haben ja manchmal so das Gefühl, ja, immer so ein Gebet runterleiern, das kann doch irgendwie nicht richtig sein. Dann gewinnt das vor diesem Hintergrund nochmal ein ganz anderes Gewicht. Doch, das kann man. Manche müssen das sogar. Und deshalb sollen wir es auch. Denn ich meine, du isst ja auch jeden Tag, du schläfst jeden Tag, wäschst dich hoffentlich. Manche Dinge sollen wir ja auch jeden Tag so neu aus dem Reichtum unseres Herrn schöpfen. Du sollst jeden Tag frisch aus der Beziehung mit Jesus leben und auch aus dieser Beziehung in Dankbarkeit deine Versorgung in Angriff nehmen oder in Anspruch nehmen. Und Jesus verbreitet immer eine tiefe Gewissheit, dass Gott unser Versorger ist. Hört mal, was in Matthäus 6 steht. Deshalb sage ich euch, seid nicht besorgt für euer Leben, was ihr essen oder was ihr trinken sollt, noch für euren Leib, was ihr anziehen sollt. Wer aber unter euch kann mit Sorgen seiner Lebenslänge eine Elle zusetzen? So seid nun nicht besorgt um den morgigen Tag, denn der morgige Tag wird für sich selbst sorgen. Jeder Tag hat an seinem Übel genug. Das ist so beruhigend. Jesus spricht eine Gewissheit aus und sagt, Gott sieht dich. Gott kümmert sich. Du bist nicht vergessen. Und deshalb gilt, du sollst dir keine Sorgen machen. Wir machen uns aber gerne Sorgen. Nicht nur so aus Angst oder existenzieller Not, sondern wir haben gern die Kontrolle. Wir wollen gerne alles übersehen. Wir wollen nicht unangenehm überrascht werden. Wir wollen auf Unwägbarkeiten vorbereitet sein. Wir wollen auch nicht so gerne von anderen abhängig sein. Und deshalb sorgen wir uns. Und es gibt Dinge, die uns beschäftigen und uns aufwühlen und uns in Beschlag nehmen. Und jetzt sagt Jesus, ich soll mir keine Sorgen machen? Ich meine, es ist leicht gesagt. Wäre das nicht gedankenlos, unverantwortlich, planlos? Es wäre vor allen Dingen glaubensvoll. Es ist Ausdruck, dass du weißt, mein Leben ist in Gottes Hand. Vertraue doch Gott, dass er weiß, was du brauchst und was du nötig hast. Jeden Tag, heute und morgen. Ich habe nichts gegen langfristige Planung. Jesus auch nicht, was noch viel wichtiger ist. Also meine Meinung wäre noch egal, aber Jesus ist nicht dagegen, dass du eine Ausbildung machst und studierst und ein Geschäft gründest und eine Versicherung abschließt und sparst und so. Das ist alles okay. Aber vergiss bei dem allen nicht, dass Gott dich versorgt. Dass es nicht nur deine Schleue und deine Klugheit und was dir alles so eingefallen ist, ist, sondern dass Gott dein Versorger ist. Du hast nämlich nicht alles in der Hand, dein Leben, deine Gesundheit, deine Arbeitskraft, Saat und Ernte. Viele Dinge, auf die wir angewiesen sind, entziehen sich unserer Kontrolle. Und deshalb ist es so gut, dass Gott die Kontrolle hat und dass er für dich sorgt. Das Misstrauen möchte am liebsten heute schon alles für die Zukunft haben. Man weiß ja nicht, was kommt. Aber das Vertrauen rechnet mit dem lebendigen Gott und weiß, dass er morgen genauso viel wie heute, falls sogar noch mehr tun kann. Ich habe so die Beobachtung gemacht, überhaupt im Glaubensleben, dass Gott immer nur so bis zur nächsten Ecke führt. Wir hätten gerne so den ganzen Plan, den ganzen Lebensplan. Dann kommt dies, dann kommt das, links rum, zweite Straße rechts, dann nochmal im Kreis, dann geradeaus, dann schräg nach oben. Und wir wollen wissen, wie lang und wann kommen wir an und was begegnet uns unterwegs und was kostet das und wann schaffe ich das. Und wir hätten gerne die Übersicht. Aber Gott sagt, geh diesen Weg bis zur nächsten Ecke. Ja, aber ich würde so gerne, Herr, geh erstmal zur nächsten Ecke. Und dann redet er weiter. Er lässt sich ja nicht aus dem Auge. Ihm ist es wichtig, dass wir unser ganzes Leben in dieser Gemeinschaft, in dieser Beziehung mit ihm führen. Dass wir nicht dann, weil wir den Plan ja schon kennen, mit einer großen Sicherheit so den täglichen Kontakt mit ihm irgendwie abschneiden können und meinen, ich weiß ja alles, läuft schon. Nein, er führt uns Tag für Tag. Er führt dich bis zur nächsten Ecke. Und dann sollst du wieder aufblicken und sagen, Herr, was kommt jetzt als nächster Schritt in meinem Leben? Und dass Gott das tut, dass er auch so in diesen Dingen, wenn es um unsere täglichen Bedürfnisse geht, dass er sich dafür interessiert, das ist für mich so ein Zeichen seiner Liebe und seiner Herablassung. Er kümmert sich drum. Er lässt uns nicht einfach laufen. Sondern du bist ihm wichtig. Und dafür kannst du immer wieder danken und beten, weil Gott dich sieht. So, dann kommt das Brot, unser tägliches Brot. Und natürlich meint Jesus da insgesamt die Nahrung und nicht nur jetzt ganz speziell das Brot, das damals ja überwiegend aus Gerste hergestellt wurde. Das war billiger als Weizen. Weizen war eher was für die reichen Leute. Und das musste man jeden Tag mahlen und kneten. Das war durchaus eine anstrengende Arbeit. Es gab wenig Bäckereien, wo man das einfach gekauft hat, sondern man hat das meistens zu Hause selbst gemacht, dann so in flachen Fladen ausgerollt und dann auf einer heißen Metallplatte gebacken. Und das war so eine ganz normale Tätigkeit, die jeden Tag anfiel und die man in der Familie eigentlich jeden Tag machen musste. Und das war natürlich das Grundnahrungsmittel. Und davon redet Jesus. Also nicht von Hummer, Lachs und Kaviar, nicht von Fleisch und Südfrüchten und Pasteten, sondern um Grundnahrungsmittel. Das kann man auch als eine Warnung vor zu viel Luxus und Völlerei und Genusssucht verstehen. Gott weiß, was du brauchst und er kümmert sich um dich. Aber er erinnert uns auch daran, verantwortlich zu sein mit dem, was er uns gegeben hat. Er gibt es, er schenkt es, er versorgt uns. Ja, danke. Aber er sagt, handelt verantwortlich, weil es um unser tägliches Brot geht und wir nicht alleine sind, wir und unser Brot. Und dann heißt es ja schließlich, gib uns das Gebet. Und ich frag dich mal, betest du eigentlich für dein Essen? Ich meine jetzt nicht nur vor dem Essen, so wie man das vielleicht routinemäßig macht, und das ist auch gut. Aber betest du für das Essen? Ja, vielleicht nicht. Ich meine, muss man ja auch nicht. Es ist ja auch so genug da. Wenn ich ins Geschäft gehe, ob ich vorher gebetet habe oder nicht, die Regale sind immer voll. Und ich kenne auch jede Menge Leute, die beten nie fürs Essen, die sind auch nicht verhungert. Wir müssen es, ich meine, es gibt genug bei uns, ob wir dafür beten oder nicht. Ja, dankst du denn wenigstens? Ja, dankbar bin ich schon. Es geht hier ja nicht um irgendwelche Rituale. Jesus bringt uns ja das Gebet auch nicht bei, damit wir das einfach immer runtersprechen, jeden Tag und mit so einer gewissen murmelnde Geräuschkulisse jeden Tag den himmlischen Thronsaal mit einem gewissen Hintergrund erfüllt. Es geht doch darum, dass wir dankbar werden für das, was Gott tut. Es geht um das Wissen, wir haben unser Leben, auch die Qualität unseres Lebens, nicht nur selbst in unserer Hand, nicht unsere Zukunft. Wir können die Umstände unseres Daseins nicht bestimmen. Wir sind abhängig von anderen, auch von der Natur, letztlich von Gott. Und deshalb sollen wir zu ihm kommen und sagen, Herr, ich weiß, mein Leben ist von dir abhängig. Gib du mir, was ich brauche. Und wenn du so betest und wenn du so empfängst und konsumierst, dann wirst du auch anders über die Dinge denken, die du hast. Für mich ist das ein Gebet der Demut. Ein Gebet, mit dem ich mich selbst wieder daran erinnere, ich bin von Gottes Gnade abhängig. Ich bin von Gottes Versorgung, von Gottes Güte abhängig. Gott beschenkt mich einfach und mit Beschenktem will ich gut umgehen. Der größte Irrtum, der uns als Christen unterlaufen könnte, wäre ja zu denken, etwas, was für uns umsonst ist, sei nichts wert. Wenn Gott dir deine Gnade schenkt, unverdient, wäre es das Schlimmste, was du machen könntest, sie zu missachten. Wenn Gott uns seine Liebe schenkt, wäre es das Schlimmste, was wir machen könnten, das nicht wertzuschätzen. Gott rettet dich aus Liebe, Gott nimmt dich aus Liebe an, du musst nichts leisten, du musst nichts dafür bezahlen. Aber umso wichtiger ist es, dieses Geschenk wertzuschätzen. Gott war es wichtig. Dafür hat er seinen Sohn Jesus Christus gesandt. Dafür hat Jesus Christus sein Leben gegeben, damit du als Kind Gottes in Freiheit leben kannst, versöhnt mit Gott, in Frieden mit Gott und Menschen, versorgt. Dich hat's nichts gekostet. Jesus hat's alles gekostet. Und das macht es so wertvoll. Und deshalb erinnert mich dieses Gebet nicht nur an meine Schnitte Brot. Es erinnert mich an den, der gesagt hat, ich bin das Brot des Lebens. Es erinnert mich an Jesus selbst, der sich mit diesem Grundnahrungsmittel vergleicht und uns damit deutlich macht, es gibt eigentlich nichts, was er nötiger braucht als die Beziehung mit mir. Das Brot des Lebens, Jesus Christus. Und seinen greifbaren, augenfälligen, schmeckbaren Ausdruck findet es im Abendmahl, wo Jesus uns sagt, das ist mein Leib, Brot, gegeben für euch. Und indem wir das essen und kauen und schlucken und verdauen, drücken wir aus, ich habe Jesus Christus in meinem Leben. Ich will mit ihm verbunden leben. Das, was er für mich getan hat, dass er sein Leben gegeben hat, dass er mir Vergebung anbietet, dazu habe ich Ja gesagt. Ich habe ihm mein Leben gegeben. Er hat mir meine Schuld vergeben. Er hat mir einen Neuanfang geschenkt. Das will ich wertschätzen. Darin will ich leben. Das will ich genießen. Wie wäre es, wenn wir bei dieser Zeile unser tägliches Brot nicht nur an unser Essen denken? Wie wäre es, wenn wir, immer wenn wir dieses Gebet denken, an unseren Herrn Jesus denken, der sein Leben für uns gegeben hat, das Brot des Lebens? Wie wäre es, wenn wir immer, wenn wir vor einer gedeckten Tafel, vor unserem Brotkorb sitzen, an Jesus Christus denken, dem wir das verdanken, nicht nur dieses Brot, sondern sogar unser Leben in Gemeinschaft und versöhnt mit Gott? Ich glaube, das würde uns verändern. Das würde uns einen neuen Blickwinkel geben. Das würde unser Denken und unser Handeln prägen und erneuern. Weil wir nämlich entdecken, was wir alles und wie viel wir alles unserem Gott verdanken. Weil wir einen anderen Blick auch auf die Menschen um uns herum bekommen und verantwortlich leben. Und weil wir überhaupt bewusster in Gottes Gegenwart stehen würden. Wenn ich an das Vaterunser denke, dann merke ich, wir sollen beten. Ich soll beten, aber nicht nur für mich. Bete nicht nur für dich. Und bete, weil Gott dich sieht und weil du weißt, er kümmert sich um dich. Da ist einer, der hört und sieht. Bete, weil Gott dich versorgt mit allem, was du brauchst. Und bete, weil du Gott brauchst. Und ich glaube, wenn wir auch für diese Selbstverständlichkeiten, wie wir das ja manchmal so nennen, diese kleinen Dinge, die eigentlich immer da sind, über die man kaum noch nachdenkt, wenn wir dafür beten, danken, wissen, wir können froh sein, dass Gott uns so beschenkt, dann wird es unserem Leben einen anderen Blick geben. Dann ist es für uns plötzlich klar, ich habe mein Leben nicht komplett selbst in der Hand. Aber es ist nicht so schlimm, weil Gott es in der Hand hat.

Und vergib uns unsere Schuld, wie auch wir vergeben unseren Schuldigern. Hoffentlich nicht. Hoffentlich vergibt Gott uns nicht nur so, wie wir unseren Schuldigern vergeben. Hoffentlich handelt er nicht an uns, wie wir an anderen. Nachtragend, geleitet von Missgunst, Kränkung, Neid, Verletztheit, beleidigt sein, Ärger, Frust, Wut, Rache. Hoffentlich handelt er an uns nach seiner großen Gnade. Das ist ja die erste Bitte, die an eine Gegenleistung gekoppelt zu sein scheint. Die scheint von etwas abhängig zu sein, was wir zuerst tun müssen. Mir wäre das natürlich lieber, wenn wir einfach nur beten müssten, vergib mir meine Schuld. Das reicht doch, oder? Ich meine, wer sagt denn, dass man jeden Satz nachsprechen muss, der hier steht? Ich finde es toll, Herr, wenn du meine Schuld vergibst, aber es geht weiter. Aber zunächst mal, was ist überhaupt Schuld? Was ist damit gemeint? Das ist ja ein Begriffsfeld, das so aus dem Wirtschaftsleben kommt und er meint etwas, eine Leistung, zu der jemand verpflichtet ist. Schuld, Schulden, Darlehen, also eine noch nicht erfüllte Verpflichtung, meistens Geld, aber es gibt das auch im übertragenen Sinne, eheliche Pflichten oder so. Für viele Menschen ging es damals nicht um Immobilienkredite oder Investitionsdarlehen, das wären ja gute und sinnvolle Schulden. Es ging auch nicht um Sofortdarlehen und Konsumentenkredite, was dumme Schulden sind, weil man nicht warten will oder nichts gespart hat, sondern es geht um Verschuldung aufgrund von lebensnotwendigen Anschaffungen. Lebensmittel, Steuerschulden, solche Sachen. Solche Schulden erdrücken. Viele kamen da nicht mehr raus, zumal die Zinsen hoch waren. Und so landeten sie unwillkürlich in der Schuldenfalle. Und dieses Bild der Schuld, der Schuldenfalle, aus der du nicht mehr rauskommst, greift die Bibel auf, um unser Verhältnis zu Gott zu beschreiben. Es gibt nämlich eine Schuld, die den Menschen von Gott trennt und die ist unermesslich hoch. Jesus spricht in einer Geschichte von einer Geldsumme von 10.000 Talenten. Nach heutigem Goldpreis wäre das eine Summe von über 15 Milliarden Euro. Aber man kann das schwer vergleichen oder übertragen, weil ja auch Produktivität und Lebensstandard anders sind. Aber nehmen wir mal als Beispiel einen gewissen Crassus. Marcus Licinius Crassus, der reichste Mann in der ausgehenden Römischen Republik, vielleicht der Welt überhaupt, hatte zum Lebensende etwa nur 7.100 Talente. Und Jesus legt noch einen drauf und spricht von 10.000, also er will damit sagen, das ist unermesslich viel. Das kannst du nie bezahlen. Das schaffst du nicht. Es ist zu viel. Du bist erledigt. Und das besondere Problem damals war, dass bei Zahlungsverzug sofort die Schuldknechtschaft drohte. Da gab es keine Pfändungsfreigrenzen. Ja, meine Wohnung, meine Sachen, mein Telefon, mein Bildschirm. Sondern man konnte eingesperrt werden, bis man bezahlt hatte. Und die Familie auch. Man konnte verkauft werden als Sklave, wenn man die Schuld nicht begleichen konnte. Es war keine Seltenheit, dass eine Familie einzelne Kinder verkaufen musste, um selbst über die Runden zu kommen, um selbst die Schulden bezahlen zu können. Und die sah man dann nie wieder. Ich meine, stell dir mal die Verzweiflung vor. Dein Kind irgendwo, schuftend auf dem Acker, in einem Haushalt, in einem Bordell, ausgeplündert, ausgenutzt, missbraucht. Und du kannst nichts tun. Und das Kind denkt an zu Hause und wartet und hofft auf Hilfe, aber du kannst nichts. Das ist Schuld. Wenn dieses Wort fiel damals, dann kam da Assoziationen von ganz grauenhaften Lebenssituationen bei raus. Lediglich im Geltungsbereich der Bibel, bei den Juden gab es so eine Art Privatinsolvenz, ja, eine Entschuldung für Privatpersonen. Aber selbst dann, beim Schuldenerlass in maximal 6 Jahren, konnte das eine lange Zeit der Knechtschaft sein für dich oder für deine Kinder? Das, Leute, sind Schulden. Das sind richtige Schulden. Erdrückend, zerstörerisch, ruinös. Sowas stand den Leuten vor Augen. Die Leute wussten, was Schulden sind. Und sie wussten auch, dass sie vor Gott schuldig waren. Ja, wieso bin ich vor Gott schuldig?
Wir führen kein Leben in seinem Sinne. Wir können es gar nicht. Wir übertreten seine Gebote, ignorieren seinen Willen, ruinieren seine Schöpfung. Wir zerstören Beziehungen, verletzen andere Menschen, fügen einander Wunden zu, die manchmal über Jahre nicht heilen. Wir verpassen die Maßstäbe Gottes. Wir können ja noch nicht mal unsere eigenen Maßstäbe einhalten. Das, was wir für richtig halten, selbst das kriegen wir nicht hin. Selbst das, was wir eigentlich lassen sollen, weil wir es schlecht finden, selbst das tun wir. Und all unsere Gemeinheiten, Betrügereien, Unehrlichkeiten, so vieles trennt uns voneinander und von Gott. Und das ist Schuld. Schuld ist aber nicht nur das, was wir falsch machen, sondern auch das, was wir nicht tun, was wir versäumen zu tun, obwohl wir es tun sollten. Was? Ich habe doch gar nichts getan, werden Leute mal zum Weltenrichter sagen. Ja, genau. Genau das ist das Problem. Du hast nichts getan, wo du etwas hättest tun sollen. Du hast nicht gehandelt, wo du hättest handeln sollen. Du hast nicht ermutigt, wo deine Ermutigung gefragt war. Du hast nicht geliebt, wo du hättest lieben sollen. Wir sind die Liebe schuldig geblieben. Und bis jetzt haben wir noch gar nicht von all den möglichen Einzelsituationen gesprochen, die Menschen gegeneinander aufbringen, Familien zerreißen, Nachbarschaften vergiften. Von Ungerechtigkeiten, von Ausbeutung, von Not und Krieg. Von dem entsetzlichen Riss, der die Welt durchzieht. Man merkt doch, dass etwas grundsätzlich nicht stimmt in der Menschheit. Dass etwas an grundsätzlicher Art schiefläuft bei uns, auf diesem Planeten. Und Schuld ist etwas, was mag es noch so klein angefangen haben. Es vergiftet Beziehungen, es verpestet die Atmosphäre, es zieht uns in einer Spirale immer weiter nach unten. Selbst da, wo Friedensschlüsse einen Konflikt beenden sollen, geht es meist nicht ohne Schuldzuweisungen ab. Und aus einem Rachefrieden kommt dann gleich schon der nächste Revanchekrieg. Wir haben versagt, auf der ganzen Linie. Und das hat Konsequenzen. Trennung, Schmerz, Schuld, so nennt es Jesus. Wir sind vor Gott schuldig und wir müssen bezahlen. Aber wir können nicht. Was jetzt? Wie kann ich meine Schuld loswerden? Uns bleibt nur die Bitte, vergib uns unsere Schuld. Vergib mir meine Schuld. Unverdient, ohne Gegenleistung. Ja, ignoriert Gott die Schuld? Einfach so? Das wäre ja super. Alles so mit dem Mantel der Liebe zudecken. Tut er so, als hätten wir nichts Verkehrtes gemacht? So ein Richter, der seine eigenen Gesetze nicht ernst nimmt? Könnten wir da nicht einfach so weitermachen? Nein, können wir nicht. Du stehst vor Gott und merkst, du kannst nicht bestehen. Das Urteil ist gefällt und du weißt, ich muss bezahlen. Ich kann es aber nicht. Ich will es ja eigentlich irgendwie Gott recht machen, aber es läuft nicht. Was passiert jetzt mit mir? Und dann siehst du schon, wie der Gerichtsvollzieher sich erhebt und drohend auf dich zukommen wird, der du da auf der armen Sünderbank sitzt. Und dann reicht Gott ihm plötzlich einen Zettel. Und er guckt drauf, guckt hoch, guckt nochmal. Die Schuld ist bezahlt. Es ist alles erledigt. Dann können wir ja auch vom Strafvollzug absehen. Du bist frei. Wie? Was? Wer? Wie ist das zu verstehen? Was ist passiert? Wer hat da gezahlt? Jesus. Ich bezahle für dich. Ich hole dich da raus. Und nur deshalb gibt es Vergebung für dich. Aber es passiert nicht automatisch. Du musst ihn darum bitten. Es ist wie ein Konto, für das du Vollmacht hast. Du musst das Geld schon abheben. Es ist alles da, um deine Schulden zu bezahlen. Aber abheben musst du es. Denn nur, wenn du Gott um Vergebung bittest, dann ist klar, dass du deine Fehler wirklich eingesehen hast. Nur, wenn du deine Sünden bereust, wird deutlich, dass es dir leid tut. Nur, wenn du umkehrst, zeigst du ja, dass du dein Leben ändern möchtest. Du musst Gottes Vergebung abrufen. Darum geht es in diesem Gebet. Gott wird dir nicht vergeben, wenn du nichts bereust. Gott wird
deine Schuld und Sünde nicht tilgen, wenn du sie nicht vor ihm zur Sprache bringst. Er wird deine Schulden nicht bezahlen, wenn du ihn nicht darum bittest. Das macht dieses Gebet so wichtig. Ich finde es sehr interessant, dass diese Bitte um Vergebung nach der Bitte um Brot kommt. Man möchte ja meinen, ja, die Vergebung, die Beziehung zu Gott ist doch wichtiger als das Essen. Ist es nicht besser, mit knurrendem Magen in den Himmel zu kommen, als wohlgesättigt sein Heil zu verspielen? Aber vielleicht möchte Jesus deutlich machen, dass ihm beides wichtig ist. Unser seelisches Heil und unser leibliches Heil. Vielleicht interessiert er sich für deine praktischen Bedürfnisse genauso viel für deine seelischen Bedürfnisse. Vielleicht will uns Gott eben nicht nur vertrösten auf das Jenseits, sondern er will, dass wir hier und heute in Frieden und Freiheit seine Segnung genießen können, die er für uns bereitet hat. Und das ist auch der Grund, warum es im Evangelium nicht irgendwie ein Rezept gibt, so für eine gültige und richtige Weltordnung, ein Katalog, den wir abarbeiten und abhaken können, dann läuft's schon. Sondern es wird deutlich, die Veränderung muss von innen kommen. Es beginnt mit der Vergebung. Und deshalb sagt Jesus dir, du kannst deine Schuld loswerden. Und er ermutigt dich zu beten, vergib uns unsere Sünden. Ja, das tut er gerne. Und das habe ich ja auch gerne. Wer möchte nicht gern die Worte hören? Ja, ist nicht schlimm, alles vergessen, Schwamm drüber. Oder ich vergeb dir, wir lassen das, ist alles klar zwischen uns. Aber der Satz geht ja noch weiter. Vergib uns unsere Schuld, wie auch wir vergeben unseren Schuldigern. Oh, schwierig. Das ist nicht so einfach, wie du dir das vorstellst, Jesus. Den Leuten zu vergeben, die mir was Schlechtes angetan haben. Ich meine, steht das da wirklich so? Ist das vielleicht ein bisschen zu scharf übersetzt? Also es geht um das Erlassen einer Schuld, einer Verpflichtung, die auf uns ruht. Und dieses wie auch wir vergeben, das ist wie eine Beschwörung, dass es passiert. Es ist nicht nur einfach ein Versprechen, dass wir das tun wollen und schon gar nicht eine unverbindliche Absichtserklärung, dass wir das vielleicht mal in Erwägung ziehen, das möglicherweise mal in Zukunft zu tun, sondern es passiert jetzt, spätestens in diesem Moment, wo du dafür betest. Jetzt lasse ich selbst los und vergebe. Ja, das hört sich ja so an, als würde meine Vergebung nur wirksam werden, wenn ich anderen vergebe. Als müsste ich erst vergeben, damit Gottes Vergebung für mich in Kraft gesetzt wird. Ja, so hört sich das an. Wer selbst die Sünde nicht loslassen will, den wird die Sünde nicht loslassen. Ohne Vergebung der Sünde ist ein Jüngersein, ein Jesus-Nachfolgen unmöglich. Ja, also hat Vergebung etwa Bedingungen? Was will Jesus hier sagen? Wenn du anderen nicht vergibst, dann wird auch dir nicht vergeben werden. So und nicht anders. Ja, kann man das so sagen? Ja, man kann. Jesus spricht nicht nur an dieser Stelle davon, er nimmt sich richtig Zeit, ausführlich über dieses Thema zu lehren. Zum Beispiel in Matthäus 18. Da sagt Jesus, mit dem himmlischen Reich Gottes ist es wie mit einem König, der mit seinen Verwaltern abrechnen wollte. Als erstes wurde ein Mann vor den König gebracht, der ihm einen Millionenbetrag schuldete. Aber er konnte diese Schuld nicht bezahlen. Deshalb wollte der König ihn, seine Frau, seine Kinder und seinen gesamten Besitz verkaufen lassen, um wenigstens einen Teil des Geldes zurückzubekommen. Doch der Mann fiel vor dem König nieder und flehte ihn an, Herr, hab noch etwas Geduld, ich will ja alles bezahlen. Da hatte der König Mitleid, er ließ ihn frei und er ließ ihm seine Schulden. Vergib uns unsere Schuld. Kaum war der Mann frei, wäre schön, wenn die Geschichte jetzt zu Ende wäre, aber Jesus erzählt weiter. Kaum war der Mann frei, da traf er einen anderen Verwalter, der ihm einen vergleichsweise kleinen Betrag schuldete. Er packte ihn, würgte ihn und schrie, bezahl jetzt endlich deine Schulden. Würgte, hat dich schon mal jemand so richtig gewürgt?
Da fiel der andere vor ihm nieder und bettelte, hab noch etwas Geduld, ich will ja alles bezahlen. Kommen mir diese Worte nicht bekannt vor? Nö, nie gehört. Der Verwalter wollte nichts davon wissen und ließ ihn ins Gefängnis werfen. Er sollte erst dann wieder freigelassen werden, wenn er alles bezahlt hätte. Auch jetzt käme er ja noch gut davon, wenn Jesus aufhören würde zu erzählen. Aber er erzählt weiter. Als nun die anderen Verwalter sahen, was sich da ereignet hatte, waren sie empört. Sie gingen zu ihrem Herrn, dem König, und berichteten ihm alles. Da ließ der König den Verwalter zu sich kommen und sagte, was bist du doch für ein boshafter Mensch? Deine ganze Schuld habe ich dir erlassen, weil du mich darum gebeten hast. Hättest du da nicht auch mit meinem anderen Verwalter Erbarmen haben müssen, so wie ich mit dir? Zornig übergab der Herr ihn den Folterknechten. Sie sollten ihn erst wieder dann freilassen, wenn er alle seine Schulden zurückgezahlt hätte. Nun ja, soweit eine erfundene Geschichte. Aber jetzt kommt's. Auf die gleiche Art wird mein Vater im Himmel jeden von euch behandeln, der seinem Bruder oder seiner Schwester nicht von ganzem Herzen vergibt, sagt Jesus. Über den lieben Gott, über den Vater im Himmel. Vergib mir gerne, aber ich vergib noch lange nicht meinen Schuldigern. So läuft's nicht. Diese Geschichte drückt eine tiefe Wahrheit aus. Wenn du nicht bereit bist zu vergeben, dann wird Gott dir nicht vergeben. Das ist die einzige Bedingung, die Jesus für Vergebung nennt. Du bist bedingungslos geliebt, du bist bedingungslos gewollt von Gott, du bist bedingungslos angenommen, du musst nichts leisten, aber du kannst alles verscherzen. Achtet darauf, dass dieser erste Verwalter ja zuerst bedingungslos die Vergebung Gottes erlebte. Er muss kein Versprechen abgeben, etwa in Zukunft nicht mehr so viele Schulden zu machen oder dies und jenes nicht mehr verkehrt zu machen oder rechtzeitig zurückzuzahlen oder so. Nein, ihm wird alles erlassen, bedingungslos. Und dann verpatzt er selbst alles. Vergib mir meine Schuld, auch wenn ich nicht vergebe meinen Schuldigern. Ein schlimmes Gebet. So läuft's nicht. Ja, was, wenn ich nicht vergebe? Jesus spricht hier von Folterknechten. Ich will das Bild jetzt nicht zu sehr auswalzen. Aber eines wird mir deutlich. Unvergebenheit quält. Unvergebenheit blockiert. Unvergebenheit belastet dein Leben. Kann es sein, dass Menschen sich durchs Leben quälen, belastet in ihrer Seele, krank an ihrem Leib, beschwert in ihrem Herzen? Kann es sein, dass Leute sich ihr Dasein versauen sogar, sich sogar Schmerzen zufügen? Man denkt an das ganze weite Feld psychosomatischer Krankheiten, weil sie die Beziehung zu anderen Menschen nicht klären? Kann es sein, dass auch Christen ein freudloses Leben führen, weil sie Gottes Vergebung haben wollen, aber anderen nicht vergeben? Kann es sein, dass Gläubige gequält werden von Erinnerungen, Schmerzen, Enttäuschung, die einfach nicht vergehen wollen, weil sie anderen ihre Fehler nachtragen? Kann es sein, dass Leute geknechtet sind und gefangen, geknechtet und gefangen bleiben, andauernd, verzweifelt, weil sie andere nicht freilassen, in ihren Gedanken, in ihrem Herzen? Und so gefangen bleiben, selbst gefangen bleiben in diesem Gefängnis der Unvergebenheit. Ja, das kann sein. Das kann nicht nur sein, das ist auch so. Das gibt es. Ja, da ist mal was vorgefallen vor vielen Jahren. Ja, man hat übel mit dir mitgespielt. Ja, du hast unter den Fehlern anderer gelitten. Und jetzt? Jetzt leidest du immer noch. Nicht wegen der Fehler anderer, sondern weil du sie nicht loslässt. Weil du in deinen Gedanken anklagst, dranbleibst, festhältst, nicht freigibst.
Und jetzt quälen dich nicht mehr die Fehler der anderen, sondern deine Erinnerung, deine Gedanken, deine Unvergebenheit. Das müsste gar nicht sein. Ja, du denkst, der hat aber auch und die hat ja auch. Ja, ja, mag sein. Aber jetzt entscheidest du, was in deinen Gedanken los ist. Gott sagt, vergib, aber er gibt dir auch die Kraft zu vergeben. Und jetzt prüf mal dein Leben. Prüf mal, wie es um dich und deinen Glauben und um deine Jesus-Nachfolge steht. Und wenn alles in Ordnung ist und du im Segen und in Freiheit lebst, dann glaube ich, dass du auch wirklich deinen Schuldigern vergeben hast und dass du den Segen Gottes erfährst. Aber wenn du merkst, da ist nicht alles in Ordnung, da quält dich was, da nagt's an dir, da sind Erinnerungen, die dir Mühe machen, da sind immer noch Vorwürfe, die in dir hochkommen, wenn du an dies denkst oder jene siehst, dann prüf mal, ob du wirklich vergeben hast. Allen denen, die dir etwas Schlechtes getan haben. Vielleicht ist ein Schritt der Vergebung nötig in deinem Leben. Vielleicht ist ein Moment da, wo Gott dir zeigen will, das soll noch passieren. Vielleicht nach vielen Jahren. Aber es wird ein Schritt sein zu einem gesegneten, zu einem erfüllten Christenleben. Und das hat Gott für dich.

Unser tägliches Brot gib uns heute und vergib uns unsere Schuld. Unter diesem Titel stand der vorausgegangene Beitrag von Matthias Wolf. 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Damit sage ich Danke fürs Zuhören und bleiben Sie dran. Vom Mikrofon verabschiedet sich Philipp Genetti.

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1: Es war der Albtraum. Wir irrten bei 40 Grad in der prallen Sonne auf einer kleinen Mittelmeerinsel durch die Gegend. Weit und breit keine Straße, kein Haus, keine Menschenseele, nur Gestrüpp. Die Macchia, in der wir uns verlaufen hatten, war wie ein Labyrinth. Wir fanden einfach nicht mehr den richtigen Weg. Langsam ging unser Getränkevorrat zur Neige. Immer wieder kippten wir uns ein wenig Wasser über den Kopf, denn sonst drohte ein Hitzeschlag. Stunde um Stunde verging und wir kamen nicht so richtig vom Fleck. Die Kräfte fingen an zu schwinden und irgendwann waren die Wasserflaschen leer. Wir wussten, wenn wir hier nicht bald rauskommen, dann nimmt das ein böses Ende. Noch nie in meinem Leben bin ich so an meine Grenzen gekommen. Diese Geschichte ist letzten Endes gut ausgegangen. Aber noch heute erinnere ich mich daran, wie es war, völlig ausgezehrt nach Stunden in praller Sonne eine Flasche mit kühlem, frischem Wasser genießen zu dürfen. In dem Moment fühlte ich mich wie neu geboren. Nie zuvor war mir so bewusst geworden, wie wichtig es ist, genug Flüssigkeit zu sich zu nehmen. Ohne Flüssigkeit, ohne Wasser, kann der Mensch eben nur eine begrenzte Zeit überleben. Wer nichts trinkt, dessen Leben ist nach wenigen Tagen zu Ende. Ähnlich ist es mit Gott. Man kann sich bewusst gegen ihn entscheiden und ein Leben ohne Gott leben. Das funktioniert. Aber wer die Botschaft der Bibel ernst nimmt, weiß, dass dann das Leben unweigerlich ein Ende haben wird. Mit dem Tod ist alles vorbei. Doch wer sich für Gott, für Jesus entscheidet, für den geht das Leben weiter. Nicht das alte, sondern ein neues Leben. Ein Leben für die Ewigkeit. Und Jesus verspricht, dass jeder, der dieses ewige Leben haben möchte, es auch bekommen kann. In der Offenbarung betont Jesus das ausdrücklich. Im 22. Kapitel in Vers 17 heißt es: Wen dürstet, der komme. Und wer da will, der nehme das Wasser des Lebens umsonst.

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Bleibt nicht in der Vergangenheit stehen, schaut nach vorne. Denn ich will etwas Neues tun. Es hat schon begonnen, habt ihr es noch nicht gemerkt? Durch die Wüste will ich eine Straße bauen und Flüsse sollen in der öden Gegend fließen. Diesen Text aus Jesaja 43, den habe ich, kann ich mich sehr genau erinnern, weil es bei mir in der Bibel steht, am 25.04.2003 von einer Mitarbeiterin in einer Rüstwoche geschenkt bekommen. Das war so ziemlich genau ein halbes Jahr, bevor mein damaliger Mann starb. Und damals, sage ich ganz ehrlich, hätte ich am liebsten nur mutmachende Heilungsprognosen gehört. Ich wollte überhaupt nichts Neues. Ich wollte mit allen Mitteln die Umstände meines alten und mir vertrauten Lebens erhalten. Seitdem begleiten mich aber diese Worte und sie fordern mich heraus. Sie trösten mich, sie ermutigen mich. 2007 war dieser Vers die Jahreslosung. 2007 heiratete ich auch wieder und zog in eine neue Stadt, bekam zwei wunderbare neue Kinder dazu geschenkt. Und 2007 begann ich dieses Lied zu schreiben. Die einen nennen es Zufall, die anderen Führung oder vielleicht auch Kitsch. Ich liebe es.

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1: Und das hier, meine Damen und Herren, sind die Privatgemächer der Grafen. Wie Sie bemerken werden, alles frisch geputzt und gelüftet.
2: Und wo sind die Herrschaften?
1: Ja, der Graf und die Gräfin, die kommen nur gelegentlich ins Schloss. Sie haben ja noch andere Ländereien. Also wenn ich so nachdenke, ja, seine Durchlaucht war vor 12 Jahren das letzte Mal hier.
2: Und wer wohnt sonst noch hier?
1: Niemand, nur meine Herrschaft.
2: Was? Und da halten Sie draußen den Park sauber und hier drin putzen Sie täglich, so als würden Graf und Gräfin hier leben. Das ist doch verrückt.
1: Ja, das ist schon richtig. Ich halte die Räume in Ordnung und auch die Anlagen, das ist schließlich mein Beruf. Ich halte sie sauber, so als könnte sie jederzeit kommen, schon heute.
2: Aber meldet sich der Graf nicht wenigstens einen Tag vorher an?
1: Ja, was würde das denn nutzen? An einem Tag könnte ich die Arbeit nicht erledigen. Im Übrigen ist das nicht nur meine Arbeitsweise, auch meine Lebensweise ist so zielgerichtet.
2: Wie meinen Sie das?
1: Na sehen Sie, in der Bibel, da wird berichtet, dass ein noch größerer Herr als unser Herr Graf, nämlich der Sohn Gottes, also der wird einmal zurückkommen, hier auf die Erde. Und wenn er nicht vorbereitet findet, der kann nicht mit ihm. Und da ich nicht weiß, wann er kommen wird, tja, deshalb lebe ich so, dass er jederzeit kommen kann.

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hier und heute, nicht irgendwann. Tun wir es für unsere Kinder, denen nur die Zukunft bleibt.

0: Mancher Mensch ist zutiefst überzeugt davon, ich kann eben nicht an Gott glauben, ich schaffe das einfach nicht, es geht nicht. Auch dies, liebe Zuhörer, ist eine Glaubensüberzeugung, ob Sie es glauben oder nicht. Recht herzlich willkommen zu einer Sendung des Evangeliumsrundfunks. Gott, ich kann nicht glauben. Mit dieser Aussage beschäftigt sich nun Pastor Udo Fachauswald Solms-Kröffelbach.
1: Ich freue mich, dass Sie es gewagt haben, heute das Radio einzuschalten. Wahrscheinlich denken Sie jetzt, was hat denn das Hören des ERF mit einem Wagnis zu tun? Sie haben recht. In einem freien Land gehört nichts dazu, eine christliche Sendung zu hören. Außerdem können Sie ja nichts verlieren, höchstens Ihre Zeit, falls Sie nachher der Meinung sind, diese halbe Stunde hätte ich sinnvoller verbringen können. Hinsichtlich Ihres Hörens von einem persönlichen Wagnis zu reden, ist also falsch. Oder etwa doch nicht? Sicher hängt die Beantwortung dieser Frage auch mit dem zusammen, was Sie für ein Wagnis halten. Denn wo der eine sagt, da habe ich etwas in die Waagschale geworfen, sagt der andere vielleicht, das habe ich mit links gemacht. Vielleicht fragen Sie sich überhaupt, zu welchem Menschentyp gehöre ich denn eigentlich? Zu denen, die viel wagen? Zu denen, die nur hin und wieder etwas wagen? Oder zu denen, die in Wirklichkeit noch nie etwas gewagt haben? Ordnen Sie sich bitte nicht zu schnell in eine der drei Gruppen ein, denn Sie wagen mehr, als Sie denken. Sie wagen es vielleicht zum Beispiel, mit dem Auto zu fahren, obwohl Sie wissen, dass jeden Tag auf den Straßen Menschen durch Autounfälle sterben. So könnte ich jetzt fortfahren, um all unsere Wagnisse zu beschreiben. Dazu gehören zweifelsohne flüchtige und oberflächliche Wagnisse, die wir viel zu selbstverständlich hinnehmen und deshalb schon längst wieder vergessen haben. Dazu gehören Wagnisse, die unser Leben entscheidend geprägt haben, zum Beispiel das Eingehen einer Ehe oder die Berufswahl. Darunter sind aber sicher auch Wagnisse mit enttäuschendem Ausgang, an die wir nicht gern zurückdenken. Und wir sind froh, wenn wir sie vergessen können. Und es gibt auch positive Erlebnisse, die für unser Leben entscheidend wurden, wo uns letztlich wieder erwarten und berechnen, eine Sache doch noch gelang. Ich kenne einen älteren Mann, der es gewagt hat, im Vertrauen auf Gottes Hilfe vom Alkohol loszukommen, nachdem er bereits wirklich sprichwörtlich Haus und Hof vertrunken hatte und von seiner Familie vor die Tür gesetzt worden war. Er ist frei vom Alkohol geworden. Diese Erfahrung erzählt dieser Mann immer wieder, weil es für ihn eine der größten Erfahrungen seines Lebens ist. Wenn wir die Wagnisse, durch die sich unser Leben zum Guten verändert hat, weitererzählen, halten fremde Menschen das manchmal kaum für möglich. Doch die Menschen, die uns gut kennen, glauben es uns. Auch dann, wenn sie gar nicht dabei gewesen sind. Warum? Weil sie Vertrauen zu uns haben. Und vielleicht sind unsere Freunde gerade deshalb nicht misstrauisch, weil wir ihnen auch schon einmal erzählt haben, wie wir gescheitert sind. So eine Geschichte, wie einer etwas wagt und dann doch scheitert, erzählt der Evangelist Matthäus im 14. Kapitel, den Versen 22 bis 33. Matthäus erzählt: Und alsbald trieb Jesus seine Jünger in das Boot zu steigen und vor ihm hinüberzufahren, bis er das Volk gehen ließe. Und als er das Volk hatte gehen lassen, stieg er allein auf einen Berg, um zu beten. Und am Abend war er dort allein. Und das Boot war schon weit vom Land entfernt und kam in Not durch die Wellen, denn der Wind stand ihm entgegen. Aber in der vierten Nachtwache kam Jesus zu ihnen und ging auf dem See. Und als die Jünger ihn sahen auf dem See gehen, erschraken sie und riefen, es ist ein Gespenst, und schrien vor Furcht. Aber sogleich redete Jesus mit ihnen und sprach, seid getrost, ich bin's, fürchtet euch nicht. Petrus aber antwortete ihm und sprach, Herr, bist du es, so befiehl mir, zu dir zu kommen auf dem Wasser. Und er sprach, komm her. Und Petrus stieg aus dem Boot und ging auf dem Wasser und kam auf Jesus zu. Als er aber den starken Wind sah, erschrak er und begann zu sinken und schrie, Herr, hilf mir. Jesus aber streckte sogleich die Hand aus und ergriff ihn und sprach zu ihm, du Kleingläubiger, warum hast du gezweifelt? Und sie traten in das Boot, und der Wind legte sich. Die aber im Boot waren, fielen vor ihm nieder und sprachen, du bist wahrhaftig Gottes Sohn. In unserem so fortschrittlich scheinenden Zeitalter ist manch einer kritisch gegenüber solchen Berichten und fragt, ob das überhaupt möglich sei. Die Frage aber, ob diese Begebenheit wahr ist, sollte man so nicht stellen, denn für den Menschen, der sie erlebt hat, ist sie wahr und sie wird wahr für den, der unvoreingenommen ist gegenüber diesem Geschehen. Dabei unternimmt Matthäus nicht den Versuch, das Versagen des Petrus zu verschweigen. Nein, Petrus wird uns offen geschildert als einer, der einen Schritt wagt, vielleicht zwei, drei Schritte, und der dann sinkt, der dann doch scheitert. Kennen Sie das auch, im übertragenen Sinn? In dieser Geschichte geht es ja im tiefsten Grund um die Frage, woran halte ich mich fest? Nun ist es das gemeinsame Schicksal aller Menschen, um es in einem Bild zu sagen, dass wir in einem breiten Strom schwimmen und wenn wir nicht aufpassen, abgetrieben werden. Das ist der Strom der Vergänglichkeit. Da krallt sich einer am anderen fest und denkt, jetzt habe ich etwas, woran ich mich halten kann. Aber der andere hat auch keinen festen Boden unter den Füßen. Andere finden das Brettchen einer Privatreligion oder ein günstiges Horoskop. Vielleicht zusätzlich garniert mit Versicherungen, einem gesunden Lebensstil oder Wohlstand. Manche fühlen sich ganz sicher. Sie haben nämlich einen ganz dicken Balken erwischt. Eine gewichtige Weltanschauung. Daran können sich 100 oder auch 1000 Leute festhalten. Das beeindruckt die Leute sehr. Und sie merken gar nicht, dass dieser große Balken auch nur mitgetrieben wird im Strom der Vergänglichkeit. Das ist das ewige alte Spiel. Neue Balken tauchen auf, rot, schwarz, braun, gelb, grün. Manche verlockend groß, manche hochmodern. Mittlerweile sind sogar asiatische Balken in Form diverser Praktiken und Religionen zu uns herübergeschwemmt worden. Und manche Psychologen erinnern uns an die Balken in uns selbst, unsere eigene Stärke oder unser positives Denken. Und Menschen krallen sich daran, und haben doch keinen festen Halt. Wenn einer festen Halt gibt, dann muss er logischerweise außerhalb des Stromes verankert sein. Ich sage es mit einem biblischen Ausdruck, er müsste in der Ewigkeit verwurzelt sein. Nur dann könnte er uns festen Halt geben. Matthias Claudius hat gesagt, etwas Festes muss der Mensch haben, daran er zu Anker liege. Etwas, das nicht von ihm abhange, sondern davon er abhängt. Wie war es nun damals? Die Jünger Jesu sind mit ihrem Boot unterwegs und wollen ans andere Ufer. Dabei werden sie plötzlich bedroht vom Wind und demzufolge von den Wellen. Und auf einmal, Jesus ist auf dem Wasser und unterwegs zu ihnen. Sie erkennen ihn erst, als er zu ihnen spricht, habt keine Angst, ich bin's, fürchtet euch nicht. Petrus aber wird in jenem Augenblick wohl an all das gedacht haben, was er mit Jesus schon früher erlebt hat. Und er hat ja nicht wenig mit Jesus erlebt. Petrus hat ja erfahren, wie Jesus ihn teilhaben lässt an seiner Kraft und Liebe, dass Jesus Macht hat über Sünde, Krankheit und sogar den Tod, wie Jesus ihm eine Perspektive für die Zukunft schenkt. Ist es insofern verwunderlich, dass Petrus denkt, wenn mein Herr, Jesus, über das Wasser gehen kann, dann kann ich das auch, wenn er mir den Befehl dazu gibt. Jesus bejaht das etwas ausgefallene Experiment seines Jüngers und hat vielleicht seine Freude daran, dass da jemand einmal ganz ohne großes Nachdenken seinen Glauben munter ausprobiert. Wer theologisch allzu gescheit ist, wer allzu sehr darüber nachdenkt, was er beten oder glauben darf, und wer vor lauter Angst, etwas Unmögliches von Gott zu fordern, schließlich immer nur sagt, dein Wille geschehe, der traut Gott am Ende gar nichts mehr zu und seine theologischen Bedenken sind in Wirklichkeit nur Kleinglauben. Da ist der Forscher und zum Risiko entschlossene, ja auch zum Reinfall bereite Petrus seinem Herrn Jesus Christus schon lieber. Es ist also keine Mutprobe im üblichen Sinn, wenn Petrus jetzt auf dem Wasser gehen will. Er springt ja auch nicht einfach über Bord. Er wartet erst auf Jesu Worte und sagt, wenn du es bist, Herr, dann gib mir den Befehl, über das Wasser zu dir zu kommen. Petrus rechnet ganz fest damit, dass dann, wenn Jesus ruft, Dinge und Taten möglich sind, die bisher für ihn nicht möglich waren. Dann allerdings wagt Petrus den Schritt aus dem Boot heraus, tritt auf das Wasser und schreitet tatsächlich auf Jesus zu. Und das Wasser trägt ihn wirklich. Er sinkt nicht. Warum? Natürlich ist dieser Schritt des Petrus zu Jesus ein Wagnis. So ist auch heute noch jeder Schritt eines Menschen zu Jesus ein Wagnis. Wer zu Jesus geht, das heißt, wer zu ihm betet oder sich auf sein Wort einlässt, riskiert etwas. Doch solch ein Schritt ist auch heute noch gleichzeitig ein befreiendes, wunderbares Erlebnis. Denn wer zu solch einem Schritt bereit ist, wird sich danach nicht mehr damit abfinden, dass in seinem Leben eben immer alles beim Alten bleibt, alles seine eigene Gesetzesmäßigkeit hat und behält. Wer mit dem Sohn Gottes heute rechnet, erwartet auch Veränderungen. Veränderungen bei sich selbst, bei anderen und Veränderungen in den Verhältnissen. Wer auf Jesus heute vertraut, wird mitten in seinem gewöhnlichen Alltag das Ungewohnte tun. Wie heißt es doch in einem Kinderlied, sei ein lebendiger Fisch und schwimme gegen den Strom. Wer mit der Existenz Jesu rechnet, handelt ganz bewusst gegen manche bisherigen Erfahrungen. Eine solche Lebenseinstellung, ich weiß das von mir selbst, wirkt ganz einfach befreiend. Oder ist es nicht befreiend, wenn ich, um nur einige Beispiele zu nennen, durch meine Beziehung zu Jesus weiß, dass ich nicht, wie es der Nobelpreisträger für Medizin Jacques Monod einmal gesagt hat, ein heimatloser Vagabund am Rande der Milchstraße bin, sondern Gott mich ganz persönlich liebt und kennt, dass meine Sünde vergeben ist und ich mich nicht weiter damit abquälen muss, dass ich hilfreich für mich und andere Menschen handeln kann, weil ich Gottes Weisungen kenne, dass ich hinter Jesus her nicht in eine ungewisse Zukunft, sondern der neuen Welt Gottes entgegenlebe. Und nicht zuletzt, dass ich bei meinem Tun und Lassen mit Jesu Hilfe rechnen kann. Ein solches Leben wirkt wirklich befreiend. Und die Probleme auf unserem Planeten werden meines Erachtens in letzter Zeit immer größer. Und damit macht sich zugleich unter den Menschen immer mehr Ratlosigkeit und Verzweiflung breit. Der Schweizer Schriftsteller Max Frisch schrieb schon vor Jahren, die Zukunft gehört der Angst. Ein großer Teil der Angst vor der Zukunft ist begründet in den unbewältigten Problemen der Gegenwart. Gestatten Sie mir deshalb die ganz persönliche Bitte. Prüfen Sie einmal kritisch, ob Sie nicht gerade dort, wo Sie alles so nüchtern einschätzen, oft sehr schnell den Mut verlieren. Wirklichkeitsnah sein und enttäuscht sein, das liegt manchmal sehr dicht beieinander. Denn wenn wir zum Beispiel sagen, so ist das eben im Leben, dann klingt doch meistens auch der andere Satz mit, so bleibt das auch in meinem Leben. Daran lässt sich ja doch nichts ändern. Und dann erwartet man für sich und diese Erde nichts mehr. Deshalb ist der, im Bild gesprochen, erste Schritt auf dem Wasser so befreiend. Was Petrus da auf dem Wasser mit Jesus erlebte, das konnte er im Schiff eben nicht erfahren. Er musste auf das Wasser hinaus, um diese Erfahrung zu machen. Ich finde, genau das ist die Not vieler Menschen. Und manchmal ist das auch meine Not, dass wir zwar einen Fuß auf das Wasser setzen, aber uns zugleich an der Bordwand des Schiffes krampfhaft festhalten. Dass wir womöglich sonntags in den Gottesdienst gehen, aber in der Woche vergessen, was wir dort gehört haben. Dass wir vielleicht viel von Jesus halten, uns aber im grauen Alltag doch lieber auf uns selber verlassen. Wir wollen eigentlich heraus aus unseren unbefriedigenden Gewohnheiten. Wir wollen loskommen von schlechten Bindungen. Wir möchten so gern vieles in unserem Leben anders machen. Aber wir sind nicht bereit, unser bisheriges, selbstgebautes Lebensschiff zu verlassen. Ganz gleich, ob die Wellen hoch oder niedrig sind. Wir trauen uns nicht, weil wir Angst haben, nasse Füße zu bekommen. Angst haben vor uns selber. Und Angst haben vor den anderen, was die wohl denken, wenn wir ernst machen mit diesem Jesus. Wir treffen darum keine eindeutigen Entscheidungen. Wir legen uns am liebsten nicht fest. Solange wir aber nicht ganz auf Jesus zugehen, können wir auch nicht erfahren, ob er wirklich hält, was er verspricht. Petrus, der das Boot verlässt und mit beiden Beinen auf dem Wasser steht, ist eine echte Herausforderung an uns. Wir sind gefragt, ob wir diese Herausforderung annehmen, hingehen zu Jesus oder so weiterleben wie bisher. Zu mancherlei Dingen kann der Mensch gezwungen werden. Vieles mag er widerwillig tun. Aber glauben kann er nur, wenn er will. Eine wichtige Entscheidung ist immer eine Sache des Mutes. Es ist aber noch unvergleichlich mehr Sache des Mutes, sich letztlich auf nichts in der Welt zu verlassen, sondern sich sozusagen durch alles hindurch auf Gott, auf Jesus einzulassen. Ich kann Kontakt mit einer Gruppe von Christen haben und muss dadurch trotzdem keinen einzigen Schritt auf Jesus Christus zugehen. Ein milieubedingter, ein einfach aus der Kindheit mitgeschleppter Glaube ist nicht der Glaube, den Jesus meint. Albert Schweitzer sagte, wer in einer Garage geboren wird, ist deshalb noch längst kein Auto. Ich kann ab und zu die Bibel lesen und mir schöne, erbauliche Gedanken darüber machen und muss deshalb noch längst nicht Jesus Christus wirklich begegnen wollen. Ich kann mich meinen Nachbarn gegenüber als frommer Mensch ausgeben und muss trotzdem nichts wirklich mit Jesus Christus zu tun haben wollen. Dazu passt folgende Geschichte. Ein Mann parkte sein Auto vor einem Supermarkt. Als er zurückkam, sah er, dass der ganze Kühler eingedrückt war, fand aber keine Spur von dem Auto, das den Schaden verursacht hatte. Er wollte die Hoffnung schon aufgeben, da bemerkte er ein unter den Scheibenwischer geklemmtes Papier. Als er es öffnete, fand er folgende Mitteilung. Während ich diesen Zettel für Sie schreibe, beobachten mich mindestens 16 Leute. Sie glauben, ich gebe Ihnen meinen Namen und meine Adresse. Gerade das tue ich aber nicht. Verstehen Sie? Wie oft deckt sich bei Menschen der Augenschein nicht mit ihrer tatsächlichen Denk- und Handlungsweise? Und es gibt heutzutage auch in der Christenheit so viele fromme Lebensformen, die sich deshalb nur innerhalb des Bootes abspielen, weil sie nicht auf die wirkliche Begegnung mit Jesus hinzielen. Und innerhalb des Bootes bei den dort versammelten Jüngern herrschte ja bekanntlich die Angst. Grauen, ein Gespenst, ein Mann auf dem Wasser. Das darf doch nicht wahr sein. Das hat es doch noch nie gegeben. Denken wir nicht auch oft so? Was ich nicht verstehe, kann keine Wirklichkeit sein. Doch zur Wirklichkeit unserer menschlichen Existenz gehört mehr. Eben auch die Wirklichkeit, dass Gott zum Beispiel Kontakt mit uns durch die Bibel und das Gebet aufnehmen will. So kann ich seine Nähe tatsächlich beim Bibellesen verspüren und merken, wie er zu mir spricht. Ich muss mich nur darauf einlassen. Jesus sagt, bittet, so wird euch gegeben. Suchet, so werdet ihr finden. Klopft an, so wird euch aufgetan. Denn wer da bittet, der empfängt, und wer da sucht, der findet, und wer da anklopft, dem wird aufgetan. Und weiter sagt Jesus, darum, wer diese meine Rede hört und tut sie, der gleicht einem klugen Mann, der sein Haus auf Fels baute. Als nun ein Platzregen fiel und die Wasser kamen und die Winde wehten und stießen an das Haus, fiel es doch nicht ein, denn es war auf Fels gegründet. Und wer diese meine Rede hört und tut sie nicht, der gleicht einem törichten Mann, der sein Haus auf Sand baute. Als nun ein Platzregen fiel und die Wasser kamen und die Winde wehten und stießen an das Haus, da fiel es ein und sein Fall war groß. So Jesus. Es geht also darum, das zu tun, was Jesus gesagt hat und abzuwarten, was dabei herauskommt. Und wenn einmal ein erster Schritt geschehen ist, wird sich der Weg für weitere Schritte öffnen. Nun gibt es aber auch Menschen, die den ersten Schritt zwar getan haben, sich aber seitdem beruhigt in den Sessel der Selbstgenügsamkeit zurücklehnen und die Hände im Schoß liegen haben. Doch die Erfahrung des Petrus lehrt, auch wenn der erste Schritt getan ist, wird der zweite nicht selbstverständlich. Petrus geht ja nur so lange auf dem Wasser, wie er Jesus im Blick behält. Und er sinkt in dem Augenblick, indem er auf die Wellen schaut und von Jesus wegsieht. Wir werden immer im Leben von irgendwelchen Wellen bedroht sein. Und wir Christen brauchen auch nicht zu verschweigen, dass wir dort versagen, wo wir uns nicht mehr auf Jesus verlassen, sondern mehr mit irgendwelchen Mächten rechnen oder unserer eigenen Kraft vertrauen. Petrus sinkt ja nicht ein, weil er kein Selbstvertrauen mehr hat, sondern weil er in diesem Moment von Jesus wegsieht auf die Wellen. Aus dieser Geschichte können wir lernen, was Glauben an Jesus heißt. Auf Jesus sehen und damit rechnen, dass er stärker ist als wir selbst, stärker ist als andere Menschen und stärker als alle uns bedrohenden Mächte. Im Einzelnen sieht das so aus. Wer sich auf Jesus einlässt, erkennt, dass er nicht mehr nur auf sich selber angewiesen ist. Wer dann im Alltag seine christliche Überzeugung mit Worten und Taten bekennen will, aber hin und wieder scheitert, der kann wie Petrus beten: Herr, hilf mir. Und wer mit der Schuld seines Lebens nicht fertig wird, der kann auch wie Petrus beten: Herr, hilf mir. Und eben, wer heute heraus will aus seinen unbefriedigenden Lebensgewohnheiten und mit Jesus ein anderes, ein neues Leben anfangen möchte, der kann auch wie Petrus beten: Herr, hilf mir. Wer so betet, kann dann auch die Frage Jesu ertragen: Warum hast du gezweifelt? Wenn Jesus uns anspricht auf unseren mangelnden Glauben, wenn Sie heute gespürt haben, dass er Sie auf Ihrem mangelnden Glauben anspricht, dann tut Jesus das ja nicht, um Sie in Ihrem Versagen bloßzustellen, sondern er will Ihr Vertrauen gewinnen. Er will Sie gewinnen für Gott, weil es aus seiner Sicht kein besseres Leben gibt. Die Geschichte, die Matthäus berichtet, schließt ja mit dem Bekenntnis der Bootsinsassen zu Jesus: Du bist wirklich Gottes Sohn. Wer den Schritt zu Jesus wagt, gewinnt ein unvergleichliches Leben. Nicht ohne Wind und Wellen, aber an der Seite des Herrn, der uns sicher in der Hand hält, innerhalb und außerhalb des Bootes.

Gott, ich kann nicht glauben. Mit diesem Thema beschäftigte sich in der vergangenen halben Stunde Udo Fachauswald Solms-Kröffelbach. Diese Sendung neigt sich ihrem Ende zu. Wir bedanken uns recht herzlich fürs Zuhören und sagen Gott befohlen.

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1: Es ist wirklich höchste Zeit, dass wir uns wieder zu Gott wenden, wenn wir uns von ihm abgewendet haben. C.S. Lewis hat mal gesagt, dass derjenige der fortschrittlichste Mensch ist, der merkt an irgendeiner Stelle, ich bin auf dem falschen Weg, aber jetzt nicht fortschreitet in die alte Richtung, sondern sich umdreht, zurückgeht und dann in die richtige Richtung geht. Und das meinte ich mit meinem Lied, in dem der Höchste uns noch Zeit schenkt, um zu ihm umzudrehen und dann mit ihm zurück nach vorn zu gehen.

allein. Und wenn wir meinen, dass er es nicht schafft, auch anderen Vater zu sein. Und wenn wir denken, wir hätten

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1: Herzlich willkommen zu unserer Sendereihe Durch die Bibel. Schön, dass Sie sich Zeit nehmen, auf Gottes Wort zu hören. Schließlich gibt es in der Bibel die Verheißung, dass Gottes Wort nicht leer zurückkommt, sondern uns prägen und verändern.

ändern will. Auch diesmal geht es wieder um den Philipperbrief. Dieser Brief wurde vom Apostel Paulus aus dem Gefängnis herausgeschrieben. Paulus steckt also in echter Not und Bedrängnis. Als die Christen in Philippi gehört haben, dass Paulus gefangen genommen wurde, haben sie für ihn Geld gesammelt und Epaphroditus, einen Mann aus ihrer Gemeinde, zu Paulus gesandt. Paulus dankt ihnen nun in diesem Brief für ihre großzügige Spende, die ihm überbracht wurde, und erzählt ihnen, wie sehr er sich darüber gefreut hat. Paulus sieht darin echte Hingabe und er ermutigt sie, weiter im Glauben zu wachsen und wachsam zu sein.

Im dritten Kapitel des Philipperbriefes, den Paulus ja aus dem Gefängnis herausgeschrieben hat, gibt er den Christen in Philippi einige Ratschläge, wie sie ihr Leben gestalten und auf was sie unbedingt achten sollen. Er beginnt in Kapitel 3, Vers 2, ziemlich drastisch mit den Worten: Nehmt euch in Acht vor den Hunden, nehmt euch in Acht vor den böswilligen Arbeitern, nehmt euch in Acht vor der Zerschneidung. Nehmt euch in Acht vor den Hunden, das ist hier keine Warnung für Postboten, die beim Austragen der Post von bissigen Vierbeinern empfangen werden, sondern das hat hier bei Paulus eine ganz andere Bedeutung. Er meint keine echten Hunde. Was er meint, können wir am besten verstehen, wenn wir uns einmal die Prophetie von Jesaja anschauen, der schon einige Jahrhunderte vorher vor falschen Propheten der damaligen Zeit gewarnt hat. In Jesaja 56, Vers 10 heißt es: Alle ihre Wächter sind blind, sie wissen alle nichts. Stumme Hunde sind sie, die nicht bellen können. Sie liegen und jappen und schlafen gerne. Jappen ist ein alter Ausdruck und bedeutet so viel wie vor sich hin dösen. Jesaja warnt hier vor falschen Propheten, die die Menschen einfach nur beruhigen und ihnen sagen, dass alles in Ordnung sei, anstatt sie vor der kommenden Katastrophe zu warnen. Damals war das nördliche Königreich Israel schon in Gefangenschaft geraten, weil die falschen Propheten ihnen eine falsche Sicherheit vorgegaukelt hatten. Gott spricht nun durch Jesaja zu den Israeliten im Südreich und warnt sie davor, sich in der gleichen Sicherheit zu wiegen. Jesaja nennt die falschen Propheten stumme Hunde. Sie werden nicht aufstehen und das Volk warnen. Sie werden nicht sagen, was wirklich Sache ist. Er bezeichnet diejenigen als Hunde, die nicht den vollen Ratschluss Gottes verkündigen. Ich kann in dieser Situation von damals eine Parallele zur heutigen Zeit erkennen. In unserer Überflussgesellschaft stehen wir heute in der gleichen Gefahr. Bequemlichkeit ist das große Schlagwort der heutigen Zeit. Wenn wir zum Beispiel reisen, dann suchen wir uns möglichst komfortable Orte zum Übernachten aus. Wir genießen jeglichen Luxus, den wir uns leisten können. Dieser Wunsch nach Bequemlichkeit zeigt sich aber auch in anderer Hinsicht. Und längst hat er auch die christlichen Gemeinden erreicht. Ein rundum bequemes Leben bringt jedoch die Gefahr mit sich, dass die Menschen in den Gemeinden eingelullt werden, dass sie sich in falscher Sicherheit wiegen, dass sie träge werden. Es kommt ja viel besser an, wenn wir sanfte, beruhigende Worte predigen, anstatt unbequeme und aufrüttelnde. Es ist eine ständige Herausforderung, auch die harten und klaren Worte Gottes zu verkündigen und die Menschen wachzurütteln. Aus meiner Gemeinde ist einmal ein einflussreicher Mann ausgetreten, weil ich ihm in den Predigten nie genug tröstliche und beruhigende Worte gesagt habe. Später habe ich herausgefunden, dass er bei seinen Geschäften nicht immer korrekt gehandelt hat. Ganz offensichtlich wären bei ihm tröstende und beschwichtigende Worte völlig unangebracht gewesen. Für ihn waren warnende Worte tatsächlich angemessen. Doch ich denke, dass er gerade das nicht mochte. Vielleicht hat er sogar gedacht, dass ich über einige seiner Geschäfte Bescheid weiß, was aber gar nicht der Fall war. Ich habe in meinem ganzen Leben nie in Gedanken an eine Einzelperson gepredigt, sondern ich habe versucht, das zu predigen, was das Wort Gottes sagt. Und das ist eben manchmal keine bequeme Botschaft. Ich möchte Ihnen ein Beispiel erzählen, das verdeutlicht, warum es notwendig ist, die Wahrheit zu hören, auch wenn sie unangenehm ist. Einmal, als es mir körperlich längere Zeit schlecht ging, bin ich zu meinem Hausarzt gegangen. Aber ich habe alles getan, um einer klaren Diagnose auszuweichen. Ich wollte mich auf bequemem Weg herauswinden. So habe ich zu ihm gesagt: Ich kenne da jemand, der ganz ähnliche Probleme hat, und dem haben diese und jene Medikamente geholfen. Vielleicht können Sie mir ja dieselben verschreiben. Das wäre eine bequeme und einfache Lösung gewesen. Aber mein Arzt war sehr deutlich zu mir: Wenn Sie Medikamente benötigen, dann werde ich sie Ihnen auch verschreiben. Aber ich glaube nicht, dass Sie diese Medikamente brauchen, denn Sie haben ganz andere Probleme. Das zu hören war für mich nicht angenehm.
Und dann hat er gerade heraus zu mir gesagt, ich werde Ihnen jetzt die Wahrheit sagen, denn wenn ich das nicht tue, werden Sie kein Vertrauen mehr zu mir haben. Also, Sie haben Krebs. Liebe Hörer, ich habe ihm für diese Offenheit mein Leben lang gedankt. Denn diese Wahrheit hat mein Leben gerettet, auch wenn es hart war, sie zu hören. Es war meine Rettung, dass er mir so unverblümt die Wahrheit gesagt hat. Und wie sieht es bei Ihnen aus? Möchten Sie die Wahrheit hören? Haben Sie Menschen in Ihrem Umfeld, die Ihnen so offen die Wahrheit sagen dürfen? Und hören Sie darauf? In welchem Bereich Ihres Lebens brauchen Sie deutliche Worte? Zur Zeit von Jesaja gab es viele falsche Propheten, die die Menschen beruhigt haben, anstatt sie zu warnen. Jesaja vergleicht die falschen Propheten mit stummen Hunden. Ein guter Hütehund dagegen ist sich immer der Gefahr bewusst, wenn er auf die Schafherde aufpasst. Er ist wachsam. Wenn ein Bär oder Löwe sich der Herde nähert, dann wird er wie verrückt bellen und sein Letztes geben, um diesen Eindringling in die Flucht zu schlagen. Bei jeder Art von Gefahr wird ein guter Hütehund Alarm schlagen. Aber diese falschen Propheten warnen niemanden. Sie haben die Israeliten im Südreich damals in den Schlaf gelullt und sie haben jeglichem Versuch von Jesaja widerstanden, sie wach zu rütteln. Ich meine, wir sind heute in unserer westlichen Welt in einer ähnlichen Situation. Wir schlafen ein unter der wohlig warmen Decke des Überflusses. Wir lieben die Bequemlichkeit. Wir nehmen das Leben möglichst leicht und lassen es uns am liebsten einfach gut gehen. Die Unterhaltungs- und Filmindustrie hat Hochkonjunktur. Jeder ist darauf bedacht, leicht und locker durchs Leben zu kommen. Mein Gefühl ist, dass es an der Zeit wäre, dass jemand mal ein wenig bellt, wie ein wachsamer Hund, um uns vor der Gefahr zu warnen und uns wach zu rütteln. Paulus warnt die Christen in Philippi vor den harmlosen, schlafenden Hunden. Will sagen, hütet euch vor den Menschen, die euch immer nur gut zureden und euch nicht das Wort Gottes sagen. Für Paulus stellen sie eine ernste Gefahr dar. Die zweite Warnung, die Paulus hier ausspricht, lautet, nehmt euch in Acht vor den böswilligen Arbeitern. Damit beschreibt er eine andere Gruppe von Menschen, die die Christen ausnutzen und benutzen. Er beschreibt Menschen, die nicht ehrlich sind und die im Umgang mit anderen böse Absichten haben. Die letzte Warnung gilt dann, für uns vielleicht überraschend, der Beschneidung. Paulus schreibt, nehmt euch in Acht vor der Zerschneidung. Paulus verdreht hier absichtlich das Wort Beschneidung. Für ihn ist es eine Zerschneidung und er richtet sich damit gegen jene Menschen, die die Beschneidung und das Einhalten des alttestamentlichen Gesetzes als notwendig ansehen für das Heil und für die Rechtfertigung. In Vers 3 begründet er dann, warum er diese Menschen so negativ beurteilt. Dort steht, denn wir sind die Beschneidung, die wir im Geist Gottes dienen und uns Christi Jesu rühmen und uns nicht verlassen auf Fleisch. Was meint Paulus mit der Aussage, wir sind die Beschneidung? Nun, am Ende des Galaterbriefes wird deutlich, was Paulus damit sagen will. Dort heißt es, denn in Christus Jesus gilt weder Beschneidung noch Unbeschnittensein etwas, sondern eine neue Kreatur. Die alte Beschneidung zählt also nicht mehr. Gott geht es nicht um eine rein formelle Beachtung der Gesetze. Die wahre Beschneidung findet im Herzen statt. Es ist die Wiedergeburt, eine neue Herzenseinstellung gegenüber Gott. Die wahre Beschneidung ist, in Christus zu sein. Dazu gehört, dass wir uns nicht verlassen auf unser Fleisch, wie Paulus hier schreibt. Damit ist gemeint, dass wir uns auf gar keinen Fall auf unsere alte Natur verlassen. Wir setzen unser Vertrauen allein auf Christus. Wir können nichts Eigenes zu unserer Erlösung beitragen. Wir können auch nicht unser christliches Leben aus unserer alten Natur herausleben. Es kann nur durch Christus geschehen, der in uns lebt. Es gab zur damaligen Zeit tatsächlich Menschen, die Paulus nachgereist sind, wenn er auf Missionsreise war.
Wenn er dann aus einem Ort abgereist ist, haben sie danach dort die Gemeinden besucht und zu den Christen gesagt: Ja, es ist ja okay, dass Paulus sagt, dass wir unser Vertrauen nicht in unsere eigene Kraft und in unsere eigene menschliche Natur setzen sollen, dass wir uns nicht mehr auf Opfer und Vorschriften verlassen sollen und dass das Gesetz uns nicht retten wird. Er tut auch gut daran, das zu sagen, denn er kann selbst, was das angeht, nicht viel vorweisen. Er sagt dies, weil er selbst mit seinem Leben gescheitert ist und die jüdischen Gesetze nicht einhalten konnte. Klar hat er deshalb kein Vertrauen in seine eigene menschliche Natur. Paulus entgegnet auf solche Anschuldigungen Folgendes. Vers 4. Obwohl ich mich auch des Fleisches rühmen könnte, wenn ein anderer meint, er könne sich auf Fleisch verlassen, so könnte ich es viel mehr. Paulus stellt hier deutlich heraus, wenn irgendjemand sich seiner eigenen menschlichen Natur rühmen könnte, dann könnte ich das noch viel mehr. Paulus ist bereit, was seine religiöse Einstellung angeht, sich jedem Menschen zu stellen. Und er weiß, dass er es darin mit jedem aufnehmen kann. So könnte ich es viel mehr, sagt er hier. Und dann beginnt er 7 Dinge aufzuzählen, auf die er früher sein Vertrauen gesetzt hat. Das ist zum einen die Religion. Wenn irgendjemand tatsächlich durch Religion gerettet werden könnte, dann wäre es dieser Saulus von Tarsus. Weiter ab Vers 5, der ich am 8. Tag beschnitten bin, aus dem Volk Israel, vom Stamm Benjamin, ein Hebräer von Hebräern, nach dem Gesetz ein Pharisäer, nach dem Eifer ein Verfolger der Gemeinde, nach der Gerechtigkeit, die das Gesetz fordert, untadelig gewesen. Auf solche und ähnliche Dinge sind Menschen auch heute noch stolz. Aber Tatsache ist, dass sie nicht dazu taugen, einen Menschen zu erretten. Schauen wir sie uns einmal der Reihe nach an. Zunächst ist Paulus am 8. Tag beschnitten worden. Die Beschneidung von neugeborenen Jungen am 8. Tag ihres Lebens ist ein alter Brauch, ein grundlegender Ritus nach dem alttestamentlichen Gesetz. Dass Paulus am 8. Tag beschnitten wurde, zeigt, dass er sehr gesetzestreue Eltern hatte, denen es wichtig war, ihn nach dem alttestamentlichen Gesetz, dem Gesetz des Mose, zu erziehen. Erinnern wir uns daran, dass auch Jesus sehr gottesfürchtige Eltern hatte, die ihn nach der Geburt in den Tempel gebracht haben, damit er beschnitten wird. Ich persönlich hatte in meinem Leben immer wieder damit zu kämpfen, dass ich nicht in einem christlichen Elternhaus aufgewachsen bin. Dies hat mich gerade in der Anfangszeit meines Dienstes häufig belastet. Mein Vater war ein Alkoholiker, der sich überhaupt nicht für Gott oder die Kirche interessiert hat. Er war sehr verbittert und voller Vorurteile. Allerdings hat er dafür gesorgt, dass ich zur Sonntagsschule gegangen bin, und dafür danke ich ihm heute noch von Herzen. Aber in meinem Elternhaus habe ich niemals eine Bibel gesehen oder ein Gebet gehört. Als ich zum Theologiestudium ans Seminar kam, kannte ich nicht einmal die Reihenfolge der biblischen Bücher auswendig. Und dort traf ich auf andere Studenten, die in einem christlichen Elternhaus aufgewachsen waren. Es sah so aus, als wüssten sie so viel, weshalb ich mich oft sehr minderwertig gefühlt habe. Ich hatte das Gefühl, dass mir etwas fehlen würde und dass ich etwas verpasst hätte. Paulus hatte dieses Gefühl nicht. Er konnte sagen, beschnitten am 8. Tag, was so viel bedeutet wie, dass er gottesfürchtige Eltern hatte, die ihn nach dem alttestamentlichen Gesetz erzogen. Zweitens sagt er, dass er aus dem Volk Israel stammt. Vielleicht waren manche von den Judaisten nur Halbblutjuden. Paulus war das nicht. Er war aus dem Volk Israel. Ich denke, dass man damals im Tempel den Stammbaum von Paulus hätte nachschlagen können. Und Paulus hatte gewiss eine Genealogie, eine jüdische Abstammung, und er wusste, zu wem er gehörte. Als drittes nennt er seine Abstammung aus dem Stamm Benjamin. Dies bedeutet, dass er aus der allerbesten Familie stammt. Benjamin war der Lieblingssohn von Jakob gewesen. Benjamin war der jüngste Sohn von Rahel, der Lieblingsfrau Jakobs, die bei seiner Geburt gestorben war. Sie hatte ihn Ben-Oni genannt, Sohn meiner Totenklage.
Aber Jakob hatte ihn umbenannt in Benjamin, Sohn meines Glücks. Rahel war der Lichtblick in Jakobs Leben gewesen vor seiner Gotteserfahrung am Jabbok. Und wenn er in das kleine Kinderbettchen geschaut hat und dort seinen kleinen Sohn liegen sah, dann hat er in ihm immer Rahels Sohn gesehen. Benjamin wurde seine rechte Hand, seine Stütze, an ihm konnte er sich festhalten. Auch der erste König von Israel kam aus dem Stamm Benjamin. Er hieß Saul, und ich kann mir vorstellen, dass Saulus von Tarsus vielleicht sogar nach ihm benannt worden war. So konnte Paulus voller Stolz sagen, dass er aus dem Stamm Benjamin stammt. Eigentlich ist es ja ein Vorteil, wenn man sagen kann, mein Vater war ein ehrenamtlicher Mitarbeiter, der sich treu zu Gott gehalten hat. Auf der anderen Seite kann das aber manchmal auch ein Handicap sein. Ich habe tatsächlich Menschen kennengelernt, die mir gesagt haben, ich bin in dieser Kirche groß geworden, also werde ich diese Gemeinde nie verlassen. Nun, ich kann das gut nachvollziehen, aber eine solche Einstellung kann auch ein Hindernis sein, wenn die Gemeinde mittlerweile zum Beispiel sehr liberal geworden ist und wenn das Wort Gottes dort keine zentrale Rolle mehr spielt. Wie es auch sei, für Paulus war es in jeder Hinsicht ein großer Pluspunkt, aus dem Stamm Benjamin zu sein. Als Viertes nennt er die Tatsache, dass er ein Hebräer von Hebräern ist. Dies hebt noch einmal seine Herkunft hervor. Paulus stammt von Eltern ab, die zum Bundesvolk Gottes gehörten. Paulus war sozusagen so jüdisch, wie es nur irgendwie möglich war. Nach dem Gesetz ein Pharisäer ist das Fünfte, was Paulus aufzählt. Die Pharisäer repräsentierten in Israel jene Gruppe, die am besten ausgebildet war. Sie waren eine religiöse Partei, deren Ziel es war, ein Leben ohne Tempel zu ermöglichen. Sie sind irgendwann während oder nach dem babylonischen Exil entstanden. Sie waren gesetzestreu und glaubten an die Glaubwürdigkeit der Heiligen Schrift. Sie glaubten an Engel, an die Auferstehung und an Wunder. Ziel war es, dass alle Leute die Gesetze mindestens an einem Tag einhalten, damit der Messias erscheint. Erinnern Sie sich, dass Nikodemus, als er nachts zu Jesus kam, große Hoffnungen in Jesus setzte? Nikodemus war ein Pharisäer und er hatte von diesem Lehrer aus Galiläa gehört. Als nächste Eigenschaft führt Paulus an, dass er nach dem Eifer ein Verfolger der Gemeinde war. Paulus dachte damals, dass er Gottes Willen tut, wenn er die christliche Gemeinde verfolgt. Die anderen Pharisäer gaben sich zufrieden, nachdem sie die Christen in Jerusalem verfolgt hatten. Nicht so Paulus. Er hatte das Ziel, die Christen am besten bis an die Enden der Welt zu verfolgen. Dies war sein Ziel, als er nach Damaskus unterwegs war und das Wunder der Bekehrung erlebte. Außerdem führt Paulus weiter an, er sei nach der Gerechtigkeit, die das Gesetz fordert, untadelig gewesen. Paulus sagt hier nicht, dass er sündlos oder perfekt gewesen sei, sondern er sagt, dass er untadelig war. In Römer 7, Vers 7 erzählt uns Paulus seine Geschichte. Aber die Sünde erkannte ich nicht, außer durchs Gesetz. Denn ich wusste nichts von der Begierde, wenn das Gesetz nicht gesagt hätte, du sollst nicht begehren. Dieses Gebot hatte ihm seine eigene Sünde aufgezeigt. Wenn Sie, liebe Hörer, gegen das Gebot, du sollst nicht stehlen, verstoßen, dann gibt es möglicherweise ein Beweisstück, das Sie überführen kann, oder Ihre Fingerabdrücke bleiben am Tatort zurück. Das Gleiche gilt auch dann, wenn Sie einen Mord begehen. Auch ist es kaum möglich, Ehebruch zu begehen, ohne dass irgendjemand anderes davon erfährt. Aber wenn Sie Ehebruch nur in Gedanken begehen würden, wenn Sie nur begehren würden, dann könnte niemand davon wissen, außer Sie allein. Wir denken vielleicht, dass Paulus den Zustand sündloser Perfektion erreicht hätte, wenn er nur geschwiegen hätte. Aber er sagt sehr offen, dass das nicht der Fall gewesen wäre, denn das Gesetz hat ihn überführt. Aber was meint Paulus nun genau, wenn er von sich sagt, dass er nach der Gerechtigkeit, die das Gesetz fordert, untadelig war?
Es bedeutet schlichtweg, dass er zu jeder Zeit die richtigen Opfer dargebracht hat, um vor Gott rein dazustehen. Paulus war sich ganz sicher, in Bezug auf das Gesetz war er ein Heiliger. Er hatte jedes Recht zu behaupten, wenn ein anderer meint, er könne sich auf Fleisch verlassen, so könnte ich es viel mehr. Das sind also die Dinge, die Paulus bei seiner Bestandsaufnahme auf der Habenseite aufführen konnte. Eine beachtliche Auflistung. Und als er noch unter dem Namen Saulus von Tarsus gegen die Christen damals vorging, hatte er das Gefühl, dass diese Dinge ihn vor Gott gut dastehen lassen würden. Er ging davon aus, dass dies bei Gott alles Pluspunkte für ihn wären. Auf der Soll-Seite seiner Bestandsaufnahme gab es wiederum eine Person, die er gehasst hat. Diese Person war Jesus Christus. Aus diesem Hass heraus hatte Paulus versucht, die Nachfolger von Jesus Christus umzubringen. Doch dann ist Paulus diesem Jesus Christus eines Tages auf der Straße nach Damaskus begegnet. Und danach hat Paulus sein ganzes Buchhaltungssystem komplett ausgetauscht. All das, was ihm früher als Pluspunkt erschienen war, wurde jetzt zu einem Minuspunkt. Alles, was er glaubte, auf der Habenseite zu besitzen, wurde plötzlich zur Sollseite. Sein ganzes Wertesystem wurde komplett auf den Kopf gestellt. Was für eine Revolution! Und so kommt er zu der Aussage im nächsten Vers unseres Bibeltextes. Vers 7. Aber was mir Gewinn war, das habe ich um Christi willen für Schaden erachtet. Was es mit dieser Aussage genauer auf sich hat, darauf möchte ich in der nächsten Folge dieser Sendereihe näher eingehen. Das, was Paulus erlebt hat, veränderte auf jeden Fall sein ganzes Denken und Handeln. Er ließ sich von Gott ansprechen und sein Leben nahm eine ganz neue Wendung.

Wir sind am Ende dieser Ausgabe von Durch die Bibel angelangt. Ich bedanke mich für Ihre Aufmerksamkeit und Ihr Zuhören. Ich wünsche mir aber auch, dass es nicht nur beim Zuhören bleibt. Für Paulus hatte seine Begegnung mit dem lebendigen Gott unglaublich weitreichende Folgen. Sein ganzes Leben wurde verändert, sein Wertesystem auf den Kopf gestellt. Und von nun an lebte er sein Leben im Dienst für Jesus Christus. Das, was er vorher als wichtig angesehen hatte, war jetzt für ihn falsch. Und Dinge, die er früher als falsch angesehen hatte, galten für ihn nun als richtig. Ich hoffe, dass auch Sie neu von Gott angesprochen werden und dass er, wenn nötig, Ihr Denken und Handeln auf den Kopf stellen darf.

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1: Kann ich Ihnen weiterhelfen?
2: Keiner kann mir helfen, mir ist nicht zu helfen.
3: So sollten Sie nicht reden. Also, wir tun hier beim Fundamt wirklich alles, was wir können.
2: Mir ist nicht zu helfen. Wissen Sie, irgendwas fehlt mir, das spüre ich, aber ich weiß nicht, was es ist. Und wenn man nicht weiß, was einem fehlt, dann weiß man natürlich auch nicht, wonach man sucht.
1: Ja, klingt logisch, wirklich. Dann beschreiben Sie doch mal, was Sie da so spüren. Vielleicht kommen wir drauf.
2: Ja, wissen Sie, ich habe so das Gefühl, mein Leben treibt so dahin und ich frage mich dauernd, was soll's eigentlich?
1: Verstehe. Sie suchen irgendwie einen Sinn.
2: Das könnte sein. Und dann denke ich, da sind fast ständig Leute um mich rum und ich fühle mich trotzdem so allein, irgendwie verloren. Ich weiß nicht, ob Sie das verstehen können.
1: Ja, solche Empfindungen haben wir ja nun alle mal irgendwie.
2: Ja, schon, aber jetzt frage ich Sie, was fehlt mir?
1: Also ich muss sagen, das ist keine leichte Frage. Moment mal, ich rufe mal eben unseren Spezialisten an, vielleicht kann der mir helfen. Ja, ich bin's wieder. Ich habe da also einen Kunden, der weiß nur, dass ihm etwas fehlt. Aber er weiß nicht was. Er sagt, irgendwie empfinde er sein Leben als sinnlos und er fühlt sich, wie sagen Sie noch gleich?
2: Allein und verloren.
1: Verloren, ja. Allein und verloren, sagt er. Ja, was könnte ihm denn fehlen? Wie bitte? Ernst? Ja, gut, ich sag's ihm. Also, unser Spezialist meint, Ihnen fehlt eine persönliche Beziehung zu Ihrem Schöpfer. Ob Ihnen schon mal jemand gesagt hätte, dass Gott Sie liebt und dass Sie ihm alles sagen können, was Sie so auf dem Herzen haben und dass in der Bibel alles drinsteht, was Sie über Gott wissen müssen.
2: Oh,

Die Vergänglichkeit ist unerbittlich. Nicht nur allgemein, sondern auch die eigene. Das zeigt sich besonders dann, wenn sich der Körper krank meldet. Davon kann mein Freund Theo Lehmann mit seinen 4 Bypässen und einem Herzschrittmacher einige Lieder singen. Mindestens mitsummen kann ich auch. Als ich einmal meinen Arzt fragte, wann wird das wieder besser, lächelte er mich nur milde an. Und irgendwann ist Ende im Gelände. Kann überhaupt jemand diese Fragen abschütteln? Was bleibt, wenn mein Leben vergeht? Irgendwann ist Schluss. Und dann? Als ich einmal gerade vor unserem Haus die Straße fegte, sprach mich mein Nachbar Kutter an und meinte, sichtlich bewegt, »Hast du schon gehört? Der ist gestorben. Und der auch. Ich bin ja auch schon 70, aber ich denke einfach nicht drüber nach.« Theo und ich, wir haben darüber nachgedacht, angeregt durch Psalm 90, Vers 12. Dort steht, »Herr, lehre uns zählen unsere Tage, auf dass wir gelangen zu Weisheit des Herzens.« Ich habe Kutte inzwischen erzählt, was wir herausgefunden haben.

0: Herzlich willkommen. Freude ist meine Stärke. Darüber spricht Marc Schiebli, Leiter der Zentralafrika-Mission. In seinem Vortrag geht er auf den Brief des Apostels Paulus an die Philipper ein und nennt diesen Brief einen Brief der Freude aus dem Gefängnis. Was Paulus bewegt, als er an die Gemeinde in Philippi schreibt und wie er seine schwierige Lage einordnet, dazu jetzt Marc Schiebli.
1: Ein Brief der Freude aus dem Gefängnis oder die Kunst der selbstlosen Freude. Bevor wir diesen Abschnitt, oder es sind drei Abschnitte in den Versen 12 bis 21 des ersten Kapitels lesen, muss ich euch ein paar einführende Gedanken zu der Situation sagen, in der Paulus steckte. Erstes Jahrhundert nach Christus, der ganze Mittelmeerraum ist von den Römern unter Kontrolle gebracht. Der Kaiser in Rom herrscht über dieses Riesenimperium. Die Apostel schwärmen aus nach einigen Startschwierigkeiten von Jerusalem über Antiochien. Und die Apostelgeschichte berichtet uns ja besonders von dem Apostel Petrus in den ersten 12 Kapiteln und dann in den Kapiteln 13 bis 28 von dem Apostel Paulus. Dieser Apostel unternimmt 4 Missionsreisen, wobei die letzte nicht wirklich eine Reise ist, sondern mehr ein Gefangenentransport. Er ist ja in Jerusalem als Gefangener dann unterwegs, weil die Römer ihn den wild gewordenen Juden entrissen haben und ihn nach Caesarea bringen. Von dort aus wird er dann auf ein Schiff gebracht, das ihn nach Rom zum Kaiser bringt, auf den er sich berufen hat. Während der zweiten Missionsreise kommt er nach Europa, Apostelgeschichte 16, und kommt hier nach Philippi. Und dort entsteht die Gemeinde der Philipper, mit der ihn dann fortan ein herzliches Miteinander verbindet, eine Liebe, ein Interesse für seinen Dienst. Und er erinnert in Philipper 4 daran, dass bei der Fortsetzung seiner zweiten Missionsreise damals die Philipper die Leute waren, die ihn unterstützt haben. Und das tun sie auch in der Situation, die wir heute anschauen, nämlich als er dann viele Jahre später am Ende seiner vierten Missionsreise eben in Rom landet und dort im Gefängnis sitzt und Besuch bekommt aus Philippi. Der Epaphroditus, ich erwähne jetzt nicht immer die Bibelstellen, sonst würde uns das zu viel Zeit verlieren. Ich fasse das einfach zusammen, findet ihr alles im Philipperbrief, was ich jetzt sage. Er bekommt dort in Rom im Gefängnis Besuch von Epaphroditus, einem Bruder aus Philippi, der ihm eine Gabe bringt. Eine Geldgabe aller Wahrscheinlichkeit nach. Dieser Epaphroditus ist nicht zu verwechseln mit dem Epaphras, das ist zwar der gleiche Name, Epaphras ist die Abkürzung von Epaphroditus, also der Willi anstatt der Wilhelm, aber der Epaphroditus ist die ausgeschriebene Schreibweise des Namens. Der stammt also aus Philippi und bringt ihm dort ins Gefängnis eine Gabe. Der Paulus in Rom genießt während seiner ersten Gefangenschaft unter dem Kaiser Nero. Dieser regierte 54 bis 68 nach Christus und unter ihm wird also Paulus jetzt zum ersten Mal in Rom gefangen genommen oder gefangen gehalten. Es sind die Jahre 60 bis 62 und er genießt erleichterte Haftbedingungen. Also ich weiß, dass der Karl-Heinz von Heiden, glaube ich, in der NEU vorschlägt, dass Paulus in Caesarea gefangen war und von dort aus die Gefangenenbriefe geschrieben hat. Aber ich nehme jetzt mal die traditionelle Sichtweise an. Es ändert nichts am Inhalt und den praktischen Belehrungen, die wir daraus ziehen. Also gehen wir davon aus, er ist in Rom im Gefängnis und er schreibt, der Lukas in der Apostelgeschichte schreibt, dass er, Vers 16, Apostelgeschichte 28, 16, es ihm erlaubt wurde, mit dem Soldaten, der ihn bewachte, für sich zu bleiben. Und dann darf er Besuch empfangen von den Juden und von allen, die ihn besuchen möchten. Und er sagt in Vers 20, um dieser Ursache willen nun habe ich euch herbeigerufen, euch zu sehen und zu euch zu reden, denn wegen der Hoffnung Israels bin ich mit dieser Kette umgeben. Also daraus können wir schließen, dass er nicht nur bewacht wurde, sondern auch angekettet war. Das liest man nach in historischen Quellen, dass besondere Gefangene dann auch an einen Wachsoldaten angekettet waren. Dennoch aber, Vers 30, Apostelgeschichte 28, Paulus blieb zwei ganze Jahre in seinem eigenen gemieteten Haus und nahm alle auf, die zu ihm kamen, und predigte das Reich Gottes und lehrte mit aller Freimütigkeit ungehindert die Dinge, die den Herrn Jesus Christus betreffen. Also es war so ein Zwischending zwischen schlimmer Gefangenschaft und Freiheit, sein eigenes gemietetes Haus, aber doch offensichtlich an einen Soldaten gebunden, der ihn ständig bewachte. Und das werden wir gleich noch im Text auch sehen. Epaphroditus besucht ihn also und bringt eine Spende, berichtet aus Philippi, und dieser Bericht macht ihm viele Sorgen, neben seiner eigenen, nicht so ganz erfreulichen Situation im Gefängnis. Und er schreibt jetzt den Philipperbrief, den er dem Epaphroditus mitgibt, und das ist nicht so sehr ein Lehrbrief, nicht so sehr ein theologischer Brief. Es gibt so ein, zwei Abschnitte, die theologisch auch sehr interessant sind in Bezug auf die Menschheit Jesu, sein Leiden, seine Erniedrigung in Kapitel 2, dann auch einige prophetische Aussagen. Aber ansonsten ist dieser Brief ein Beziehungsbrief. Paulus schreibt über die Beziehung zwischen ihm und den Philippern untereinander und auch die Beziehung zwischen Epaphroditus und den Philippern und Paulus. Die Sorgen, die sich Paulus im Gefängnis macht, das sage ich euch jetzt, damit ihr euch den Kontext gut vorstellen könnt. Wenn wir jetzt von Freude aus dem Gefängnis sprechen, müssten wir uns in den Paulus hineindenken können. Wer hilft Paulus im Gefängnis? Epaphroditus ist zwar zu ihm gekommen, ja, er hat ihm eine Gabe gebracht, aber aus dem Gefängnis befreien konnte Epaphroditus den Paulus nicht. Dann ist Epaphroditus auch noch erkrankt und Paulus ist in großer Sorge. Aber er darf auch erleben, wie, obwohl sterbenskrank, Epaphroditus dann doch wieder geheilt werden durfte. Dann berichtet Epaphroditus von der Gemeinde in Philippi, und das macht dem Paulus zusätzlich Sorge, weil er sich so sorgt um diese Gemeinde und sie so liebte. Er hört von Verfolgung, die die Philipper erleiden, Kapitel 1, 29 und 30. Er warnt sie gegen Verführung, von der er gehört hat durch den Epaphroditus, Irrlehrer, die Beschneidung lehrten und die Philipper verunsichern wollten in ihrer Heilsgewissheit. Und dann ganz besonders, auch in Kapitel 4 lesen wir von einem Streit zwischen zwei Schwestern, die zu den Arbeiterinnen der ersten Stunde gehört hatten, die von Anfang an dabei gewesen waren und jetzt irgendwie aneinander geraten waren. Und wo gehobelt wird, fliegen Späne. Wer viel mitarbeitet, der kann sich auch schon mal reiben an anderen Mitarbeitern. Oft sind die mitarbeiten ja auch solche, die einen Willen, die ein Ziel, die ein Engagement haben. Und irgendwie hat es zwischen diesen beiden Schwestern gefunkt, sodass sie sich zerstritten haben. Und das macht dem Paulus Not. Und das bewegt ihn, diesen Brief zu schreiben, um die Gemeinde zu stärken, sie zur Freude zu ermahnen, sie vor Verfolgung, vor Verführung und vor inneren Streitigkeiten zu warnen und zu bewahren. Das ist der Zustand, in dem Paulus sich befindet. Ein Gefangener des Kaisers, an einen Soldaten gekettet, voller Sorge um das eigene Leben und um die Gemeinden, die er gegründet hat und die auch unter den Angriffen des Teufels standen. Und wir lesen jetzt zusammen drei Abschnitte aus dem ersten Kapitel, und wir werden entdecken, dass wir viel lernen von diesem treuen Gottesmann, der, obwohl so bedrängt in seinen Umständen, dennoch ganz von sich wegschauen konnte und in den Blick weg von sich auf Christus, das Werk des Christus und die Hoffnung in Christus, eine große Freudenquelle fand. Philipper 1, die Verse 12 bis 14 zunächst. Freude trotz Gefangenschaft. Ich will aber, dass ihr wisst, Brüder, dass meine Umstände mehr zur Förderung des Evangeliums beigetragen haben, sodass in der ganzen kaiserlichen Kaserne und bei allen anderen bekannt geworden ist, dass ich um Christi willen gebunden bin und dass die meisten der Brüder, indem sie durch meine Gefangenschaft im Herrn Vertrauen gewonnen haben, umso kühner geworden sind, das Wort Gottes ohne Furcht zu bezeugen. Die Philipper mussten gehört haben, dass Paulus nach Rom gekommen war, sonst hätten sie den Epaphroditus nicht zu ihm geschickt. Und sie mussten auch von seiner Gefangenschaft gehört haben. Und sie mussten sich viele Sorgen gemacht haben. Wenn ihr Apostelgeschichte 20, die Verse 1 bis 6 lest, dann seht ihr, dass Paulus auf seiner dritten Missionsreise von Ephesus noch einmal durch Mazedonien und Achaia gereist war und dann wieder zurückging und wahrscheinlich noch zweimal, das sagt der Text nicht ausdrücklich, aber er muss noch zweimal durch Philippi gereist sein und hat sich sicher auch kurz dort noch aufgehalten. Während dieser dritten Missionsreise schreibt er den Römerbrief und sagt den Römern, ich möchte zu euch kommen, um euch das Evangelium zu verkündigen, um euren Glauben zu stärken. Und das mussten die Philipper gewusst haben. Der Paulus hat diesen Plan. Und dann hören sie von ihm jetzt endlich nach, war ja dann auch noch mindestens 2 Jahre in Gefangenschaft, eben in Caesarea und dann die Schiffsreise. Aber sie hören, jetzt hat er es endlich geschafft. Er ist in Rom, aber, oh Schreck, er ist als Gefangener dort und gekettet an einen römischen Soldaten, weiß er nicht, ob ihm nicht bald das Todesurteil droht. Und sie machen sich Sorgen. Aber Paulus schreibt, frei übersetzt, ihr müsst euch keine Sorgen machen um mich, denn ja, ich bin für das Evangelium nach Rom gegangen und die Umstände sind nicht so, wie ich es mir gewünscht habe, aber die Umstände haben zur Förderung des Evangeliums beigetragen. Was meint er damit? Vers 13 erklärt das ein bisschen. In der ganzen kaiserlichen Kaserne und bei allen anderen ist bekannt geworden, dass ich um Christi willen gebunden bin. Noch einmal, Paulus war an einen Soldaten gebunden und das war natürlich nicht immer derselbe, sondern es gab einen Schichtwechsel. Vielleicht 3 Schichten zu 8 Stunden oder 2x12 oder 4x6. Auf jeden Fall sind die Soldaten im Turnus ausgewechselt worden. Und wir haben gelesen, Paulus konnte Gläubige, vielleicht auch ungläubige Juden empfangen und redete zu ihnen vom Reich Gottes. Und ungewollt musste der Soldat ständig den Bibelunterricht mitbekommen. Und er hörte, was Paulus predigte und hat es dann natürlich in der Kaserne weitererzählt. Hey Jungs, ich habe einen ganz besonderen Gefangenen da betreut heute. Das ist kein Einbrecher, das ist auch kein Mörder, das ist schon gar kein Terrorist, der den Kaiser stürzen will, sondern das ist ein Jude, der angeblich den Messias gefunden hat und der von einem Jesus redet, der auferstanden ist und angeblich wiederkommt und über die ganze Welt herrschen soll. Das waren spannende Geschichten, die die Soldaten da hörten. Und so wurde das Evangelium durch diese Wachsoldaten in der ganzen Kaserne gehört. Und am Ende von dem Philipperbrief lesen wir ja, dass Paulus die Philipper grüßen lässt von denen aus dem Haus des Kaisers. Vers 22. Es grüßen euch alle Heiligen, besonders aber die aus dem Haus des Kaisers. Philipper 4, Vers 22. Ja, und so dürfen wir uns das wahrscheinlich vorstellen, dass wenn er von der Förderung des Evangeliums spricht, er sagt, hey, super, das Evangelium läuft über die Soldaten in die Kaserne und darüber hinaus in das Haus des Kaisers. Vielleicht ist es dir auch schon passiert, dass du in einem Umstand warst, wo du eigentlich gar nicht hineinkommen wolltest. Und dann hast du plötzlich gemerkt, ja, der Herr hat mich ja hier hingebracht, damit ich für ihn jetzt etwas tue. Ich kann mir vorstellen, dass manch einer von euch schon einen Krankenhausaufenthalt hinter sich hat oder auch mehrere. Und natürlich ist das nie schön, insbesondere in unserem immer weiter schwächer werdenden Gesundheitswesen, was Qualität und Betreuung angeht, da geht keiner gerne hin. Und ich bete oft wie David, lass mich nicht in die Hände der Menschen fallen, denn deine Erbarmungen sind groß. Also keiner hat Lust, wirklich nur noch den Ärzten und den Krankenhäusern ausgeliefert zu sein. Aber der Herr geht ja mit uns. Und Krankenhaus ist immer noch schöner als eine römische Gefangenschaft, oder? Drum überlegt euch, wenn ihr dahin müsst, vielleicht darf ich ein Zeuge sein dort. Und ganz unverhofft schickt der Herr die Leute über den Weg. Und dann bitte um Weisheit, dass du auch zur Förderung des Evangeliums dahin gehen kannst. Ich kann mich erinnern, als in Haiti das große Erdbeben war, am 12. Januar 2010, da hatte ich Gelegenheit, mit einer humanitären Hilfsorganisation eine Woche später dorthin zu fliegen. Sie baten mich, sie zu begleiten, weil ich schon oft in Haiti und Port-au-Prince gewesen war. Es waren alles Ungläubige, Humanisten, die irgendwie helfen wollten, aber die mit Glauben überhaupt nichts am Hut hatten. Und mit einem kam ich ins Gespräch. Und dann saßen wir irgendwann einmal in einem Bus mit 7, 8, 9 von diesen Helfern. Und dann sagte einer ganz laut zu mir, Mark, wir standen im Stau, und das dauert oft 1, 2, 3 Stunden dort in der Großstadt. Dann sagte plötzlich einer zu mir, Mark, du glaubst doch, dass die Bibel von Gott inspiriert ist und alles, was in der Bibel steht, absolute Wahrheit ist. Dann habe ich gesagt, ja, ich war überrascht über die Frage, weil solche Fragen wünscht man sich natürlich alle Zeit, aber wenn man davon überrascht wird und dann gleich 8 ungläubige Zuhörer hat, dann vibriert man innerlich ein bisschen und denkt, was soll ich denn jetzt sagen? Und dann hat der Herr mir aber geholfen und dann habe ich dem Helfer gesagt, ja, ich kann dir 5 Gründe sagen, warum die Bibel von Gott inspiriert ist. Und dann haben alle zugehört, obwohl die mir nie so eine Frage gestellt hätten, nur dieser eine. Aber der Herr hat mich in dem Moment in die Situation hineingesetzt, wo ich dann im Stau 8 Helfern dieses Hilfswerkes die Gründe sagen konnte, warum ich glaubte, dass die Bibel von Gott inspiriert ist. Und so kann es unverhofft Situationen geben, die du dir nicht gewünscht hast, die du dir nicht ausgesucht hast. Und dann frag dich, Förderung des Evangeliums, was hat der Herr vielleicht mit mir vor? Vers 14, nicht nur die Soldaten, nicht nur die Ungläubigen der kaiserlichen Kaserne hörten das Evangelium, sondern natürlich auch die Gläubigen in Rom bekamen mit, dass Paulus gefangen war. Und dann heißt es, die meisten der Brüder, indem sie durch meine Gefangenschaft dem Herrn Vertrauen gewonnen haben, umso kühner geworden sind, das Wort Gottes ohne Furcht zu bezeugen. Also viele von den Brüdern und Schwestern in Rom hat die Gefangenschaft des Paulus ermutigt, als sie sahen, dass er aus der Not eine Tugend macht, und haben gesagt, dann wollen wir ihn jetzt nicht alleine lassen in seinen Bemühungen, sondern wir wollen uns ermutigen lassen durch sein Vorbild und ihm das gleich tun. Im Jahr 2001 habe ich mit einer anderen Hilfsorganisation, mit Humedica, eine deutsche Hilfsorganisation, die Gefängnisse besucht, unter anderem in Togo, in einem kleinen westafrikanischen Land, Gefängnisse besucht. Wir haben so eine Tournee gemacht, in 14 Tagen 8 Gefängnisse abgeklappert, und diese medizinische Hilfsorganisation Humedica hatte Ärzte und Krankenpfleger und Zahnarzt dabei, und sie baten mich, während sie die Gefangenen medizinisch versorgten, parallel dazu den Gefangenen die Bibelkurse vorzustellen und das Evangelium weiterzusagen. Und als wir in Togo in ein Gefängnis kamen, fiel mir ein freundlicher junger Mann auf, der wusste, dass ich für die Bibelkurse gekommen war, das war angekündigt worden, und der kam sofort auf mich zu und zeigte Interesse. Und weil er gar nicht so einen finsteren Ausdruck hatte wie viele andere Gefangene, habe ich mir erlaubt, ihn zu fragen, du, warum bist du hier? Das durften wir eigentlich nicht. Wir sollten die Gefangenen nie auf ihre Kriminalgeschichte befragen. Aber bei ihm so unter 4 Augen, weil ich gemerkt habe, das ist kein Krimineller, habe ich ihn gefragt, wie kommst du hier rein? Und er hat gesagt, ja, ich bin durch eine falsche Zeugenaussage beschuldigt worden, irgendetwas getan zu haben. Und jetzt wartet der Richter, dass das nötige Geld bei ihm bezahlt wird. Aber ich habe niemanden, der für mich bezahlt. Und deshalb bin ich jetzt hier. Und er war Christ. Und er hatte im Gefängnis auch eine Bibelgruppe gegründet und hat gesagt, ich sehe das jetzt einfach vom Herrn, dass das mein Platz ist hier, dass der Herr mich ins Gefängnis geführt hat. Und solange er mich hier lässt, will ich ihm dienen und den Gefangenen hier das Evangelium weitersagen. Und ich freue mich sehr, dass du die Bibelkurse hier ins Gefängnis bringst. Und ich habe mich einerseits natürlich total gefreut und andererseits war ich auch wirklich beschämt. Ich habe ihn dann nämlich gefragt, wie lange bist du schon hier? Und er hat gesagt, 7 Jahre. 7 Jahre als junger Mann, Mitte 20. Da schreit doch in uns alles auf. Ist doch ungerecht. Und wie kann man nur so ein Leben zerstören in dem Alter? Was für ein böser Richter. Der Richter, der wartet geduldig, bis der Gefangene dann seine, was weiß ich, wie viel, 1.000 Euro abliefert, die er niemals bezahlen kann. Aber er hat gesagt, solange der Herr mich hier lässt, sehe ich das als eine Möglichkeit zur Förderung des Evangeliums. Er hatte gelernt von Paulus und diesem Vorbild. Ja, also wir nehmen mit, wo immer du hingeführt wirst, wenn es auch schwer ist, denke nicht nur ans Klagen, sondern frag dich, worin schenkt der Herr mir jetzt vielleicht eine besondere Gelegenheit zur Förderung des Evangeliums? Und dass ich durch mein Vorbild auch andere ermutigen kann, auch in schwierigen Umständen, das Evangelium weiterzusagen und sich dessen nicht zu schämen. Aber es gab noch eine weitere Prüfung für den armen Apostel. Nicht alle nämlich waren ihm wohlgesonnen und nahmen ein gutes Beispiel an seinem Vorbild, sondern es gab auch andere. Und von denen spricht er jetzt in den Versen 15 bis 18, Freude trotz neidischer und streitsüchtiger Brüder. Philipper 1, Vers 15, etliche zwar predigen Christus auch aus Neid und Streit, etliche aber auch aus gutem Willen. Die aus gutem Willen sind die, von denen er in Vers 16 schon gesprochen hat. Vers 14. Diese aus Liebe, indem sie wissen, dass ich zur Verteidigung des Evangeliums bestimmt bin. Jene aber aus Streitsucht. Sie verkündigen Christus nicht ehrlich, denn sie beabsichtigen, die Last meiner Gefangenschaft noch zu erschweren. Was denn? Oder was soll's? Wird doch auf alle Weise, sei es aus Vorwand oder in Wahrheit, Christus verkündigt, und darüber freue ich mich, ja, und ich werde mich auch weiter darüber freuen. Paulus wurde wahrscheinlich, ich gebe jetzt meine Vermutung und die von vielen Bibelauslegern, was da genau passiert war. Wir können es nicht mit hundertprozentiger Sicherheit im Detail nachvollziehen, aber wahrscheinlich war es folgendermaßen. Paulus hatte nach 3 Missionsreisen viele Gemeinden gegründet unter den Nationen, ist sehr bekannt geworden, war von Gott begnadet, so dass er einen Stachel im Fleisch brauchte, um nicht sich zu erheben angesichts der großen Segnungen und Begabungen, die Gott auf ihn gelegt hatte und die Offenbarungen, die er ihm geschenkt hatte. Und da waren auch Neider gegen Paulus unterwegs. Die waren durchaus gläubig. Es sind Brüder, von denen er hier spricht, die das Evangelium verkündigen, aber ihr Motiv war nicht rein. Sie verkündigten es nämlich, um sich über Paulus zu stellen und um den Menschen, die eben nicht gefangen waren, wie sie und zu denen sie predigten, zu zeigen, seht ihr, wir sind frei. Der Paulus, der hat irgendetwas verbrochen. Gott steckt nicht jemanden ins Gefängnis von den Seinen, die nichts dafür können. Der hat irgendwie Dreck am Stecken, sonst wäre er kein Gefangener des Kaisers. Und Gott bestraft ihn, Gott züchtigt ihn. Ebenso in die Richtung redeten sie wahrscheinlich über Paulus. Und er sagt, sie versuchen, die Last meiner Gefangenschaft noch zu erschweren. Vielleicht beschuldigten sie ihn noch irgendwie zusätzlich, aber wahrscheinlich meint er damit eher, dass das ihn seelisch beschwerte, dass andere Christen nun so über ihn dachten und so über ihn redeten, das macht traurig. Also sie sahen in Paulus eine Konkurrenz und nutzten jetzt die Gelegenheit, wo er im Gefängnis war, um sich selber in ein gutes Licht zu stellen als gute Verkündiger des Evangeliums und auf den Paulus herablassend zu blicken und über ihn schlecht zu reden. Ihr Motiv war Streitsucht. Sie wollten Paulus irgendwie klein machen, ihm schaden. Aber Paulus freut sich darüber, im Endeffekt. Ja, es beschwerte ihn, das wird uns alle beschweren. Aber in Vers 18 sagt er, was soll's, wird doch auf alle Weise, sei es aus Vorwand oder in Wahrheit, Christus verkündigt. Und darüber freue ich mich. Ja, und ich werde mich auch weiter darüber freuen. Er war wirklich demütig. Demütig heißt, die Ehre eines anderen suchen. Und wenn man mich vergisst, wenn man vergisst, mir zum Geburtstag zu gratulieren, dass ich sage, ist doch egal. Ich bin doch nicht wichtig, aber Christus ist wichtig. Dass sein Evangelium verkündigt wird. Und mit mir sollen sie machen, was sie wollen. Aber dass Jesus Christus verkündigt wird, dass das Evangelium gehört wird in diesem heidnischen Rom, das soll mich freuen und ich werde mich auch weiter darüber freuen. Wollen wir uns auch da von ihm eine Scheibe abschneiden? Ich kann euch wirklich mit ehrlichem Herzen sagen, ich freue mich für jedes Missionswerk, über jedes Missionswerk, das es neben der ZAM gibt und ermutige euch, großzügig zu spenden, auch wenn ihr nicht an die ZAM spendet. Denn wir arbeiten alle für den Herrn. Es ist alles ein und dasselbe Ziel. Es ist das Reich Gottes. Und der Herr gibt die Mittel so, wie er es für richtig hält und vor allen Dingen für die Aufträge, die er auferlegt. Und das durften wir bei der ZAM in den Jahren, seit der Gründung der ZAM in den 70er Jahren, also rund 50 Jahre besteht die ZAM. Und wir haben Höhen und Tiefen erlebt, was die Finanzen angeht. Aber wenn man eine Linie zieht durch diese Höhen und Tiefen, kann man sagen, wir sind immer durchgekommen. Mal ein bisschen zu viel, mal ein bisschen zu wenig, aber der Herr hat durchgetragen. Und das wünsche ich wirklich von Herzen, jedem anderen Missionswerk auch, sei es die MSOE oder die Diguna oder Gefährdetenhilfen oder eben Humedica oder was es alles für Missionswerke gibt. Wir wollen uns davor hüten, irgendwie missgünstig zu sein, wenn es anderen besser geht als einem selber, wenn andere mehr Erfolg haben, mehr Bekehrungen. Wir wollen uns von Herzen freuen, wenn auch in anderen christlichen Denominationen viele Menschen zum Glauben kommen. Darin müssen wir uns üben, weil von Natur aus sind wir auch so, auch wenn wir uns bekehrt haben, dass wir das eigene Werk natürlich

und streitsüchtiger Brüder. Wir kommen zum dritten Punkt, Freude im Leben und im Tod. Paulus vermutete, dass er wieder freikommen würde, aber ganz sicher konnte er sich nicht sein. Und so schreibt er, ich lese jetzt um des Zusammenhangs willen bis Vers 24, Vers 19, denn ich weiß, dass alle diese Umstände mein Heil bewirken werden durch euer Gebet und durch den Beistand des Geistes Jesu Christi. Nach meiner sehnlichen Erwartung und Hoffnung, dass ich in nichts werde zu Schanden werden, sondern mit aller Freimütigkeit, wie alle Zeit, so auch jetzt, Christus hoch erhoben werden wird, an meinem Leib, sei es durch Leben oder durch Tod. Denn das Leben ist für mich Christus und das Sterben Gewinn. Und ich lese noch die Verse 22 bis 24. Wenn aber das Leben im Fleisch mein Los ist, dann ist es für mich der Mühe wert. Aber was ich erwählen soll, weiß ich nicht. Ich werde aber von beidem bedrängt, von beiden Seiten, indem ich Lust habe, abzuscheiden und bei Christus zu sein, denn es ist weit besser. Das Bleiben im Fleisch aber ist nötiger um euretwillen. Paulus wusste nicht so mit letzter Sicherheit, ob durch die Laune des Kaisers nicht doch eines Morgens der Soldat in seine Zelle kommen würde, zur Ablösung und sagen würde, jetzt lasse ich mich nicht mehr an dich ketten, um bei dir zu bleiben, sondern du wirst abgeführt, du wirst heute hingerichtet. Damit musste er rechnen. Wenn man den Philipperbrief weiterliest, eben dann schwingt da eine gewisse Zuversicht, dass er noch einmal freigelassen werden würde, was da ja dann auch geschieht und es erst in den Jahren 64, 65 dann zu seiner zweiten Gefangenschaft kommt, aus der er dann den zweiten Timotheusbrief schreibt und dort von seinem nahenden Ende spricht. Dort weiß er es ganz genau, dass er die zweite Gefangenschaft mit dem Tod beenden wird. Aber er schreibt prinzipiell über diese Möglichkeit, auch jetzt schon sterben zu müssen. Was meint er, wenn er sagt, all diese Umstände werden mein Heil bewirken? Hier meint er natürlich nicht seine ewige Errettung, das ewige Heil. Die hat er bekommen, als er sich bekehrt hat und als er eine neue Kreatur geworden ist. Aber das Wort Heil oder Errettung hat im Griechischen ja auch eine zeitliche Bedeutung. Im Sinne von in der Gemeinschaft mit dem Herrn bleiben, auf seinen Wegen bleiben, in der Heiligung wachsen und in der Heiligung fortschreiten. Das meint er hier mit Heil und auch im Hinblick auf offene Türen für den Dienst für den Herrn. Und er sagt, alle diese Umstände, wie wir es jetzt gesehen haben, Gefangenschaft, böse Brüder und so weiter, das alles bewirkt mein Heil, indem ich nämlich weiter dem Herrn dienen werde. Und was immer auch kommen mag, ich bin der Gewissheit, dass der Herr mich als sein Werkzeug weiter gebrauchen wird. Und ermutigt die Philipper, für ihn zu beten, durch euer Gebet und durch den Beistand des Geistes Jesu Christi. Ja, wir brauchen das Gebet und wir brauchen den Geist Gottes. Gott hat das so eingerichtet. Viele von euch sind in Rente und eben sprach jemand vom Pensionär, der pennt, und vom Rentner, der rennt. Und man hat auf jeden Fall sehr viel Freiraum und Zeit, wenn man nicht mehr berufstätig ist und nicht mehr verpflichtet ist, auch Kinder großzuziehen. Und ob man dann mehr schläft oder mehr aktiv ist, das möge jeder von euch selber entscheiden, wie er das einrichten muss, auch in Anbetracht des schwächer werdenden Körpers. Aber beten können wir bis zum letzten Atemzug. Und wenn du vielleicht nicht mehr so fit bist und nicht mehr Reisen machen kannst, weil du durch medizinische Gründe an dein Haus, an dein Bett oder sonst was gebunden bist, denk daran, Zeit zum Beten haben Rentner vor allen anderen Gläubigen. Ich kann fast sagen, das ist mein größtes Problem, dass ich wirklich Qualitätszeit finde, wo ich nicht nur mich so organisiere, dass ich jetzt eine halbe Stunde oder Stunde stille Zeit machen und beten will, aber Zeit, wo auch in meinem Kopf ich frei werde von all den Dingen, die so ständig auf mich einströmen. Und ich glaube, wenn ich die jungen Familien anschaue,

0: dann ist die ganze Kindererziehung, das tägliche Leben von jungen Familien ist irgendwie hektischer geworden. Ich weiß nicht, sind es die Massenmedien, Handy, Internet, sind es auch die Gefahren in den Schulen, die die Eltern dahin treiben, dass sie sagen, wir müssen viel mehr Zeit mit den Kindern verbringen, wir müssen zusehen, was sie lesen, was sie hören, was sie in der Schule hören. Das ist ja ein grausamer Stress für die Eltern, ne? Und das Gebet fällt da ganz sicher oft unter den Tisch. Und wenn wir uns auch Zeit nehmen, dass dann unsere Gedanken nur schlecht zur Ruhe und zur Gebetskonzentration kommen. Und ihr könnt das wahrscheinlich alle besser als die jüngeren Generationen. Deshalb möchte ich euch ermutigen, betet viel, nehmt euch Zeit, nehmt euch eine Liste mit den Namen, für die ihr beten wollt und auch für die Regierung. Betet für unsere Regierung. Unser Gebet ist nicht nutzlos. Und das sagt Paulus hier, bei all seiner Gewissheit, sagt er den Philippern, durch euer Gebet. Das war ein Aufruf an die Philipper, für ihn zu beten. Nach meiner sehnlichen Erwartung und Hoffnung, dass ich in nichts werde zuschanden werden, sondern mit aller Freimütigkeit, wie alle Zeit, so auch jetzt Christus hoch erhoben werden wird an meinem Leib, sei es durch Leben oder durch Tod. Das war diese sehnliche Erwartung und Hoffnung, dass er sagt, Herr, was immer du mit meinem Leib machst, wenn du mich heute sterben lässt, wenn du mich erst in 10 Jahren sterben lässt, ich möchte einfach, dass mein Leib ein Schlachtopfer sein darf für dich. Denn das Leben ist für mich Christus und das Sterben Gewinn. Ich möchte, dass mein Leib dir dienen darf, sei es durch Krankheit, sei es durch Verfolgung, sei es durch Gefängnis, sei es durch Gesundheit und Freude. Das Leben ist für mich Christus. Und da kommen wir noch einmal auf das, was wir am Anfang schon sagten. Wenn es durch schwere Zeiten geht, sei dir bewusst, Gott ist nicht verlegen, weil es dir oder mir besser oder schlechter geht. Nein, Gott ist vielmehr so souverän, dass er auch unsere schlechten Zeiten nutzen kann, damit sein Name hoch erhoben werde. Dass Christus hoch erhoben werde, Vers 20. An meinem Leib, sei es durch Leben oder durch Tod oder durch Krankheit, ist etwas dazwischen. Ne? Betet, dass Gott euch schenkt, auch wenn wir älter werden, auch wenn die Kräfte nachlassen, dass Gott immer noch durch unseren Leib hoch erhoben werde. Ja, und zum Abschluss, Sterben ist Gewinn. Jeder Mensch macht sich Gedanken über das Sterben und ich glaube, dass sich niemand bekehrt, ohne sich jemals Gedanken über das Sterben gemacht zu haben. Und für viele war die Furcht vor dem Tod oder das Nachdenken über den Tod ein Grund oder vielleicht der Grund schlechthin, dass sie sich bekehrt haben. Mir ging das so. Ich habe mich mit 20 Jahren aus der Welt bekehrt und so ab 16 habe ich ständig darüber nachgedacht, aber was ist los, wenn ich sterbe? Ich habe mir 1000 Freuden ausgemalt, die ich im Leben genießen könnte, aber immer dieser Hintergedanke, was kommt, wenn ich sterbe? Und es war für mich so eine Befreiung, als ich in der Bibel lesen durfte, ich bin die Auferstehung und das Leben, wer an mich glaubt, wird leben, auch wenn er gestorben ist. Punkt. Das war eine gewaltige Revolution in meinem Denken. Und ich hatte Frieden und Freude. Und dann merkte ich, dass viele, ob jung oder alt, nicht so freimütig wie an Paulus sagen konnten, ja, Sterben ist Gewinn. Auch wenn sie schon viele Jahre mit dem Herrn unterwegs waren. Dann habe ich gemerkt, ja, auch wenn man gläubig ist, ist das nicht unbedingt so ein Automatismus. Jetzt bin ich gläubig, jetzt bin ich unterwegs Richtung Himmel. Nicht wie AC/DC, sie sangen als Rockgruppe, I'm on a highway to hell. Auf einer Autobahn in die Hölle, sondern auf einer Autobahn in den Himmel. Das ist eine ganz große Lebensqualität, aber sie ist nicht so selbstverständlich kräftig und gegenwärtig in unseren Seelen. Ein junger Bruder, der sich auch, wie ich, frisch aus der Welt bekehrt hatte, habe ich ihn mal gefragt, du Daniel, ich merke, dass die Angst vor dem Tod oder das Ungewisse, was der Tod so in sich hat, dass das auch die Geschwister beschäftigt. Wie würdest du reagieren, wenn du jetzt eine Krebsdiagnose hättest und wüsstest, in 3 Monaten bin ich tot? Und er war 21 Jahre alt. Und ich weiß heute noch, was er mir gesagt hat. Er hat gesagt, ich würde schreien vor Freude. Heute muss ich sagen, ein wunderschönes Zeugnis von einem jungen Bekehrten. Und das habe ich ihm 100% abgenommen. Aber wenn man dann so durch die Jahrzehnte geht, dann merkt man, dass oder hat, glaube ich, gesagt, jubeln vor Freude, dass das nicht selbstverständlich ist und vor allen Dingen, dass wir das nicht in unserer Gewalt haben, ja. Eberhard Witt, der mit mir die ersten Reisen nach Afrika gemacht hat in den 90er Jahren, erzählte mir einmal von einem berühmten Evangelisten in der Nachkriegszeit. Und der hat einmal gesagt, ich werde mit 1000 Halleluja in die Ewigkeit gehen. Und ein alter Bruder hat den Arm um seine Schultern gelegt und hat ihm liebevoll gesagt, Karlchen, wenn am Ende noch ein Halleluja übrig bleibt, dann sei sehr dankbar. Und das ist, glaube ich, die Weisheit, die wir bekommen, wenn wir älter werden. Wir wissen um diese Verheißungen und dass es eine Riesenfreude sein wird beim Herrn. Aber wie wir durch die letzte Etappe durchkommen, und der Tod kann manchmal noch lange warten, bis man ihn erreicht hat, und wir würden alle lieber entrückt werden, heute noch, als durch eine Zeit des Leidens zu gehen, das haben wir nicht im Griff. Und je älter ich werde, ich bin noch gesund, ich bin auch dankbar dafür, aber ich beobachte meine Geschwister und manche haben noch einen schweren Gang durch die letzte Etappe. Besonders denke ich jetzt an einen lieben Bruder, der hat eine Krebsdiagnose. Die Ärzte sagen, irgendwann demnächst kommt ein Organversagen und dann stirbst du wahrscheinlich. Und es ist ganz schwierig für ihn, sich wirklich zu freuen. Er hat noch zwei Kinder zu Hause, so Ende Teenagerzeit. Und eigentlich ist er menschlich noch nicht so weit, dass er gehen kann. Und er kämpft. Und ich nehme da sehr Anteil. John Bunyan in seinem Buch Die Pilgerreise beschreibt diese letzte Etappe durch das Bild eines Flusses, der Fluss des Todes, durch den wir alle durch müssen am Ende unseres Lebens. Und er sagt, der eine, der kommt bei einer seichten Stelle, ist das Wasser nur so knöcheltief, der kommt da relativ locker über den Fluss ans andere Ufer. Und der andere, der kommt nochmal in richtige Wassertiefen, wird mit der Flut nochmal mitgerissen und muss nochmal richtig durch viele Not gehen, bis er am anderen Ufer ankommt. Wir wollen alle gemeinsam uns an Paulus ein Beispiel nehmen. Wenn wir es gefühlsmäßig nicht immer können, dann können wir es aber dennoch im Glauben. Und im Glauben wollen wir diese Verheißung festhalten, dass Sterben ein Gewinn ist. Natürlich, deshalb habe ich auch die letzten Verse noch gelesen. Das Bleiben im Fleisch ist nötiger um euretwillen, Vers 24. Und viele von euch denken, aber meine liebe Ehefrau oder mein lieber Ehemann, wir wollen doch möglichst lange noch zusammen den letzten Weg gehen. Oder meine Kinder und meine Enkel brauchen mich jetzt. Auch wenn ich sie nicht mehr erziehen muss, ich darf ihnen vorlesen, ich darf ihnen ein Vorbild sein. Ich kann auch den Eltern mal die Last abnehmen, damit sie mal einen Abend für sich alleine haben können. Das sind wunderbare Dienste, die man als Großeltern machen kann. Und das ist Gottes Gnade, dieses Bleiben im Fleisch, um andere Menschen willen. Aber halten wir daran fest, wenn die Zeit gekommen ist, dass der Herr uns ruft, dann wollen wir ihm die Ehre machen, dass wir mit Freuden gehen und sagen, ja Herr, danke. Wie ein Jakob im Alter von 147 Jahren sagen kann, der Gott, der mich geweidet hat, solange ich bin, der Engel, der mich erlöst hat von allem Übel. Das ist doch ein Rückblick auf ein Leben. Und dann kann man sagen, wir noch viel mehr als Jakob, wir haben die himmlische Hoffnung, wir haben alle Offenbarungen des Neuen Testamentes, wir haben das Vaterhaus, dann können wir sagen, jetzt ist es gut, dass ich gehen darf. Diese Freimütigkeit, diese Freude wollen wir uns vom Herrn schenken lassen. Und es ist ja auch eine Gnade, wie ich eben schon sagte, wenn wir mehr Zeit haben, auch die Bibel zu lesen, dann baut auch doch diese Frage öfters in euer Bibellesen ein, in euer Gebet ein und sagt, Herr, mach mich auch bereit, stark im Glauben und mit Freuden durch die letzte Etappe zu gehen und bereit zu sein, mit Freuden dir entgegenzugehen, wenn du mich rufst. Und bitte erhalte mich auch in meinem Denken und in meinem Körper so weit, dass ich am Glauben festhalten kann. Natürlich haben wir Heilsgewissheit, aber es ist sicher etwas, was wir vom Herrn erbitten dürfen, dass wir auch im Geist so weit klar bleiben dürfen, um an ihm festzuhalten und dann bewusst auch durch das Tor des Todes gehen zu können. Das wünschen wir uns alle und wir danken Gott für das Beispiel des Apostels Paulus, der uns das so klar und schön und eindeutig vorgelebt hat. Amen.
1: Der Apostel Paulus war in der Lage, andere zu ermutigen, sogar aus dem Gefängnis heraus. Denn er schaute nicht auf sich selbst, sondern auf Jesus Christus. Das waren Gedanken von Marc Schiebli, dem Leiter der Zentralafrika-Mission. Sein Vortrag wurde aufgezeichnet bei einer Seniorentagung im christlichen Gästezentrum Westerwald.
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1: Einfachheit ist ein Lebensstil, der sich in einer äußeren Haltung zeigt, heißt es auf unserem Schreibtisch-Aufstellkalender. Ein Satz, der so von Paulus stammen könnte, aus seinem Werk Tipps und Tricks für das Leben als Christ. In diesem Werk, besser bekannt als erster Brief an Timotheus, gibt Paulus seinem Schützling hilfreiche Ratschläge für das Leben als solches. Und so schreibt er dem jungen Timotheus: Wir haben nichts in die Welt gebracht, darum werden wir auch nichts hinausbringen. Wenn wir aber Nahrung und Kleidung haben, so wollen wir uns daran genügen lassen. Lieber Timotheus, denke doch daran, mit dem Nötigen versorgt uns Gott. Was wir brauchen, bekommen wir von ihm. Was wir wollen, manchmal nicht. Aber das ist schon in Ordnung so, weil Gott weiß, was gut für uns ist. So ähnlich mag Paulus gedacht haben. Und es stimmt ja tatsächlich. Einen aufwendigen Lebensstil werde ich nicht mit hinüberretten können in die andere Welt. Meine Beziehung zu Gott aber schon. Darauf wird es dann ankommen. Gut, wenn das schon jetzt zum Ausdruck kommt. Und eine Möglichkeit ist da eben, das, was ich habe, aus Gottes Hand zu nehmen, mich daran zu freuen und das, was ich zu vermissen glaube, nicht zum Mittelpunkt meines Lebens zu machen. Gott weiß schon, was er tut, warum er mir manches gibt und anderes nicht. Gut, wenn wir ihn einüben, diesen einfachen Lebensstil. Ja, ich will mir von Gott genügen lassen. Einfachheit ist ein Lebensstil, der sich in einer äußeren Haltung zeigt. Gut, wenn sich dieser Lebensstil in Dankbarkeit ausdrückt. Ich muss nicht nach immer mehr von allem Ausschau halten. Weil Gott für mich sorgt, kann ich genügsam sein. Einfach und zufrieden mit dem, was er mir anvertraut.

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Herzlich willkommen bei Forum Familie hier im ERF. Am Mikrofon begrüßt Sie Marie Piepersberg. Dass es in Beziehungen immer mal wieder zu Streit und Meinungsverschiedenheiten kommen kann, weiß jeder. Auch in der Ehe ist es normal, dass man ab und zu aneinander gerät. Ärger und Enttäuschungen immer unausgesprochen zu lassen, um Streit zu verhindern, wäre auch nicht gesund für die Beziehung. Eine Eskalation kann sich aber auch vermeiden lassen. Rüdiger und Hedwig Gunzelmann zeigen im zweiten Teil ihres Vortrags, welche Mittel und Wege es gibt, einen Streit auszutragen, ohne einander zu schaden. Vorher hören wir aber jetzt noch Clemens Bittlinger mit dem Lied Aufstehen, aufeinander zugehen, in dem er auch einige praktische Beziehungstipps weitergibt, die das Miteinander erleichtern.

0: Ein Streit wird nicht durch Sieg oder Niederlage beendet. Das ist eine der Thesen über das Streiten und Versöhnen, die Hedwig und Rüdiger Gunzelmann im zweiten Teil ihres öffentlichen Vortrags aufstellen. Der Beitrag wurde bei einer Veranstaltung in dem christlichen Tagungszentrum Langensteinbacher Höhe aufgezeichnet.
1: Die nächste Phase, wenn es tatsächlich zur Eskalation kommt, ist es ganz oft Eskalation mit Machtkampf. Meistens Streit aus nichtigen Gründen, wenn es um Machtkampf geht, der ist oft von tiefen Ängsten gesteuert und auch aus einem bitteren Herzen und aus alten Verletzungen. Solche Machtkämpfe zwischen uns haben folgende falsche Ziele: das eigene Verhalten zu rechtfertigen, zu beweisen, dass man Recht hat, klingt ja toll, und noch viel lieber zu beweisen, dass der Partner Unrecht hat. Den anderen auch zu bestrafen. Auf keinen Fall zu unterliegen, der Verlierer zu sein, dem anderen eine frühere Beleidigung heimzuzahlen oder schlichtweg einfach Dampf ablassen. Das beliebteste Ziel ist, einen Streit zu gewinnen. Bei manchem Ehekrach geht es einzig und allein darum, wer das letzte Wort hat und wer seinen Willen durchsetzt. Aber ein Streit auf diese Art und aus diesem Grund, Machtkampf, das ist in der Ehe ein Sieg, eine Trophäe, die sich niemand leisten kann. Das hat nur zerstörerische Wirkung für jede Ehebeziehung. Nochmal die Anregung, zu überlegen und nachzudenken, trifft das auf dich zu? Trifft es auf euch zu?
2: Bezüglich dieses Sieges, den wir uns eigentlich nicht leisten können, gibt es eine griechische Geschichte dazu. Das ist dieser Pyrrhus-Sieg. Wer sich dafür mal interessiert, den kann ihn mal lesen. Alles vernichtet, gewonnen, aber alle tot. Summary. Interessant, was dort abgegangen ist. Wollen wir da gerne bleiben? Wollen wir da gerne hin? Wollen wir da gerne mit umgehen? Wir wollen doch eigentlich am liebsten bleiben, wo es uns gut geht, wo wir harmonisch miteinander im Duett miteinander umgehen können. Gibt es denn überhaupt eine Möglichkeit, diese Friedensphase zu erhalten, vielleicht sogar zu vertiefen? Haben wir da Möglichkeiten drin? Ist uns da von Gott auch was in die Hand gegeben? Ja. Und ihr habt da so ein paar Themen, die da mit hilfreich sein können. Genau hinhören. Den Partner hinhören. Was sagt er? Das eigentliche Ziel, worum es geht in einer Diskussion, in einer Auseinandersetzung, nicht aus dem Auge verlieren, nicht vom Thema abkommen, dass man jetzt hier so eine Riesenschleife außenrum dreht und schon gar nicht auf mein Recht pochen. Ich weiß genau, wie das geht. Vielleicht auch eine Art entspannte Atmosphäre suchen. Vielleicht im Restaurant, auf der Parkbank. Habt ihr schon mal versucht, im Restaurant zu streiten? Das geht nicht. Bei mir geht es jedenfalls nicht. Es braucht ja nicht die Kassiererin oder der Küchenchef hören, was wir gerade auseinanderzusetzen haben. Das große Thema dieser Ich-Botschaften, das hört sich so einfach an. Ich rede von mir. Ich weiß, dass du immer alles falsch machst. Da kommt das Wort Ich drin vor. Trotzdem ist es eine Du-Botschaft. Also es ist nicht ganz so einfach. Bedarf Übung. Bei Nichtverständnis, ein Rückfragen. Ja, wie hast du das jetzt gemeint? Ich verstehe jetzt gerade deinen Gedankengang nicht. Und. Sachlich bleiben, beim Thema bleiben. Ein Blickkontakt halten. Ich schaue dir in die Augen. Ich schaue dich an. Ich sehe in den Augen. Ein väterlicher Freund von uns hat uns mal gesagt, schau hin, schau in die Augen. Die Augen sind das Tor zur Seele. Der Mund kann lügen, Augen können nicht lügen. Und was ich in den Augen sehe, das ist Wahrheit. Und wenn es möglich ist, auch mal etwas Körperkontakt zu halten, etwas Nähe zulassen, soweit es möglich ist. Und wenn ihr gar zu keinem Konsens kommt, eine Auszeit vereinbaren. Nicht weglaufen, das hat mit Weglaufen nichts zu tun, sondern eine Auszeit vereinbaren. Ich brauche jetzt erstmal ein Stück Rückzug, um mich zu sortieren. Bekanntes Ehepaar von uns, da ist eher so einer, der, Moment, stopp. Ich brauche jetzt erstmal etwas Zeit. Dann geht er in sein Zimmer und fängt an zu schreiben, weil er seine Gedanken schriftlich sortiert. Und nachdem er da fertig war, kam er dann wieder runter und dann haben sie weiter drüber gesprochen.
1: Vor vielen, vielen Jahren gab es für uns immer wieder mal die Situation, dass ich gerne so die Themen so 5-mal, 10-mal, 15-mal umkreist habe. Bis einmal eine Situation war, wo wir nebeneinander, es war schon spät am Abend, kurz vor Mitternacht, auf der Couch saßen. Und Rüdiger musste immer schon beruflich auch früh aufstehen, aber er hat sich wacker gehalten und mir zugehört und zugehört. Und auf einmal habe ich gemerkt, er antwortet gar nicht mehr. Er ist nicht umgefallen oder so. Er antwortet gar nicht mehr. Und dann habe ich ihn angeschaut und da war er echt eingeschlafen. Und dann habe ich gemerkt, dachte ich, das darf nicht mehr vorkommen. Ich muss einfach früher aufhören. Ich muss mit dran denken, das ist zu lang und zu viel für ihn. Wir müssen da mal drüber reden und einen Punkt finden, dass er mir sagt, ich kann nicht mehr. Das haben wir mittlerweile gut hingekriegt. Ohne, dass es mich verletzt, dass ich mich abgelehnt fühle, dass ich mich nicht ernst genommen fühle und. Das müssen wir miteinander auseinander diskutieren, wie wir das hinkriegen.
2: Mittlerweile ist es auch so, genau wenn die Touren 3, 4, 5-mal werden, dass ich auch mal den Mut gefasst habe, ich sage, Schatz, wir sind jetzt zum 3., 4., 5. Mal an der gleichen Stelle. Wollen wir noch eine Runde drehen? Wir kommen nicht weiter. Lass uns eine Pause machen, einen Punkt setzen. Aber das, da habe ich lang mit mir kämpfen müssen, dass ich sage, ich wirke sie damit nicht ab und sage so, du hast jetzt genug geredet, sondern schon das Wahrnehmen, dass sie wirklich dann auch mal das feststellen, okay, wir kommen immer wieder an den gleichen Punkt an. Braucht wieder Übung und braucht auch ein bisschen Mut, egal. Bei uns war es jetzt so, dass ich ihr das gesagt hatte. Umgekehrt ist es genauso möglich. Nur mal so zum Nachdenken. Es ist auch so, die Sicht mal versuchen, meinen Schritt von sich selber wegzugehen. Versuchen, die Sicht des Partners zu verstehen, in den Schuhen des Partners zu gehen, sich mal da hineinzustellen und mal gucken, wie geht es ihr denn überhaupt mit ihrer Aussage? Was würde ich dort empfinden? Kann ich das nachvollziehen? Und was immer hilfreich ist, das sind Vorwarnungen. Vorwarnungen in der Richtung, da kommt mal vielleicht der ein oder andere von euch gerade vom Geschäft heim, hat ein Wahnsinnsmeeting hinter sich, vielleicht auch sehr enttäuschend, sehr frustrierend, noch mehr Arbeit, der Kopf ist voll, man stellt mal gerade mal seinen Koffer, Aktentasche, sonst irgendwo gerade mal ab und dann schon geht's bam, los. Ich wollte ja eigentlich nur mit dir reden. Dass man dann signalisiert, Moment, stopp, ist gerade falscher Zeitpunkt. Ich kann nicht. Heute nicht. Lass uns das vertagen auf einen anderen Zeitpunkt. Nicht aus einem verletzten Herz herausstreiten. Das bedarf natürlich genau der Situation, ich muss es vorher wissen, wo meine Punkte an meinem Herzen sind, darauf zu reagieren. Gehört dazu, ich muss mich auch beherrschen. Das betrifft uns beide immer wieder, wie wir mit unserem Sein umgehen. Impulsiv, zurückgezogen, aber nicht mehr offen. Ich muss mich also beherrschen, mir die dunkelsten Seiten meines Seins nicht gleich von vornherein rauszuhauen, sondern ich beherrsche mich. Gibt es überhaupt Hilfestellungen aus der Bibel? Gibt es. Reden. Gott hat uns geschaffen als kommunizierende Menschen. Kommunizierend. Wir haben eine Vielzahl von Worten, die wir miteinander austauschen. Und in Sprüche 22, 23, überlege deine Worte und dir bleibt viel Ärger erspart. Also sammle keinen Ärger an, sondern rede rechtzeitig, solange du das Thema noch ansprechen kannst, solange es bei einem selber auch noch präsent ist. Dann lassen sich vielleicht auch die folgenden Punkte richtig zuhören, viel leichter beachten. Wer Ohren hat zu hören, der höre. Richtiges Zuhören ist eine Kunst. Es ist manchmal vielleicht passiert es, da holt der Partner gerade Luft, sagt der andere, ja, geht schon wieder weiter. Nein, lasst einander ausreden. Und wenn ihr was nicht verstanden habt, fragt nach. Fragt nach. Habe ich dich richtig verstanden? Du meinst es also so und so und so, dass man es mit seinen eigenen Worten wiedergibt, was der Partner gesagt hat. Und bringe keine Anklagen vor. Sprüche 16, 22 und 24. 23, 24, ja. Der Kluge redet so, dass man ihn leicht verstehen kann. Deshalb überzeugen seine Worte. Ein freundliches Wort ist wie Honig. Ein freundliches Wort ist wie Honig. Vor Jahrzehnten gab es ein Buch mit dem Titel Bring es auf den Punkt. Bring es auf den Punkt. Es ist hilfreich, sich so darauf zu konzentrieren, dass wirklich der Kern, was man sagen möchte, rüberkommt. Da hat jeder ein anderes Repertoire an Worten. Aber man kann sich disziplinieren, beherrschen. Ich will das rüberbringen. Dann die berühmten Ich-Botschaften. Eine versöhnliche Antwort kühlt den Zorn ab. Ein verletzendes heizt ihn an. Wie schnell ist dieses verletzende Wort gesagt und die Kurve geht sowas von in die Höhe, dass wir da fast gar nicht mehr eine Bremse finden. Deswegen, das versöhnliche Wort kühlt ab. Rede von dir selber, von einem selber, wie es drückt. Drücke Empfindungen ohne Aggression aus. Und dieser wichtige Punkt hier unten, lebe in der Vergebung, Sprüche 17, 9. Wer Freundschaft halten will, verzeiht Unrecht. Wer immer wieder davon spricht, verliert den Feind. Also alte Themen immer wieder herausholt und dann, das nervt, macht kaputt. Bete aber immer wieder darum, um ein vergebungswilliges Herz. Dann hast du eine gute Basis, wenn eine Konfrontation nötig wird. Wie kann man in so einer Eskalationsphase denn überhaupt ruhig und fair bleiben? Bleibe in der Gegenwart. Bleibe beim Jetzt. Nicht bei den alten Themen, die ja schon 10, 15, 20 Jahre vielleicht her sind. Wer ruhig bleibt, zeigt, dass er Einsicht hat. Wer aufraust, zeigt nur sein Unverstand. Sprüche 14, 29. Das hat auch nichts mit Lautstärke oder Schweigen zu tun. Das ist schon gar kein Ersatz für sachliche Argumente. Auch hier, um das richtige Wort herauszubringen, eine Auszeit vereinbaren, um Abstand zu gewinnen. Das hilft, Emotionen zu beruhigen, die eigene Position zu überdenken, zu beten, zu vergeben. Sich die richtige Frage zu überlegen, die richtige Aussage. Ein Zeitpunkt zur Fortsetzung des Gesprächs muss natürlich vereinbart sein. Aber nicht, ja, wir reden in 4 Wochen darüber. Nein, das sollte schon zeitnah gestehen. Aber generell in allen solchen Auseinandersetzungen, Konflikten, ist das sehr hilfreich. Eine hilfreiche Grundhaltung. Auch wenn wir einen Konflikt miteinander haben, ist mein Partner deshalb nicht mein Feind. Nicht mein Feind. Es ist mein Gegenüber.
1: Eine letzte Anregung nochmal. Ihr könnt überlegen, jeder für sich oder zusammen, unsere größten Fehler sind im Umgang mit Konflikten. Und das könnte mir in unserer Situation helfen. Mir und uns. Zuletzt die Beruhigungsphase. Wie kann man denn einen Streit richtig beenden? Er wird nicht durch Sieg oder Niederlage beendet, noch durch Schweigen oder, wird schon Gras drüber wachsen. Ein nicht zu Ende gebrachter und unbereinigter Streit bricht wieder auf und führt eher zu Ängsten und Resignation. Dennoch ist es ja trotz allem, was man sich so aneignen kann, was man lernen kann, was man wissen kann, wird es immer wieder passieren, weil wir Menschen sind, dass wir die Abzweigung nicht rechtzeitig finden und an den Anfang gegangen das richtige Notenblatt nicht finden und uns wieder in einer Eskalationsphase befinden und uns auch verletzen. Was machen wir denn dann? Epheser 4, Vers 26 sagt, zürnt ihr, so sündigt dabei nicht. Lasst die Sonne nicht untergehen über eurem Zorn und gebt dem Teufel keinen Raum. Gefühle ausdrücken, denn Zorn ist ein Gefühl auch, ziemlich heißes, das ist okay. Aber den anderen dabei fertig machen, nicht. Das ist nicht okay, dabei laden wir Schuld auf uns. Das heißt, ich habe die Aufgabe, meinem Zorn auch eine Grenze zu setzen, um der negativen Abwärtsspirale Einhalt zu gebieten. Das kann auch nur ich mit mir selbst, das kann nicht der andere. Da sind wir wieder bei dem Punkt Selbstbeherrschung. Und entscheide dich dafür wieder die Versöhnung und die Einheit. Wer im Groll bleibt, kann meistens auch nicht mehr beten und ist nicht vergebungsbereit. Jetzt heißt hier, die Sonne nicht untergehen lassen. Das ist für manche eine ziemlich schwierige Passage. Hilfreich haben wir vor vielen Jahren in der Predigt gehört, die Sonne nicht untergehen lassen, kann man auch so lesen. Jesus wird als die Sonne unseres Lebens bezeichnet. Also, lass nicht zu, dass er untergeht in eurem Konflikt oder in deinem Zorn, in deinen Gefühlen, oder davon überlagert wird, dass er nicht überlagert wird von deinen Gefühlen. Es geht nicht darum, krampfhaft zu versuchen, vor Sonnenuntergang, dem täglichen, jeglichen Streit zu beenden. Sagen wir mal, wäre schön, wenn es gelingt. Es ist ja kein Verbot, das so zu machen. Aber ein krampfhaft das zu tun, das kann gar nicht gelingen. Das ist ja gar nicht immer machbar. Da sind auch noch Kinder drumherum. Im Winter geht die Sonne schon zwischen 4 und 5 unter. Was macht er dann? Also es ist gut, wenn man sich vornimmt, es gibt Ehepaare, die das miteinander schaffen, am Abend, wenn sie zusammen im Bett liegen. Das ist aber etwas, was wachsen muss. Zu sagen, war heute was, muss ich dir irgendwo vergeben oder habe ich dir was getan, brauche ich Vergebung von dir. Das ist wunderbar, wenn man das kann man sich als Ziel nehmen und versuchen, dahin zu wachsen. Aber wir möchten euch echt ermutigen, keinen Krampf draus zu machen. Es geht um Jesus. Jesus ist die Sonne. Bezieh ihn ein, egal wie es dir gerade geht, auch im Zorn. Markus 11, 25 und 26 sagt auch, wenn ihr dasteht und beten wollt, so vergebt. Wenn ihr etwas gegen jemand habt, damit euch euer himmlischer Vater auch eure Übertretungen vergebe. Wenn ihr aber nicht vergebt, so wird auch euer himmlischer Vater euch eure Übertretungen nicht vergeben. Für mich ist das Wort vergeben hat auch immer was zu tun mit, ich gebe was weg. Ich gebe es von mir weg. Und wenn ich da Jesus einbeziehe, egal ob unser Streit schon gelöst ist und ob wir schon irgendeine Lösung des Problems gefunden haben, wenn ich vor die Sonne mit hereinnehme, draufscheinen lasse und ich hingehe, dann rede ich mit Jesus und dann kann ich das weggeben. Das muss zwischen uns noch gar nichts laufen, aber er und ich. Und diese Einladung und diese Chance haben wir jedes Mal, weil dann bete ich, dann gehe ich hin und rede mit ihm. Das ist ja Gebet. Und dann kann ich bereit werden, durch ihn zu sagen, ich gebe es jetzt dir. Dann kann im Herzen wachsen, dass ich es nicht mehr ihm vorwerfen muss. auch wenn wir noch keine Lösung haben. Also Markus 11 ist eine sehr deutliche Anweisung und es zeigt auch die Konsequenz auf, was mit uns geschieht und wie Gott das sieht, wenn wir nicht vergeben wollen. An jedem Streit ist ja so, dass der Partner 99% Schuld hat, oder? Und ich nur eins. Sagt jeder von sich und schon geht die Rechnung nicht auf. Ist egal. Wenn du in der Lage bist, für dich zu dir zu nehmen, ja, 1% habe ich auch Anteil. Das ist eine Sache, die dich angeht, allein. Dann kannst du für dieses 1% der Schuld den Partner um Vergebung bitten und ihm Vergebung gewähren. Es ist nötig und auch hilfreich, den eigenen Anteil zu betrachten und auch zuzugeben. Das fällt uns allen unglaublich schwer. Dazu hilft, wenn ich mich entscheide, still zu werden, zu Jesus zu gehen, ihn zu bitten, mir meinen Anteil auch zu zeigen, wenn ich alleine nicht drauf komme. Ich finde es viel angenehmer, wenn Jesus mir das zeigt, als wenn der Partner mir das sagt. Er zeigt, wo ich vielleicht trotzig bin und verbockt oder rechthaberisch oder. Die Aussage, ach, ist schon wieder gut, ist keine Vergebung. Vergebung zu üben und einzuüben, das haben wir selber so ausprobiert, ist sehr hilfreich, wenn wir die drei Schlüsselworte sprechen, bitte vergib mir. Das mag jetzt nach Wortklauberei klingen oder dem anderen auch zu sagen, ich vergebe dir, weil wir ja im Sprachgebrauch meistens haben, Entschuldigung oder Verzeihung, ist alles auch okay. Aber wir möchten euch ermutigen, das mal auszuprobieren. Wir haben gemerkt, es kommt uns viel schwerer über die Lippen, weil Jesus hat sein Blut nicht gegeben für Entschuldigung und Verzeihung, sondern für Vergebung. Wir empfinden, das hat eine ganz andere geistliche Kraft.
2: Wo wir dieses geistliche Prinzip das erste Mal angewandt haben, bitte vergib mir. Von innen heraus, nicht nur als reine Worthülse, sondern von innen heraus, mein innerstes Herzenanliegen auszudrücken über diese Worte. Ich habe sie schier nicht aus dem Mund rausgebracht. Die steckten hier fest. Wo sie dann aber raus waren, das war erleichternd.
1: Wie ich schon gesagt habe, das braucht Übungszeit und wir sind dankbar, dass Gott uns da mal drauf gebracht hat, das wirklich so zu tun. Das ist nicht jedem sofort möglich, dem anderen zu vergeben, wie auch immer das jetzt bei euch aussieht in der Praxis. Mancher braucht einfach länger Zeit und das darf auch so sein. Aber länger Zeit darf auch kein Gummibegriff sein, der nie endet. Der Partner wartet drauf. Vielleicht auf meine Vergebung oder dass er bei mir um Vergebung bitten kann. Also auch da müssen wir ganz nötig ehrlich sein und im Sinne unserer Ehe, im gemeinsamen Interesse sein, dass wir auch das wirklich zeitlich vernünftig begrenzen. Vergebung kann man nicht einfordern vom Partner. Ich denke, das weiß jeder. Der Einzige, der sofort vergeben kann, ist Jesus. Unser Partner darf Zeit brauchen. Angemessene Zeit. Und der erste Schritt ist immer hilfreich. Ich gehe zuerst mal zu Jesus allein und sortiere mich. Lass mir von Jesus sagen, vielleicht muss ich auch erstmal mich ausweinen bei ihm oder nochmal schimpfen wie ein Rohrspatz, ist egal. Wie auch immer, das kann ich tun. Und wenn ich merke jetzt bei dieser Phase, die Gefühle fangen an sich zu beruhigen, dann kann ich auf den Partner zugehen. Und dann können wir Vergebung leben bzw. aussprechen. Nicht davon abhängig machen, ob der Partner das auch sagt oder will. Wenn Jesus dein Herz anspricht, dann tu es auch. Er wird dafür sorgen, dass er es dem Partner auch sagt. Vielleicht zu einem anderen Zeitpunkt. Vielleicht zu einem ganz anderen Zeitpunkt, als du dir das wünschst. Vergebung entschärft einen Konflikt. Absolut. Ich möchte euch nochmal betonen, bei Jesus kann ich wirklich alles ausspucken. Jeden Zorn, jede Klage, jede Anklage, was auch immer auf meinem Herzen ist, er lädt uns ein, komm zu mir und schütte dein Herz bei mir aus. ist in den Psalmen zu finden, wem das neu sein sollte. Was hilft es, weil ich frei und dadurch beruhigt und getröstet und gereinigt wieder sein kann? Und das stellt uns gegenseitig auf eine neue Basis, wieder auf eine neue Basis. Und es ist nicht entscheidend, ob ich mich als Opfer oder als Täter fühle. Bei Jesus sind wir alle, beide willkommen. Jeder kann empfangen, was er braucht und wird ermutigt, zu vergeben und um Vergebung zu bitten. Letztes, wann ist der Streit beendet? Erst mit Vergebung und Versöhnung ist ein Konflikt wirklich beendet. Die Lösung des Problems ist nicht die Voraussetzung. Danach ist unser Herz wieder frei und dann können wir viel leichter eine Lösung oder viel eher eine Lösung für das ursprüngliche Problem in einem sachlicheren Gespräch finden. Jetzt binden wir den Sack zu, kommen nochmal auf den Titel zurück. Wir beide finden, dass wir bei jeder Meinungsverschiedenheit die Möglichkeit haben, eine Entscheidung zu treffen, nämlich zu wählen. Will ich, was mich betrifft, ein Duett, im Duett bleiben oder will ich ein Duell draus machen? Da habe ich eine Entscheidung. Ich muss das nicht. Oft läuft es einfach so von ganz allein. Aber wir können lernen, das zu stoppen und zu unterscheiden. Ich glaube, wir wünschen uns alle ein wohlklingendes Duett. Wir möchten euch einladen, ganz viel zu üben. Also auch ganz viel zu streiten. Also das ist das Übungsfeld. Also eure Meinungen, euch miteinander auseinanderzusetzen. Perfektion werden wir nicht erreichen. Sonst bräuchten wir ja Jesus nicht und seine Vergebung. Und er ist da und wir können jeden Tag, wenn es nötig ist, jede Stunde oder öfter neu bei ihm und mit ihm anfangen. Lasst euch doch einladen, das große Geschenk unseres Gottes zu ergreifen, zu empfangen und einfach wieder von vorne zu beginnen. Macht euch nicht selber fertig, wenn es nicht gelungen ist. Er macht's nicht.

Das war Peter Eilichmann mit dem Lied »Du machst mich neu«. Bei Jesus bekommen wir immer wieder eine neue Chance, ganz gleich wie oft wir versagen. Das kann uns auch neuen Mut für unsere Beziehungen schenken. Niemand von uns ist fehlerfrei, aber Gott vergibt uns und das kann uns motivieren, auch unseren Mitmenschen, unserem Partner, unseren Eltern oder Geschwistern zu vergeben, wenn sie uns enttäuschen oder verletzen. Nächste Woche zur gleichen Sendezeit erwartet Sie hier wieder eine Sendung rund um die Themen Ehe, Familie, Erziehung und Single-Sein. Ich würde mich freuen, wenn Sie auch dann wieder einschalten. Falls Sie noch Fragen zu dieser Sendung haben oder sich eine CD dieses Vortrags zum nochmaligen Anhören bestellen möchten, ist unser Hörerservice gerne für Sie da. Ich verabschiede mich jetzt vom Mikrofon und wünsche Ihnen weiterhin viel Freude mit dem Programm des ERF, Ihre Marie Piepersberg. 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
1: Wir hören aus dem Alten Testament, aus dem Buch des Propheten Hosea, Kapitel 1, die Verse 1 bis 9.
2: Dies ist das Wort des Herrn, das geschehen ist zu Hosea, dem Sohn Beeris, zur Zeit des Usia, Jotam, Ahas und Hiskia, der Könige von Juda, und zur Zeit Jerobeams, des Sohnes des Joasch, des Königs von Israel. Als der Herr anfing zu reden durch Hosea, sprach er zu ihm:
3: Geh hin und nimm ein Hurenweib und Hurenkinder, denn das Land läuft vom Herrn weg, der Hurerei nach.
2: Und er ging hin und nahm Gomer, die Tochter Diblajims, zur Frau. Die ward schwanger und gebar ihm einen Sohn. Und der Herr sprach zu ihm:
3: Nenne ihn Jezreel, denn es ist nur noch eine kurze Zeit. Dann will ich die Blutschuld von Jezreel heimsuchen am Hause Jehu und will mit dem Königreich des Hauses Israel ein Ende machen. Zur selben Zeit will ich den Bogen Israels zerbrechen in der Ebene Jezreel.
2: Und sie ward abermals schwanger und gebar eine Tochter. Und er sprach zu ihm:
3: Nenne sie Lo-Ruhama, denn ich will mich nicht mehr über das Haus Israel erbarmen, sondern ich will sie wegwerfen. Doch ich will mich erbarmen über das Haus Juda und will ihnen helfen durch den Herrn ihren Gott. Ich will ihnen aber nicht helfen durch Bogen, Schwert, Rüstung, Ross und Wagen.
2: Und als sie Lo-Ruhama entwöhnt hatte, ward sie wieder schwanger und gebar einen Sohn. Und er sprach:
3: Nenne ihn Lo-Ami, denn ihr seid nicht mein Volk. So will ich auch nicht der eure sein.
1: Das war der Bibeltext für den heutigen Tag, entnommen aus der großen Hörbibel, mit freundlicher Genehmigung der Deutschen Bibelgesellschaft. Hier noch einmal die Bibelstelle. Hosea, Kapitel 1, die Verse 1 bis 9. Gedanken dazu kommen jetzt von Edgar Schwarz aus Berlin.
4: Als ich mir den Text aus dem Propheten Hosea ansah, war ich zunächst erschrocken. Dankbar war ich, dass mir das Wort von Paulus einfiel, das er seinem Schüler Timotheus schrieb. Die ganze Heilige Schrift ist von Gott eingegeben. Sie soll uns unterweisen, sie hilft uns, unsere Schuld einzusehen, wieder auf den richtigen Weg zu kommen und so zu leben, wie es Gott gefällt. Dieses Wort ermutigte mich, den vorgeschlagenen Text für die Sendung Bibel heute nicht wegzulegen, sondern ihn zu betrachten und darüber nachzusinnen. Folgendes fiel mir auf: Das ist das Wort des Herrn. So beginnt der Abschnitt. Es ist nicht irgendein Wort, es ist sehr